Wichtige Warnmeldung für die Autofahrer. Vorsicht bitte auf der B4 Erlangen-Nürnberg. Zwischen Gebbertstraße in Erlangen und Würzburger Straße kommt Ihnen ein Falschfahrer entgegen. Bitte äußerst rechts fahren, nicht überholen. Falschfahrer auf der B4 Erlangen-Nürnberg. Zwischen Gebbertstraße in Erlangen und der Würzburger Straße. Hier ist ein Falschfahrer unterwegs. Vorsicht in beiden Richtungen.

Peter Schilling, der NDW-Star, hat in einem Interview mal gesagt, er sei auch ein ganz großer David Bowie-Fan. This is not America. Und er wurde ja damals beeindruckt, ebenso wie David Bowie, von einem Film, um Musik zu machen. Und jetzt gleich ein Mann aus Nordirland, und zwar Jean-Pierre Sharkey, der in den 80ern einen Hit hatte mit dem Namen A Good Heart. Ein paar kamen noch nach, aber irgendwie war das dann auch sein allergrößter Erfolg. Jetzt bei uns in der ARD-Hitnacht. A Good Heart.

0: 2.31 Uhr. Jetzt gibt's erstmal die Entwarnung für die B4 Erlangen-Nürnberg. Kein Falschfahrer mehr zwischen Gebbertstraße in Erlangen und der Würzburger Straße. Hier nun die weiteren Verkehrsmeldungen. Die A4 Dresden-Chemnitz ist zwischen Frankenberg und Chemnitz-Ost nach einem Unfall in beiden Richtungen gesperrt. Die A23 Hamburg Richtung Heide ist zwischen Eidelstedt und Pinneberg-Süd wegen Bauarbeiten bis Dienstag früh gesperrt. Und das gilt auch für die A40 Duisburg Richtung Essen. Zwischen dem Kreuz Duisburg und Duisburg-Kaiserberg, ebenso für die 44 Düsseldorf Richtung Essen, zwischen dem Kreuz Düsseldorf-Nord und Ratingen-Schwarzbach und auch für die 67 Mannheim Richtung Darmstadt, zwischen dem Viernheimer Dreieck und Lorsch, alle gesperrt bis Dienstagmorgen wegen Bauarbeiten. Der Stadtring A100 in Berlin ist zwischen der Detmolder Straße und Schmargendorf bis 5 Uhr früh in Richtung Wedding gesperrt. Die A861 Dreieck-Hochrhein, Grenzübergang Rheinfelden, ist zwischen dem Dreieck-Hochrhein und Rheinfelden-Mitte im Nollinger Bergtunnel in beiden Richtungen gesperrt. Und in Hamburg ist die Kühlbrandbrücke wegen Brückenarbeiten bis Montag 5 Uhr gesperrt. Und jetzt noch eine Meldung von der A29 Oldenburg Richtung Wilhelmshaven. Die Autobahn ist zwischen Zetel und Sande wegen eines Feuerwehreinsatzes derzeit gesperrt. Das war's, gute Fahrt.
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0: Mit Klaus Schräder-Grau. Hallöchen.

Achtung bitte, auf der A661 Egelsbach-Bad Homburg zwischen Frankfurt-Eckenheim und Niedereschbach ist ein Falschfahrer unterwegs. Fahren Sie bitte äußerst rechts und überholen Sie nicht. Falschfahrer auf der A661 Egelsbach-Bad Homburg zwischen Frankfurt-Eckenheim und Niedereschbach. Äußerst rechts fahren, nicht überholen. Wir melden, wenn die Gefahr vorüber ist.

0: Mr. James Blunt. 3:20 haben wir's. In der ARD-Hitnacht. Gleich die Jungs von BAP, ja, die sind ja auf der Zielgeraden. So heißt ja auch ihre Tour. 50 Jahre BAP und in dieser Zeit ist eine Menge passiert. Unter anderem auch 1984. Da wollte BAP durch die DDR touren und da gab es im Vorfeld schon eine Menge Geplänkel zwischen dem Management von BAP und der staatlichen Künstleragentur der DDR. Geplant waren damals 14 Konzerte in 13 Städten und Wolfgang Niedecken hat extra für die Tour ein Lied geschrieben. Deshalb Spill My Hell mit DDR-kritischen Statements. Ja, und da gab es ein Problem.
1: Tja, bisher passiert ist, dass wir halt gestern relativ normal eingereist sind, dass es bei den Vorbesprechungen, wo zwei Leute von der Künstleragentur hier aus der DDR bei uns bei einem der Vorbereitungskonzerte waren, ein Stück gehört haben, was wir hier für die DDR gemacht haben. Und im Moment wird also nach längeren Diskussionen intern zwischen den Herren und uns offensichtlich auf einer höheren politischen Ebene entschieden, ob dieses Stück hier machbar ist oder nicht. Und davon wird im Wesentlichen abhängen, ob diese Tournee hier noch stattfindet oder nicht.
0: Sie fand nicht statt. Das war Roland Timme, genannt Balou, der BAP-Konzertchef damals. Und dann kam es zum Eklat. Tatsächlich die Tournee durch die DDR platzte. Die Band reiste ab, ohne auch nur einmal auf einer Bühne gestanden zu haben. Darüber gibt's auch eine 25-minütige Doku auf der Internetseite unserer Kollegen vom Westdeutschen Rundfunk. Denn damals waren tatsächlich WDR-Reporter mit dabei. Sie reisten im Tourbus mit BAP nach Ost-Berlin und haben den Eklat hautnah miterlebt.
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Vorsicht nach wie vor bitte auf der A661 Egelsbach-Bad Homburg zwischen Frankfurt-Eckenheim und Niedereschbach ist ein Falschfahrer unterwegs. Bitte äußerst rechts fahren, nicht überholen. Falschfahrer auf der A661 Egelsbach-Bad Homburg zwischen Frankfurt-Eckenheim und Niedereschbach. Vorsicht bitte in beiden Richtungen. Wir melden, wenn die Gefahr vorüber ist, um 3:10. Und jetzt muss ich mal schauen, welchen Titel ich denn noch für Sie spielen kann. Jetzt habe ich nämlich 4 zur Auswahl und die schaffe ich bis zu den Nachrichten nicht mehr. Und ich glaube, einer wird jetzt dran glauben müssen. Es ist nicht Barry Manilow mit Copacabana, sondern eher Whitney Houston. Für alle Whitney-Fans. Sie kommt bestimmt wieder auf die Liste eines Tages. Dann kommt noch Free, All Right Now und Sometimes vom Erasure. Dann die Nachrichten und dann hören wir uns wieder um 3:15.

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1: Um 3 Uhr mit Gabriela Kühne. Bundesaußenminister Wadephul hält die NATO trotz Meinungsverschiedenheiten mit den USA nicht für geschwächt. Die Vereinigten Staaten seien nach wie vor ein verlässlicher Partner, sagte Wadephul in den ARD-Tagesthemen. Aus der Nachrichtenredaktion Ulf Hilbert.
2: Der Außenminister betonte, das Treffen mit seinen NATO-Kollegen im schwedischen Helsingborg habe gezeigt, dass das Verteidigungsbündnis größer und stärker sei als je zuvor. Es sei eine gute Nachricht, wenn die USA zusätzliche 5000 Soldaten in Polen stationieren wollen. Die Gefahr für Europa gehe von Russland aus, so Wadephul. Deswegen müsse die NATO vor allem im Osten Präsenz zeigen. Das sei auch gut für Deutschland. Auf dem Außenministertreffen der NATO sind sich die Teilnehmer einig gewesen, dass die Europäer künftig mehr Verantwortung im Verteidigungsbündnis übernehmen müssen.
1: Unionsfraktionschef Spahn hat sich gegen Erhöhungen bei BAföG, Wohngeld, Bürgergeld und Elterngeld ausgesprochen. Ohne Wirtschaftswachstum müsse man schauen, wo gespart werden kann, sagte er dem Münchner Merkur. Im Koalitionsvertrag hatten sich Union und SPD auf eine Novelle des BAföG geeinigt. Die Wohnkostenpauschale sollte von 380 auf 440 Euro im Monat steigen. Noch Ende April hieß es vom Forschungsministerium, dass man sich bei der Finanzierung einig sei. Aktivisten einer Hilfsflotte für den Gazastreifen haben Israel Misshandlungen und sexualisierte Gewalt vorgeworfen. Unter den Verletzten sind nach Angaben des Auswärtigen Amtes auch Deutsche. Das Ministerium forderte Aufklärung. Die israelische Gefängnisbehörde wies die Anschuldigungen der Aktivisten zurück. Am Dienstag hatte die israelische Armee eine internationale Hilfsflotte für Gaza gestoppt. Mehr als 400 Menschen wurden festgenommen und später abgeschoben. In der Relegation zur 2. Fußball-Bundesliga hat Rot-Weiß Essen das Hinspiel für sich entschieden. Der Drittligist setzte sich vor eigenem Publikum mit 1:0 gegen den Zweitligisten Greuther Fürth durch. Aus der Sportredaktion Jan Wuchner.
3: Eine Stunde lang waren allerdings die Gäste aus Fürth der Führung deutlich näher, trafen unter anderem die Querlatte und hatten weitere gute Tormöglichkeiten. Den Treffer des Abends aber erzielten die Gastgeber. Einen Freistoß aus rund 19 Metern hämmerte Torben Müsel für RWE in der 62. Minute in den rechten Torwinkel. Danach drängten die Essener auf ein weiteres Tor, hatten ihrerseits sehr gute Möglichkeiten. Es blieb am Ende aber beim 1:0 und großem Jubel der restlos begeisterten Essener Fans. Dienstag steigt das Rückspiel in Fürth.
1: Das waren die Nachrichten. Das Wetter in Deutschland. Tagsüber heiter, später zur Nordsee mehr Wolken und einzelne Schauer oder Gewitter. Höchstwerte 25 bis 33 Grad, an den Küsten kühler. Am Pfingstsonntag viel Sonne, in der Mitte und im Osten einzelne Schauer und Gewitter. Die Zeit, es ist 3.03 Uhr.
4: Wir schauen auf die Straßen in der ARD-Hitnacht. Zunächst noch die Entwarnung noch einmal. Für die A661 Egelsbach-Bad Homburg kein Falschfahrer mehr zwischen Frankfurt-Eckenheim und Niedereschbach. Die A4 Dresden-Chemnitz ist zwischen Frankenberg und Chemnitz-Ost nach einem Unfall in beiden Richtungen derzeit gesperrt. Die A23 Hamburg Richtung Heide ist zwischen Eidelstedt und Pinneberg-Süd wegen Bauarbeiten bis Dienstag 5 Uhr gesperrt. Die A29 Oldenburg Richtung Wilhelmshaven ist zwischen Zetel und Sande wegen eines Feuerwehreinsatzes derzeit gesperrt. Die 40 Duisburg nach Essen ist zwischen dem Kreuz Duisburg und Duisburg-Kaiserberg wegen Bauarbeiten bis Dienstag früh gesperrt. Und das gilt auch für die 44 Düsseldorf Richtung Essen zwischen dem Kreuz Düsseldorf Nord und Ratingen-Schwarzbach. Die A46 Wuppertal nach Düsseldorf ist im Tunnel Wersten nach einem Lkw-Unfall derzeit gesperrt. Der Verkehr wird an der Anschlussstelle Holthausen abgeleitet. Die A67 Mannheim Richtung Darmstadt ist zwischen dem Firnheimer Dreieck und Lorsch wegen einer Baustelle bis Dienstag 5 Uhr gesperrt. In Berlin, der Stadtring A100 ist zwischen der Detmolder Straße und Schmargendorf bis 5 Uhr in Richtung Wedding gesperrt. Die A861 Dreieck Hochrhein Grenzübergang Rheinfelden ist zwischen dem Dreieck Hochrhein und Rheinfelden Mitte im Nollinger Bergtunnel in beiden Richtungen gesperrt. Und in Hamburg ist die Kühlbrandbrücke wegen Brückenarbeiten in beiden Richtungen bis Montag 5 Uhr gesperrt. Gute Fahrt!
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4: Ich bin Klaus Schröder-Rau, hallöchen, und jetzt gibt's gleich einen Song über Laila. Und da geht's nicht um diesen chaotischen Mallorca-Song, sondern um einen Kultklassiker von Eric Clapton. Vorher noch Slade und Far, Far Away.

0: The Slow Hand, Eric Clapton und Layla. 11:03 und es geht mal wieder in die 80er Jahre und die Gruppe Alphaville, die hatte ja damals auch einen sehr überraschenden Erfolg erfahren und Marian Gold hatte das mal in einem Interview recht süß formuliert, im wahrsten Sinne des Wortes.
1: Also als wir angefangen haben Musik zu machen, waren wir arm wie die Kirchenmäuse und die 80er waren für mich natürlich irgendwie so, als wenn man in einen Süßwarenladen kommt und alles für umsonst kriegt, weil wir extrem durchgestartet sind. Mit unserer ersten Single damals mit Big in Japan.
0: Ja, das war der erste große Knaller und es folgten weitere, unter anderem dieser hier, Forever Young.

0: Die Eurythmics in der ARD-Hitnacht um 4:08. Und jetzt eine Band, die 1972 in Ost-Berlin ihr künstlerisches Schaffen startete, nämlich City. Und von Anfang bis Ende mit dabei war Fritz Puppel. Ende 2022 gab City das letzte Konzert. Und dann ging der Fritz erst einmal in Rockerrente.
1: Ich muss dazu sagen, jetzt ernsthaft, das hat etwas mit unserem Beruf zu tun und mit der ganzen Umgebung. Man fühlt sich irgendwie ein bisschen alterslos. Also es ist anders, dass wir haben andere Marker in unserem Leben. Bekannte oder mit denen ich studiert habe, da geht es dann, ja, ich höre jetzt mit 63 auf, dann mit 65 und dann Frührente oder dies und jenes. Wir haben das nicht. Wir haben vor, nächstes Album zu machen und huch, jetzt bin ich so und so alt. Okay, wir müssen ein bisschen auf unsere Gesundheit achten. Ansonsten ist es wie alterslos. Los. Und das hat damit zu tun, muss man es vergleichen, also ein Schriftsteller macht sich auch keine Gedanken oder ein Maler, wie alt bist du und mittlerweile gibt es auch nicht mehr die Fragen, wann hört ihr auf? Also so, das war eine Zeit lang irgendwie, bist jetzt hier mit Rockmusiker und weiß ich nicht, wenn du nicht in 20 Jahren gestorben bist, dann warst du schon irgendwie nicht mehr glaubwürdig. Das gibt es heute nicht mehr.
0: Vor knapp 2 Jahren ist er gestorben, im Alter von 79 Jahren, Fritz Puppel. Und hier ist einer der größten Hits von City. Am Fenster.

0: ist der Reg Astley, der mal in einem Interview zugegeben hat, dass er damals in seinen Videos wirklich nicht gut tanzen habe können. Ja, wenn man sich die Videos heute mal anguckt. Eine Feststellung, der ich nicht widerspreche. Und damit haben wir es genau 3:30. Wir schauen auf die Straßen in der ARD-Hitnacht. Die A23 Hamburg Richtung Heide ist zwischen Eidelstedt und Pinneberg Süd wegen Bauarbeiten bis Dienstag 5 Uhr gesperrt. Die A29 Oldenburg Richtung Wilhelmshaven ist zwischen Zetel und Sande wegen eines Feuerwehreinsatzes derzeit gesperrt. Die 40 Duisburg nach Essen ist zwischen dem Kreuz Duisburg und Duisburg-Kaiserberg wegen Bauarbeiten bis Dienstag früh gesperrt. Und das gilt auch für die 44 Düsseldorf nach Essen zwischen dem Kreuz Düsseldorf-Nord und Ratingen-Schwarzbach. Die A46 Wuppertal nach Düsseldorf ist im Tunnel Wersten nach einem Lkw-Unfall gesperrt. Der Verkehr wird an der Anschlussstelle Holthausen abgeleitet. Dann die 67 Mannheim nach Darmstadt ist gesperrt zwischen dem Viernhammer Dreieck und Lorsch wegen einer Baustelle bis Dienstag 5 Uhr. Unsere Meldung aus Berlin, der Stadtring A100 ist zwischen der Detmolder Straße und Schmargendorf bis 5 Uhr in Richtung Wedding gesperrt. Die A861 Dreieck Hochrhein, Grenzübergang Rheinfelden, ist zwischen dem Dreieck Hochrhein und Rheinfelden Mitte im Nollinger Bergtunnel in beiden Richtungen gesperrt. Und in Hamburg ist die Köhlbrandbrücke wegen Brückenarbeiten in beiden Richtungen bis Montag 5 Uhr gesperrt. Gute Fahrt für Sie.
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0: Und das Ganze mit Klaus Schröder-Grau von MDR Thüringen. Schönes Wochenende.

0: Sixpence None the Richer. Ja, auf so einen Bandnamen muss man auch erstmal kommen. Hier ist die ARD-Hitnacht live aus den Studios des MDR in Erfurt. Und jetzt ein Künstler aus Großbritannien. Der ist eigentlich Autoschrauber. Das ist der Job, den er irgendwann mal gelernt hatte. Dann lungerte er bei irgendwelchen Musikstudios rum, war erst Musiker und dann Sänger. Ich rede von Paul Young.
1: Well, I started as a bass player.
2: Also zuerst habe ich Bass gespielt. Doch dann wollte ich singen, weil ich dachte, ich bin besser als unser Sänger. Der Chef der Gruppe sah das anders. Aber dann hörte mich eine Londoner Band im Studio singen. Sie boten mir prompt an, bei ihnen einzusteigen. Da merkte ich, dass ich wohl doch was drauf hatte.
0: Ja, kann er durchaus behaupten, Paul Young hatte in den 80ern einige Hitsingles und eine davon war diese hier. Come Back and Stay.

Swift, The Best Day. Ob er das wird, kann ja noch sein. Bei dem Wetterchen, was wir heute bekommen, ist das ja durchaus möglich, dass man sich da ein wunderschönes Wochenende machen kann. The Best Day. Und hier und da haben ja auch schon die ersten Freibäder auf. Und da könnte man ja schon mal die erste Bahn gleich starten, so gegen 7. Zwar noch ein bisschen schattig, aber egal. Da müssen wir durch. Gleich haben wir noch Musik von den Bangles, Walk Like an Egyptian, und zuvor ein Albert-Projekt von Albert Hammonds und Albert West. Give a little love.

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1: Um 4 Uhr mit Gabriela Kühne. Außenminister Wadephul sieht in den USA weiterhin einen verlässlichen NATO-Partner. Dass die USA zusätzliche 5000 Soldaten in Polen stationieren wollen, sei eine gute Nachricht, sagte Wadephul in den ARD-Tagesthemen.
2: Als deutscher Außenminister begrüße ich jeden NATO-Soldaten, der in Polen stationiert ist, der östlich von uns stationiert ist. Die Gefahr für Europa ist bedauerlicherweise Russland. Wir sehen das in dem Aggressionskrieg gegen die Ukraine. Wir sehen das in vielen Maßnahmen gerade der letzten Tage, die offensichtlich auch auf Russland zurückzuführen sind, die das Baltikum betreffen. Und deswegen brauchen wir NATO-Präsenz. Und deswegen, wenn es so eine Aussage gibt, dann ist das eine gute Aussage. Sie stärkt Polen, sie stärkt die Allianz, sie stärkt die NATO und ist auch gut für Deutschland.
1: Mexiko und die Europäische Union haben ein seit langem auf Eis liegendes Freihandelsabkommen unterzeichnet. EU-Kommissionspräsidentin von der Leyen kam dazu in Mexiko-Stadt mit Staatspräsidentin Sheinbaum zusammen. Der neue Vertrag erweitert das bestehende Handelsabkommen aus dem Jahr 2000. Dadurch werden von beiden Seiten zahlreiche Zölle abgeschafft, zum Beispiel bei Dienstleistungen im digitalen Handel oder bei landwirtschaftlichen Produkten. Unionsfraktionschef Spahn hat sich gegen Erhöhungen bei BAföG, Wohngeld, Bürgergeld und Elterngeld ausgesprochen. Ohne Wirtschaftswachstum müsse man schauen, wo gespart werden kann, sagte er dem Münchner Merkur. Im Koalitionsvertrag hatten sich Union und SPD auf eine Novelle des BAföG geeinigt. Die Wohnkostenpauschale sollte von 380 auf 440 Euro im Monat steigen. Noch Ende April hieß es vom Forschungsministerium, dass man sich bei der Finanzierung einig sei. Im kalifornischen Garden Grove südlich von Los Angeles sollen zehntausende Menschen ihre Häuser verlassen. In einer Flugzeugteilefabrik droht ein Tank mit Chemikalien zu explodieren. Aus Los Angeles, Antje Sieb.
3: In dem Tank befinden sich große Mengen Methylmethacrylat, das zur Herstellung von Kunststoff verwendet wird. Bei einer Explosion des Behälters würden giftige Dämpfe frei werden, die Augen, Atemwege und Haut reizen oder Übelkeit verursachen. Bei hohen Konzentrationen sind auch Lungenschäden nicht ausgeschlossen. Bereits am Donnerstag sei die Temperatur in dem problematischen Tank angestiegen, sagte die Einsatzleitung bei einer Pressekonferenz. Weil Ventile des Tanks nicht funktionieren, könne man nur versuchen, den bereits aufgeblähten Behälter zu kühlen. Jetzt befürchten die Verantwortlichen, dass entweder ein Leck entsteht oder der Tank explodiert und dabei möglicherweise auch benachbarte Tanks beschädigt.
1: Das waren die Nachrichten. Das Wetter in Deutschland. Tagsüber heiter, später zur Nordsee mehr Wolken und einzelne Schauer oder Gewitter. Höchstwerte 25 bis 33 Grad, an den Küsten kühler. Am Pfingstsonntag viel Sonne, in der Mitte und im Osten einzelne Schauer oder Gewitter. Es ist 4.03 Uhr.
4: Einen schönen guten Morgen auf die Straßen. Die A23 Hamburg Richtung Heide ist zwischen Eidelstedt und Pinneberg Süd wegen Bauarbeiten bis Dienstag 5 Uhr gesperrt. Die 29 Oldenburg Richtung Wilhelmshaven ist zwischen Zetel und Sande wegen eines Feuerwehreinsatzes derzeit gesperrt. Die A40 Duisburg nach Essen ist zwischen dem Kreuz Duisburg und Duisburg-Kaiserberg wegen Bauarbeiten bis Dienstag früh gesperrt. Und das gilt auch für die A44 Düsseldorf nach Essen zwischen dem Kreuz Düsseldorf Nord und Ratingen-Schwarzbach. Die A46 Wuppertal nach Düsseldorf ist im Tunnel Wersten nach einem Lkw-Unfall gesperrt. Der Verkehr wird ab Holthausen abgeleitet. Die 67 Mannheim nach Darmstadt ist zwischen dem Firnheimer Dreieck und Lorsch wegen einer Baustelle bis Dienstag 5 Uhr gesperrt. Dann unsere Meldung aus Berlin. Der Stadtring A100 ist zwischen Detmolder Straße und Schmargendorf bis 5 Uhr in Richtung Wedding gesperrt. Die A861 Dreieck Hochrhein, Grenzübergang Rheinfelden, ist zwischen dem Dreieck Hochrhein und Rheinfelden Mitte im Nollinger Bergtunnel in beiden Richtungen gesperrt. Und in Hamburg ist die Köhlbrandbrücke wegen Brückenarbeiten in beiden Richtungen bis Montag 5 Uhr gesperrt. Allen unterwegs eine gute Fahrt.
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4: Mit Klaus Schräder-Gau von MDR Thüringen und mit Rod Stewart und Love Touch. Einen schönen Samstagmorgen mit uns.

Hot Chocolate. 4:12 in der ARD Hitnacht. Jetzt gleich mit dem Debüthit von Nena. Und ich hatte letztens im Internet so einen schönen kleinen Film gesehen. Der ist mir jetzt aber irgendwie abhanden gekommen. Da wurde gezeigt, wie der Carlo von Nenas Band ein Café in Berlin eröffnet hat. Und zwar Carlos Café. Und bei der Eröffnung war natürlich die ganze Nena-Besatzung mit dort am Start. Unter anderem auch der Bassist Jürgen Demel. Und der wiederum hatte wohl damals eine Liaison mit Nenas Schwester Nana. Ja, ob die beiden heute immer noch zusammen sind, kann ich gar nicht sagen. Aber damals hatten die wohl eine kleine Liaison und wollten wohl auch heiraten. Ob es jemals dazu kam, keine Ahnung. Carlos Café ist allerdings nach einem Jahr wieder zugemacht worden. Die Kundschaft blieb aufgrund des ungünstigen Standorts leider aus. Und Carlo Carges wäre in diesem Jahr 75 Jahre alt geworden. Er starb bereits 2002 an Leberversagen. Und hier spielt er auf jeden Fall den Bass. In Nur geträumt.

Musik von Sting am frühen Samstagmorgen in der ARD-Hitnacht. Wir bekommen ja manchmal auch so von Dienstleistern ein paar Terminkalender zugeschickt. Da steht dann drin, ja, was denn heute so alles passiert, was in Berlin zum Beispiel passiert, in Sachen Politik oder in Sport, aber auch Musiktermine. Und da steht heute zufällig, dass DJ Bobo mit seiner Tour The Great Adventure in Mannheim ist. Ja, das stimmt tatsächlich, aber die Kiste ist ja ausverkauft. Da kriegt man, glaube ich, nur noch so ein paar Restkarten. Wenn man alleine hingeht, hat man da vielleicht noch eine Chance, aber eh no. Für alle Schlagerfreunde, Matthias Reim ist auch auf Tour. Verdammt, ich lieb dich, seine Jubiläumstournee 2026 in Dresden heute. Ja, natürlich, aber was soll ich das erzählen, wenn man da keine Karten mehr für kriegt? Und interessant, Konstantin Wecker, der Liebe zuliebe in Halle an der Saale soll er heute sein. Da ist er nicht und er ist nirgendwo, weil er seine gesamte Tour abgesagt hat, aber schon im Januar. Da sind wohl gesundheitliche Gründe anzuführen. Ja, also manchmal muss man schon aufpassen, was man hier so angeboten bekommt. Und wenn man das hier so blind einfach vorträgt, da könnte man auch in Teufels Küche kommen. Also alle drei Termine, die hier stehen, sind eigentlich obsolet. Aber ich denke mal, bei so einem schönen Wetter, da geht man einfach mal raus in den Stadtpark oder in den Biergarten. Das müsste eigentlich wunderbar reichen für heute. 8 Minuten vor 5, jetzt Madonna. La Isla.

0: 4.32 Uhr. Einen schönen guten Morgen auf die Straßen. Hier ist der Verkehrsservice in der ARD-Hitnacht. Die A23 Hamburg Richtung Heide ist zwischen Eidelstedt und Pinneberg Süd wegen Bauarbeiten bis Dienstag 5 Uhr gesperrt. Und das gilt auch für die A40 Duisburg nach Essen zwischen dem Kreuz Duisburg und Duisburg-Kaiserberg und auch für die 44 Düsseldorf nach Essen zwischen dem Kreuz Düsseldorf Nord und Ratingen-Schwarzbach. Die A46 Wuppertal nach Düsseldorf ist im Tunnel Wersten nach einem Lkw-Unfall gesperrt. Der Verkehr wird an der Anschlussstelle Holthausen abgeleitet. Die 67 Mannheim nach Darmstadt ist zwischen dem Viernheimer Dreieck und Lorsch wegen einer Baustelle bis Dienstag 5 Uhr gesperrt. Die A861 Dreieck Hochrhein Grenzübergang Rheinfelden ist zwischen dem Dreieck Hochrhein und Rheinfelden Mitte im Nollinger Bergtunnel in beiden Richtungen gesperrt und in Hamburg ist die Kühlbrandbrücke wegen Brückenarbeiten in beiden Richtungen bis Montag 5 Uhr dicht. Das war's, gute Fahrt.
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0: Und das am fröhlichen Samstagmorgen mit Klaus Schrädergau. Und hier ist Glenn Frey, I've Got Mine. Und danach der gute alte Song aus Dirty Dancing, I've Had the Time of

Der Klassiker von Jennifer Warnes und Bill Medley. I've had the time of my life. Aus Dirty Dancing. Und wenn man mal auch in die 80er oder noch davor in das Jahrzehnt mal schaut, was sich in Sachen Technik nicht alles getan hat. Also ich fing ja an mit Kassettenrekorder und Schallplattenspieler. Ich war ja völlig verrückt auf diesen kleinen runden Scheiben und habe mein ganzes Taschengeld dafür geopfert. Ja, und heute, die wichtigste Erfindung der letzten Jahre, ist das Internet. Da kann man ja nicht nur Musik hören und Fernsehen gucken, man kann allerhand bestellen, auch Technik, neue Technik. Und jetzt gibt es eine Waschmaschine mit 3 Trommeln, habe ich jetzt gesehen. Eine mit 10 Kilo und 2 mal 1 Kilo. Ja, da kann man natürlich hergehen und sagen, so, da unten kommt, die Alltagswäsche rein. Oben mal das weiße T-Shirt, oben rechts vielleicht das rote, was man gerade gekauft hat und vielleicht abfärbt. Aber 3, ich weiß nicht, für eine Dame oder ein Herr, der sehr viel zu waschen hat, ist das vielleicht gar nicht mal so eine doofe Idee. Also ich komme doch wunderbar mit einem Waschtrockner klar, der per App gesteuert wird. Also das ist so meine letzte Errungenschaft in Sachen Technik. Ich weiß ja nicht, wie es Ihnen so geht, also, aber es nimmt weiter Fortschritt an, auch in Sachen Haushaltsgeräten. Also wer auf die Idee kommt, ist Respekt. Mein Gott, es gibt kein Ende. Jetzt aber gleich Adele, Rolling in the Deep, und zuvor noch ein bisschen Rock'n'Roll mit Status Quo.

Ja, die Dame, die sich gewichtstechnisch quasi halbiert hat. Adele, innerhalb von 2 Jahren hatte sie 45 Kilo abgenommen. Respekt. 5:10, die ARD-Hitnacht geht für einige Stationen jetzt gleich zu Ende. Zwischen 5 und 6 gibt's aber für andere noch eine Stunde ARD-Hitnacht. DJ Bobo habe ich jetzt noch mit seinem Hit aus den 90ern, There's a Party. Ja, die macht er ja heute in Mannheim vor fast ausverkauftem Haus. Also da gibt's nur noch einzelne Restkarten, wenn Sie ihn mal wieder sehen wollen. Alleine oder vielleicht treffen Sie ja jemanden dort. Dann nix wie hin nach Mannheim in die Arena. Dort ist er heute zu sehen. Und bei uns ist er jetzt zu hören. There's a Party.

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1: Um 5 Uhr mit Gabriela Kühne. Außenminister Wadefohl hält die NATO trotz Meinungsverschiedenheiten mit den USA nicht für geschwächt. Die Vereinigten Staaten seien nach wie vor ein verlässlicher Partner, sagte der CDU-Politiker in den ARD-Tagesthemen. Es sei eine gute Nachricht, wenn die USA zusätzliche 5000 Soldaten in Polen stationieren wollen. Die NATO müsse vor allem im Osten Präsenz zeigen. Auf dem Außenministertreffen der NATO im schwedischen Helsingborg waren die Teilnehmer sich einig, dass die Europäer künftig mehr Verantwortung im Verteidigungsbündnis übernehmen müssen. Unionsfraktionschef Spahn hat sich gegen weitere Erhöhungen bei BAföG, Wohngeld, Bürgergeld und Elterngeld ausgesprochen. Ohne Wirtschaftswachstum müsse man schauen, wo gespart werden kann, sagte er dem Münchner Merkur. Aus der Nachrichtenredaktion Inken Henkel.
2: Die schlechte wirtschaftliche Lage schlage sich nun auch in den Sozialsystemen und im Bundeshaushalt nieder. Man könne nur so viel Geld ausgeben, wie man auch einnehme, meint Spahn. Im Koalitionsvertrag hatten sich Union und SPD unter anderem auf eine große Novelle des BAföGs geeinigt. Die Wohnkostenpauschale beispielsweise sollte auf 440 Euro pro Monat erhöht werden. Noch Ende April hatte das Bundesforschungsministerium mitgeteilt, dass man sich bei der Finanzierung der Erhöhung einig sei.
1: Aktivisten einer Hilfsflotte für den Gazastreifen haben Israel Misshandlungen und sexualisierte Gewalt vorgeworfen. Unter den Verletzten sind nach Angaben des Auswärtigen Amtes auch Deutsche. Das Ministerium forderte Aufklärung. Die israelische Gefängnisbehörde wies die Anschuldigungen der Aktivisten zurück. Am Dienstag hatte die israelische Armee eine internationale Hilfsflotte für Gaza gestoppt. Mehr als 400 Menschen wurden festgenommen und später abgeschoben. In der Relegation zur zweiten Fußball-Bundesliga hat Rot-Weiß Essen das Hinspiel für sich entschieden. Der Drittligist setzte sich vor eigenem Publikum mit 1:0 gegen den Zweitligisten Greuther Fürth durch. Aus der Sportredaktion Jan Wochner.
3: Eine Stunde lang waren allerdings die Gäste aus Fürth der Führung deutlich näher, trafen unter anderem die Querlatte und hatten weitere gute Tormöglichkeiten. Den Treffer des Abends aber erzielten die Gastgeber. Einen Freistoß aus rund 19 Metern hämmerte Torben Müsel für RWE in der 62. Minute in den rechten Torwinkel. Danach drängten die Essener auf ein weiteres Tor, hatten ihrerseits sehr gute Möglichkeiten. Es blieb am Ende aber beim 1:0 und großem Jubel der restlos begeisterten Essener Fans. Dienstag steigt das Rückspiel in Fürth.
1: Das waren die Nachrichten. Das Wetter in Deutschland. Tagsüber heiter, später zur Nordsee mehr Wolken und einzelne Schauer oder Gewitter. Höchstwerte 25 bis 33 Grad, an den Küsten kühler. Am Pfingstsonntag viel Sonne, in der Mitte und im Osten einzelne Schauer und Gewitter. Es ist 5.03 Uhr.
4: Einen schönen guten Morgen auf die Straßen. Die A23 Hamburg Richtung Heide ist zwischen Eidelstedt und Pinneberg Süd wegen Bauarbeiten bis Dienstag 5 Uhr gesperrt. Und das gilt auch für die A40 Duisburg nach Essen zwischen dem Kreuz Duisburg und Duisburg-Kaiserberg und auch für die 44 Düsseldorf Richtung Essen zwischen dem Kreuz Düsseldorf Nord und Ratingen-Schwarzbach. Die 46 Wuppertal nach Düsseldorf ist im Tunnel Wersten nach einem LKW-Unfall gesperrt. Der Verkehr wird ab Holthausen abgeleitet. Die A67 Mannheim Richtung Darmstadt ist zwischen dem Firnheimer Dreieck und Lorsch wegen einer Baustelle bis Dienstag 5 Uhr gesperrt. Die A861 Dreieck Hochrhein Grenzübergang Rheinfelden ist zwischen dem Dreieck Hochrhein und Rheinfelden Mitte im Nollinger Bergtunnel in beiden Richtungen gesperrt. Und in Hamburg ist die Kühlbrandbrücke bis Montag 5 Uhr in beiden Richtungen gesperrt. Gute Fahrt!
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4: Mit Klaus Schreder-Grau von MDR Thüringen. Einen schönen Samstagmorgen. Und jetzt gibt's ein bisschen Italo Disco Motti Special. Sing Cold Days, Hot Nights. Ja, temperaturtechnisch ist das eher umgekehrt.

Da muss ich mich glatt mal korrigieren. Also Motti Special hat mit Italo Disco jetzt nicht allzu viel zu tun. Das war so auch so Anfang der 80er, keine Frage. Aber Silver Posali, die waren's, mit denen habe ich das durcheinander gebracht. Motti Special, das war eine Truppe aus Hamburg. Da war der Michael Cretu mit dabei und der Nils Tuxen und Dicky Tarach, die haben Motti Special gemacht. Aber dem Namen nach zu urteilen, hätte das vielleicht auch aus Italien kommen können. Ist aber nicht der Fall. Keine Frage. Jetzt gibt's auf jeden Fall Musik aus Frankreich vom Alizé.

Jungs von Echt. Ja, und nach wie vor gibt es in der ARD Mediathek die Doku über die Band, wie das denn damals alles so angefangen hat. Ja, und der Sänger Kim Frank hatte ja damals eine heiße Liaison mit der Viva-Moderatorin Annie van de Meinglogjes, die heute im Fernsehen bunte Torten backen lässt. Und es gibt auch schlüpfrige Statements über Selbstbefriedigung in Hotel-Whirlpools. Ist kein Gag, ist da wirklich zu sehen und zu hören. In der ARD Mediathek die Doku über Echt. 16 Minuten nach 5 am frühen Samstagmorgen, jetzt mit Stevie Wonder. 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

In der kommenden halben Stunde schauen wir mal auf den prominenten Geburtstagskalender. Heute am 23. Mai. Da gibt's interessante Daten. Zum einen über einen Filmemacher aus Wuppertal und über eine Dame, die wirklich ein Miststück gespielt hatte. Damals in einer 80er-Serie. Vielleicht erinnern Sie sich noch. Aber gleich einen kleinen Ausschnitt. 8 Minuten vor 5:30. Jetzt Musik von U2. Wither, Without You.

0: genau halb sechs. Einen schönen guten Morgen auf die Straßen. Da geht's auf die A8 München nach Salzburg. Zwischen der Leutalbrücke und der Saalachbrücke hier 9 Kilometer Stau. Die A23 Hamburg Richtung Heide ist zwischen Eidelstedt und Pinneberg Süd wegen Bauarbeiten bis Dienstag 5 Uhr gesperrt. Und das gilt auch für die A40 Duisburg nach Essen zwischen dem Kreuz Duisburg und Duisburg-Kaiserberg und für die A44 Düsseldorf nach Essen zwischen dem Kreuz Düsseldorf Nord und Ratingen-Schwarzbach. Die A46 Wuppertal nach Düsseldorf ist im Tunnel Wersten nach einem LKW-Unfall gesperrt. Der Verkehr wird ab Holthausen abgeleitet. Die A67 Mannheim Richtung Darmstadt ist zwischen dem Viernheimer Dreieck und Lorsch wegen einer Baustelle bis Dienstag 5 Uhr gesperrt. Dann die A93 Rosenheim Richtung Kiefersfelden zwischen Brandenburg und dem Grenzübergang Kiefersfelden hier 11 Kilometer Stau. Die A861 Dreieck Hochrhein Grenzübergang Rheinfelden ist zwischen dem Dreieck Hochrhein und Rheinfelden Mitte im Nollinger Bergtunnel in beiden Richtungen gesperrt. In Hamburg ist die Kühlbrandbrücke wegen Brückenarbeiten bis Montag 5 Uhr gesperrt. Und dann haben wir noch die B189 Magdeburg Richtung Stendal. Die Bundesstraße ist in Höhe Wohlmirstedt nach einem Unfall gesperrt. Gute Fahrt für Sie.
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0: Mit Klaus Schröder-Grau von MDR Thüringen. Ein schönes Wochenende für Sie.

0: Die ARD-Hitnacht am frühen Samstagmorgen, den 23. Mai. Und auch heute haben wieder einige Prominasen ihren Ehrentag. Und da beginnen wir mit dem Schauspieler Wotan Wilke-Möhring. Aufgewachsen ist er im Ruhrpott, in Unna und in Herne. Und er ist ja Nachfolger geworden von Elton im ARD-Quiz. Wer weiß denn sowas mit Kai Pflaume? Die haben gerade Sommerpause, aber er kommt ja wieder. Heute wird er erst einmal 59 Jahre alt. Und dann wirklich ein toller Filmemacher, ebenfalls aus Nordrhein-Westfalen, paar Meter weiter von Herne liegt Wuppertal. Da wurde Tom Tykwer geboren und er hat echt tolle Sachen in Szene gesetzt. Lola rennt beispielsweise oder auch Das Parfum, die Geschichte eines Mörders, habe ich letztens noch gesehen im Fernsehen. Den Film wirklich toll gemacht. Tom wird heute 61 Jahre alt. Und eine Dame, die in den 80er Jahren in einer Serie mitgewirkt hat, die damals im ZDF lief, war das Pendant zu Dallas im Ersten, der Denver-Clan. Und sie hat das Biest gespielt im Denver-Clan, nämlich Alexis Colby, die Schauspielerin Joan Collins.
1: Du verschwindest jetzt.
2: Ah ja, ich denke nicht daran.
1: Oh doch, du gehst. Und wenn ich dich rausschmeißen muss, mache ich das auch.
2: Ich bedauere Alexis, aber ich werde bleiben.
1: Nein, das wirst du nicht. Ich bin dir keine Zuflucht schuldig, Cassie.
2: Aber nein, warum solltest du? Du hattest mir ja eine Zuflucht verschafft für 5 lange hässliche Jahre. Für die nächste Zeit wirst du mich nicht loswerden. Du stehst tief in meiner Schuld und das weißt du auch.
1: Ich weiß nur, wie ich mit meinen Feinden fertig werde. Gleichgültig, ob Ex-Ehemänner oder Schwestern. Und sicherlich wirst du dich noch daran erinnern, kleine Cassie. Ich habe immer gewonnen.
0: Erschreckenderweise hat sie da sogar recht behalten. Joan Collins, die britische Schauspielerin, wird heute 93 Jahre alt und wir gratulieren.

fußballtechnisch ist Berlin ja heute mal wieder im Ausnahmezustand. DFB-Pokalfinale Bayern München gegen den VfB Stuttgart. Ja, ob es für die Bayern zum Double reicht, werden wir dann heute Abend wissen. Ich weiß aber auch ganz genau, dass wir uns in der kommenden Nacht wieder hören werden. Da geht kein Weg dran vorbei. Die ARD-Hitnacht ab heute Abend wieder 23 Uhr. Mit mir, ich bin Klaus Schredderau. Ein schönes Pfingstwochenende für Sie.

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1: Um 6 Uhr mit Claudia Drews. Bundesaußenminister Wadephohl sieht in den USA weiterhin einen verlässlichen Partner in einer starken NATO. Das Verteidigungsbündnis sei größer und stärker als je zuvor, so der CDU-Politiker. Dass die USA zusätzliche 5000 Soldaten in Polen stationieren wollen, sei eine gute Nachricht, sagte Wadephohl in den ARD-Tagesthemen.
2: Als deutscher Außenminister begrüße ich jeden NATO-Soldaten, der in Polen stationiert ist, der östlich von uns stationiert ist. Die Gefahr für Europa ist bedauerlicherweise Russland. Wir sehen das in dem Aggressionskrieg gegen die Ukraine. Wir sehen das in vielen Maßnahmen gerade der letzten Tage, die offensichtlich auch auf Russland zurückzuführen sind, die das Baltikum betreffen. Und deswegen brauchen wir NATO-Präsenz. Und deswegen, wenn es so eine Aussage gibt, dann ist das eine gute Aussage. Sie stärkt Polen, sie stärkt die Allianz, sie stärkt die NATO und ist auch gut für Deutschland.
1: Bundesaußenminister Wadephohl. Zum heutigen Grundgesetztag hat Bundespräsident Steinmeier die Menschen in Deutschland dazu aufgerufen, sich für das Gelingen der Demokratie zu engagieren. Das Grundgesetz sei eine wirkliche Errungenschaft für unser Land und für unser Zusammenleben, betonte Steinmeier und wies darauf hin, dass die Demokratie Menschen brauche, die sich einmischten und mitmachten. Das Grundgesetz als Verfassung für die Bundesrepublik Deutschland war am 23. Mai 1949 verkündet worden. Steinmeier hat den Jahrestag zum Ehrentag ernannt. Er soll den Blick auf das Grundgesetz richten und als sogenannter Mitmachtag für das Ehrenamt werben. Im kalifornischen Garden Grove südlich von Los Angeles sollen zehntausende Menschen ihre Häuser verlassen. In einer Flugzeugteilefabrik droht ein Tank mit Chemikalien zu explodieren. Aus Los Angeles, Antje Sieb.
3: In dem Tank befinden sich große Mengen Methylmethacrylat, das zur Herstellung von Kunststoff verwendet wird. Bei einer Explosion des Behälters würden giftige Dämpfe frei werden, die Augen, Atemwege und Haut reizen oder Übelkeit verursachen. Bei hohen Konzentrationen sind auch Lungenschäden nicht ausgeschlossen. Bereits am Donnerstag sei die Temperatur in dem problematischen Tank angestiegen, sagte die Einsatzleitung bei einer Pressekonferenz. Weil Ventile des Tanks nicht funktionieren, könne man nur versuchen, den bereits aufgeblähten Behälter zu kühlen. Jetzt befürchten die Verantwortlichen, dass entweder ein Leck entsteht oder der Tank explodiert und dabei möglicherweise auch benachbarte Tanks beschädigt.
1: In der Relegation zur zweiten Fußball-Bundesliga hat Rot-Weiß Essen das Hinspiel für sich entschieden. Der Drittligist setzte sich vor eigenem Publikum mit 1:0 gegen den Zweitligisten Greuther Fürth durch. Aus der Sportredaktion Jan Wochner.
4: Eine Stunde lang waren allerdings die Gäste aus Fürth der Führung deutlich näher, trafen unter anderem die Querlatte und hatten weitere gute Tormöglichkeiten. Den Treffer des Abends aber erzielten die Gastgeber. Einen Freistoß aus rund 19 Metern hämmerte Torben Müsel für RWE in der 62. Minute in den rechten Torwinkel. Danach drängten die Essener auf ein weiteres Tor, hatten ihrerseits sehr gute Möglichkeiten. Es blieb am Ende aber beim 1:0 und großem Jubel der restlos begeisterten Essener Fans. Dienstag steigt das Rückspiel in Fürth.
1: Fußballprofi Lukas Podolski beendet seine aktive Laufbahn. Wie der 40-Jährige mitteilte, wird das Spiel seines polnischen Clubs Górnik Zabrze heute sein letztes sein. Podolski spielte während seiner Profikarriere unter anderem für den 1. FC Köln und Bayern München sowie für Spitzenvereine in England, Italien, Japan, der Türkei und Polen. 2014 wurde er mit Deutschland Weltmeister. Das waren die Nachrichten.
5: Und jetzt das Wetter für uns in Mecklenburg-Vorpommern. Ja, in einigen Ecken im Land gibt's heute Morgen noch so ein bisschen Frühnebel. Zusammen mit der Sonne sieht das aber auch richtig schön aus. Und der Nebel, der verdrückt sich auch schnell. Danach gibt's ganz viel Sonne für uns. Nachmittags auch ein paar Wolkenfelder, die bleiben aber harmlos. Dazu ist es schön sommerlich warm. Am Wasser bei bis zu 24 Grad. Im Land kriegen wir bis zu 29 Grad. Und aktuell sind es in Liebgarten 9 Grad, in Klink 11 und in Göhren auf Rügen 13 Grad. 6:04, NDR 1 Radio MV, der zuverlässigste Verkehrsservice für uns in Mecklenburg-Vorpommern. Gibt's keine Meldungen? Gute Fahrt. Es wird geblitzt auf der A14 Richtung Wismar, Höhe Rastplatz Platerberg. A24 Richtung Hamburg, Höhe Baustelle Webelin. Die A24 Richtung Berlin, Höhe Baustelle Pritzwalk. Dann stehen Sie in Fellan auf der B5 mit dem Anhänger Richtung Pritzier. B96 zwischen Lietze und Bergen, Höhe Ralswiek. Die 105 Rostock-Warnow-Allee hinterm Tunnel Richtung Lüttenklein. B105 Fribnitz am Garten Richtung Stralsund am Abzweig Altenwillershagen. In Zempin beidseitig auf der B111, B191 zwischen Brok und Lübs, die 198 Ortseingang Stolpe Richtung Neustrelitz und am Ortsausgang Röbel Richtung Dambeck. Staus, Blitzer, melden Sie bei uns kostenlos in der NDR MV-App oder Sie rufen durch einfach bei mir. 0800 5959 100. Gute Fahrt.
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5: Einen schönen guten Morgen. Ich bin Tatjana Brandt. Ja, Tag 1 vom langen Pfingstwochenende. Und wer muss arbeiten? Sie und ich. Und das Gute daran, in vielen Shops ist an Feiertagswochenenden alles entspannter. Ähnlich wie bei uns jetzt im Lieblingsmix für uns in Mecklenburg-Vorpommern. Geht los mit Leib und Seele. Heinz Rudolf Kunze bei NDR 1 Radio MV. Guten Morgen.

0: So ist es genau richtig. Erstmal schön langsam machen an diesem noch frühen Sonntagmorgen. Da kommen die Beatles genau richtig mit Let It Be. Einen schönen guten Morgen. Hier ist NR1 Radio MV. Ja, Tag 1 haben wir vom langen Pfingstwochenende. Die Rahmenbedingungen könnten nicht besser sein. Montag ist Feiertag. Das Wetter ist super. Und es ist richtig viel los bei uns in unserem Land. Von der Pfingstregatta in Röbel über Pfingstmarkt in Boltenhagen oder auch Tonnenabschlagen in Spoldershagen bis hin zum Mühlentag in Woldeck. Es ist, wie gesagt, jede Menge los und wie immer an Pfingsten heißt es natürlich auch wieder kunstoffen bei uns im Land. Die Ateliers in Mecklenburg-Vorpommern, die erkennen Sie übrigens am gelben Regenschirm und in Vorpommern am blauen Regenschirm oder an einer blau-weißen Flagge. Und eine Karte mit allen Orten finden Sie auch bei uns im Netz und auch in der App. Da ist auf jeden Fall auch in Ihrer Ecke was mit dabei.
1: Hallo, hier ist die Katrin aus dem Exotik-Kunstgarten in Lüchen. Wir haben einen wunderbaren Besuchergarten, 8000 Quadratmeter groß. In dem blühen zurzeit viele, viele Rhododendren, Magnolien, Tulpen, viele andere Pflanzen und Tiere sind zu bewundern, zu bestaunen. Es gibt frisch gebackenen Kuchen und natürlich Kaffee auf unserer Besucherterrasse. Und wir würden uns wahnsinnig freuen, euch zu diesem tollen Pfingstwochenende bei uns begrüßen zu können.
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0: Falls Sie jetzt Gänsehaut haben, liegt es definitiv an diesem wunderbaren Kult-Hit. Kalt ist es nämlich heute Morgen, finde ich zumindest nicht. Whitney Houston, The Greatest Love of All. Die meisten 80er, die hören Sie einfach bei uns im Lieblingsmix für uns in Mecklenburg-Vorpommern, hier bei NDR 1 Radio MV. Und von 1986 geht es jetzt für uns ins Jahr 2010. Eine junge Frau aus Hannover gewinnt ganz Europa. Charmant, frech und irgendwie auch herrlich unperfekt. Lena Meyer-Landrut, 35 Jahre wird sie heute. Happy Birthday!
1: Dankeschön! Tschüss!
0: Und das feiern wir natürlich mit dem Hit, der damals sofort im Ohr geblieben ist. Hier ist Satellite bei NDR 1 Radio MV. Schönen guten Morgen!

0: Das Besondere an dieser Arbeit ist, dass wir Menschen, die nicht im Scheinwerferlicht des Lebens stehen, dass wir denen die Möglichkeit geben, auf einer Bühne ihre eigenen Problemwelten und Lebenswelten in eine Kunstform zu bringen. 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
2: Und gemeinsam schauen wir jetzt natürlich auch auf die Kurznachrichten. Einen schönen guten Morgen, Katrin Kalke.
3: Guten Morgen.
2: Viele Schulen und Kitas lassen ja gerade Klassen- und Gruppenfotos machen, und zwar von externen Fotografen. Und genau solche Bilder, Katrin, könnten nun von einem Cyberangriff betroffen sein?
3: Ja, genau. Nach Informationen des NDR wurden bei so einem Angriff auf einen IT-Dienstleister möglicherweise zahlreiche Fotodateien gestohlen. Das Unternehmen, das betreibt unter anderem Online-Galerien für Kindergarten- und Schulfotografen. Wie viele Bilder genau betroffen sind, das ist noch nicht bekannt. Mehr als 2000 Fotografen nutzen das System bundesweit und viele von ihnen auch in Mecklenburg-Vorpommern. Und nach Angaben des Datenschutzbeauftragten hier im Land sind auch Fotografen und Fotostudios hier betroffen. Außenminister Wadefuhl hält die NATO nicht für geschwächt, trotz Meinungsverschiedenheiten mit den USA. Die Vereinigten Staaten seien nach wie vor ein verlässlicher Partner, sagte Wadefuhl in der ARD. Der Außenminister betonte, das Treffen mit seinen NATO-Kollegen im schwedischen Helsingborg habe gezeigt, dass das Bündnis größer und stärker sei als je zuvor. Es sei eine gute Nachricht, wenn die USA zusätzliche 5000 Soldaten in Polen stationieren wollen. Bei einem Auffahrunfall im Landkreis Vorpommern-Greifswald sind 5 Menschen verletzt worden, 2 von ihnen schwer. Nach Polizeiangaben war ein 72 Jahre alter Autofahrer von einem anderen Wagen auf einen anderen Wagen aufgefahren, der vor einer Schranke eines Bahnübergangs wartete. Durch die Wucht des Aufpralls wurde das Auto noch auf einen dritten Wagen geschoben und der 72-Jährige kam schwer verletzt per Rettungshubschrauber in eine Klinik. Gestern Abend ist das passiert und auch seine Beifahrerin erlitt schwere Verletzungen. Die Insassen der beiden anderen Fahrzeuge wurden leicht verletzt.
2: Das Wetter für uns in Mecklenburg-Vorpommern. Heute riecht die Luft nach Sonnencreme, Grillkohle und der leichten, ja, vielleicht optimistischen Badeidee des Jahres. Bis zu 29 Grad kriegen wir heute, kann man ja durchaus mal drüber nachdenken. Herrlich, ja, und auch wenn es fast schon wieder zu warm ist, aber egal, wir wollen ja nicht meckern. 10 Grad haben wir aktuell in Grambusch-Wennens, 11 sind es in Schwinge, 13 Grad in Langenbrütz. Dazu heute Morgen noch ein bisschen Frühnebel, danach ganz viel Sonne. Nachmittags von der Mecklenburger Bucht und Schleswig-Holstein auch noch so ein paar Wolkenfelder. Bleibt aber insgesamt trocken. 2 Minuten nach 7, NDR 1 Radio MV, der zuverlässigste Verkehrsservice für uns in Mecklenburg-Vorpommern. Auch da alles soweit bestens auf den Straßen. Eine gute Fahrt wünsche ich Ihnen. Geblitzt wird auf der A14 Richtung Wismar, Höhe Rastplatz Platerberg. A24 Richtung Hamburg, Höhe Baustelle Webelin. A24 Richtung Berlin, Höhe Baustelle Pritzwalk. Dann auf der B5 in Villan Richtung Pritzier. B96 zwischen Lietze und Bergen, Höhe Ralswiek. Rostock, Warnow-Allee, hinterm Tunnel Richtung Lüttenklein auf der B105. B105, Ribnitz-Samgarten Richtung Stralsund am Abzweig Altenwillershagen. In Zempin stehen sie beidseitig auf der B111, B191 zwischen Brok und Lübs, die 198 Ortseingang Stolpe Richtung Neustrelitz, die B23 Kriewitz Richtung Schwerin, vorm Kieswerk Pinot im Wald und Ortsausgang Röbel Richtung Dambeck. Vielen Dank, Fabian und Sibylle. Wenn Sie auch noch was entdeckt haben, gerne Bescheid geben, kostenlos in der NDR am V-App oder einfach durchrufen hier bei mir. 0800 5959 100.
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0: Domertin is calling. Heute am Sonnabend geht's nämlich los. Der NDR MV Party DJ ist zum ersten Mal im Land unterwegs. Die Auftaktparty ist heute in Domertin. Zum 100-jährigen Bestehen der Freiwilligen Feuerwehr Domertin. Nils Sörens aus dem Frühstücksclub legt als Party DJ da auf. Ab 19:30 kommen Sie da also gerne lang. Auch tagsüber gibt's ein ganz tolles Programm für Groß und Klein. Unser Telefonspaßvogel Leif Tennemann, der hat vorab den Organisator Hannes Sauer reingelegt und auch ein paar Witz auf Nils Kosten gemacht. Natürlich mit Nils Erlaubnis.
1: Sauer, hallo?
2: Mike Koschewski, SN Party Sound Management, Nils Sörens. Sie sind der Organisator dort, Herr Sauer, ja?
1: Ja, ich bin Mitorganisator, richtig.
2: Ja, sagen Sie, die Frage mit dem Caravan, ist das geklärt für den Nils zum Umkleiden und Ruhen und so? Haben Sie den schon da stehen?
1: Also vom Caravan, davon weiß ich jetzt nichts.
2: Doch, die Scheiben übrigens abgeklebt.
1: Die Scheiben abkleben?
2: Ja, und um den Caravan herum auch eine Absperrung, ich sag mal etwa 2 Meter hoch, geht auch ein Bauzaun, aber auch den zukleben.
1: Bauzaun und den auch zukleben?
2: Ja.
1: Okay, hat ja Wünsche.
2: Sagen Sie, das Catering, Daniel Sörens ist ja wirklich ein Gourmet, er macht ja gern Häppchen, so Leberwurst mit Honig.
1: Leberwurst mit Honig? Wer ist denn das?
2: Herr Sörens.
1: Okay.
2: Sagen Sie, wenn er dann anfängt zu tanzen, versuchen Sie das zu verhindern?
1: Ja, wie soll ich das denn machen?
2: Wenn er tanzt, das sieht nicht aus. Das wollen Sie nicht sehen.
1: Aber ich kann doch nicht den DJ festhalten.
2: Er ist ja mehr so ein Klassik-Fan, nicht? Der hat neulich bei einer Mucke, hat er wirklich Mozart, die Leute sind schreiend weggelaufen. Also wenn, wissen Sie was, schließen Sie ihn ab und zu einfach mal ein und lassen Sie den richtigen DJ auf der Bühne, dann haben Sie Stimmung.
1: Ja, ich kann ihn doch nicht wegsperren, also was soll das denn jetzt? Also nee, das können wir nicht bringen.
2: Ja, wichtig ist ja auch, weil er so sensibel ist, wenn er auf die Bühne kommt, das können Sie vorher proben mit Ihrem Publikum, ja, dass Sie ihn dann begrüßen mit Nilsi, ah. Das ruft ihn auch seine Frau, nicht? Also, wie klingt das bei Ihnen? Machen Sie mal, das muss stimmen, das muss auf den Punkt stimmen, bitte.
1: Nilsi, ah.
2: Das war's noch nicht, was ich hören möchte. Können Sie doch mal richtig Kraft reinlegen, Herr Sauer, bitte, jetzt und 3, 4.
1: Nilsi, ah.
2: Ja, also wenn Sie noch Fragen haben, dann können Sie auch direkt bei mir anrufen. Ja. Vorsicht live, hier ist live Tennemann.
1: Ach, nein, das gibt's nicht. Wahnsinn. Also damit hätte ich jetzt nicht gerechnet.
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2: Zum Start ins lange Pfingstwochenende und an so ein Drei-Tage-Wochenende kann man sich schon dran gewöhnen. Ne? Vor allem, wenn sie so eng aufeinander liegen wie dieses hier. Genießen Sie es, lass dich bloß nicht aus der Ruhe bringen. Jetzt mit Jack Jones und Never Be Lonely.

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2: Einen schönen guten Morgen. Es ist Sonnabend und es ist 7 Uhr.
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2: Es klingt erstmal so, als wäre es ein bisschen weiter weg. Ein Unternehmen in Paderborn, ein IT-Dienstleister, wird offenbar von Hackern erpresst. Die Polizei ermittelt. Betroffen sind wohl auch Menschen in Mecklenburg-Vorpommern. Katrin Kalke, was ist denn zu dem Fall noch bekannt?
4: Ja, also das Verfahren ist wohl noch in einem frühen Stadium, heißt es von der Staatsanwaltschaft Köln. Sie ermittelt mit der Polizei Bielefeld. Die gehackte Plattform, um die es da geht, betreibt unter anderem Online-Galerien für Kindergarten- und Schulfotografen aus ganz Deutschland. Melanie Jaster aus der Aktuell-Redaktion mit Einzelheiten.
5: Derzeit deute alles darauf hin, dass der Hackerangriff Kinderfotos betreffen könnte, sagt der Landesdatenschutzbeauftragte Sebastian Schmidt. Innerhalb von 2 Tagen seien bis zu 25 entsprechende Meldungen in der Behörde eingegangen. Er rechnet damit, dass diese Zahl weiter steigt. Welche Daten genau gehackt wurden, ist derzeit noch unklar. Nach NDR-Informationen betreibt das betroffene Unternehmen in Paderborn unter anderem Online-Galerien für Kindergarten- und Schulfotografen. Nach Unternehmensangaben laden dort mehr als 2000 Anbieter aus ganz Deutschland ihre Bilder hoch. Sie werden jetzt gebeten, sich unverzüglich bei den jeweiligen Landesdatenschutzbehörden zu melden. Die Staatsanwaltschaft in Köln ermittelt.
4: Bundesaußenminister Wadephul hält die NATO trotz Meinungsverschiedenheiten mit den USA nicht für geschwächt. Die Vereinigten Staaten seien nach wie vor ein verlässlicher Partner, sagte Wadephul in den ARD-Tagesthemen. Aus der Aktuell-Redaktion Ulf Hilbert.
6: Der Außenminister betonte, das Treffen mit seinen NATO-Kollegen im schwedischen Helsingborg habe gezeigt, dass das Verteidigungsbündnis größer und stärker sei als je zuvor. Es sei eine gute Nachricht, wenn die USA zusätzliche 5000 Soldaten in Polen stationieren wollen. Die Gefahr für Europa gehe von Russland aus, so Wadephul. Deswegen müsse die NATO vor allem im Osten Präsenz zeigen. Das sei auch gut für Deutschland. Auf dem Außenministertreffen der NATO sind sich die Teilnehmer einig gewesen, dass die Europäer künftig mehr Verantwortung im Verteidigungsbündnis übernehmen müssen.
4: Das Raumfahrtunternehmen SpaceX von Elon Musk hat die neue Version seiner Rakete Starship erfolgreich zu einem unbemannten Testflug gestartet. Die Rakete hob in Texas ab und landete rund eine Stunde später wie geplant im Indischen Ozean. Wegen ausgefallener Triebwerke verlief der Test aber nicht vollständig nach Plan. Mit Starship will SpaceX unter anderem die Kosten für Raketenstarts senken und das Satellitennetz Starlink ausbauen. Der Test gilt auch als wichtig für den geplanten Börsengang des Unternehmens.
2: Über Pfingsten öffnen Künstlerinnen und Künstler in Mecklenburg-Vorpommern wieder ihre Ateliers. Die Reihe Kunst offen ist am Abend in Neubrandenburg und Barth eröffnet worden. Aus dem Haff-Müritz-Studio Thomas Köhler.
7: Mehr als 1000 Künstler an über 500 Standorten beteiligen sich laut Tourismusverband in diesem Jahr landesweit am Pfingstprogramm Kunst offen. Von Malerei bis Fotografie, von Textilien bis zu Plastik, von der Keramik bis zum Schmuck reicht das Angebot von Kunst offen. Auch Konzerte, Musicals und Theateraufführungen gehören zum Programm. Jedoch sind nicht alle Standorte an allen 3 Tagen geöffnet. Kunst offen wird jährlich zu Pfingsten seit 32 Jahren gefeiert. Traditionell weisen in Mecklenburg gelbe Schirme und in Vorpommern blau-weiße Fahnen den Besuchern den Weg.
4: Das deutsche Eishockey-Team hat bei der Weltmeisterschaft durch einen 6:2-Sieg gegen Ungarn die Chance auf den Einzug ins Viertelfinale gewahrt. Es war ihr erster Sieg in diesem Turnier in der Schweiz. Auch das Spiel gegen Österreich muss das Team gewinnen, um überhaupt im Turnier zu bleiben, heute um 20.20 Uhr. Und im Fußball treffen der FC Bayern München und der VfB Stuttgart um 20 Uhr im Finale des DFB-Pokals aufeinander.
8: Soll ich dir mal was verraten? Ich feiere heute Kindergeburtstag.
2: Mit 7 Kindern, das sind alles Fußballer. Ich glaube, ich brauche dir nicht sagen, was heute Abend bei uns im Fernsehen läuft.
8: Ich glaube, ich weiß, was da läuft.
2: Und ich kenne den einzigen Stuttgart-Fan. Der sitzt hier gegenüber. Alle anderen
8: toll,
2: sind
8: toll.
2: Bayern.
8: Ich drücke die Daumen.
2: Dankeschön. Wir schauen aufs Wetter für uns in Mecklenburg-Vorpommern. Letzte Woche Sonnabend. Tja, da hatten wir gerade mal die Hälfte, was die Temperaturen angeht. Und heute kriegen wir das Doppelte, bis zu 29 Grad. Dazu ganz viel Sonne, paar harmlose Wolkenfelder. Und wie sonnig und warm dann der Rest vom langen Pfingstwochenende wird, das fragen wir heute natürlich. Wie gewohnt gegen 7:45 unsere Wetterexpertin Michaela Koschak. 7:04 NDR 1 Radio MV, der zuverlässigste Verkehrsservice für uns in Mecklenburg-Vorpommern. Vorsicht hier bitte auf der A11 Berliner Ring Richtung Kreuzuckermark zwischen Joachimsthal und Pfingstberg. Da steht ein defektes Fahrzeug und es wird fleißig geblitzt auf der A14 Richtung Wismar, Höhe Rastplatz Platerberg. A24 Richtung Hamburg, Höhe Baustelle bei Berlin. A24 Richtung Berlin, Höhe Baustelle Pritzwalk. Dann stehen sie in Fellane auf der B5 Richtung Pritzier. B96 zwischen Lietze und Bergen, Höhe Ralswiek auf der 105 Rostock, Warnow-Allee hinterm Tunnel Richtung Lüttenklein. B105, Ribnitz-Sammgarten Richtung Stralsund am Abzweig Altenwillershagen. In Zempin beidseitig auf der B111. Die 191 zwischen Brok und Lübs. Die B198 Ortseingang Stolpe Richtung Neustrelitz. B321 Kriewitz Richtung Schwerin vom Kieswerk Pinnow im Wald und am Ortsausgang Röbel Richtung Dambeck. Liane und Kerstin, Dankeschön fürs Bescheid geben. Gute Fahrt Ihnen und wenn Sie auf dem Weg noch was sehen, melden Sie es gerne kostenlos in der NDR am V-App oder rufen Sie einfach durch 0800 5959 100.
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2: Mit Tatjana Brandt und gut, dass Sie schon wach sind. So haben Sie ja noch mehr vom langen Pfingstwochenende und vor allem auch von diesem wunderschönen Tag heute. Man kann es, glaube ich, nicht oft genug sagen. Ne? Bis zu 29 Grad erwarten uns heute. Hat schon was von Sommer. Feiern wir jetzt auch, ne? Zusammen mit Ed Sheeran und Shape of You. Schönen guten Morgen. Schön, dass Sie mit dabei sind. Einen schönen Sonnabend.

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1: Immer mit einem Beistand durchs Leben gehen, macht stärker. Christen haben so einen Beistand. Das hat Jesus uns versprochen. Wir nennen den Heiliger Geist. Den feiern wir jetzt an Pfingsten. Und der wird in der katholischen Kirche in einer feierlichen Zeremonie in der Firmung zugesprochen. Üblicherweise so mit 15 Jahren. Aber dieses Jahr werden auch sehr viele Erwachsene gefirmt. Anja ist eine davon. Sie wurde als Kind evangelisch getauft und ist irgendwann ausgetreten. Jetzt wird sie katholisch und gefirmt.
2: Ich würde das so als Reise sehen, also so Reise wieder zurück zu mir selbst und zurück zum Glauben, weil mein Leben hat so angefangen, also ich wurde sehr gläubig erzogen, bin sehr gläubig aufgewachsen, war dann kurz ein bisschen verloren, sage ich mal, so in der Zwischenphase. Und jetzt mit der Firmung möchte ich halt wieder da ankommen.
1: Und warum ankommen in der katholischen Kirche?
2: Weil ich auch Tradition sehr gerne mag. Also ich finde es toll, dass die katholische Kirche da traditioneller ist. Auch die Gottesdienste, die Struktur der Gottesdienste.
1: Das ist schon auffällig, dass gerade die Tradition, das alte Gebetsformen, der klare Ritus der Gottesdienste anziehend wirken. Auch auf Heiko mit einer besonderen Familiengeschichte.
3: Meine Söhne sind beide konvertiert. Erst der eine, dann der andere. Das hat dazu geführt, mich mit der katholischen Kirche auseinanderzusetzen. Hab die Messe besucht das erste Mal, als mein Sohn gefirmt wurde. Die Messe ist einfach, ja, führt zu einer Gegenwart. Der Unterschied ist einfach die Präsenz.
1: Die Präsenz Gottes, so empfindet es Heiko, einer von den Erwachsenen, die am Pfingstwochenende gefirmt werden. Das heißt, ihnen wird ganz feierlich der Heilige Geist als Beistand zugesprochen.
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0: Blaue Flecken.
1: Sie hoffentlich nicht.
2: Wer früh aufsteht, hat mehr vom langen Wochenende. Ja, Sie haben also alles richtig gemacht. Was haben wir? 7:55. Hier ist NR1 Radio im Vorgleich. Kygo und die Imagine Dragons mit Born to be Used. Das ist der aktuelle Hit zwischen den deutschen Hits und den Kult-Hits mit den meisten 80ern. Und vorneweg haben wir noch einen schönen Pfingstwochen-Tipp von Ihnen bekommen. Per Sprachnachricht in der NDR am V-App.
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3: Und wir sind natürlich auch für Sie da. Bringen Sie gut durch dieses lange Pfingstwochenende bei bestem Wetter. Dass wir auf welche Temperaturen wir uns freuen können, hören Sie gleich im Wetter. Dann gibt's natürlich Musik. Den Kulthit von Jason, Jesus Loves You, Bow Down Mister und Jason Donovan, Rhythm of the Rain. Und jetzt natürlich um 7:30 die Kurznachrichten mit Katrin Kalke. Kinderfotos aus Schulen und Kitas könnten bei einem Hackerangriff gestohlen worden sein. Die Bilder, die lagen auf Servern eines IT-Dienstleisters. Der jetzt erpresst wird. Die Staatsanwaltschaft in Köln ermittelt in dem Fall. Es kann auch sein, dass Schulen und Kitas in Mecklenburg-Vorpommern betroffen sind. Katrin, was ist denn noch bekannt?
4: Also die Ermittlungen, Tatjana, die sind noch ziemlich am Anfang. Der Landesdatenschutzbeauftragte Schmidt, der sagt, es deute alles darauf hin, dass auch Fotografen und Fotostudios hier im Land betroffen sind. Ob dem so ist und inwiefern weitere sensible Daten betroffen sind, sei aber noch nicht bekannt. Bis gestern Nachmittag seien bei dem Beauftragten 20 bis 25 entsprechende Meldungen eingegangen. Das gehackte Unternehmen in Paderborn sagt, dass mehr als 2000 Fotografinnen und Fotografen aus ganz Deutschland sein System nutzen würde. Außenminister Wadefuhl hält die NATO nicht für geschwächt, trotz Meinungsverschiedenheiten mit den USA. Die Vereinigten Staaten, die seien nach wie vor ein verlässlicher Partner, sagte Wadefuhl in der ARD. Der Außenminister betonte, das Treffen mit seinen NATO-Kollegen im schwedischen Helsingborg habe gezeigt, dass das Bündnis größer und stärker sei als je zuvor. Und es sei eine gute Nachricht, wenn die USA zusätzliche 5000 Soldaten in Polen stationieren wollen. Mexiko und die Europäische Union haben ein seit langem auf Eis liegendes Freihandelsabkommen unterzeichnet. EU-Kommissionspräsidentin von der Leyen kam dazu in Mexiko-Stadt mit Staatspräsidentin Sheinbaum zusammen. Der neue Vertrag erweitert das bestehende Handelsabkommen aus dem Jahr 2000. Dadurch werden von beiden Seiten zahlreiche Zölle abgeschafft, zum Beispiel bei Dienstleistungen im digitalen Handel oder bei landwirtschaftlichen Produkten. Die EU und Mexiko bilden gemeinsam einen Markt mit mehr als 580 Millionen Menschen.
3: Und das Wetter für uns in Mecklenburg-Vorpommern. Ja, das ist so ein Tag, bei dem man sich auf jeden Fall vornimmt. Heute mache ich alles draußen mit ganz viel Sonne, einigen harmlosen Wolkenfeldern und Temperaturen von bis zu 29 Grad. 14 Grad haben wir aktuell in Wustrow, 12 sind es bei Ihnen in Bad Sülze und 13 auch in Torgelow. Und auch da ist heute noch was los.
5: Das Ukraine-Land Torgelow veranstaltet ein großes Ritterturnier im Castrum Torglower Stadt. Dort kann man das mittelalterliche Spektakel mit Lagerleben, Musik, vielen Ritterkämpfen erleben. Samstag ist von 12 bis 18 Uhr geöffnet und Sonntag von 10 bis 18 Uhr im Zentrum von Torgelow neben der Villa. Grüße, Ingo vom Ukrainenland.
3: Ja, Grüße zurück, lieber Ingo, und danke für deine Nachricht. Wir schauen auf die Straßen. 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Können wir gleich rüber zu den Blitzern switchen. Alles gut soweit. Fahren Sie weiter so schön vorsichtig. A14 Richtung Wismar, Höhe Parkplatz Platerberg. A20 Richtung Rostock, Höhe Groß-Saarau. A24 Richtung Hamburg, Höhe Baustelle bei Berlin. Dann stehen Sie auf der A24 Richtung Berlin in der Baustelle Pritzwalk. B5 in Villan Richtung Prizier. B96 zwischen Lietze und Bergen, Höhe Ralswiek. Rostock, Warnow-Allee Richtung Lüttenklein, das ist die B105. B105 Ribnitz-Samgarten Richtung Stralsund, Höhe Altenwellershagen. B111 in Zempin auf Usedom beidseitig. Zwischen Brok und Lübs auf der B191. B198 Ortseingang Stolpe Richtung Neustrelitz. Die B23 Kriewitz Richtung Schwerin vom Kieswerk Pinnow im Wald und am Ortsausgang Röbel Richtung Dambeck. Björn und Volker, danke fürs Bescheid geben. Staus und Blitzer melden Sie bei uns ja kostenlos in der NDR MV App oder Sie rufen einfach durch 0800 5959 100. Danke schon mal vorab und gute Fahrt mit uns.
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0: Einen schönen guten Morgen. Es ist Sonnabend hier in NDR 1 Radio V. Schön, dass Sie mit uns aufstehen, Ihre Brötchen holen. Und das Wichtigste aus Ihrer Region kriegen Sie natürlich auch von uns um 10 Minuten nach 7:30.
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2: Mit Jörn Jakob Gericke. Guten Morgen. Einige Schulen in der Region werden in den kommenden Jahren modernisiert oder neu gebaut. Pläne gibt es zum Beispiel für das Bad Doberaner Gymnasium, die Regionalschulen in Bützow und Schwan, die Berufsschule in Güstrow oder für den geplanten Bildungscampus in Admanshagen-Bargeshagen. Dabei können die Gemeinden auch mit Bundesgeld aus dem sogenannten Sondervermögen rechnen. Über das Thema Bildung wollen wir mit Ihnen noch bei unserem NDR-MV-Talk vor Ort sprechen. Am 2. Juni gibt es einen Livestream der Veranstaltung, die in der Grundschule Dummersdorf läuft. Sie können zuhören und zuschauen auf ndr.de/talk vor Ort. Dort sammeln wir im Vorfeld auch Ihre Meinungen und Fragen. Die Wohnungsgesellschaft Viro in Rostock richtet derzeit ihre ersten beiden selbstbestimmten, ambulant betreuten Wohngemeinschaften ein. Im Stadtteil Lüttenklein, der Warnow-Allee. Besonders für Menschen mit geringerem Pflegebedarf sei das WG-Modell gut geeignet, so die Viro. Das wird ein Speedway-Wochenende. In Teterow kehrt das traditionsreiche Bergringrennen zurück. Heute wird um den Auerhahn-Pokal gefahren, morgen folgt der Klassiker. Der MC Güstrow hatte am Abend schon Rennen in der zweiten Bundesliga, morgen wird im Stadion um den Pfingstpokal gefahren. Und in Tessin folgen am Montag Pfingstrennen auf dem Echoberg.
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0: 3:45, hier ist NR1 Radio MV. Schönen guten Morgen. Und jetzt schauen wir uns mal dieses wunderbare Wetter heute genauer an mit unserer NDR-Wetterexpertin Michaela Koschak aus dem Wetterstudio Kap Arkona auf der Insel Rügen. Guten Morgen, Michaela.
1: Guten Morgen, Tatjana.
0: Bestes Sommerwetter bei bis zu 29 ja. Grad. Ich meine, da ist ja eigentlich schon alles gesagt. Was machst du denn heute bei diesem schönen Wetter?
1: Ich werde natürlich an den Nordstrand gehen, wo es natürlich ein bisschen frischer ist. Also an den Küsten mit Seewind gibt es keine 29 Grad. Mhm. Aber es gibt heute trotzdem hier um die 22 Grad. Und ich finde, die Sonne hat ja schon mega Kraft. Man unterschätzt das ja total. Es ist ja die gleiche Sonne wie im August, wo wir das ja schon gewohnt sind. Somit bitte, bitte alle an Sonnencreme ganz dick denken, damit wir ja nicht den ersten Sonnenbrand uns bei dem schönen Sommerwetter einfahren. Ja, es gibt viel Sonne. Heute 10 bis 13 Stunden Sonnenschein. Am Nachmittag kommt zwar aus Nordwesten ein paar Wolken herein, aber da scheint die Sonne durch. Da gibt es weiterhin sehr, sehr freundliches Wetter. Und ja, an der Elbe bis zu 29 Grad, aber auch ansonsten überall, also zwischen 25 und 28 Grad. Und vielleicht erinnerst du dich, heute vor einer Woche, da haben wir gefroren, weil da lagen die Temperaturen zwischen 10 und 14 Grad.
0: Ich erinnere mich. Kann man sich gar nicht vorstellen.
1: Ja. Nicht so richtig.
0: Meine Jungs, die feiern heute Kindergeburtstag. Die wollen im Zelt übernachten. Geht das von den Temperaturen? Ja, ne?
1: Also eine der mildesten Nächte, die wir bisher in diesem Jahr hatten. 15 bis 13 Grad die Tiefstwerte. Also es lässt sich wirklich aushalten. Also auch heute Abend ist wirklich lauer Sommerabend. Man braucht zwar einen kleinen Pullover, aber ansonsten kann man schön draußen grillen. Es ziehen diese Wolken durch. Die gehören zu einer schwachen Kaltfront. Aber da unser Hochzeno so stark ist, zerfällt das alles. Also ein Modell macht ein paar vereinzelte Schauer in der zweiten Nachthälfte im Landesinneren. Aber das wird vielleicht 5, 6 Leute treffen. Ansonsten ist es mal sternklar, mal gibt es ein paar Wolkenfelder. Aber wirklich eine milde Nacht. Und morgen starten wir zwar mit noch hier und da ein paar Wolken, aber im Laufe des Tages kommt mehr und mehr die Sonne raus. Aber diese Wölkchen, die da heute kamen, die gehören zu einer Kaltfront. Der Wind dreht ein bisschen, das heißt morgen nicht mehr 29 Grad, morgen nur noch 21 bis 24 Grad.
0: Reicht
1: aber
0: auch.
1: Bei 12 Sonnenstunden, finde ich, ist das, glaube ich, die angenehme Wärme. Im Südwesten Deutschlands schützen die schon wieder bei 32 Grad. Also wir haben es doch hier eigentlich ziemlich gut, oder?
0: Ja, natürlich. Und man muss auch mal sagen, gibt es ja wieder die Menschen wahrscheinlich, die dann wieder sagen, oh, ist das wieder viel zu warm. Dann muss man sich einfach nur daran erinnern, letzte Woche hatten wir gefühlt eine Winterjacke noch an, also von daher.
1: Ja.
0: Aber es ist schon toll. Geht natürlich gleich zackig hoch. Toll. Kann die letzte Maiwoche auch mithalten?
1: Also Montag gibt es auch nochmal um die 26 Grad, Sonne satt den ganzen Tag, also wirklich Feiertagswetter ohne Ende. Dienstag 25 Grad und dann kippt es so ein bisschen. Es bleibt zwar sehr freundlich mit viel Sonnenschein, meist trocken, ein paar Wolkenfeldern, aber ab Mittwoch wieder nur noch knapp 20 Grad. Also ob wir die 20 dann schaffen, gucken wir mal. Somit, wir genießen jetzt erstmal den ersten Sommerschub, um dann einfach wieder in den Normalgang zu gehen, weil ab Mittwoch müssen ja eben die meisten wieder arbeiten und dann kann man ja auch einfach wieder normale Temperaturen haben, oder?
0: So sieht's aus. Vielen Dank dir, Michaela, und schön eincremen, ne? Nicht vergessen.
1: Ebenfalls. Und die Sonnenbrille nicht vergessen.
0: Ja, mach's gut.

0: Dua Lipa, Love Again hier bei NDR 1 Radio MV. Es ist 8 Uhr, hier ist NDR 1 Radio MV.
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0: Ein Hackerangriff auf einen großen Fotodienstleister in Paderborn. Das klingt ja erstmal, als wäre es ein bisschen weiter weg. Tatsächlich aber könnten auch Fotostudios und Fotografen in Mecklenburg-Vorpommern betroffen sein. Katrin Kalke, was sagen denn die Ermittler?
2: Die sind mit der Arbeit noch ziemlich am Anfang. Die Plattform, um die es geht, die dient auch als Online-Galerie für Kitas und Schulfotografen. Einzelheiten von Nora Reinhardt aus der aktuellen Redaktion.
3: Bei dem Cyberangriff könnten sich die unbekannten Täter auch Zugriff auf personenbezogene Daten und Kinderfotos verschafft haben, sagt die Staatsanwaltschaft Köln. Sie ermittelt gegen unbekannt. Rund 25 Angriffe wurden in nur 2 Tagen gemeldet. Der Landesdatenschutzbeauftragte in Mecklenburg-Vorpommern, Sebastian Schmidt, ruft Fotografen, Studios und Familien dazu auf, vorsichtig zu sein. Betroffene Fotostudios müssen die Datenpanne nicht nur melden, sondern auch alle Kunden benachrichtigen, deren Fotos betroffen sein könnten. Bundesweit laden laut Unternehmensangaben 2000 Anbieter auf der Plattform ihre Bilder hoch.
2: SPD-Chef und Bundesfinanzminister Klingbeil hat die Bereitschaft seiner Partei zu Kompromissen in der Zusammenarbeit mit der Union hervorgehoben. Noch vor der Sommerpause will die schwarz-rote Koalition wichtige Reformen auf den Weg bringen. Aus der Aktuell-Redaktion Ariane Dreisbach.
4: Die Bundesregierung arbeite hart daran, die notwendigen Reformen voranzutreiben, und das erfordere Kompromisse in der politischen Mitte. Das hat SPD-Chef Klingbeil der Rheinischen Post gesagt. Während Klingbeil auf Kompromisse in der Regierung setzt, kommen von Unionsfraktionschef Spahn andere Töne. Nach seinen Angaben scheint die jüngste Einigung von Union und SPD über eine Erhöhung des BAföGs schon wieder zu wackeln. Spahn sagte dem Münchner Merkur, dafür sei aus seiner Sicht zurzeit kein Geld da.
2: Bei einer Gasexplosion in einem Kohlebergwerk im Norden Chinas sind mindestens 82 Menschen ums Leben gekommen. Staatlichen Medien zufolge waren zum Zeitpunkt des Unglücks fast 250 Bergleute unter Tage. Aktuell gelten noch 9 Menschen als vermisst. Zur Explosionsursache ist noch nichts bekannt. China hat trotz des Ausbaus erneuerbarer Energien den größten Kohleverbrauch weltweit. In Bergwerken kommt es dort immer wieder zu Unfällen. Die Feuerwehr in Dobbertin im Landkreis Ludwigslust-Parchim feiert an diesem Wochenende ihr 100-jähriges Bestehen. Rund um das Kloster gibt es ein ganztägiges Festprogramm mit Einblicken in die Feuerwehrarbeit und Angeboten für Besucherinnen und Besucher. Fabian Weishaupt aus dem Mecklenburg-Studio, was ist denn heute alles geplant?
5: Ja, das Jubiläumsfest beginnt mit einem Gottesdienst in der Klosterkirche. Danach gibt es einen feierlichen Umzug durch Dobbertin. Im Kloster erwartet Besucher dann ein Familienprogramm mit verschiedenen Spielen, Musik und Mitmachaktionen. Aber im Mittelpunkt steht ja die Feuerwehr und die zeigt, was ihre Technik so zu bieten hat. Dabei ist auch ein brandneuer Löschtraktor und der wird den Zuschauern mit einer Übung heute vorgeführt. Und ein absolutes Highlight erwartet dann alle Gäste am Abend mit einer großen Party der Feuerwehrkameradinnen und Kameraden. Mit dabei ist NDR-Moderator Nils Sörens als Party-DJ. Um 19.30 Uhr legt er los. Es soll bis tief in die Nacht gefeiert werden.
2: Das deutsche Eishockey-Team hat bei der Weltmeisterschaft durch einen 6:2-Sieg gegen Ungarn die Chance auf den Einzug ins Viertelfinale gewahrt. Es war der erste Sieg in dem Turnier in der Schweiz. Auch das Spiel gegen Österreich muss die Mannschaft gewinnen, um im Turnier zu bleiben. Heute um 20.20 Uhr ist das Spiel. Und im Fußball treffen der FC Bayern München und der VfB Stuttgart um 20 Uhr im Finale des DFB-Pokals aufeinander.
0: Das Wetter für uns in Mecklenburg-Vorpommern, ja, einfach nur herrlich. Ne? Der Himmel ist fast überall im Land einfach nur blau. Die Sonne ist richtig flach. Nachmittags kommen noch so ein paar Wolkenfelder dazu, die bleiben aber harmlos. Und es ist schön sommerlich warm dazu am Wasser, bei bis zu 24 Grad im Land, bei bis zu 29 Grad, 13 Grad bekommen wir in Duchow, beziehungsweise haben wir derzeit so rum. 14 Grad sind es in Kirchdorf auf Pöhl und 15 in Lübstorf. 8:04, NDR 1 Radio MV, der zuverlässigste Verkehrsservice für uns in Mecklenburg-Vorpommern. Da gibt es keine Meldungen, gute Fahrt eben. A14 Richtung Wismar wird geblitzt, Höhe Rastplatz Platerberg. A24 Richtung Hamburg, Höhe Baustelle Wibbelin, dann die Gegenrichtung, Höhe Baustelle Pritzwalk. Sie stehen auf der B5 in Fellan Richtung Pritzier. B96 zwischen Lietze und Bergen, Höhe Ralswiek, Rostock, die B105, Warnow-Allee Richtung Lüttenkleim. B105 Ribnitz-Damgarten Richtung Stralsund, Höhe Altenwillershagen. Die B111 in Zempin auf Usedom beidseitig zwischen Brok und Lübs auf der B191. B198 Ortseingang Stolpe Richtung Neustrelitz. Strelitz, die B23 Kriewitz Richtung Schwerin, vom Kieswerk Pinow im Wald und Ortsausgang Röbel Richtung Dambeck. Heiko und Hanne, Dankeschön. Wenn Sie auch noch was entdecken auf Ihrer Fahrt, gerne kostenlos Bescheid geben oder einfach durchrufen 0800 5959 100.
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0: Mit Tatjana Brandt einen schönen guten Morgen. Für die einen ist es das Spiel des Lebens, für die anderen das zweite Mal in Folge, wenn sie den Pokal gewinnen. Heute steigt das Landespokalfinale zwischen dem FC Hansa Rostock und SV Pasto. Und die gute Seele des Vereins, die lernen wir auch gleich mal kennen in gut 10 Minuten.

0: Die Kicker vom SV Pastor sind ja auch keine Vollprofis, ne? Sondern haben auch noch andere Jobs.
1: Hi, ich heiße Martin Merz, bin Linksverteidiger und Polizist.
2: Ich bin Tim Pöstenau, bin Flügelspieler und mache eine Ausbildung zum Bankkaufmann.
3: Moin, mein Name ist Sebastian Sinnwold. Ich bin zu Hause im zentralen Mittelfeld und bin berufstätig als Automobilverkäufer.
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0: Jawohl, und ganz süß übrigens ist auch Pastor Edel-Fan Edeltraut Tesch. 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
6: Das ist alles so herzlich. 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
2: Ja, und so lieben wir das, ne? Ein langes Wochenende jagt das nächste. Genießen Sie's bis Weihnachten. Ist es nämlich leider auch erstmal das letzte. Der 3. Oktober und auch der Reformationstag fallen in diesem Jahr beide auf einen Sonnabend. Was aber bleibt, ist die beste Musik in unserem Lieblingsmix. Hier sind die Pet Shop Boys. West and Girls bei NDR 1 Radio V.

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2: Es ist 19:30, Zeit für die Kurznachrichten hier bei NDR1 Radio MV. Viele Schulen und Kitas lassen gerade Klassen- und Gruppenfotos machen. Das machen dann ja meist auch externe Fotografen. Und genau solche Bilder könnten von einem Cyberangriff betroffen sein. Katrin Kalke, was ist denn noch bekannt zu diesem Fall?
3: Ja, der Landesdatenschutzbeauftragte Schmidt sagt, derzeit deute alles darauf hin, dass der Vorfall auch Kinderfotos betreffen könnte. Ob dem so ist und inwiefern weitere sensible Daten betroffen sind, das sei aber noch nicht bekannt. Bis gestern Nachmittag seien bei ihm 20 bis 25 entsprechende Meldungen eingegangen. Die Staatsanwaltschaft Köln ermittelt gegen unbekannt. Das Verfahren sei aber in einem sehr frühen Stadium. Das ukrainische Militär hat am Schwarzen Meer offenbar erneut einen wichtigen russischen Erdölhafen mit Drohnen angegriffen. Die dortigen Behörden melden mehrere Feuer. Mindestens 2 Menschen seien verletzt worden, heißt es. Der Hafen Noworowiesk ist für Russland von großer Bedeutung, um Erdöl zu exportieren. Etwa ein Fünftel der Rohöllieferungen wird dort abgewickelt. Ehrenamtliche müssen zu viel Zeit für Bürokratie aufbringen. Das beklagt die Stiftung für Ehrenamt und Engagement, Vorstand Holze. Der sagte der Rheinischen Post, ein Verein von durchschnittlicher Größe müsse 6,5 Stunden pro Woche für Verwaltungsaufgaben verwenden. Das sei zu viel, da 3/4 aller Vereine ohne hauptamtliche Unterstützung auskommen müssten. Anlässlich des bundesweiten Ehrentages für ziviles Engagement heute forderte Holze die Politik auf, Bürokratie beim Ehrenamt abzubauen.
2: Das Wetter für uns in Mecklenburg-Vorpommern. Ja, es riecht auf jeden Fall heute nach Sonnencreme, nach Grillkohle. Und der eine oder andere ist vielleicht auch mutig, springt ins Wasser. Bis zu 29 Grad kriegen wir da heute. Ganz viel Sonne dazu, einige harmlose Wolkenfelder. Und aktuell haben wir gerade auf dem Thermometer 18 Grad in Heiligendamm. 17 sind es in Neumühle, 16 in Liepen, Balmaichin, wo heute übrigens auch die Dorfgeschichte gedreht wird. Zu sehen dann am Pfingstmontag im Nordmagazin. Unser Team ist auch schon unterwegs dorthin. Liebe Grüße. 8:40. 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Für uns in Mecklenburg-Vorpommern, alles gut soweit auf den Straßen. Gute Fahrt Ihnen mit uns. Geblitzt wird auf der A14 Richtung Wismar, Hörersplatz Platterberg. A24 Richtung Hamburg, Höhe Baustelle bei Berlin. Gegenrichtung, Höhe Baustelle Pritzwalk. Die B5 in Villan Richtung Pritzier. B96 zwischen Lietze und Bergen, Höhe Ralswiek. Rostock-Warnow-Allee Richtung Lüttenklein auf der B105. Die 105 Ribnitz-Damgarten Richtung Stralsund, Höhe Altenwillershagen. B111 in Zempin auf Usedom beidseitig, die 191 zwischen Brok und Lübs, B198 Ortseingang Stolpe Richtung Neustrelitz, die B23 Kriewitz Richtung Schwerin, vom Kieswerk stehen sie da, im Wald bei Pinno, Ortsausgang Röbel Richtung Dambeck. Vielen Dank Marco und Silvia. Stausblitzer gerne weiter kostenlos melden in der NDR MV App oder einfach durchrufen hier bei mir 0800 5959 100.
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1: Mit Jörn Jakob Gericke. Guten Morgen. Für Schulmodernisierungen und Neubauten in der Region bekommen die Gemeinden im Landkreis Rostock insgesamt fast 40 Millionen Euro aus dem sogenannten Sondervermögen des Bundes. Der Kreistag der Region hat nun eine Satzung beschlossen, die regelt, wie das Geld verteilt wird. Pläne gibt es zum Beispiel für das Bad Doberaner Gymnasium oder für den geplanten Bildungscampus in Admanshagen-Bargeshagen. Über das Thema Bildung wollen wir mit Ihnen noch bei unserem NDR-MV-Talk vor Ort sprechen. Am 2. Juni gibt es einen Livestream der Veranstaltung, die in der Grundschule Dummersdorf läuft. Sie können zuhören und zuschauen auf ndr.de/talk vor Ort. Mit über 80 Jahren und Pflegegrad noch in eine WG ziehen, das soll in Rostock möglich werden. Die Wohnungsgesellschaft Viro richtet gerade ihre ersten beiden selbstbestimmten, ambulant betreuten Wohngemeinschaften ein. Im Stadtteil Lüttenklein in der Warnow-Allee. Besonders für Menschen mit geringerem Pflegebedarf sei das WG-Modell gut geeignet, so die Viro. Seit Jahrzehnten steht das Bahnhofsgebäude in Neubukow leer. Daraus soll nun ein Kulturzentrum mit Wohnungen werden für mehr als 2 Millionen Euro. Das plant der neu gegründete Verein Kulturwerk Neubukow und lädt heute alle Interessierten zu einem Fest- und Informationstag ein. Der Bahnhof ist von 10 bis 17 Uhr geöffnet.
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0: Peace.
1: Schade, obwohl, Sie können ja mal gucken im Livestream.
0: Ja.
1: Marc Angerstein tanzt.
0: Ja.
1: Er versucht es, sagen wir es mal
0: naja,
1: so.
0: Naja, sagen wir mal, ich bewege die Wampe, kann man ja auch sagen.
1: Das hast du
0: ja,
1: jetzt so. Gesagt. Hast du schon gehört? Lukas Podolski.
0: Ja.
1: Hört auf.
0: Ja.
1: Du nicht, ne?
0: Ich höre noch nicht auf, ich kann noch ein bisschen. Der Sack ist auch noch nicht voll, muss man ja. auch mal offen und ehrlich sagen.
1: Ja. Ja.
0: Und ich überlege, man kann ja 2000 Euro steuerfrei dann zur Rente dazu verdienen. Ne?
1: Ja.
0: Und da ich ja hier ohnehin Mindestlohn kriege, habe
1: so,
0: ich... Ja,
1: Christ, ach, ich hätte, war das ehrenamtlich?
0: Ich hätte die Option, dann ja noch zu verlängern. Verstehst du?
1: Okay.
0: Ja? Also man muss es ja so oder so sehen. Ja, aber das war tatsächlich für mich... Gut, ich meine, wie alt ist er jetzt? 40?
1: Der geht mit 40 gefühlt in Rente.
0: Ja, also gefühlt.
1: Alles richtig gemacht.
0: Ja.
1: Ne?
0: Ja. Ja gut, aber der ist auch ausgemergelt dann mit 40. Ne? Wann ist der Weltmeister geworden? 14?
1: 14 war das, ja.
0: Guck mal, ne? Wir haben 26.
1: Ja gut,
0: so.
1: Reicht dann auch.
0: Ja.
1: Ob wir es dieses Jahr schaffen, werden wir erst noch sehen. Ne? So, mit dir geht's durch den Vormittag. Was hast du vor mit uns?
0: Fußball! Ach. Aber ohne Lukas Podolski.
1: Ja, dafür aber mit Hansa.
0: Ja, 13:30 geht er los hier. Live und in Farbe, auch in meiner heiteren und durchaus beliebten Stehgreif-Sendung. Ich werde aber vorher, ich muss mich auch ein bisschen stärken. Ne? Wir werden vorher noch ein bisschen frühstücken. Wir werden ja immer frühstücken erstmal ein bisschen. Und hier, ne, die Wampe. Ne?
1: Du hast ja schon ein Brötchen gegessen, habe ich gesehen. Ne?
0: Ich habe, also was du schon.
1: So, in diesem Sinne, einen schönen Vormittag, schöne Pfingsten. Mit Marc Angerstein gleich ab 9 hier bei NDR1 Radio V. Mir entgeht nichts.
0: Ja, man kann diese Kolleginnen auch nicht aussuchen. Die sind einfach.

0: Nee, das stimmt nicht. Regnet nicht heute. Nein. In Schwerin ist Street Food Festival. Ich bin trotzdem ins Landesfunkhaus gefahren. Ich hatte ja die Wahl. Ne? Hier, Wampe pflegen oder ein bisschen Randale-Radio machen. Jetzt bringen wir Sie aber erstmal auf den aktuellen Stand der Dinge. Es ist nämlich 9 Uhr.
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0: Und das hier klingt ja erstmal so, als wären wir gar nicht tangiert. Ein Unternehmen in Paderborn, ein IT-Dienstleister, wird offenbar von Hackern erpresst. Die Polizei ermittelt dazu. Und auch hier bei uns im Land, da melden sich Menschen, die sich Sorgen machen. Katrin Kalke, was ist denn bekannt zu diesem Fall?
2: Das Verfahren, dieser Fall, der ist noch in einem ganz frühen Stadium, heißt es von der Staatsanwaltschaft Köln. Die gehackte Plattform, um die es da geht, die betreibt unter anderem Online-Galerien für Kindergarten- und Schulfotografen aus ganz Deutschland, auch für welche aus Mecklenburg-Vorpommern. Melanie Jaster aus der Aktuell-Redaktion.
3: Derzeit deute alles darauf hin, dass der Hackerangriff Kinderfotos betreffen könnte, sagt der Landesdatenschutzbeauftragte Sebastian Schmidt. Innerhalb von 2 Tagen seien bis zu 25 entsprechende Meldungen in der Behörde eingegangen. Er rechnet damit, dass diese Zahl weiter steigt. Welche Daten genau gehackt wurden, ist derzeit noch unklar. Nach NDR-Informationen betreibt das betroffene Unternehmen in Paderborn unter anderem Online-Galerien für Kindergarten- und Schulfotografen. Nach Unternehmensangaben laden dort mehr als 2000 Anbieter aus ganz Deutschland ihre Bilder hoch. Sie werden jetzt gebeten, sich unverzüglich bei den jeweiligen Landesdatenschutzbehörden zu melden. Die Staatsanwaltschaft in Köln ermittelt.
2: Zum Tag des Grundgesetzes ruft Bundespräsident Steinmeier dazu auf, sich für das Gelingen der Demokratie einzusetzen. Das Grundgesetz ist heute vor 77 Jahren verkündet worden. Aus Berlin, Lissy Kaufmann.
4: Bundespräsident Steinmeier fordert von den Menschen in Deutschland, sich aktiv für die Demokratie zu engagieren. Die freiheitliche demokratische Ordnung lebe vom Beitrag jedes Einzelnen und vom Engagement in der Gesellschaft, so Steinmeier. Das Grundgesetz sei zwar eine Errungenschaft, Demokratie sei aber keine Kopfsache. Steinmeier sagte wörtlich, Demokratie brauche Arme und Beine, also Menschen, die sich einmischten. Das Grundgesetz ist heute vor 77 Jahren verkündet worden. Steinmeier hat den Jahrestag zum Ehrentag ernannt. Deutschlandweit gibt es Mitmachaktionen, die für das Ehrenamt werben sollen.
2: US-Präsident Trump will den NATO-Partner Polen weiter militärisch unterstützen. In einem Online-Posting schrieb er, die USA würden 5000, Zitat, zusätzliche Soldaten nach Polen entsenden. Unklar ist allerdings, ob es sich dabei tatsächlich um ein zusätzliches Kontingent handelt. Erst Mitte Mai hatten hochrangige US-Militärvertreter bekannt gegeben, dass die geplante Entsendung von 4000 Soldaten nach Europa gestoppt werde. Berichte, wonach es sich um eine Kampfbrigade handle, die in Polen hätte stationiert werden sollen, waren von Warschau dementiert worden. Der frühere deutsche Fußballnationalspieler Lukas Podolski beendet seine Laufbahn. Der 40-Jährige teilte in sozialen Medien mit, dass das letzte Spiel seines polnischen Clubs Czapce heute sein letztes sein wird. Podolski wurde mit dem FC Bayern München deutscher Meister und DFB-Pokalsieger. Seinen größten Erfolg feierte er 2014, als er mit der deutschen Mannschaft in Brasilien Weltmeister wurde. Im Greifswalder Volksstadion steigt heute das Finale um den Fußball-Landespokal Mecklenburg-Vorpommern. Dort stehen sich Drittligist Hansa Rostock und der Sechstligist SV Pasto gegenüber. Aus der Sportredaktion berichtet Jan Dittjugert.
5: Es ist die Neuauflage des Vorjahresfinals, das die Profis damals mit 7:0 für sich entschieden hatten. Durch Tabellenplatz 5 in der dritten Liga hatte es Hansa erneut verpasst, sich direkt für den DFB-Pokal zu qualifizieren. Somit wird es mit dem Sieger des heutigen Spiels erneut nur einen Starter aus Mecklenburg-Vorpommern im DFB-Pokal geben. Das Landespokalfinale in Greifswald ist eines von insgesamt 21 Endspielen heute. Von 11.20 Uhr an bis 19 Uhr berichtet die ARD in verschiedenen Konferenzen vom sogenannten Finaltag der Amateure. Hansa gegen Pasto wird um 13.30 Uhr angepfiffen. Auch NDR 1 Radio MV berichtet live.
0: Es ist tolles Wetter, um nicht nur draußen Fußball zu spielen, sondern Spaghetti-Eis zu essen. Vielleicht bei Temperaturen im Binnenland, so entlang Elbe, Elde, kann es 29 Grad geben. Ja, im Binnenland Vielleicht schon mal den Sprung ins kühle Nass wagen. 29 Grad heute die Tageshöchste, an der Küste deutlich kühler, merklich kühler, aber trotzdem traumhaft schön. 22 bis 24 Grad, heute 10 bis 13 Sonnenstunden, kommende Nacht 13, 14 Grad, morgen 21 bis 24 Grad als Höchstwert, 26 Grad dann wieder Pfingstmontag, Dienstag auch nochmal, ab Mittwoch zur Wochenmitte wird es dann tendenziell wieder etwas normaler. Ich will mal sagen kühler. 5 nach 9, können Sie sich freuen. Hier ist NDR 1 Radio V, der zuverlässigste Verkehrsservice für uns in Mecklenburg-Vorpommern, ohne Staus und ohne Behinderungen. Aber es blitzt auf der A14 Richtung Wismar in Höhe des Rastplatzes Platterberg, A24 Richtung Hamburg in Höhe der Baustelle Wörbelin, in der Gegenrichtung Richtung Berlin in Höhe der Baustelle Pritzwalk. A24 nochmal Richtung Berlin, kurz vor dem Kreuz Schwerin ein Blitzer, dann in Verlahn Richtung Pritzier, zwischen Lietzow und Bergen in Höhe Ralswiek, zwischen Warnitz und Lankow Richtung Neumühle, in Rostock Warnow-Allee Richtung Lückenklein, Ribnitz-Dammgarten Richtung Stralsund, Höhe Altenwillershagen. Dann blitzt es in Zempin auf Usedom beidseitig, zwischen Bro und Lübs, Ortsangang Stolpe Richtung Neustrelitz, in Kriwitz Richtung Schwerin, vorm Kieswerk Pinnow. Da im kühlen, im schattigen Wald, kann man auch sagen, und am Ortsausgang Röbel, da blitzt es auch Richtung Dambeck. Haben Sie noch was?
6: Hallo, hier ist Anita. Ich würde euch gerne einen Blitzer melden. Und zwar stehen die auf der B321 Kriwitz Richtung Schwerin hinterm Waldschlösschen, schön versteckt im Wald.
0: Ja.
6: Einen sonnigen Tag wünsche ich euch.
0: Vielen, vielen Dank. Machen Sie es doch wie Anita. Staus und Blitzer melden Sie wie immer kostenlos. Entweder bei uns in der NDR MV-App oder Sie rufen uns an. 0800 59 59 100.
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0: Angerstein. Schönen guten Morgen allerseits.
8: Komm, es geht los.
0: Mit Vincent Weiß.

0: da ist schon Magic hier.
1: Guten Morgen.
0: Was?
1: Hallo, ich habe guten Morgen gesagt.
0: Ja, guten Morgen. Hey, nochmal. Allerseits, ne? 9.13 Uhr haben Sie jetzt, oder? Gleich, 9:45 Uhr, ne? Ja, noch zur Kaffeemaschine gehen. Wir wollen auch gleich Kaffee trinken mit Ihnen. Also wir wollen frühstücken, um genau zu sein. Wenn Sie jetzt bei uns anrufen, dann kriegen Sie von uns eine Original NDR1 Radio MV Tasse. Ja, daraus schmeckt Ihr Kaffee künftig noch lecker. Hier ist die Nummer, die Sie brauchen. 01375 80 80 80. Und jetzt gibt es bei uns Sweet Music. Ja.
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0: Hier sind The Bee Gees und How Deep Is Your Love?

0: 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Wochenende in Angerstein. Ja, um 9.18 Uhr sage ich mal Christine Reise. Schönen guten Morgen.
1: Guten Morgen. Hallo.
0: Scheint in Güstrow auch die Sonne, ja.
1: Ja, na super.
0: Ja, wir haben überall postkartenblauen Himmel gerade, nicht? Die Sonne scheint bis zu 13 Stunden heute. Da kann man schon mal ein lockeres, leichtes Frühstück für gebrauchen, ne? Aber,
1: ja.
0: Aber Chris, du hast wahrscheinlich schon gefrühstückt, ne?
1: Ah, ich habe schon gefrühstückt.
0: Ja, also wir frühstücken jetzt. Beim NDR bringen ja immer alle mit, so ein von zu Hause was weg muss, ne?
1: Ja, genau.
0: Und ich zähle mal auf, was wir heute hier so zusammengetragen haben. Aber irgendwas fehlt ja immer, ne? Schön aufpassen.
1: Ja.
0: Und wenn du rausfindest, was uns zu einem guten Frühstück fehlt, hast du die NDR 1 Radio MV-Tasse gewonnen.
1: Super.
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0: Wir haben heute Nuss-Nougat-Creme und, das passt gar nicht dazu, Bärlauch-Leberwurst. Ich weiß gar nicht. Ja, wir haben Butter, wir haben heute Knäckebrot, wir haben Vollkornbrot in Scheiben, wir haben 6 Croissants, wir haben Aprikosenmarmelade, wir haben Erdbeermarmelade, Kirschmarmelade und Himbeergelee, also so ohne Körner.
1: Mhm.
0: Dann haben wir ein Glas Honig, wir haben Frischkäse, einmal Radieschenfrischkäse und einmal französische Kräuterfrischkäse. Wir haben ein Stück Gouda-Käse und wir haben ein Stück Leerdammer und wir haben ein kleines Holzbrett mit einem Messerchen dazu. Da hat jemand sich ordentlich Mühe gemacht bei der Dekoration. Wir haben nämlich so ein paar Salzstangen und ein paar grüne Weinträubchen dabei liegen. Ich weiß gar nicht, wer das mitgebracht hat. Ach hier, Katrin, meine Redakteurin, hebt gerade den Arm. Ja gut, das ist auch so eine, die sieht auch aus wie Antje aus Holland, weißt du? Ne, so.
1: Ja.
0: Kennst du Antje aus Holland noch? Von früher, aus der Werbung? Ja, ne?
1: Ja, klar.
0: Ja, so in etwa sieht die auch aus, meine Redakteurin, die den Käse mitgebracht hat. So, was haben wir hier? Wir haben Corned Beef in der Dose. Ich weiß gar nicht, das schleppt hier immer einer an. Ich glaube, die Dose bleibt jedes Mal zu. Wir haben Pfeffer-Salami. Wir haben etwas Kochschinken heute, Serrano-Schinken, da freue ich mich schon drauf. Und wir haben 10 hart gekochte Eier und eine große schwarze Thermoskanne mit starkem schwarzem heißem Kaffee sowie einem Tetrapack mit Orangensaft. Aber irgendwas fehlt doch hier.
1: Ja, ich würde sagen die Kondensmilch.
0: Ja, richtig, wir haben gar keine Kondensmilch. Aber du hast jetzt die NDR1 Radio MV-Tasse gewonnen und daraus schmeckt dein Kaffee künftig noch leckerer, wie ich vorhin
1: das
0: gesagt habe.
1: Das denke ich auch.
0: In dem Sinne, schönes, sonniges, langes Pfingstwochenende.
1: Ja, das wünsche ich auch. Dankeschön.
0: Tschüss.
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Prominente im Bett. Heute Boris Becker.

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8: In einer guten halben Stunde fängt der Pfingstmarkt an. In Boltenhagen, ne, da geht er zwei Tage, da ist richtig was los. Kunsthandwerk, aber eben auch hier was für die Wampe. Ne, da ist schon Soll. Also ich freue mich. Ich werde da vielleicht noch vorbeifahren nachher, weiß ich gar nicht. 10 Uhr geht das los und das Wetter ist wirklich top dazu. Wir haben heute im Binnenland bis zu 29, ja bis zu, ne, nicht jeder kriegt da hier gleich so einen Holzkohlegrill auf den Kopf. Aber 29 Grad sind schon tatsächlich örtlich drin, insbesondere entlang Elbe. 22 bis 24 Grad, das sind die Höchstwerte an der Küste. Ja, auflandender Wind sorgt dann doch für eine frische Brise. Also, das ist schon sehr, sehr schönes Pfingstwochenendwetter. Das geht morgen ein bisschen kühler weiter, aber auch morgen weitestgehend schön. Die Wolken, die heute Nachmittag so reinziehen, die kommen so aus Schleswig-Holstein, aus der Mecklenburger Bucht zu uns, sind völlig ungefährlich. Es bleibt trocken, auch morgen weitestgehend trocken. Pfingstsonntag auch so 24 Grad, ähnlich wie morgen. Am Pfingstmontag ein Tuck wärmer, 26 Grad. Dienstag 26 Grad, Mittwoch 19 Grad. Ich gucke gerade mal so ein bisschen die Aussichten quer. Also, Sie merken schon, Sie sollten Ihr E-Bike nehmen oder Ihren Tretroller und dann geht es raus an die frische Luft. Der Pfingstochse wartet schon auf Sie. Ja, Mensch. Der größte Pfingstochse bin ja ich. 9.32 Uhr, jetzt NDR1 Radio MV, der zuverlässigste Verkehrsservice hier uns in Mecklenburg-Vorpommern. Wir haben keine Staus und keine Behinderungen, aber Blitzer auf der A14 Richtung Wismar, Höhe des Rastplatzes Platerberg. Dreimal auf der A24, einmal Richtung Hamburg in Höhe der Baustelle Wörbelin und zweimal Richtung Berlin, einmal Höhe Baustelle Pritzweig und dann nochmal kurz vor dem Kreuz Schwerin. B5 in Villaren Richtung Pritzia blitzt es. B96 zwischen Lietzow und Bergen in Höhe Reitzwiek. B104 zwischen Warnitz und Lankow Richtung Neumühle. B105 in Rostock-Warnow-Allee Richtung Lüttenklein. B105 nochmal Ribnitz-Dammgarten Richtung Stralsund in Höhe Altenwillershagen. Und zwischen Schmachthagen und Grevesmühlen auch in Höhe Großtorf. Auf der 111 in Zempin auf Usedom blitzt es aktuell beidseitig. Zwischen Brok und Lübs auf der 191 auch am Ortseingang Stolpe Richtung Neustrelitz ein Blitzer. Kriewitz Richtung Schwerin vom Kieswerk Pinnow im schattigen Wald, wie ich vorhin sagte, und am Ortsausgang Röbel Richtung Dambeck. Haben Sie mehr gerne Herrschstaus und Blitzer, melden Sie wie immer kostenlos, entweder bei uns in der NDR-MV-App oder Sie rufen uns schnell mal an 0800 59 59 100.
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0: Dabei falten sich T-Shirts besonders gut, oder? Wobei, bei diesen Temperaturen sollte man sie ja entfalten, ne? Meine T-Shirts sind alle von der Marke Zu Eng.
1: Hallo, Bart, hier ist Jonathan.
0: Ach Mensch, Jonathan, auch mal wieder da.
1: Ja, ganz schön dick geworden, was?
0: Ja, du, weißt du.
1: Egal, spiel wieder nie.

0: Sag mal, Juni, wieso hast du dein ganzes Spielzeug jetzt hier eigentlich auf dem ganzen Studioboden hier verteilt?
1: Oh, Marc. Ja? Das liegt an der Schwerkraft.
0: Ach so, ja. Bei dem Wetter spielt man am besten draußen oder sie unternehmen was ganz, ganz anderes.
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3: Mit Jörn Jakob Gericke. Guten Morgen. Im Rostocker Stadthafen läuft der Pfingstmarkt mit Karussells und Händlermeile bis zum Pfingstmontag jeweils von 11 bis 21 Uhr. Auch in Küllungsborn gibt es einen Pfingstmarkt. Der ist über den Bootshafen, die Seebrücke und die Konzertgärten in Küllungsborn Ost und West verteilt. Und in Küllungsborn läuft die Pfingstregatta. Am Nachmittag ist die Zieleinfahrt, abends gibt's eine Party und Feuerwerk. Das Bahnhofsgebäude in Neubukow steht von 11 bis 17 Uhr offen. Ein Verein will dort über die Pläne für ein Kulturzentrum informieren. Es gibt Rundgänge und Mitmachaktionen. In Gralmüritz wird eine Kleidertauschparty gefeiert. Im Jugendclub Gralibo von 14 bis 17 Uhr. Bei der Aktion Kunst offen ist heute zum Beispiel Glas Hagen bei Bad Doberan dabei. Dort laden die Kunstgarage, das Porzellanatelier und die Töpferwerkstatt ein. Bei der traditionellen Pfingstparty am Haff in Rerik gibt es ab 13.30 Uhr Programm mit Zauberei und Zirkus. Am Abend brennt das Pfingstfeuer. Und in Teterow ist das traditionsreiche Bergringrennen zurück. Heute wird um den Auerhahn-Pokal gefahren, ein internationales Speedway-Flutlichtrennen. Los geht's um 19 Uhr.
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4: Also wenn wir nicht hetzen wollen, müssen wir jetzt das Haus verlassen.

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1: 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Wunderbar ist das. 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
1: Sag mal, klein Kathi, wie heißt eigentlich dein Papa?
2: Na, Papa.
1: Kathi, was sagt denn deine Mama zu deinem Papa?
2: Sauf nicht so viel.
3: Oh, die Dina.

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2: Ja, frei nach Didi Hallervorden. Was filmen Sie denn da? Oder man müsste fragen, was schwimmt denn da überhaupt? Also in Wahl ist es nicht, so viel kann ich schon mal verraten. Schauen Sie mal in unsere App oder auf ndr.de/mv, was zwei Urlauber da für ein Video geschickt haben. Das sieht man wirklich nicht alle Tage. Katrin Kalke in den Nachrichten. Was war denn da bloß los am Strand auf Usedom?
3: Ja, in Kölpinsee, da haben zwei Urlauber aus dem Erzgebirge einen Elch gefilmt. Vorgestern war das Ganze schon. Das Tier schwamm ans Ufer, lief über den Strand in den Wald. Konrad Buchwald aus dem Vorpommern-Studio berichtet.
4: Holger Burkhardt und seine Frau Anke wollten sich eigentlich den Sonnenuntergang am Strand anschauen, als plötzlich der Kopf des Elchs im Wasser auftauchte. Elche werden auf Usedom seit einigen Jahren immer wieder mal gesehen. Vor zwei Jahren musste der Strand in Ahlberg stundenlang gesperrt werden, weil sich ein erschöpfter Elch am Strand ausgeruht hatte. Die Tiere kommen aus Polen nach Vorpommern auf der Suche nach neuen Revieren. Eine Sprecherin des Landkreises Vorpommern-Greifswald empfiehlt, ruhig zu bleiben, wenn ein Elch auftaucht und die großen Tiere nicht zu stören.
3: Und wir sprechen gleich noch in 10 Minuten bei Marc Angerstein mit den beiden Augenzeugen, die den Elch gefilmt haben. Bundesumweltminister Schneider fordert von großen Energiekonzernen Klarheit über ihre Offshore-Projekte. Sollten Firmen aus den Vorhaben aussteigen, müssten sie Vertragsstrafen zahlen, sagte der SPD-Politiker der Frankfurter Allgemeinen Zeitung. NDR und Süddeutsche Zeitung berichten, dass unter anderem Total Energies mehrere Windkraftprojekte in Nord- und Ostsee aufgeben will. Demnach will der französische Konzern die dafür gekauften Meeresflächen zurückgeben. Ein Hackerangriff auf einen großen Fotodienstleister in Paderborn betrifft offenbar auch Fotostudios und Fotografen in Mecklenburg-Vorpommern. Die Plattform dient auch als Online-Galerie für Kita- und Schulfotografen. Nora Reinhardt aus der Aktuell-Redaktion.
5: Bei dem Cyberangriff könnten sich die unbekannten Täter auch Zugriff auf personenbezogene Daten und Kinderfotos verschafft haben, sagt die Staatsanwaltschaft Köln. Sie ermittelt gegen unbekannt. Rund 25 Angriffe wurden in nur 2 Tagen gemeldet. Der Landesdatenschutzbeauftragte in Mecklenburg-Vorpommern, Sebastian Schmidt, ruft Fotografen, Studios und Familien dazu auf, vorsichtig zu sein. Betroffene Fotostudios müssen die Datenpanne nicht nur melden, sondern auch alle Kunden benachrichtigen, deren Fotos betroffen sein könnten. Bundesweit laden laut Unternehmensangaben 2000 Anbieter auf der Plattform ihre Bilder hoch.
3: Unionsfraktionschef Spahn sieht angesichts der angespannten Haushaltslage keine finanziellen Spielräume für höhere Sozialhilfen. Staatliche Leistungen wie Bürgergeld, Wohngeld, Elterngeld, BAföG werden wir absehbar nicht erhöhen können. In manchen Bereichen müssen wir sparen, sagte der CDU-Politiker dem Münchner Merkur. Koalitionspolitiker hatten erst vor wenigen Wochen eine Verständigung auf die im Koalitionsvertrag vereinbarte BAföG-Reform bekannt gegeben. Auch eine Anhebung des Elterngelds war abgemacht. Seit 120 Jahren gibt es den Sportverein Blau-Weiß-Hintersee bei Ueckermünde. Das wird an diesem Wochenende mit verschiedenen Sportwettkämpfen im Dorf gefeiert. Beatrice Böse aus dem Hafmüritz-Studio nach Brandenburg.
6: Los geht es heute Vormittag mit einem Festumzug durch das Dorf, begleitet von einer Schalmeienkapelle, also einem traditionellen Blasorchester. Am Nachmittag startet dann ein Volleyballturnier. Auch am Pfingstsonntag sind verschiedene Sportspiele geplant, zum Beispiel Torwandschießen, Bogenschießen, Darts und ein Feuerwehrwettkampf, bei dem Kinder mit einer Feuerspritze Büchsen abschießen können. Zum Abschluss am Pfingstmontag veranstalten die Mitglieder des Hinterseer Sportvereins das traditionelle Rad-Einzelzeitfahren. Rund 60 Teilnehmer fahren nacheinander knapp 19 Kilometer von Hintersee bis Ahlbeck bei Ueckermünde und zurück.
2: Traumhaftes Radfahr- und auch ansonsten Rausgehwetter. Spaghetti-Eis essen, Sonnenbrille aufsetzen, sich in der Sonne ahlen. Das alles ist heute drin. An der Küste bei Temperaturen bis zu 24, im Binnenland so bis 26, 28, örtlich sogar 29 Grad, so entlang der Elbe zumindest. Elbe, Elde, sage ich ja immer nicht. Da kann es dann noch mal ein paar Kohlen mehr geben. Dann haben wir morgen am Pfingstsonntag so 24 Grad als Tageshöchstwert. Die Wolken, die heute Nachmittag so von Schleswig-Holstein reinkommen, über die Mecklenburger Bucht reinkommen, die sind ungefährlich, bleibt trocken. Nicht nur heute, sondern auch morgen. Pfingstmontag auch weitestgehend trocken, ähnliche Temperaturen, 26 Grad. Dienstag 26 Grad, sommerliche Werte tatsächlich. Mittwoch, da wird es dann wieder etwas kühler, aber auch dann meist heiter und trocken. 10.05 Uhr, hier ist NDR1 Radio MV, der zuverlässigste Verkehrsservice für uns in Mecklenburg-Vorpommern. Wir haben keine Staus, keine Behinderung, aber Blitzer auf der A14 Richtung Wismar in Höhe des Rastplatzes Platerberg. A24 Richtung Hamburg in Höhe der Baustelle Wöbelin. Zweimal Richtung Berlin, einmal in Höhe der Baustelle Pritzwalk. Und auf der A24 nochmal Richtung Berlin, kurz vor dem Kreuz Schwerin. Villan Richtung Pritz hier auf der B5 ein Blitzer, dann zwischen Lietzow und Bergen auf der 96 Höhe Ralswiek. Zwischen Warnitz und Lankow in Richtung Neumühle. In Rostock, Warnow-Allee Richtung Lückenklein, Ribnitz-Dammgarten Richtung Stralsund in Höhe Altenwillershagen. Zwischen Schmachthagen und Grevesmühlen Höhe Großdorf. In Zempin auf Usedom, da blitzt es auf der 111. Beidseitig. Zwischen Brok und Lübs, ein Blitzer. B198 Ortseingang Stolpe Richtung Neustrelitz. Dann Kriwitz Richtung Schwerin, vorm Kieswerk Pinnow im Wald. Da ist schön kalt, also schattig. Und am Ortsausgang Röbel Richtung Dambeck. Haben Sie mehr gerne her, Staus und Blitzer, melden auch Sie, wie immer kostenlos, entweder bei uns in der NDR-MV-App oder Sie rufen uns schnell mal an 0800 59 59 100.
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1: Boah, was ist das langweilig. Man weiß gar nicht, was man machen soll, ne?
2: Boah.

Manche Begegnungen im Leben, die plant man nicht. Die passieren einfach. Und die bleiben dann für immer hängen. Die erste große Liebe, der erste Blick aufs Meer oder ein Elch, der plötzlich aus der Ostsee auftaucht. Hier ist NDR 1 Radio MV, Wochenende und Angerschein. Und genau so eine Szene hat sich zugespielt, und zwar auf Usedom. Ein Urlauberpaar aus dem Erzgebirge genießt einen ruhigen Abend am Strand. Die Sonne sinkt langsam hinter den Dünen.

0: Wand entlang gelaufen, Richtung Kurserohe, und haben dann plötzlich halt so einen Kopf aus dem Wasser rausgucken sehen, und dann kam der auch schon langsam rausgetrabt aus dem Wasser, über den Strand drüber und dann rein in den Wald. Und es war nur wirklich ein Elch, kein Wal oder sonstiges, es war nur ein Elch. War auch ganz ruhig, es waren kaum Leute dort am Strand, der hat sehr viel Platz gehabt und ist aller Seelenruhe dann dort in den Wald rein.
1: Ja. Hat der Elch euch denn bemerkt?
0: Das glaube ich nicht, weiß ich nicht. Ich denke mal schon, dass der mitgekriegt hat, dass dort Leute sind, aber wir haben alle sehr großen Abstand gehalten, deswegen denke ich, war da kein Problem irgendwo.
1: Ja. Ich habe das ja noch nie erlebt, also wie fühlt sich das an, so ein Elch zu sehen, live?
0: Klar, es ist erstmal ungewöhnlich, weil ich war mir nicht bewusst, dass Elche sich sowohl im Wasser fühlen, bis die wohl auch so gut schwimmen können. Und dann halt die Überlegung, woher, aber das hat sich auch alles relativ gut aufgelöst, dass die wohl von Polen rüberkommen würden. Und war schon Freude, aber wir haben eigentlich gar nicht weiter drüber nachgedacht. Wir haben dann unseren Spaziergang zu Ende gebracht und ja.
1: Ja, ein Erlebnis, das ihr wahrscheinlich lange in Erinnerung behalten werdet. Was habt ihr sonst noch so erlebt hier bei uns im schönsten Bundesland der Welt?
0: Wir haben uns eine Radtour hier gemacht, Strandgänge, je nachdem, und sind jetzt so langsam in der Vorbereitung für die Abreise. Also morgen früh geht's dann wieder in Richtung Heimat. Mhm. Und ja, ich denke, heute wird nochmal ein Strandtag werden und dann zusammenpacken und dann morgen Richtung Heimat fahren.
1: Ja, Strandtag klingt ja super. Bestes Strandwetter haben wir ja heute. Dann kommt gut nach Hause ins Erzgebirge und besucht uns bald mal wieder, ne?
0: Das auf alle Fälle. Ja. Ne? Danke.
1: Ja, danke auch. Also Holger und Anke haben ein tolles Video davon gemacht. Das können Sie sich übrigens live und in Farbe anschauen, jederzeit rund um die Uhr, 24/7, bei uns im Web ndr.de/mv oder in unserer NDR-App. Ja, Mensch. Achso, was Sie brauchen, ist natürlich klare Sicht. Ne? Hier ist Jimmy Cliff. Cliff, Menschenskinder. So hieß doch früher mal mein Duschgel, ne? Oder wie hieß er?

0: haben sie ihn trotzdem lieb. Hier ist Marc Angerstein bei NDR 1 Radio MV.
1: Ach, für überhaupt und so. Sie verstehen? Ja, gerade dann, wenn andere meinen, oh, also dann sogar besonders. Beziehungsweise, falls überhaupt, genau das.

0: habe ich gepennt. Entschuldigung.
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0: Heute ist unheimlich viel los und die haben sich alle das beste Wetter ausgesucht heute. Ne? Ich meine, es ist ja Antik-Flohmarkt in Malchow. Seit 8 Uhr schon heute Morgen, seit 2,5 Stunden. Ne? Parkrun, da kommen die in Schwitzen da in Neubrandenburg im Kulturpark. Ne? Da laufen die auch schon seit 9 Uhr durch die Gegend. Und es ist ja Pfingstregatta, also Segelregatta. Also Röbel, ne? Müritz, wissen Sie ja. Also auch da scheint die Sonne gerade. Wir haben überall traumhaftes Wetter. Wir haben ein paar ungefährliche Wolken am Nachmittag. Die kommen so über Schleswig-Holstein, über die Lübecker Bucht kommen die. Nee, über die Mecklenburger Bucht kommen die reingezogen. Und bleibt trotzdem trocken, kann ich Ihnen sagen. Nicht nur heute, auch morgen. Die Nacht ist, ich sag mal so, relativ mild. 13, 14 Grad. Die Kinder von Tatjana Brandt können zelten. Ne? Das war ja ihre größte Sorge heute Morgen beim Wettergespräch. Und morgen, am Pfingstsonntag, haben wir dann so 21 bis 24 Grad, nicht mehr ganz so heiß wie heute, trotzdem traumhaft schön. 26 Grad am Pfingstmontag, Dienstag 26 Grad, ab Mittwoch wird es dann wieder etwas kühler, aber es bleibt tendenziell spätfrühlingshaft. Ich wollte nicht frühsommerlich sagen, ist ja klar. Aber 10.32 Uhr, 2 Minuten nach 11. 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Wir haben aktuell keine Staus. Doch, jetzt kriege ich hier gerade, jetzt, das ist ja klar. Kaum sage ich, wir haben keine Staus, blinkt es hier und da, plupp, kommt doch was. A11, Berliner Ring, Richtung Kreuz Uckermark, zwischen Korin und dem Rastplatz Wilmersdorfer Forst. Im Moment 8 Kilometer stockender Verkehr. Ich wiederhole das, A11, Berliner Ring, Richtung Kreuz Uckermark, zwischen Korin und dem Rastplatz Wilmersdorfer Forst. Und A24, Hamburg, Richtung Berlin, zwischen Teilkau und Gudow. Im Moment 3 Kilometer stockender Verkehr. Es blitzt. A14 Richtung Wismar in Höhe des Rastplatzes Platerberg. A24 Richtung Hamburg in Höhe der Baustelle Wörbelin. In der Gegenrichtung A24 Richtung Berlin. Zweimal. Einmal Baustelle Pritzwalk und dann nochmal kurz vor dem Kreuz Schwerin. In Villaren Richtung Pritzia zwischen Lietzow und Bergen in Höhe Ralswiek. Zwischen Warnitz und Lankow ein Blitzer Richtung Neumühle. In Rostock Warnow-Allee Richtung Lüttenklein. Dann haben wir einen Blitzer in Ribnitz Dammgarten Richtung Stralsund. Und zwar auf der B105 in Höhe Altenwillershagen. Es blitzt auf der 105 zwischen Schmachthagen und Grevesmühlen in Höhe Gosdorf. In Zempin auf Usedom, dort auf der 111 gleich beidseitig. B191 zwischen Brok und Lübs. Dann am Ortsangang Stolpe Richtung Neustrelitz. In Kriwitz Richtung Schwerin vorm Kieswerk Pinnow im Wald. Und Ortsausgang Röbel Richtung Dambeck. Haben Sie mehr gerne her? Melden auch Sie. Staus und Blitzer, wie immer kostenlos. Entweder bei uns in der NDR MV-App oder Sie rufen uns an 0800 59 59 100.
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0: mit feinstem Oxford English TH. The real thing. 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Ja, ist das Lieblingsstück meiner Englischlehrerin seiner Zeit lang ist her. Die könnte ich eigentlich mal zum Grillen einladen, ne? Die lebt noch. Frau Zwardi hieß die. Wenn Sie uns hören, mal schöne Grüße. Sie können mal zum Grillen kommen, ne? Aber jetzt kommt erstmal mein Freund Tom und meine Schwiegermutter. Und ja, ich muss noch einkaufen. Sie wissen ja, direkt im Anschluss an diese heitere und durchaus beliebte Stegersendung gehe ich ja mal ein bisschen was einkaufen, wenn die ganzen Kaufhallen im Land dann sich so allmählich leeren, insbesondere bei diesem wirklich ja schönen Wetter. Ne? Ich habe hier meinen Einkaufszettel mitgebracht. Das ist er. Ne? Den lese ich gleich vor. Wenn Sie sich fünf davon merken können, dann haben Sie genau diese fünf auch gewonnen. Dazu müssen Sie nur jetzt anrufen. 01375 80 80 80. Wenn Sie gleich anrufen, müssen Sie sich selbst für die Grillparty im Grunde keinen Kopf mehr machen. 01375 80 80 80.
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0: Och, herrlich. Lara Fabian und I Will Love Again. Gleich bei uns Beloved und Sweet Harmony. 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Jetzt mit Madeleine, Madeleine Krohn aus Zerrentin. Hallo Madeleine.
1: Hallo.
0: Hallo. Darf ich Madeleine sagen?
1: Ja, darfst du.
0: Ich sage immer zu der Hebertschen auch immer Hebertsche, weißt du? Ich finde immer
1: ja, halt. Okay.
0: Ja, also, Madeleine, welches Zerrentin ist das? Bei Pasewalk 104 oder welches?
1: Ja, genau, richtig, ja. Bei 104.
0: Ja, wunderbar, landschaftlich wunderschön gelegen, du, viel Grün drumherum, ist einfach herrlich. Tolles Grillwetter haben wir auch. Ich gehe direkt im Anschluss an diese Sendung einkaufen. Ist dein Kühlschrank schon voll?
1: Oh ja, der ist leider schon voll, weil wir morgen eine Konfirmation feiern.
0: Nein, das ist ja toll.
1: Aber wir haben bestimmt irgendwann Platz zu grillen.
0: Wer wird denn konfirmiert?
1: Mein Sohn Heinrich.
0: Heinrich, Mensch, grüß ihn schön von mir, ne? Sagst du Heinrich mal alles Gute für morgen, ne? Sagst du mal. Ne?
1: Mach ich.
0: Du gehört ja was dazu, sich da vorne vor den Altar zu stellen, ne? Und... ja, vor der ganzen Öffentlichkeit. Naja, ich stelle mich an den Grill heute Abend. Mein Freund Tom kommt, habe ich schon erzählt, und meine Schwiegermutter. Ich muss noch einkaufen. Ich lese mal meinen Einkaufszettel vor. Liebe Madeleine, du musst dir nur 5 Dinge merken. Und dann hast du dir diese 5 Dinge redlich erspielt. Alles klar?
1: Okay.
2: So, ja. Angersteins Einkaufsrallye.
0: Also, ich kaufe so eine Tüte Salat. Kennst du so eine Tüte Salat?
1: Ja, natürlich.
0: Ja, also ich kaufe so eine, da brauche ich hier nicht so ein bisschen, wie heißt das eigentlich, Eisbergsalat, alles einzeln kaufen. Ich kaufe so eine, da sind schon geraspelte Möhrchen mit drin und so und dann pimpe ich die auf. So, dann brauche ich Baguette, habe ich schon vorbestellt übrigens. Man weiß immer nicht, wenn ich da nachmittags aufschlage, ob da überhaupt noch alles da ist, gerade bei so einem Wetter. Grobe Bratwurst werde ich kaufen. Dann brauche ich Tzatziki. Tom, mein Freund Tom mag Tzatziki. Ja, ich brauche Mozzarella-Kügelchen. Ich kaufe so kleine Kügelchen, die mache ich mit in den Salat rein. Ne? Dann brauche ich Grillsoßen. Mal gucken, so 1, 2, 3 Grillsoßen, irgendwas. Dann brauche ich Geflügelspieß. Meine Schwiegermutter hat sich Geflügel gewünscht. Ich esse sonst gar kein Geflügel vom Grill. Isst du Geflügel?
1: Nein, nicht so gerne.
0: Ich auch nicht. Aber meine, ja, was will man machen, ne, die Schwiegermutter? Ne? Man will ja auch nicht enterbt werden. Aber ganz wichtig, nur Paprika. Ja, nur Paprika zwischen dem Fleisch. Keinen Zucchini oder so. Die ist halt auch schon wieder mäkelig, ne? So wie Schwiegermütter so sind, ja. Küchenrolle brauche ich, ja. Dann brauche ich Knoblauchcreme, Kräuterbutter. Meine Redakteurin Katrin sagte, mach die doch selber. Ich sage, nee, bist du verrückt? Da muss ich ja noch mehr Rabattern da. Nee, kaufe ich so eine Rolle Kräuterbutter. Dann kaufe ich mal gute Servietten. Also da irgendwas mit so Bedruckte, wo drauf steht, schön, dass ihr da seid oder irgendwie sowas. Muss ich mal gucken.
1: Ja.
0: Dann brauche ich Parmesan, ich brauche Aperol, Schwiegermutter, Aperol, ich brauche Grillkäse, Prosecco, Orangen, Holzspieße, Holzkohle, so einen kleinen Sack brauche ich. Dann brauche ich Nackensteak, so ein 6er-Träger Bier, ich brauche Grillanzünder. Honigmelone für hinterher, weiß hinterher, ne? Wobei kann man auch grillen. Dann brauche ich, das habe ich nie aufgeschrieben, kann ich gar nicht lesen. Achso, Feta-Käse. Feta-Käse. Dann brauche ich Olivenöl. Kann ich gar nicht in meine eigene Schrift lesen. Balsamico brauche ich. Und dann brauche ich hier ein bisschen Meersalz aus der Tüte. Ich habe so Mühlen, ne? So Salz- und Pfeffermühlen. Ich brauche, ich weiß nicht, Pfefferkörner brauche ich glaube ich auch. Also Meersalz und Pfefferkörner werde ich definitiv einkaufen. Hast du dir 5 Dinge in diesem ganzen Wirrwarr merken können?
1: Ja, na klar.
0: Ja, dann erzähl mal, du.
1: Grobe Bratwurst.
0: Grobe Bratwurst Nummer 1.
1: Parmesan.
0: Nummer 2.
1: Aperol.
0: Nummer 3.
1: Prosecco.
0: Nummer 4.
1: Und Holzkohle.
0: Ja! Diese 5 Dinge... Die hast du jetzt verdient. Redlich verdient. Der ist ja redlich erspielt, wollte ich ja sagen. Nein, Mensch, genau. Ich wünsche euch eine tolle Konfirmation morgen. Ne?
1: Dankeschön.
0: Und dann irgendwann, wenn ihr mal wieder Zeit, Lust und Laune habt, ein schönes Grillerchen. Alles klar?
1: Auf jeden Fall. Dankeschön.
0: Also, alles Gute, alles Liebe. Tschüss.
2: Wenn Sie ihn nicht hören, müssen Sie schon eine verdammt gute Ausrede haben.

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6: Wir haben gerade schon drüber berichtet, es ist schon wieder ein Tier, das hier in Mecklenburg-Vorpommern eigentlich gar nicht zu suchen hat. Auf Usedom am Strand vom Kölpensee haben Urlauber einen Elch gesehen, einen Elch. Und gefilmt haben sie ihn auch, den können sie sich angucken. Also nicht den Elch, doch den Elch auch, also den Film. Beides. Und zwar in unserer kostenfreien NDR-MV-App oder auch im Web auf ndr.de/mv. Katrin Kalke, ein Elch. Erleben wir das in Zukunft öfter?
7: Ja, also Wildtierbiologen sagen, dass der Elchbestand in Europa zunimmt und damit auch Sichtungen in Deutschland immer wahrscheinlicher werden. Wie jetzt auf Usedom, Konrad Buchwald im Vorpommern-Studio erklärt, wie man sich denn verhalten sollte, wenn man einen Elch trifft.
8: Ja, am besten ruhig bleiben. Normalerweise sind Elche sehr scheu und verschwinden auch schnell im Wald. So war das auch am Donnerstagabend in Kölpinsee. Urlauber hatten beobachtet, wie das Tier aus der Ostsee kam und über den Strand in den Wald lief. Davor wurde das Tier auch schon gesehen. Elche sind in Vorpommern nicht heimisch. In Polen leben dagegen tausende Tiere. Und auf der Suche nach neuen Revieren kommen sie auch zu uns. Vor 2 Jahren musste zum Beispiel der Strand in Ahlbeck abgesperrt werden, weil sich ein Elch dort ausgeruht hatte. Vor 6 Jahren schwamm ein Elch im Peenestrom bei Wolgast und 2019 lief ein Elch durch Anklam.
7: Zum Tag des Grundgesetzes ruft Bundespräsident Steinmeier dazu auf, sich für das Gelingen der Demokratie einzusetzen. Das Grundgesetz ist heute vor 77 Jahren verkündet worden. Aus Berlin Lissy Kaufmann.
9: Bundespräsident Steinmeier fordert von den Menschen in Deutschland, sich aktiv für die Demokratie zu engagieren. Die freiheitliche demokratische Ordnung lebe vom Beitrag jedes Einzelnen und vom Engagement in der Gesellschaft, so Steinmeier. Das Grundgesetz sei zwar eine Errungenschaft, Demokratie sei aber keine Kopfsache. Steinmeier sagte wörtlich, Demokratie brauche Arme und Beine, also Menschen, die sich einmischten. Das Grundgesetz ist heute vor 77 Jahren verkündet worden. Steinmeier hat den Jahrestag zum Ehrentag ernannt. Deutschlandweit gibt es Mitmachaktionen, die für das Ehrenamt werben sollen.
7: Im Norden Chinas sind bei einer Explosion in einem Kohlebergwerk mindestens 90 Menschen ums Leben gekommen. Staatlichen Medien zufolge waren zum Zeitpunkt des Unglücks fast 250 Bergleute unter Tage. Ob dort nach wie vor Menschen eingeschlossen sind, ist nicht bekannt. China hat trotz des Ausbaus erneuerbarer Energien den größten Kohleverbrauch weltweit. In Bergwerken dort kommt es immer wieder zu Unfällen. US-Präsident Trump will den NATO-Partner Polen weiter militärisch unterstützen. In einem Online-Posting schrieb er, die USA würden 5000, Zitat, zusätzliche Soldaten nach Polen entsenden. Allerdings ist nicht bekannt, ob es sich dabei tatsächlich um zusätzliches Kontingent handelt. Erst Mitte Mai hatten hochrangige US-Militärvertreter bekannt gegeben, dass die geplante Entsendung von 4000 Soldaten nach Europa gestoppt werde. Berichten, wonach es sich um eine Kampfbrigade handelte, die in Polen hätte stationiert werden sollen, waren in Warschau dementiert worden. Umweltminister Backhaus hat den umstrittenen Rettungsversuch des vor Pöhl gestrandeten Buckelwals erneut verteidigt. Dem Portal stern.de sagte der SPD-Politiker, der junge Wal habe zumindest eine Chance bekommen sollen. Aus dem Mecklenburg-Studio Fabian Weishaupt.
10: Ich habe verantwortungsbewusst gehandelt. Und ihn, also den Wal zu retten, war seine große Hoffnung. Das sagte Umweltminister Backhaus dem Online-Portal stern.de. Mit dem Begriff skurril habe er ein Problem. Wörtlich sagte er, ich habe versucht, ein junges Tier, das lebensfähig ist, in seinen Lebensraum zurückzubringen. Backhaus betont, dass er bei seinen Entscheidungen von unabhängigen Wissenschaftlern beraten wurde, deren Namen er aber nicht nennen möchte, weil sie Angst vor Drohungen hätten. In dem stern.de-Interview weist der Umweltminister auch Vorwürfe zurück, wonach die Rettungsaktion das Tier nur länger habe leiden lassen. Backhaus stellt klar, weder die kommende Landtagswahl noch der öffentliche Druck haben bei der Aktion eine Rolle gespielt. Er finde es wichtig, an Ethik und Moral zu glauben.
6: Wir haben einen super Spätfrühlings oder einen, ja, Was ist das eigentlich? Ein Spätfrühlings- oder ein Frühsommertag? Ja, so kann man es ja sagen. 29 Grad heute die Tageshöchstwerte. Die werden wir nicht überall erreichen, aber so 26, 27, 28 sind schon drin. An der Küste ist es erfrischend kühl. 22 bis 24 Grad. Die Wolken, die da kommen am Nachmittag so über Schleswig-Holstein und über die Mecklenburger Bucht, die bleiben ungefährlich. Also es sind reine, wie sagen die Kollegen mal, Deko-Wolken. Ja, ich sage immer schön Wettergewölk. Ja, finde ich viel geiler. Also wir haben schön Wettergewölk. Es bleibt trocken, auch in den nächsten Tagen. Die kommende Nacht ist 14 bis 13 Grad kühl. Da kann man mal durchlüften. Morgen dann so ein bisschen kühler als heute insgesamt. 21, maximal 24 Grad, aber auch morgen weitestgehend trocken. An der Küste morgen übrigens nur 20. Dann haben wir am Pfingstmontag 22 bis 26 Grad. Dienstag nach Pfingsten auch. Und Mittwoch wird es ja wieder ein bisschen kühler. Tageshöchstwerte dann nur noch so um 19 Grad. 11.05 Uhr, NDR1 Radio MV, der zuverlässigste Verkehrsservice für uns in Mecklenburg-Vorpommern. A11, Berliner Ring Richtung Kreuz Uckermark zwischen Korin und Pfingstberg. Im Moment 8 Kilometer stockender Verkehr. Hier steht ein defektes Fahrzeug. A20 Richtung Rostock. Hier ist Stau zwischen der Baustelle Fuchsberg. Oder in Höhe, muss man sagen. Also vor der Baustelle, wenn man so will. A20 Richtung Rostock in Höhe der Baustelle Fuchsberg haben wir Stau. Hier dauert es im Moment, na gut, 20 Minuten länger. Alle, die ich gesprochen habe, haben gesagt, so, draufbleiben. Bei 20 Minuten draufbleiben. A24 Hamburg Richtung Berlin zwischen Talkau und Gudow. 5 Kilometer stockender Verkehr wegen Bauarbeiten. Offenbar zunehmende Tendenz. Von einer halben Stunde waren das noch 3 Kilometer. Es blitzt im Moment. Auf der A14 Richtung Wismar in Höhe des Parkplatzes, Rastplatz ist es eigentlich, Platerberg. A24 Richtung Hamburg in Höhe der Baustelle Wöbbelin. Dann A24 Richtung Berlin in Höhe der Baustelle Pritzwalk. Der zweite Blitzer Richtung Berlin wurde gerade abgebaut. In Fellan Richtung Prizia. Es blitzt zwischen Lietzow und Bergen höher als Wieg. Zwischen Warnitz und Lankow in Richtung Neumühle. In Rostock Warnow-Allee Richtung Lüttenklein. Blitzer auch in Ribnitz-Damgarten Richtung Stralsund in Höhe Altenwillershagen. Zwischen Schmachthagen und Grevesmühlen Höhe Großdorf ein Blitzer. In Zempin auf Usedom. Dort blitzt es auf der B111 beidseitig. Zwischen Brok und Lübs ein Blitzer. Ortseingang Stolpe Richtung Neustrelitz. Kriewitz Richtung Schwerin, vorm Kieswerk Pinnon. Dann zwischen Müs und Zippendorf, Ortsausgang Röbel Richtung Dambeck und Ortseingang Sito aus Röbel kommend. So ist das. Haben Sie mehr? Gerne her. Melden auch Sie. Staus und Blitzer oder wie Sie gerade gehört haben, gerne auch Umbauten oder Abbauten. Auf jeden Fall immer kostenlos bei uns in der NDR MV-App. Oder Sie rufen uns an. 0800 59 59 100.
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0: es ist ja wirklich, wenn man die Augen zumacht, ja. Also, wenn Sie gerade Auto fahren, bitte machen Sie keine, nein, machen Sie keinen Unsinn, machen Sie bitte nicht die Augen zu, aber alle anderen, ne? Also, die Augen zumacht gerade, ne? Wenn man diese Wärme auf der Haut spürt, ja, man denkt, oh, was denkt man eigentlich? Man denkt, oh, man ist im Urlaub oder irgendwie so, ne? Ja. Also ich weiß nicht, was Sie denken. Also ich denke mir, Sie denken, Sie seien im Urlaub, nicht? Und da hatten wir gedacht, hier bei NDR1 Radio TV, da spielen wir Ihnen irgendwie was Schönes, was zur warmen, zur frühsommerlichen Temperatur von bis zu 29 Grad passt heute, nicht? Haben wir so gedacht. Da ist uns Bob Marley eingefallen. Eigentlich, wir wollten doch eigentlich Bob Marley spielen, ne? Oder was jetzt?
1: Einmal schneuzen.
0: Ja?
1: Dann hochziehen.
0: Aha.
1: Und dann sind wir soweit.
0: Ach so. Ja.
1: Ach ja,

0: wenn er diese Sendung einschaltet, versehentlich, er schaltet immer versehentlich ein, sondern dann sagt er immer, oi, oi, oi, sagt er dann immer. Ja, das geht übrigens stundenlang hier noch so weiter. Bob Marleys Buffalo Soldier. Ich weiß ja nicht, was Sie bei diesem schönen Wetter so machen. Ich weiß auch nicht, ob Sie Freizeit haben oder ob Sie rabottern müssen. Vielleicht müssen Sie auch noch was für ein Haushalt einkaufen oder so. Weiß ich alles nicht. Wenn Sie ein Hobby haben, das ist das alles Entscheidende. Ein Hobby.
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0: Also wenn Sie ein Hobby haben, dann rufen Sie doch jetzt mal bei uns an. Ich versuche es mal zu erraten. Gelingt mir das nicht, dann bekommen Sie einen Überraschungspreis passend zu Ihrem Hobby. Ja. 01375 80 80 80. Jetzt anrufen 01375 80 80.

singe mal mit, Entschuldigung. Ich bin ohnehin ein begnadeter Background-Sänger, wenn Sie mich fragen. Background kann ich. Ja. Ein Kult inzwischen auch von Vanessa Paradis, gleich in ihrem Lieblingsmix. Ein aktueller Hit von Loy und ein deutscher Hit von Falco.

0: 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Jetzt mit der Anne Storch aus Greifswald. Hallo.
1: Hallo, guten Morgen.

0: Mann,
1: oder schon, ist ja eigentlich schon Mittag.
0: Ja, man kann ja schon Tag sagen oder Mahlzeit. Viele sagen ja auch Mahlzeit. Ja, irgendwie sowas. Nicht?
1: Moin.
0: Ja, moin. Moin ist so wunderschön zeitlos, genau. Das passt so für diese Zwischenzeiten. Moin. Anne, du hast ein Hobby?
1: Ja.
0: Ich bin sehr gespannt. Ich versuche mal, dein Hobby zu erraten. Ich habe dafür eine Minute. Ich habe 60 Sekunden Zeit. Und wenn es mir nicht gelingt, dann bekommst du von uns einen Überraschungspreis. Ja, irgendeinen Preis, der dann zu deinem Hobby passt. Hoffe ich. Ne? So, ich bin ja jetzt schon ein bisschen aufgeregt.
1: Ich auch.
0: Ja, ach Mensch, also, na, du hast es ja einfach. Ne? Also, ich gebe mein Bestes. Die Zeit läuft ab jetzt.
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0: Ja. Anne, macht man dein Hobby bei diesem schönen Wetter draußen?
1: Nein.
0: Immer nur drin?
1: Manchmal auch nicht.
0: Okay, also man kann es drinnen als auch draußen machen. Einigen wir uns darauf.
1: Genau.
0: Okay. Und das ist was Sportliches?
1: Nein.
0: Nein. Was Kreatives? Machst du was Kreatives? Ist das künstlerisch kreativ?
1: Mal so, mal so.
0: Nach Tagesform oder wie?
1: Genau.
0: Aha. Ja, und dazu brauchst du dann besondere Hilfsmittel?
1: Nein.
0: Kein Werkzeug oder so? Nein. Aber du brauchst, also Zeit braucht man sowieso für sein Hobby. Brauchst du Kleid und brauchst besondere Kleidung aber, ne?
1: Nee.
0: Auch nicht. Du musst aber, glaube ich, besonders... ich muss vor allen Dingen besonders schneller werden.
1: Ja, mein Hobby ist Gedichte schreiben.
0: Nein! Also, da wäre ich ja nie drauf gekommen, deswegen hast du ja jetzt schon mal gewonnen. Das ist ja nicht ausreichend. Gedichte?
1: Ich kann ja schnell mal eins vorlesen, wenn noch Zeit ist.
0: Ja, also bitte, dann nehmen wir uns jetzt die Zeit. Ja? Also, du gewinnst gerade Sendezeit. Ja, dann lass mal hören.
1: Mhm. Also es ist ein christliches.
0: Ja, bitteschön, ja. Aber
1: meine Zeit liegt in Gottes Händen. Ja. Er wird mich gut begleiten und an meiner Seite mit seinen Engeln auf meinen Wegen gehen. Und die Engel werden triumphieren und die Posaunen spielen. Es wäre so schön, wenn es so wäre. So stelle ich mir den Himmel vor nach dem Leben auf der Erde.
0: Aha.
1: Doch das hat alles noch Zeit. Ich lebe gerne auf dieser Erde und mach das Beste draus. Denn das Beste steht uns Menschen erst im Himmel bevor.
0: Ja, also das ist ja, also du erlebst mich, also wenn es dir gelingt, einen Moderator sprachlos zu machen, du erlebst mich sprachlos, ja, dann ist es nicht so schlecht. Ich würde mal fast vorschlagen, wir schicken dir noch mal ein paar Blöcke, ja, und dann schreibst du noch ein paar Gedichte mehr, okay?
1: Okay.
0: So machen wir das, Menschenskinder.
1: Tschüss und schönes Wochenende. Und
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0: Wir haben heute traumhaftes Spätfrühlings- oder Vorfrühlingswetter. So kann man das auch sagen. Vorsommerwetter, muss man sagen. Also wir haben heute ein traumhaftes Wetter mit ganz viel Sonne. 10 bis 13 Sonnenstunden haben wir heute. Und denken Sie daran, Sie brauchen Sonnencreme, Sie brauchen eine Sonnenbrille auf jeden Fall. Irgendeine Kopfbedeckung, damit Sie diesen Tag gut überstehen. An der Küste sind die Temperaturen gut aushaltbar, 22 bis 24 Grad, aber im Binnenland, insbesondere so entlang der Elbe, gibt es heute bis zu 29 Grad. Da ist das Spaghetti-Eis, sage ich schon, vorprogrammiert, wenn Sie mich fragen. Also bei mir wäre es vorprogrammiert. Es kommen so ein paar Wolken ins Land, so am Nachmittag, so von, na, ich sag mal, Schleswig-Holstein rüber der Mecklenburger Bucht so reingezogen, aber es bleibt trocken. Das sind Schönwetterwolken, also Schönwettergewölk. Wir haben 13, 14 Grad in der Nacht. Morgen maximal 24 Grad, auch ein schöner Ausflugstag. Pfingstsonntag, Pfingstmontag 22 bis 26 Grad, auch dann überwiegend sonnig. Dienstag bleibt es dann so bei bis zu 26 Grad und Mittwoch wird es dann vereinzelt wieder bewölkter sein. Aber es bleibt wohl weitestgehend trocken. Es wird kühler. Die Tageshöchstwerte dann nur noch so um maximal 18, 19 Grad. Hier ist NDR1 Radio MV, der zuverlässigste Verkehrsservice für uns in Mecklenburg-Vorpommern. Wir haben auf der A11 auf dem Berliner Ring Richtung Kreuz Uckermark unverändert stockenden Verkehr. 8 Kilometer zwischen Korin und Pfingstberg, da steht ein defektes Fahrzeug. A20, und zwar Lübeck Richtung Rostock in Höhe der Baustelle Fuchsberg, haben wir im Moment ein Stau, da dauert es eine gute halbe Stunde länger. Und zwischen Zuro und Neukloster 5 Kilometer. Wir haben auf der A24 Hamburg Richtung Berlin zwischen Schwarzenbeek, Grande und Gudo 7 Kilometer stockender Verkehr. Hier dauert es eine gute halbe Stunde länger. Das ist offenbar zunehmende Tendenz. Von einer Stunde waren es 3 Kilometer, von einer halben Stunde waren es 5 Kilometer. Jetzt sind es 7. Ich hoffe nicht, dass wir dann um kurz nach 12 dort 9 Kilometer vermelden müssen. Aber rechnen Sie damit zunehmender Tendenz. Und fahren Sie nicht zu schnell auf der A14, da blitzt es Richtung Wismar, Höhe Rastplatz Platerberg, A24 Richtung Hamburg, in Höhe Baustelle Wöbelin, Gegenrichtung Richtung Berlin, Höhe Baustelle Pritzwalk. Es blitzt in Villaren Richtung Pritzier, zwischen Lietzow und Bergen, Höhe Ralswiek, dann zwischen Warnitz und Lankow Richtung Neumühle, in Rostock, Warnow-Allee Richtung Lüttenklein, Ribnitz-Damgarten Richtung Stralsund, in Höhe Altenwillershagen, ein Blitzer auf der 105 und dann noch einer zwischen Schmachthagen und Grevesmühlen in Höhe Gostor. Es blitzt auf der B111 Zempin auf Usedom beidseitig zwischen Brok und Lübs am Ortseingang Stolpe Richtung Neustrelitz. B321 Kriewitz Richtung Schwerin vorm Kiesweg Pinno im Wald oder wie ich immer mal gerne sage, im Schatten. Dann haben wir einen Blitzer zwischen Müß und Zippendorf am Ortsausgang Röbel Richtung Dambeck und am Ortseingang Sito aus Röbel kommend. Haben Sie mehr? Gerne her. Melden auch Sie. Staus und Blitzer, wie immer, kostenlos. Entweder bei uns in der NDR MV App oder Sie rufen uns an 0800 59 59 100.
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0: 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Ist ihm denn schlecht?
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Sie wissen ja, wir spielen sie, die meisten 80er. Ja. Heute Abend wieder das Original, die 80er-Show, direkt nach den 20-Uhr-Nachrichten. Mit Stefan Pinno. Er ist auch ganz großer Backstreet Boys-Fan übrigens. Wussten sie doch gar nicht, ne? Die gibt's gleich. Die Beckys, außerdem die rollenden Angersteine und was Schönes Deutsches in ihrem Lieblingsmix gleich von Joris. Da gibt's nämlich nur die Musik. 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Es ist Tag 1 vom langen Pfingstwochenende. Sonnige Grüße hier mal aus dem Radio ins ganze Land. Es ist wirklich toll und auch unheimlich viel los bei dem tollen Wetter. Die Rahmenbedingungen könnten einfach nicht besser sein. Montag ist Feiertag, Wetter passt, ist richtig viel los bei uns. Von der Pfingstregatta in Röbel über Pfingstmarke Boltenhagen. Habe ich ja schon alles erzählt. Oder hier Tonnen abschlagen in Spoilershagen bis hin zum Mühlentag in Woldeck. Ja, und wir mal an Pfingsten heißt natürlich auch wieder kunstoffen. Kunstoffen, ne? Besser als meine Hose offen. Kunstoffen bei uns im Land. Künstlern bei ihrer Arbeit über die Schulter schauen, ne? Mit ihnen in ihren Ateliers ins Gespräch kommen. Das ist das Motto. Einfach mal reingehen, ein bisschen quatschen. Ne? Ich quatsche ja hier auch. Egal wo, ne? Maler, Grafiker, Töpfer, ne? Und viele andere Kunstschaffende, die öffnen alle ihre Ateliers. Und eine Karte mit allen Orten gibt es bei uns im Netz. Oder auch bei uns in der NDR-MV-App, ist ja klar. Ne? Also ndr.de/mv oder in unserer NDR-MV-App. Da finden Sie so alles, was Sie brauchen. Und es ist auch was Schönes für die Touristen vielleicht. Das in jedem Fall auch in Ihrer Ecke auf jeden Fall was mit dabei. Und wenn Sie im Raum Dobbertin in der Nähe von Goldberg zu Hause sind, hätten wir noch einen schönen Tipp für Sie. Die NDR-MV-Party. Ja, der Party-DJ ist ja heute zum ersten Mal im Land unterwegs. Und die Auftaktparty ist in Dobbertin. Dort feiert die Freiwillige Feuerwehr 100-jähriges Bestehen. Da können Sie vorbeikommen oder einfach mitfeiern. Das Programm für die ganze Familie ist schon in vollem Gange übrigens. 100 Jahre Feuerwehr Dobbertin. Und Nils Sörens heute Abend. Nils Sörens aus unserem NDR1-Frühstücksclub. Der legt als Party-DJ auf. Heute ab 19:30 Uhr, ab 19.30 Uhr. Und ich sag mal so, das müssen Sie erlebt haben. Also wenn Nils auflegt, ja, das kann der richtig gut.

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2: Das ist dieser Elch, ne? Dieser Elch. Obacht auf Usedom, kann man ja auch sagen, Katrin, ne? Mhm. Katrin Kalke, wenn man da gerade baden geht, ne? Oder spazieren. Könnte sein, dass ihm so ein Elch begegnet. Es haben tatsächlich zwei Urlauber dort am Strand einen Elch im Sonnenuntergang baden sehen und gefilmt. Und das können Sie sich anschauen bei uns im Netz unter ndr.de/mv oder auch in unserer ndr-mv-App. Und Katrin, woher kommt dieses Tier?
3: Mutmaßlich kommt es aus Polen. Dort leben ja tausende Elche. Und immer mal wieder schwimmen sie dann hierher. Unser Reporter Konrad Buchwald im Vorpommern-Studio, der hat mit Fachleuten gesprochen. Konrad, was sagen die?
4: Also ich habe mit verschiedenen Experten gesprochen und alle sagen, die Elche, die können wirklich sehr gut schwimmen und deshalb kommen sie auch über die Ostsee oder das Stettiner Haff zu uns, auf der Suche nach neuen Revieren oder nach einem Partner. Auf Usedom gab es in diesem Jahr wohl schon einige Sichtungen, es wurden einfach nur keine Fotos gemacht. Vor 2 Jahren haben wir auch berichtet, da gab es einen größeren Einsatz in Ahlbeck, da war der Strand stundenlang gesperrt, weil sich ein erschöpfter Elch dort ausgeruht hatte.
3: Und wie verhalten wir uns dann am besten, wenn uns so ein großes Tier plötzlich begegnet?
4: Naja, am besten ruhig bleiben und dem Tier mit Respekt begegnen. Das empfiehlt zum Beispiel die Wildtierhilfe MV. Und das hat ja das Ehepaar aus dem Erzgebirge auch gemacht. Elche sind, wie die meisten Wildtiere, ziemlich scheu und die würden meistens auch sehr schnell wieder verschwinden. Und wenn man den Tieren nicht zu nahe kommt, dann sind die auch ziemlich harmlos.
3: Ein Ehepaar aus dem Erzgebirge, wir haben es gehört, hat den Elch auf Usedom gefilmt. Was haben die denn hinterher berichtet?
4: Na, die waren natürlich ganz überrascht. Holger und Anke Burkhardt, die wollten eigentlich nur den Sonnenuntergang am Strand anschauen, hatten dann beim Spazieren schon von anderen Urlaubern gehört, dass da irgendwo ein größeres Tier unterwegs sein soll. Und dann kam plötzlich der Kopf aus dem Wasser, sagt Holger Burkhardt.
5: Und dann kommt er auch schon langsam rausgetrabt aus dem Wasser, über den Strand drüber und dann rein in den Wald. War auch ganz ruhig, es waren kaum Leute dort am Strand. Der hat sehr viel Platz gehabt und ist in aller Seelenruhe dann dort in den Wald rein.
4: Und er hat dann sofort sein Handy gezückt, aber vor Aufregung gar nicht auf den Auslöser gedrückt. Seine Frau hat aber ein Video gemacht und uns das ja auch zugeschickt.
3: Konrad Buchwald war das aus dem Vorpommern-Studio. Und jetzt weitere Meldungen. In Deutschland zeichnet sich ein neuer Rekord bei der Zahl der Einbürgerungen ab. Nach Informationen der Welt am Sonntag haben im vergangenen Jahr mehr als 309.000 Menschen den deutschen Pass erhalten. Der bisherige Rekordwert aus dem Jahr 2024 lag bei 292.000 Einbürgerungen. Die Daten stammen der Zeitung zufolge aus 14 Bundesländern. Nur Mecklenburg-Vorpommern und Sachsen-Anhalt fehlen. Teilweise handelt es sich wohl auch noch um vorläufige Werte. Die israelische Armee hat offenbar mehrere Ziele im Libanon angegriffen. Dabei habe man eine unterirdische Anlage der Hisbollah im Osten des Landes getroffen. Sie soll zur Herstellung von Waffen genutzt worden sein, teilte das Militär mit. Angaben über mögliche Opfer gibt es nicht. Im Greifswalder Volksstadion steigt heute das Finale um den Fußball-Landespokal Mecklenburg-Vorpommern. Dort stehen sich Drittligist Hansa Rostock und der Sechstligist SV Pastow gegenüber. Anstoß ist um 13.30 Uhr und wir berichten live bei NDR 1 Radio MV. 12:03 Uhr, Sie hören die Mittagsschau kompakt bei NDR 1 Radio MV. Die Region ist größer als ganz Griechenland und hat rund 34 Millionen Einwohner. In Changxi in China, da dauert die Suche nach Überlebenden nach einer Gasexplosion in einem Kohlebergwerk weiter an. Mindestens 90 Menschen sollen ums Leben gekommen sein. Aus Peking, Max Seib.
6: Zu dem Zeitpunkt der Explosion waren laut Staatsmedien rund 250 Arbeiter unter Tage im Einsatz. Mehr als 100 Arbeiter sind nach Medienberichten ins Krankenhaus gebracht worden. Was die Gasexplosion verursacht hat, ist noch unklar. Laut der staatlichen Nachrichtenagentur Xinhua hätten die Kohlenmonoxidwerte in dem Bergwerk die Grenzwerte überschritten. Führungskräfte der Minenbetreiber seien festgenommen worden. Chinas Staats- und Parteichef Xi Jinping hatte den Staatsmedien dazu aufgerufen, alles zu tun, um die Verletzten zu versorgen und die Verantwortlichen zur Rechenschaft zu ziehen. Alle Regionen und Behörden müssten aus dem Unfall lernen und ihre Arbeitssicherheit untersuchen. Der Landesteil Shanxi, in dem sich die Mine befindet, gilt als Chinas wichtigster Standort der Kohleförderung. Immer wieder kommt es in der Volksrepublik zu schweren Unfällen in Bergwerken, oft wegen Sicherheitsmängeln. Erst im vergangenen Monat starben bei einem anderen Bergbauunglück in China 4 Menschen.
3: Aus Peking berichtete Max Seib. Viele Wildtiere in Mecklenburg-Vorpommern, die bringen jetzt im Mai ihre Jungen zur Welt und die liegen dann oft geschützt im hohen Gras. Doch ausgerechnet jetzt wollen Landwirte hier mähen. Lebensgefahr droht zum Beispiel für Rehkitze. Doch es gibt Menschen, die wollen helfen. Franz Wanter aus der Redaktion Landwirtschaft, Umwelt und Natur hat die Naturschützer begleitet.
0: Kurz vor 4 am Morgen. Es ist noch dunkel auf den Lewitzwiesen bei Bansko, südlich von Schwerin. Trotzdem sind 4 Naturschützer schon aktiv. Mit der Drohne wollen sie brütende Vögel, kleine Hasen und Rehkitze im hohen Gras aufspüren, denn hier soll bald gemäht werden.
7: Fangen wir quasi hier erstmal an mit dem Schlauch.
8: Okay.
9: Alles klar. Alles klar.
0: Michael Worf, Frau Ramona und Tochter Elaine sind einem Social-Media-Aufruf von Mike Zilz gefolgt. Er ist der Drohnenpilot und leitet die Aktion.
7: So, geht los.
0: Heute muss es besonders schnell gehen, denn eine Regenfront naht. Die Drohne liefert Bilder per Wärmebildkamera. Nach wenigen Minuten die erste Anzeige auf dem Display.
7: Es sieht aus, als hätten wir hier irgendwie einen Vogel. Ich habe nicht ganz rausgekriegt, was wir hier sehen.
0: Der Ruf verrät es. Wahrscheinlich eine Wachtel.
7: Aber wenn sie ruft, sag ich mal, dann ist es kein Gelege, weil du würdest das Gelege verraten. Das wird ein Männchen sein.
0: Kein Handlungsbedarf. Weiter geht's.
7: So, ich habe jetzt hier einen Fund gerade. Sieht nach Kids aus.
0: Per Drohne behält Mike Zilz alles im Blick und bleibt per Funk in Kontakt mit seinen Helfern auf der Wiese.
7: Ich höre ja den Piloten, der sagt mir immer noch 10, 8, 5 Meter vor dir, links, rechts, ein bisschen weiter.
0: Einen großen Plastikkorb wollen sie über das Rehkitz stülpen und mit auffälligen Stäben markieren. So soll der Landwirt später beim Mähen Abstand halten können. Aber dieses Kitz ist schon zu mobil und ergreift die Flucht.
7: Wenn ich das jetzt in den Korb stecke, das ist immer zu Rambazamba drin. Und
9: verletzt
7: sich ja selber. Das ist so mobil, Mike. Da hoffen wir mal, dass das nachher weiterläuft.
0: Bei der Maat. Die ist in diesem Jahr wetterbedingt später als sonst. Die Kitze sind entsprechend älter. Mittlerweile ist die Regenfront da.
7: Nur Feierabend für heute, ne?
0: Mike Zilz und seine Helfer wollen am nächsten Morgen weitermachen, damit Feldlerche, Rehkitz und Co. beim Mähen nicht unter die Räder kommen.
3: Franz Wanter über Wildtierrettung in der Lewitz. Der FC Bayern München und der VfB Stuttgart treffen heute Abend im Fußball um 20 Uhr im Finale des DFB-Pokals aufeinander. Für den deutschen Rekordmeister geht es nach der Meisterschaft in der Bundesliga um das Double. Und während die Münchner Mannschaft in Privatjets nach Berlin geflogen ist, haben die Fans den Zug genommen, wie André Siems aus der Sportredaktion berichtet.
10: Der Frühzug Richtung Berlin war schon am Freitag fest in Münchner Hand. Und das Bordbistro hatte bereits gegen 11.30 Uhr kein Bier aus Flaschen mehr. Die Bayern-Fans glauben extrem an einen Sieg gegen den VfB Stuttgart, der es genauso machen will wie 1989. Im Jahr des Mauerfalls haben die Schwaben damals das einzige Mal im DFB-Pokal gegen die Bayern gewonnen. 10-mal haben sie insgesamt gegeneinander gespielt. 9-mal hatten am Ende die Münchner das große Grinsen im Gesicht. Trainer Vincent Kompany hat dieses besondere Gefühl. Seine Mannschaft spricht laut eigener Aussage seit Tagen von nichts anderem mehr als vom DFB-Pokal, in dem Stuttgart sich in den letzten 11 Spielen immer durchgesetzt hat.
3: Da drücken wir mal die Daumen, ne, für die Stuttgarter.
2: Was sollen wir sonst drücken, wenn nicht die Daumen, sage ich immer. Ne? Wenn Sie gerade eine Eiswaffel in der Hand haben, dann drücken Sie mal nicht so dolle, weil es ist Eis-Ess-Wetter. Temperaturen heute bis zu 29 Grad. Es kommen ein paar Wolken ins Land, aber es bleibt trocken. Und wie sich das Pfingstwochenende, das einzige lange Wochenende noch des Jahres, ja, 3. Oktober fällt auf den Sonnabend, Reformationstag fällt auf den Sonnabend, ne? Das einzige jetzt noch erlebbare lange Wochenende entwickelt, das fragen wir in gut 20 Minuten Michaela Koschak, dann live zugeschaltet aus unserem NDR-Wetterstudio Kap Arkona auf Rügen. Die haben es übrigens nicht so warm da wie wir im Binnenland. Die haben maximal 22 Grad. Damit gucken wir mal schnell auf die Straßen jetzt in der 1 Radio MV, der zuverlässigste Verkehrsservice für uns in Mecklenburg-Vorpommern. Wir haben im Moment keine akuten Ich will kein dummes Zeug erzählen. Doch, haben wir immer noch. Doch. A11, Berliner Ring, Richtung Kreuz Uckermark, zwischen Kurin und Pfingstberg. 8 Kilometer stockender Verkehr, da steht ein defektes Fahrzeug. Und das ist nach wie vor zunehmende Tendenz. A20, Lübeck Richtung Rostock, zwischen Zuro und Neukloster, 5 Kilometer Stau, die dauert eine gute halbe Stunde länger. A24, Hamburg-Berlin, zwischen Schwarzenbeek, Grande und Gudow, 7 Kilometer stockender Verkehr, hier dauert es auch eine gute halbe Stunde länger. Und wir haben auf der B05 Rostock, Ribnitz-Damgarten, zwischen der A19, Rostock-Ost und dem Hanse-Center, nach einem Unfall eine wechselseitige Verkehrsführung. Also sie werden wechselseitig an der Unfallstelle vorbeigeführt, das ist einspurig. Und deshalb staut es sich dort im Moment. So, jetzt gucken wir mal auf die Blitzer. Es wird geblitzt auf der A14 Richtung Wismar in Höhe des Rastplatzes Platerberg. Zweimal auf der A24, einmal Richtung Hamburg, Höhe Baustelle Wirbelin. In der Gegenrichtung Richtung Berlin in Höhe Baustelle Pritzwalk. Dann Fellan Richtung Pritzier zwischen Lietzow und Bergen in Höhe Rahlswiek. Es blitzt zwischen Warnitz und Lankow Richtung Neumühle in Rostock. Warnow-Allee Richtung Lückenklein. Ribnitz-Damgarten Richtung Stralsund in Höhe Altenwillershagen. Zwischen Schmachthagen und Grevesmühlen in Höhe Gustorf. In Semplin auf Usedom beidseitig zwischen Brok und Lübs. Am Ortseingang Stolpe Richtung Neustrelitz. Krivitz Richtung Schwerin. Vorm Kiesberg Pinnow. Im Schatten stehen die da, also im Wald. Dann blitzt es zwischen Müß und Zippendorf. Ortsausgang Röbel Richtung Dambeck und am Ortsausgang Sito aus Röbel kommend. Haben Sie mehr gerne Herrstaus und Blitzer? Melden auch Sie, wie immer kostenlos, entweder bei uns in der NDR-MV-App oder Sie rufen uns an 0800 59 59 100.
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2: Vierte Stunde, vierte Runde dieser heiteren und durchaus beliebten Steger-Sendung. Jetzt kommt die

0: Mahlzeit.
1: Mahlzeit.
2: Mahlzeit.
3: Mahlzeit.
4: Mahlzeit.
0: Mahlzeit.
4: Ja, Mahlzeit.
5: Mahlzeit.
4: Mahlzeit. Mahlzeit. Ja, ich meine, die Mittagsschau war so kurz. Hier bei NDR Radio Frankfurt gerade hatte ich gar keine Zeit, in die Kantine zu gehen. Ja, Mensch, Mahlzeit. Aber ja, was habe ich denn hier noch? Ach, guck mal hier. Ich habe hier noch

0: Erdnusschips?
1: Ja? Später.
0: Ach so, ja, du brauchst jetzt...
2: Nachgetane Arbeit.
1: Genau, du musst ja erstmal Sport machen mit mir.
2: So sieht's aus.
1: Dr. Jörn Piesowski ist da. NDR1 Radio TV Sport. Und schon, ich glaube mal, vor genau einer Woche, ne, da haben wir doch an dieser Stelle, da war ich nur nicht hier, ne, da war ich ja draußen. Ja.
2: So sieht's aus.
1: In Wagen war ich. Aber da haben wir von einem Feiertag für alle Fußballfans gesprochen.
2: Genau.
1: Das können wir eigentlich heute nochmal wiederholen. Ne? Im Fernsehen, ganz genau im Ersten, hat der Finaltag der Amateure begonnen. Und es gibt wieder alle deutschen Landespokal-Endspiele in Konferenzschaltungen zu sehen. Jörn, mittendrin ist nachher natürlich auch der erste, nicht der erste, der FC, so ist richtig, der FC Hansa.
2: So viel Zeit muss sein, ja, um 13:30 geht's los. Wer der Favorit ist in diesem Landespokalfinale von Mecklenburg-Vorpommern, ist ja klar, Hansa spielt gegen den Verbandsligisten Pasto, dritte Liga, also gegen sechste Liga. Für die Rostocker geht's darum, die Saisonbilanz irgendwie noch zu retten und sich für den DFB-Pokal der nächsten Runde, der nächsten Saison zu qualifizieren. Ja, wir halten Sie hier auf NDR1 Radio MV über den Spielverlauf auf dem Laufenden.
1: Ja, gekrönt wird ja dann der Fußballtag heute Abend mit dem deutschen Pokalfinale in Berlin. Die Bayern treffen auf die Stuttgarter.
2: Ja, los geht's da um 20 Uhr. Für den deutschen Rekordmeister geht es nach der Meisterschaft in der Fußball-Bundesliga um das Double. Die Münchner stehen zum insgesamt 25. Mal im Endspiel. Ja, und ausgerechnet heute Abend müssen sie auf Torhüter Manuel Neuer verzichten, wegen einer Wadenverletzung. Neuer war ja von Bundestrainer Julian Nagelsmann diese Woche als WM-Torhüter nominiert worden. Das hat ja die Schlagzeilen dominiert die letzten Tage und nun fehlt er erstmal. Der VfB reist mit Selbstvertrauen nach Berlin. Die Mannschaft von Trainer Sebastian Hoeneß qualifizierte sich ja am letzten Bundesligaspieltag noch für die Champions League.
1: Ja, Manuel Neuer ist wahrscheinlich wieder da bei einer Fußball-WM, wenn alles gut läuft. 2014 ist er mit Lukas Podolski zusammen Weltmeister in Rio gewesen und Podolski sagt nun Tschüss, ne, sagt er, als Aktiver auf dem Rasen.
2: So sieht's aus. Ein Kapitel endet, eine neue Ära beginnt. Das teilten Podolski und sein Club auf Instagram mit. Heute steht für Podolski und Gornik Sabsche noch das letzte Ligaspiel gegen Radomiak Radom an. Dabei dürfte Podolski dann abschließend gewürdigt werden. Der 40-Jährige blickt ja auf eine beeindruckende Laufbahn mit der WM-Krönung in Brasilien zurück. Und Podolski bleibt dem Fußball natürlich treu. Er ist ja Besitzer seines bisherigen Arbeitgebers Gornik Sabsche.
1: Ja, 40, ne? Wenn wir beide 40 werden, dann
2: werden.
1: Wenn wir beide 40 werden,
2: ja,
1: dann gehen wir auch in Rente, ne?
2: Dann kaufen wir uns einen Fußballclub.
1: Dr. Jörn Piesowski, NDR1 Radio TV Sport. Ab 13.30 Uhr Hansa hier bei mir in dieser heiteren und durchaus beliebten Steger-Sendung. Dann schalten wir hinzu. Den Experten schlichthin. Ich sage immer, ist der beste Mann.
2: Ist es.
1: Jan Titschel. Nachher live hier bei NDR1 Radio TV Wochenend und Angerstein. Jetzt.

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2: Es ist 12.32 Uhr, 2 Minuten nach 12:30. Heute genau vor einer Woche stand ich mit einer dicken, fetten Jacke im Hafen von Müritz und habe am Ü-Wagen diese heitere und durchaus beliebte Stegreif-Sendung moderiert. Heute könnte ich da gar nicht stehen, ohne mich zu verbrennen, weil Michaela Koschak, die haben wir gerade zugeschaltet, aus unserem NDR-Wetterstudio auf Rügen, Capacona, da würde ich mir ja heute nicht nur einen Sonnenbrand holen, da würde ich ja dahin schmilzen wahrscheinlich, ne? Sie ist nicht dran. Michaela. Aha. Nö. Die Leitung ist leider irgendwie zusammengekracht. Vielleicht kriegen wir sie gleich nochmal. Ich würde dann aus taktischen Gründen erstmal Verkehr vorziehen, bevor wir dann nochmal übers Wetter schwatteln. Ja. 12.32 Uhr immer noch, 2 Minuten nach 12:30, hier ist NDR1 Radio MV, der zuverlässigste Verkehrsservice für uns in Mecklenburg-Vorpommern. Es gibt im Moment immer noch stockenden Verkehr auf der A11 Berliner Ring Richtung Kreuz Uckermark zwischen Korin und Pfingstberg. 8 Kilometer stockender Verkehr wegen eines defekten Fahrzeugs. A20 Lübeck Richtung Rostock zwischen Grevesmühlen und Bobitz 4 Kilometer stockender Verkehr. Dann haben wir im Moment auf der A24 Hamburg Richtung Berlin zwischen Schwarzenbeck-Grande und Gudow 7 Kilometer stockenden Verkehr. Auch hier dauert es gut eine halbe Stunde länger. Und es blitzt derweil. A14 Richtung Wismar, Höhe des Rastplatzes Platerberg. A24 Richtung Hamburg in Höhe der Baustelle Wöbelin, in der Gegenrichtung Richtung Berlin in Höhe der Baustelle Pritzwalk. B5 in Villaren Richtung Pritzier. Ein Blitzer zwischen Lietzow und Bergen in Höhe Ralswiek. Es blitzt zwischen Warnitz und Lankow in Richtung Neumühle. In Rostock, Warnow-Allee Richtung Lüttenklein. Ribnitz-Damgarten Richtung Stralsund in Höhe Altenwillershagen. Zwischen Schmachthagen und Grevesmühlen, Höhe Gustorf. In Zempin auf Usedom beidseitig. Zwischen Brok und Lübs, Ortseingang Stolpe Richtung Neustrelitz. Kriwitz Richtung Schwerin, vorm Kieswerk Pinnow im Wald. Zwischen Müs und Zippendorf. In Born auf dem Darß, Bäderstraße. Ortsausgang Röbel Richtung Dambeck und Ortseingang Sito aus Röbel. Kommend, haben Sie mehr? Gerne her, melden Sie Staus und Blitzer, wie immer kostenlos. Entweder bei uns in der NDR MV-App oder Sie rufen uns an unter 0800 59 59 100.
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2: Dann gucken wir mal, ob wir vielleicht doch noch mal Wetter zugeschaltet bekommen. Michaela, bist du jetzt da? Nö. Also, dann würde ich sagen, mache ich jetzt auch gar kein Wetter an dieser Stelle, sondern halten Sie mal richtig fest jetzt. Ich tue mein Bestes und versuche noch einmal Michaela Koschak in unserem NDR-Wetterstudio auf Rügen, Capacona zu erreichen. Ja, dann machen wir gleich hier alles normal. Ne? Und wissen Sie was? Solange hören Sie das hier.
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0: Herrje. Ich habe wirklich, Sie können es mir glauben, ich habe mein Bestes gegeben und ich habe es trotzdem verkackt. Ich wollte nochmal diese Leitung aufbauen da in unser NDR-Wetterstudio auf Rügen, Capacona, da wo der kleine rote Leuchtturm ist. Da ist ja unser Wetterstudio, ne? Wenn Sie da schon mal waren. Und ja, wir kriegen die Leitung nicht aufgebaut. Es ist ein technisches Problem, also muss ich jetzt Ihnen nochmal Wetter machen, aber ein bisschen ausführlicher, als ich das ja sonst hier in der Kürze immer tue. Also wir liegen gerade in so einem Hochdruckgebiet, das heißt Zeno. Und das versorgt uns über das gesamte Pfingstwochenende mit feinstem Pfingstwochenendwetter. Es ist ja, ich habe es schon mal gesagt, das einzige lange Wochenende noch, das wir dieses Jahr haben. Sie sollten es wirklich genießen und das Wetter spielt wirklich mit heute. Tageshöchstwerte entlang der Elbe bis zu 29 Grad. Im sonstigen Binnenland 26 bis 28 Grad. An der Küste bei auflandigem Seewind 22 bis 24 Grad. Es kommen heute Nachmittag ein paar Wolkenfelder ins Land. Die kommen über Schleswig-Holstein, über die Mecklenburger Bucht. Aber es bleibt trotz alledem trocken. Das sind Schönwetterwolken oder wie ich immer sage, Schönwettergewölk. In der kommenden Nacht 13, 14 Grad. Es ist relativ mild, aber trocken. Morgen 18 bis 20 Grad an der Küste, 21 bis 24 Grad im Binnenland. Das klingt schlechter als heute, ist es aber gefühlt gar nicht, denn auch morgen ist der Sonnenschein, ja, ich sag mal, häufiger als das Gewölk. Heute haben wir 13 Stunden Sonne, die werden wir morgen nicht ganz erreichen, aber trotzdem tendenziell ein deutlich schöner und auch überwiegend sonniger Tag. Dann haben wir am Pfingstmontag überwiegend Sonnenschein, 22 bis 26 Grad. Dienstag freundlich, trocken, sommerliche 20 bis 26 Grad. Und ab Mittwoch 14 bis 19 Grad, dann wird es tendenziell wieder etwas kühler. Damit haben wir es 12.44 Uhr. In 16 Minuten ist es 1.
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2: Mit Jörn Jakob Gericke. Guten Tag. Für Schulmodernisierungen und Neubauten bekommen die Gemeinden im Landkreis Rostock insgesamt fast 38 Millionen Euro aus dem sogenannten Sondervermögen des Bundes. Der Kreistag des Landkreises Rostock hat nun eine Satzung beschlossen, die regelt, wie das Geld verteilt wird. Über das Thema Bildung wollen wir mit Ihnen noch bei unserem NDR-MV-Talk vor Ort sprechen. Am 2. Juni gibt es einen Livestream der Veranstaltung in Dummersdorf. Auf ndr.de/talk vor Ort sammeln wir im Vorfeld auch Ihre Meinungen und Fragen. Die Stadt Bützow hat sich am ersten bundesweiten Ehrentag beteiligt. Bei der Veranstaltung in der Miniaturstadt hat Sozialministerin Drese am Vormittag die 300. Ehrenamtskarte MV vergeben und die Bedeutung von bürgerschaftlichem Engagement betont. Seit Jahrzehnten steht das Bahnhofsgebäude in Neubukow leer. In den kommenden Jahren soll ein Kulturzentrum mit Wohnungen daraus werden, für mehr als 2 Millionen Euro. Darüber informiert der Verein Kulturwerk Neubukow bei einem Tag der offenen Tür noch bis 17 Uhr. In Teterow kehrt das traditionsreiche Bergringrennen zurück. Heute wird um den Auerhahn-Pokal gefahren, morgen folgt der Klassiker. Beim MC Güstrow wird auch morgen im Stadion gefahren um den Pfingstpokal. In Tessin folgt am Montag auf dem Echoberg die Motocross-Landesmeisterschaft und die Deutsche Meisterschaft.
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0: Achtung Autofahrer, 12.46 Uhr zwischen euch, der zuverlässigste Verkehrsservice für uns in Mecklenburg-Vorpommern. Vorsicht bitte A19, Berlin Richtung Rostock. Hier sind Gänse auf der Autobahn. Vorsicht bitte. A19, Berlin Richtung Rostock. Gänse auf der Fahrbahn und zwar in Höhe der Ausfahrt zum Rastplatz Leitzen Ost. A19, Berlin Richtung Rostock in Höhe Leitzen Ost.

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1: Sag mal, klein Kathi, wie heißt eigentlich dein Papa?
2: Na, Papa.
1: Kathi, was sagt denn deine Mama zu deinem Papa?
2: Sauf nicht so viel.
3: Oh, die Dina.

0: ist eine sehr gute Frage. Wann ist ein Mann ein Mann? Ein Mann ist dann ein Mann, wenn er um 13 Uhr hier diesen Knopf drücken kann.
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0: Seltene Nachrichtenanmoderationen, ne, Sandra? Es gibt ja auch sonst vieles Seltenes bei uns im Land im Moment. Seltene Gäste in der Ostsee zum Beispiel, die sind ja immer sehr aufsehenserregend. Jetzt ein Tier, das eigentlich auch an Land gehört, ein Elch, ja, videografiert worden, wenn man so will. Das Video finden Sie in unserer App und auf ndr.de/mv. Aber Sandra, sowas sieht man ja tatsächlich nicht alle Tage.
2: Nee, tatsächlich. Und ich glaube, die beiden Urlauber aus dem Erzgebirge, die uns das Video geschickt haben, die haben definitiv schon mal ein wirklich unvergessliches Urlaubserlebnis. Der Elch, der ist, ja, zufallgeschwommen und dann über den Strand gelaufen. Konrad Buchwald aus dem Vorpommern-Studio.
3: Holger Burkhardt und seine Frau Anke wollten sich eigentlich den Sonnenuntergang am Strand anschauen, als plötzlich der Kopf des Elchs im Wasser auftauchte. Elche werden auf Usedom seit einigen Jahren immer wieder mal gesehen. Vor 2 Jahren musste der Strand in Ahlberg stundenlang gesperrt werden, weil sich ein erschöpfter Elch am Strand ausgeruht hatte. Die Tiere kommen aus Polen nach Vorpommern auf der Suche nach neuen Revieren. Eine Sprecherin des Landkreises Vorpommern-Greifswald empfiehlt, ruhig zu bleiben, wenn ein Elch auftaucht und die großen Tiere nicht zu stören.
2: Zusammenhalt in der Koalition, darauf setzt SPD-Chef und Bundesfinanzminister Lars Klingbeil. Er hat nochmal die Bereitschaft seiner Partei zu Kompromissen hervorgehoben. Hintergrund, klar, noch vor der Sommerpause will die schwarz-rote Koalition ja wichtige Reformen auf den Weg bringen. Aus der aktuellen Redaktion Ariane Dreisbach.
4: Die Bundesregierung arbeite hart daran, die notwendigen Reformen voranzutreiben und das erfordere Kompromisse in der politischen Mitte. Das hat SPD-Chef Klingbeil der Rheinischen Post gesagt. Während Klingbeil auf Kompromisse in der Regierung setzt, kommen von Unionsfraktionschef Spahn andere Töne. Nach seinen Angaben scheint die jüngste Einigung von Union und SPD über eine Erhöhung des BAföGs schon wieder zu wackeln. Spahn sagte dem Münchner Merkur, dafür sei aus seiner Sicht zurzeit kein Geld da.
2: In Deutschland zeichnet sich ein Einbürgerungsrekord ab. Nach Recherchen der Welt am Sonntag sollen im vergangenen Jahr knapp 310.000 Menschen einen neuen Pass bekommen haben. So viele wie noch nie und knapp 18.000 Menschen mehr als im bisherigen Rekordjahr 2024. Die Daten stammen allerdings erst aus 14 Bundesländern. Der Rest ist Schätzung. Bisher sind sie also noch vorläufig. Im Greifswalder Volksstadion steigt heute das Finale um den Fußball-Landespokal in Mecklenburg-Vorpommern. Dort stehen sich der Drittligist Hansa Rostock und der Sechstligist SV Pasto gegenüber. Aus der Sportredaktion berichtet Jan Dittjogait.
5: Es ist die Neuauflage des Vorjahresfinals, das die Profis damals mit 7:0 für sich entschieden hatten. Durch Tabellenplatz 5 in der dritten Liga hatte es Hansa erneut verpasst, sich direkt für den DFB-Pokal zu qualifizieren. Somit wird es mit dem Sieger des heutigen Spiels erneut nur einen Starter aus Mecklenburg-Vorpommern im DFB-Pokal geben. Das Landespokalfinale in Greifswald ist eines von insgesamt 21 Endspielen heute. Von 11.20 Uhr an bis 19 Uhr berichtet die ARD in verschiedenen Konferenzen vom sogenannten Finaltag der Amateure. Hansa gegen Pasto wird um 13.30 Uhr angepfiffen. Auch NDR 1 Radio MV berichtet live.
0: Genau, wir hören uns gleich wieder, Jan. Traumhaftes Wetter heute, tatsächlich bis zu 29 Grad entlang der Elbe, auch ein bisschen mehr gerade an der Elde. Ansonsten im ganzen Binnenland so 26 bis 28 Grad, das ist so, ja, sehr angenehm. Das ist schon Frühsommerwetter, ja, oder Spätfrühlingswetter. An der Küste 22 bis 24 Grad. Gibt ein paar harmlose Wolkenfelder, die werden heute Nachmittag ein bisschen dichter. Trotzdem haben wir heute bis zu 13 Stunden Sonne im ganzen Land. Und die Wolken bleiben ungefähr. Das ist schön Wettergewölk. Die kommende Nacht auch weitestgehend trocken, 13, 14 Grad. Morgen maximal 24 Grad, an der Küste 20. Pfingstmontag hingegen 22 bis 26 Grad, am Dienstag auch. Und ab Mittwoch wird es dann wieder etwas kühler. 13.04 in der 1 Radio MV, der zuverlässigste Verkehrsservice für uns in Mecklenburg-Vorpommern. Wir haben immer noch auf der A11 stockenden Verkehr, A11 Berliner Ring Richtung Kreuz Uckermark zwischen Kurin und Pfingstberg. 8 Kilometer stockender Verkehr, da steht immer noch ein defektes Fahrzeug. A20 Lübeck Richtung Rostock zwischen Grevesmühlen und Bobitz, 4 Kilometer stockender Verkehr. A24 Hamburg Richtung Berlin zwischen Schwarzenbeek, Grande und Gudo, 7 Kilometer stockender Verkehr, hier dauert es eine gute halbe Stunde länger. Die Gänsefamilie ist offenbar gerettet worden. Sie haben auf der A19 jetzt wieder freie Fahrt. Vielen Dank für Ihre Rücksicht. Es blitzt im Moment. A14 Richtung Wismar in Höhe des Rastplatzes Platerberg. A24 Richtung Hamburg in Höhe der Baustelle Wörbelin. In der Gegenrichtung in Richtung Berlin in Höhe der Baustelle Pritzwalk. Außerdem B5 in Villan Richtung Pritzia. B96 zwischen Lietzow und Bergen in Höhe Rahlswiek. Es blitzt zwischen Warnitz und Lankow Richtung Neumühle. In Rostock Warnow-Allee Richtung Lüttenklein. Ribnitz-Dammgarten Richtung Stralsund. In Höhe Altenwillershagen auf der B105. Dann zwischen Schmachthagen und Grevesmühlen in Höhe Gustorf. In Zempin auf Usedom, da blitzt es auf der 111 beidseitig. Dann auf der B191 zwischen Broek und Lübs. Ein Blitzer am Ortseingang Stolpe Richtung Neustrelitz. Kriwitz Richtung Schwerin, vorm Kieswerk Pinnow. Im Wald, also im Schatten, wenn man so will. Dann zwischen Müß und Zippendorf. Ein Blitzer in Born auf dem Darß, Bäderstraße. Wir haben einen noch am Ortsausgang Röbel Richtung Dambeck und einen weiteren am Ortseingang Sitow aus Röbel kommend. Haben Sie mehr? Gerne her. Staus und Blitzer melden Sie wie immer kostenlos in der NDR-MV-App oder Sie rufen uns an 0800 59 59 100.
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0: Gleich aktuell von Sia. Gleich bei uns Fleetwood Mac und Bobby McFerrin. Hier ist NDR 1 Radio MV. Wochenend und langer Schein. Traumhaftes Wetter zu Pfingsten. Und heute ist Fußball-Landespokalfinale. Der FC Hansa Rostock gegen SV Pasto. Drittligist sozusagen gegen Sechsligist. Ja, es geht um den Einzug in den großen DFB-Pokal. Anpfiff ist geplanter Anpfiff in 13 Minuten, 13.30 Uhr. Unser Reporter im Volksstadion in Greifswald ist Jan Ditschogeit, der beste Mann, wie ich immer sage. Jan, Fußball heute in der prallen Sonne und da hast du hoffentlich ordentlich Sonnencreme aufgetragen, oder wie?
1: Ja, ich habe tatsächlich zu Hause überlegt, nehme ich die 50er mit Lichtschutzfaktor oder die 30er. Habe mich dann für die 30er entschieden und bin mir noch nicht so ganz sicher, ob das vielleicht eine Fehlentscheidung gewesen ist. Der Lorenz ballert schon ganz ordentlich von oben und wir sitzen hier dann doch in der prallen Sonne. Aber so macht Fußball ja eigentlich irgendwann dann auch besonders Spaß.
0: Wird es denn, ich meine, ich habe schon gesagt, ne, das ist Drittligist gegen Sechstligist. Wird es denn ein heißes Spiel auch?
1: Also alles andere als ein klarer Sieg des FC Hansa ist hier wirklich nicht zu erwarten. Es ist übrigens die Neuauflage des Vorjahresfinals. Da hieß es ja auch schon Pasto gegen Hansa. Damals gab es ein 7:0 für die Drittliga-Profis. Und im Grunde genommen wäre das auch das Ergebnis, was man in dieser Größenordnung heute erwarten kann. Obwohl ich mir auch gut vorstellen kann, dass die Amateure aus Pasto schon auch ordentlich Wut im Bauch haben. Denn der FC Hansa ist ja nun zum zweiten Mal in Folge Fünfter in der Abschlusstabelle der dritten Liga geworden. Und wenn die Vierter geworden sind oder besser, dann wäre klar gewesen, dass auch der Verlierer dieses Landespokalendspiels auf jeden Fall auch im DFB-Pokal gespielt hätte. Mhm. Also da wird dem SV Pasto möglicherweise heute zum zweiten Mal die Chance genommen, nächstes Jahr das ganz große Los mit einem attraktiven Erstligisten zu ziehen. Vielleicht wollen die dem FC Hansa heute nochmal was zeigen und eine Rechnung begleichen. Aber ansonsten, klar, der FC Hansa sollte das heute hier hinbekommen.
0: Man kann das auch im Fernsehen sehen. Ich meine, ist klar, wir freuen uns, wenn man bei uns bleibt, hier bei NDR 1 Radio MV. Aber es gibt so eine, was ist das, eine Konferenzschalte, ne? Im Fernsehen, ja, im Ersten?
1: Nicht nur eine, das ist ja der Finaltag der Amateure. In diesem Jahr schon die 11. Auflage. Und seit 11.30 Uhr laufen

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1: Bobby McFerrin. Ich habe schon gesagt, heute ist Fußball-Landespokalfinale. FC Rostock gegen den SV Pasto, Drittligist gegen Sechstligist. Jetzt in diesen Minuten ist Anpfiff und wir rufen mal Jan Ditschegeit.
2: Ja, Spiel läuft seit einer guten Minute und der erste hohe Ball dort in den 16-Meter-Raum des SV Pasto segelte da schon mal rein. Da war der Ball auch noch leicht abgefälscht. Der FC Hansa gleich mit der Eckball von der rechten Seite. Das ist Marco Schuster. Ball kommt hoch rein in den 5-Meter-Raum. Da ist schon fast die erste Gelegenheit da. Aber noch das 0:0 für den Amateurverein aus Pasto aus der 6. Liga. Übrigens der einzige Sechstligist, der es überhaupt in ein Landespokalfinale geschafft hat.
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1: Traumhaftes Wetter heute im Binnenland, bis zu 29 Grad, ganz viel Sonne, aber auch an der Küste bei bis zu 24 Grad. Die Quellwolken heute Nachmittag sind ungefährlich, es bleibt trocken, die Nacht ist mild, 13, 14 Grad, trocken, morgen Pfingstsonntag 21 bis 24 Grad im Binnenland, an der Küste 18 bis 20 Grad. Pfingstmontag legen wir nochmal eine Schippe drauf, wieder Temperaturen bis zu 26 Grad, Dienstag nach Pfingsten auch, ab Mittwoch. Wird es dann wieder etwas kühler. 13:32 Uhr, 2 Minuten nach 13:30 Uhr, hier ist NDR1 Radio MV, der zuverlässigste Verkehrsservice für uns in Mecklenburg-Vorpommern. Wir haben immer noch stockenden Verkehr auf der A11. Berliner Ring Richtung Kreuz Uckermark zwischen Korin und Pfingstberg unverändert. 8 Kilometer stockender Verkehr. Grund ist ein defektes Fahrzeug. A24 Hamburg Richtung Berlin zwischen Schwarzenbeck, Grande und Gudow. 3 Kilometer stockender Verkehr. Hier dauert es etwa 20 Minuten länger. B104 Neubrandenburg Richtung Grenzübergang Linken zwischen Rosso und Kasselow. Ein Feuerwehreinsatz. Deshalb ist die B104 in diesem Bereich zwischen Rosso und Kasselow voll gesperrt. Voll gesperrt heißt beide Richtungen, ne? Es blitzt im Moment. Auf der A14 Richtung Wismar in Höhe des Rastplatzes Platerberg. A24 einmal Richtung Hamburg in Höhe der Baustelle Wöbelin. In der Gegenrichtung Richtung Berlin in Höhe der Baustelle Pritzwalk. In Fellahn Richtung Pritzia. Außerdem zwischen Lietzow und Bergen in Höhe Ralswiek. Zwischen Warnitz und Lankow Richtung Neumühle. In Rostock Warnow-Allee Richtung Lüttenklein. Ribnitz-Dammgarten Richtung Stralsund Höhe Altenwillershagen. Zwischen Schmachthagen und Grevesmühlen in Höhe Gustorf. In Zempin ein Blitzer auf Usedom, ne, Zempin, beidseitig auf der B111. Dann zwischen Brok und Lübs am Ortseingang Stolpe Richtung Neustrelitz. In Kriwitz Richtung Schwerin vorm Kieswerk Pinnow mitten im Wald. Dann zwischen, naja gut, mitten auch nicht, zwischen Müs und Zippendorf ein Blitzer. In Born auf dem Darß in der Bäderstraße haben wir gerade vor einer Stunde frisch reinbekommen. Ortsausgang Röbel Richtung Dambeck und am Ortseingang Sito aus Röbel kommend. Haben Sie mehr? Gerne her. Melden auch Sie. Staus und Blitzer gerne auch Umbauten oder Abbauten. Immer kostenlos. Entweder bei uns in der NDR MV App oder Sie rufen uns an 0800 59 59 100.
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0: Ich werde immer wieder gefragt, wofür steht eigentlich B? Ja, bei Sophie B. Hawkins. Es steht für Ballantyne, dieser zweite Vorname. Hm. Der Papa hat wahrscheinlich gern getrunken. Wir gucken mal nach Greifswald. Kann man da auch schon irgendwie anstoßen auf irgendetwas, Jan Tschukait?
1: Na, zumindest kann sich der Außenseiter hier gratulieren, dass er eine tolle erste Viertelstunde hingelegt hat. Denn es steht immer noch 0:0 hier im Volksstadion. Na klar, das Geschehen spielt sich schon in der Hälfte des SV Pastor ab. Jetzt kommt noch wieder ein Ball in den Rückraum gespielt und jetzt ist das Tor da. Nein. Jetzt ist das Tor da. Jetzt führt der FC Hansa hier mit 1:0 und der Torschütze ist Lukas Kunze, der den Ball dort zurückgespielt bekam. Halblinke Position, 18 Meter Torentfernung mit dem rechten Fuß flach auf das Tor des SV Pastor und dann schlug der Ball rechts im Kasten des Sechstligisten ein. Also, dann ist der Bann jetzt gebrochen. Bis dahin wirklich eine gute, tapfere Vorstellung. Die Rostocker hatten in der 7. Minute mal eine Chance. Ansonsten kam da eigentlich gar nicht so viel auf den Kasten von Danny Zimmermann. Das ist der Torhüter des SV Pastor. Und mit wie viel Einsatz der FC Hansa, der übrigens mit einer wirklich guten Ausstellung, also keineswegs mit der B-Truppe hier aufläuft, wie viel Einsatz die Rostocker an den Tag legen, hat man symbolisch eine Minute vor diesem ersten Tor gesehen, als nämlich Maximilian Kraus dort versucht hat, einen Ball noch von Überschreiten der Torauslinie zu kratzen. Und er ist dann mit voller Wucht auf die Tartanbahn gestürzt. Ja, das ist ein Stadion, wo es tatsächlich noch eine Tartanbahn gibt. Und das sah gar nicht so gut aus, lag auch kurz am Boden, aber konnte dann sofort weiterspielen. Hat sich da vielleicht ein bisschen was aufgeschrammt. Aber jetzt läuft es für den FC Hansa nach 17,5 Minuten 1:0 für die Profis.
0: Ja, 1:0 vor fast genau auf den Tag, genau vor einem Jahr war es ja 7:0 dann am Ende. Es bleibt spannend. Geht ja dann doch ein bisschen zäher los, als ich zumindest erwartet habe in Greifswald. Wir bleiben dran, den ganzen Nachmittag hier bei NDR1 Radio MV.

0: Das war wie immer sonnabends von 9 bis 14 Uhr. NDR 1, Radio MV, Wochenende und Angerschein. Wenn ich nochmal darf, dann komme ich am nächsten Sonntag wieder. Also, wenn ich nochmal darf. Ne? Jetzt kommt auf jeden Fall Jule und das hier sind die Sporties.
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3: Es ist jetzt 14 Uhr.
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3: Also ich weiß ja nicht, wie es Ihnen geht, ne? Aber mir wäre das heute, um ehrlich zu sein, ganz schön zu warm für harten Sport da draußen. Sandra, wie ist bei dir?
4: Schwimmen ginge noch.
3: Oh, das wäre eine gute Idee. Sandra Luhn an den Nachrichten. Hi Sandra, schön, dass du da bist. Und Fußball läuft heute aber trotzdem.
4: Ja, und zwar das Finale im Landespokal. Sechstligist SV Pastor gegen Drittligist FC Hansa Rostock gespielt wird im Greifswalder Volksstadion. Und genau da ist Jan Dittjogeit aus der Sportredaktion.
5: Und wir haben 31 Minuten absolviert. Der FC Hansa mit einer knappen 1:0 Führung. Den bislang einzigen Treffer des Tages hat Lukas Kunze erzielt in der 18. Minute mit einem Flachschuss aus halblinker Position. 18 Meter Torentfernung rechts rein in das Tor des Sechstligisten, der das aber wirklich gar nicht so schlecht macht. Vor einem Jahr dieselbe Finalpaarung. Da hat der FC Hansa am Ende mit 7:0 gewonnen. Heute machen es die Pastor den Profis aber doch recht schwer. Die Rostocker jetzt aber wieder auf dem Weg nach vorne. Da versucht auf der halblinken Position Fatkic den Ball auf die linke Seite zu legen, hat aber nicht funktioniert. Also es ist bislang noch ein knappes Resultat und die Amateure aus der Verbandsliga halten sich sehr wacker. 1:0 für Hansa.
4: Vielen Dank, das war Jan Dittjogeit live aus dem Greifswalder Volksstadion und wir halten Sie natürlich auf dem Laufenden, wie es dort ausgeht zwischen Pastor und dem FC Hansa Rostock. Knapp 310.000 Menschen sind im vergangenen Jahr in Deutschland eingebürgert worden, haben also einen deutschen Pass bekommen, nachdem sie alle Voraussetzungen dafür erfüllt hatten. Nach einem Bericht der Welt am Sonntag ist die Zahl der Einbürgerungen damit im Jahresvergleich um mehr als 5% gestiegen. Aus der aktuellen Redaktion Nils Hansen.
6: Die Daten dafür kommen aus 14 Bundesländern und sind teilweise noch vorläufig. Viele Kommunen berichten, dass ihre Einbürgerungszahlen aktuell zurückgehen. Sie bereiten sich allerdings auf die nächste größere Welle vor, diesmal vor allem von Menschen aus der Ukraine. Mit Beginn des russischen Überfalls auf die Ukraine im Frühjahr 2022 sind viele Menschen geflüchtet. Im kommenden Jahr erreichen die ersten von ihnen dann die notwendige Vorlaufzeit für eine Einbürgerung.
4: Der ukrainische Präsident Selenskyj hat den deutschen Vorschlag abgelehnt, seinem Land eine sogenannte assoziierte EU-Mitgliedschaft zu geben. Selenskyj nannte den Vorstoß von Bundeskanzler Merz unfair, weil die Ukraine damit kein Stimmrecht innerhalb der EU bekomme. Sein Land verteidige Europa und verdiene daher gleiche Rechte. Merz hatte seinen Vorschlag als Zwischenschritt formuliert auf dem Weg hin zu einem EU-Beitritt der Ukraine. So könnte Kiew beispielsweise schon mal an Ministertreffen teilnehmen. Am Strand von Kölpinsee auf Usedom haben Urlauber einen wirklich ungewöhnlichen Gast entdeckt, einen Elch nämlich, der in der Ostsee schwamm. Wildtierbiologen gehen ja davon aus, dass der Elchbestand in Europa zunimmt und damit auch Sichtungen in Deutschland immer wahrscheinlicher werden. Konrad Buchwald aus dem Vorpommern-Studio erklärt, wie man sich verhalten sollte, wenn man einen Elch trifft.
7: Ja, am besten ruhig bleiben. Normalerweise sind Elche sehr scheu und verschwinden auch schnell im Wald. So war das auch am Donnerstagabend in Kölpinsee. Urlauber hatten beobachtet, wie das Tier aus der Ostsee kam und über den Strand in den Wald lief. Davor wurde das Tier auch schon gesehen. Elche sind in Vorpommern nicht heimisch. In Polen leben dagegen tausende Tiere. Und auf der Suche nach neuen Revieren kommen sie auch zu uns. Vor 2 Jahren musste zum Beispiel der Strand in Ahlbeck abgesperrt werden, weil sich ein Elch dort ausgeruht hatte. Vor 6 Jahren schwamm ein Elch im Peenestrom bei Wolgast und 2019 lief ein Elch durch Anklam.
3: 14.04 Uhr. Das Wetter für uns in Mecklenburg-Vorpommern und das Geräusch des Tages ist heute. Boah, ist das heiß. Wir haben traumhaftes sommerliches Wetter bei uns. Es gibt ganz viel Sonnenschein. Es bleibt trocken, auch wenn hier und da ein paar Quellwolken unterwegs sind. Bis zu 29 Grad an der Elbe. Das ist unglaublich. Aktuell messen wir 24 Grad in Boltenhagen, wo heute auch übrigens Pfingstmarkt ist. Da gibt es ganz viele Stände auf der Promenade zur Seepromenade. Elbbrücke mit ganz, ganz vielen regionalen Produkten. Wunderbare, gut gelaunte Leute sind auch vor Ort. 26 Grad messen wir in Malchow beim Volksfestplatz, auch da Antik- und Flohmarkt. Bestes Wetter, um einfach mal rauszugehen, aber nicht vergessen, schön eincremen. Morgen freuen wir uns auch wieder auf ganz viel Sonnenschein. Klar, vormittags und morgens haben wir hier und da noch ein paar Wolken, die unterwegs sind, aber es bleibt trotzdem toll. Bis zu 24 Grad im Land. Schön. 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Und da schauen wir mal, was da so los ist. Die B104 Neubrandenburg, Grenzübergang Linken, die ist zwischen Rosow und Kaselow wegen eines Feuerwehreinsatzes in beiden Richtungen gesperrt. Und wir haben auch noch Stau und stockenden Verkehr. A20 Lübeck Richtung Rostock, circa 5 Kilometer Stau vor der Brückenbaustelle Bobitz. Da geht es nur einspurig dran vorbei. Hier bitte 10 Minuten mehr Zeit einplanen. Und A24 Richtung Berlin, Höhe Rastow, auch hier in der Baustelle, plus 10 Minuten mehr. Kommen Sie gut und sicher an Ihr Ziel, aber nicht zu fix, weil die Blitzer, die sind auch ganz fleißig. A14 Richtung Wismar, Höhe Rastplatz, Platerberg. A24 Richtung Hamburg in der Baustelle Wöbbelin. A24 Richtung Berlin in der Baustelle Pritzwalk. B5 in Verlahn Richtung Pritzier, Blitzer Anhänger. Dann B96 zwischen Lietzow und Bergen, Höhe Ralswiek hier. 104 zwischen Warnitz und Lankow Richtung Neumühle stehen sie. 105 in Rostock, Warnow-Allee Richtung Lüttenklein. Nochmal die 105, Ribnitz-Dammgarten Richtung Stralsund, Höhe Altenwillershagen. Nochmal die 105 zwischen Schmachthagen und Grevesmühlen, Höhe Gosdorf ist das. Dann die 110 in Relzow aus Murchin kommend. 111 in Zempin auf Usedom, beide Seiten. B191 zwischen Brok und Lübs. Dann auf der 198 Ortseingang Stolpe Richtung Neustrelitz. Auf der 321 wird geblitzt, Kriewitz Richtung Schwerin, vorm Kieswerk Pinot im Wald. Dann in Born auf dem Darß, Bäderstraße ist das, Ortsausgang Röbel Richtung Dammbeck. Und dann haben wir noch einen Blitzer, Ortseingang Sito aus Röbel kommend. Vielen, vielen Dank an Andrea, an Thomas, an Thorsten, alle, die sich hier heute schon gemeldet haben, weil das kommt alles dank Ihnen. Staus und Blitzer melden Sie mal kostenlos in der NDR MV-App oder Sie wissen, einfach durchklingeln, geht auch ganz schnell. 0800 5959 100. Dank Ihnen sagen wir:
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3: Jawohl.
0: Schönes Pfingstwochenende.
3: Mit Jule Pieschel. Es ist langes Wochenende. Na gut, ganz liebe Grüße auch an dieser Stelle an alle, die heute auch arbeiten, nur damit andere frei haben. Vielen Dank dafür. Aber egal, ob auf Arbeit oder zu Hause beim Rumwuseln oder Ausruhen, ganz egal, was Sie machen, wir liefern jetzt die aktuelle Musik dazu. Jetzt

0: Hier ist NDR1 Radio MV immer zur Stelle, auch in der Welt des Sports. Heute ist Fußball-Landespokalfinale, der FC Hansa Rostock gegen den SV Pasto. Und das ist ernst, weil es geht um den Einzug in den großen DFB-Pokal. Pünktlich 2:30, da war Anpfiff und unser Hansa-Reporter Jan Dittjogaj, der ist richtig tapfer in der Sonne im Volksstadion in Greifswald. Jan, gleich ist die erste Halbzeit rum. Erzähl mal, wie sieht's aus?
1: Immer noch 1:0, die Führung für den FC Hansa. Das bislang einzige Tor hat Lukas Kunze erzielt in der 18. Minute. Und als das Spiel hier so losging, anfangs Viertelstunde, und der FC Hansa natürlich dann versucht hat, früh ein Tor zu machen und der SV Pasto es wirklich kaum geschafft hat, irgendwie aus der eigenen Hälfte mal rauszukommen, da habe ich mich schon gefragt, Mensch, wie wollen die Amateure denn hier heute ein Tor schießen? Von der Meinung bin ich weg. Denn nach dem 1:0 von Hansa ist das Spiel, was der SV Pasto hier hingelegt hat, wirklich mehr als beachtlich. Und zwar nicht nur, wenn es darum geht, den Ball vom eigenen Tor wegzuhalten. Es gab zwei gute Gelegenheiten hier zum Ausgleich zu kommen. Einmal in der 35. Minute ein direkter Freistoß, den Hansa-Keeper Philipp Klevin, der da heute zwischen den Pfosten steht, gerade noch so zur Ecke ablenken konnte, und dann 3 Minuten später ein Schuss ans Außennetz. Beide Male war Guido Kocher vom SV Pasto derjenige, der den Schuss abgefeuert hatte. Der hat übrigens auch mal beim FC Hansa gespielt, ist aber lange her, war in der Zeit zwischen 2007 und 2009. Aber auch jetzt, in der letzten Minute der regulären Spielzeit in Hälfte 1, gibt's noch mal einen Freistoß für den SV Pasto. Das dürfte so 22 Meter sein. Und ich kann dort wieder Guido Kocher erkennen. Da läuft er jetzt an mit dem linken Fuß. Und dann ist es wieder Philipp Klevin. Chance Nummer 3 für den Verbandsligisten. Und wieder Guido Kocher. Der Ball über die Köpfe der Hansa-Defensivspieler hinweg, aber dann direkt in die Arme von Philipp Klevin. Was heißt direkt? Er musste sich da schon hinwerfen, damit er den Ball dann abwehren konnte. Der FC Hansa versucht zu kontern. Über die rechte Seite ist das Maximilian Kraus, der dort zu Boden gestoßen wird. Und jetzt gibt es eine gelbe Karte für den Kapitän des SV Pasto, für Sebastian Sünwold. Und der ist da noch mit dem Schiedsrichter im Dialog. Der Schiedsrichter ist Michael Bernowitz, ein ganz, ganz erfahrener Mann im Amateurfußball. Also dem macht man auch da nicht so viel vor, auch wenn es für ihn nicht so oft vorkommt, dass er mal mit einer Mannschaft zu tun hat, die im Profibereich aktiv ist. Und das ist ja beim FC Hansa als Drittligist der Fall. So, wir sind jetzt schon eine Minute über die reguläre Spielzeit in Hälfte 1 hinweg. Es gibt jetzt nochmal Freistoß für den FC Hansa. Ich kann dort Schuster erkennen und auch Cedric Harenbrock. Der Ball dort ungefähr 2 Meter entfernt von der Strafraumkante auf der rechten Seite. Jetzt hat der Schiedsrichter den Ball freigegeben. Da läuft Harenbrock an. Er schießt direkt aufs Tor. Nicht ungefährlich, aber gut abgewehrt von Danny Zimmermann, der mit beiden Fäusten zur Stelle ist. Und das war die letzte Aktion in Durchgang 1. Also es steht nur 1:0 für den FC Hansa. Es kann durchaus noch spannend werden im zweiten Durchgang.
0: Dankeschön, Jan Dittjogaj, unser Hansa-Reporter. Ganz tapfer in der Sonne im Volksstadion in Greifswald. Alle Updates gibt's natürlich hier bei NDR1 Radio MV. Und Jan, halte durch, ne?
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1: Kommt jetzt von der Gute-Laune-Band Pur. Die Stimmung bei deren Konzerte ist ja auch einfach der absolute Wahnsinn, wenn wir mal ehrlich sind. Und wir feiern jetzt mit Pur zusammen unsere Freunde ab. Das sind die Menschen, die immer für uns da sind. Egal wann, das sind die Menschen, die unsere gleichen Probleme 100 Mal anhören und nicht davon genervt sind. Freunde, jetzt im Lieblingsmix.

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5: Schön ist das heute. 14.30 Uhr, halb drei haben wir es. Das Wetter für uns in Mecklenburg-Vorpommern. Aktuelle Temperaturen 27 Grad messen wir im Wildpark Güstrow. Da ist heute in der Dämmerung auch eine Wolfswanderung. Dann haben wir 21 Grad am Alten Hafen in Wismar. 19 Grad an der Strandpromenade Kühlungshorn. Es ist traumhaft schön. Bis zu 29 Grad sind drin an der Elbe. Morgen haben wir auch wieder schönes Wetter. Klar starten wir erst so mit paar Wolken rein in den Pfingstsonntag, aber später gibt es dann schön Sonnenschein, Sonne satt. Und die nächsten Tage, Pfingstmontag, auch freundlich mit Sonnenschein, bleibt auch trocken, die 26 Grad. Der Dienstag genauso, Mittwoch wieder etwas kühler mit 19 Grad, aber trotzdem heiter und trocken. Fühlt sich an wie Sommer hier bei uns. 14.32 Uhr gleich, hier ist NDR 1 Radio MV mit dem zuverlässigsten Verkehrsservice für uns in Mecklenburg-Vorpommern. Schauen wir mal auf die B104 Neubrandenburg, Grenzübergang Linken. Die ist zwischen Russow und Kaselow wegen eines Feuerwehreinsatzes in beiden Richtungen gesperrt. Und wir haben auch noch staunstockenden Verkehr. A20 Lübeck Richtung Rostock haben wir um die 5 Kilometer Stau vor der Brückenbaustelle in Bobitz. Hier geht es nur einspurig dann vorbei. Und einer haben wir noch eine Meldung. A24 Richtung Berlin, Höhe Rastow in der Baustelle. Auch hier 10 Minuten mehr Zeit einplanen. Ansonsten haben wir erstmal keine Meldungen. Geblitzt wird aber auch noch ganz fleißig. A14 Richtung Wismar, Höhe Rastplatz, Platerberg. Die A24 Richtung Hamburg in der Baustelle Wöbbelin. Hier nochmal die A24 Richtung Berlin, Höhe Baustelle Pritzwalk. B5 in Fellan Richtung Pritzier. 96 zwischen Lietzow und Bergen, Höhe Rahlswiek. 104 zwischen Warnitz und Lankow Richtung Neumühle. 105 in Rostock, Warnow-Allee Richtung Lüttenklein. 105 nochmal, Ribnitz-Dammgarten Richtung Stralsund, das ist Höhe Altenwillershagen. 105 zwischen Schmachthagen und Grevesmühlen, Höhe Goosdorf. 110 in Relzow aus Murchin kommend. 111 in Zempin auf Usedom, beide Seiten hier. 191 zwischen Bruck und Lübs wird geblitzt. Auf der B198, Ortseingang Stolpe Richtung Neustrelitz. 321 ist mit dabei. Kriewitz Richtung Schwerin vorm Kieswerk Pinot im Wald. In Born auf dem Daas in der Bederstraße. Dann Ortsausgang Röbel Richtung Dambeck und Ortseingang Sito aus Röbel kommend. Vielen Dank, das kommt alles durch Sie. Staus und Blitzer melden Sie mal kostenlos in der NDR-MV-App oder Sie wissen, Sie klingeln einfach mal ganz schnell durch. Geht immer über die 0800 59 59 100.
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5: Jawohl, vielleicht denken Sie sich auch gerade, meine Güte, ist das heiß heute. Jetzt eine Eistonne wäre toll. Ja, wir lassen Sie beim Schwitzen heute aber nicht allein. Wir sind immer für Sie da und liefern die beste Musik dazu.
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0: FC Hansa Rostock und der SV Pasto, die haben heute beide keinen frei. Die spielen im Volksstadion in Greifswald um den Einzug in den DFB-Pokal. Und Jan Dittjogeit ist vor Ort. Und Jan, es gab wieder Tore, ne?
1: Eins gab's für den FC Hansa in der zweiten Halbzeit jetzt, und zwar hat der Torschütze vom Dienst getroffen. Emil Holten erzielt das 2:0. Der Däne ja mit 15 Treffern in der dritten Liga der beste Rostocker Schütze der abgelaufenen Saison. Jetzt der nächste Schuss auf das Tor. Der Pastor, einen Freistoß dort abgefeuert, halblinke Position von Harenbrock, aber der bleibt in der Mauer hängen. Ja, also Emil Holten mit dem 2:0 hier 3 Minuten nach der Pause. Bin mal gespannt, ob das jetzt dann schon eine Art Entscheidung gewesen ist. Der FC Hansa, der Favorit, ist auf jeden Fall auf der Siegerstraße.
0: Super. Dankeschön, Jan Dittjogeit. Die zweite Halbzeit läuft. Alle wichtigen Updates zum Spiel FC Hansa Rostock und SV Pasto gibt's natürlich hier bei Ihrem Heimatsender NDR 1 Radio MV. Schön, dass Sie mit dabei sind.

0: Liebe Grüße nach Greifswald. Da steht es jetzt 3:0. Der FC Hansa Rostock hat jetzt das nächste Tor geschossen. Von Kraus war das. Dankeschön, Jan Dittjogeit hat mir gerade eben noch mal schnell Bescheid gegeben. Also der FC Hansa Rostock führt jetzt 3:0 im Volksstadion in Greifswald. Und 2010, wir erinnern uns, da steht so ein Teenager aus Hannover in Oslo auf der ESC-Bühne und plötzlich kennt sie ganz Europa. Lena Johanna Therese Meyer Landrut.
1: 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Ihr seid verrückt. Oh mein Gott. Ich dreh durch.
0: Damals war sie gerade mal 19 Jahre alt. Ich erinnere mich auch noch, weil ich war da gerade bei einer Kegelmeisterschaft und überall, da war sie auf dem Bildschirm zu sehen. Gänsehaut. Und heute wird Lena 35 Jahre alt. Und wie das halt so ist, ne? Seitdem hat sie sich halt immer wieder neu erfunden, ist erwachsen geworden, hat aber dabei nie ihren Humor und ihre Leichtigkeit verloren. Und wir feiern sie jetzt mal hier im Lieblingsmix mit Musik, die genauso strahlt wie sie selbst. Ihr großer Hit ist Satellite, mit dem sie 2010 die ESC-Bühne gerockt hat. Hier ist Lena Meyer-Landrut bei NDR 1 Radio MV am Sonnabend bei diesem tollen Wetter.

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Wir sind immer für Sie da und vor allem haben wir hier das, was Sie brauchen, nämlich auch die meisten 80er. Jetzt hier ein großartiger 80er, Bon Jovi mit Living on a Prayer. Den können wir alle mitsingen und wir holen jetzt alle unsere Luftgitarren raus.

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8: Es ist jetzt 15 Uhr.
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8: Wer holt den Landespokal Mecklenburg-Vorpommern? Sandra Luna, inzwischen hat Hansa im Finale gegen Pasto aber ziemlich klar die Nase vorn, ne?
9: Nee, also das mit den eigenen Gesetzen in Fußballpokalwettbewerben, das scheint hier nicht ganz so zu greifen. Obwohl Jan Didjogeit im Greifswalder Volksstadion gerade in der ersten Halbzeit hat es der SV Pasto in Rostock ja nicht ganz so leicht gemacht.
10: So ist es. Und da haben die Hanseaten eben auch nur ein Tor erzielt, also die Hanseaten aus Rostock. Und dann gab es da vor der Pause drei gute Möglichkeiten, um vielleicht zu dem Ausgleich zu kommen. Alle drei durch Guido Kotscher, der auch mal Hansa-Profi gewesen ist. Aber im zweiten Durchgang, da hat der FC Hansa hier schnell für klare Verhältnisse gesorgt. Emil Holten in der 48. und Maximilian Kraus in der 57. Minute zum Spielstand von 3:0 nach nun 75 Minuten. Also da dürfte nichts mehr passieren. Ist schon ein bisschen bitter für den SV Pasto. Nicht, dass man hier heute verliert, sondern dass man zum zweiten Mal in Folge im Endspiel steht und sich trotzdem nicht für den DFB-Pokal qualifiziert. Wenn der FC Hansa jeweils nur ein Platz besser gewesen wäre in der Liga, dann wäre auch die Amateurmannschaft in der Lage gewesen, sich auf einen großen Gegner freuen zu können in der Runde des DFB-Pokals. Nun wird das der FC Hansa aller Voraussicht nach sein, der das tun kann. Eine Viertelstunde vor Schluss steht es 3:0.
9: Ja, wer weiß, vielleicht gibt es ja noch eine Überraschung, wie es ausgeht. Sie erfahren es hier bei uns bei NDR 1 Radio MV. Das ist ja schon beunruhigend. Hacker haben offenbar sensible Patientendaten gestohlen, auch an Unikliniken im Norden. Rostock und Greifswald sind nicht betroffen, aber die Uniklinik in Hamburg-Eppendorf und auch das Universitätsklinikum Schleswig-Holstein, kurz UKSH. Aus der aktuellen Redaktion Kevin Bieler.
11: Demnach sind Daten von rund 9000 Patientinnen und Patienten gestohlen worden, schreibt das UKSH auf seiner Seite. Es handelt sich dabei vor allem um Namen, Adressen und Informationen zu Behandlung. Daten wie IBAN-Nummern sind nicht abgegriffen worden. IT-Systeme, mit denen Patienten versorgt werden, waren nicht betroffen, heißt es vom UKSH weiter. Der Angriff ist bei einem externen Dienstleister des Klinikums schon Mitte April passiert. Das komplette Ausmaß des Cyberangriffs ist noch nicht bekannt. Das Landeszentrum für Datenschutz Schleswig-Holstein ist über den Fall informiert. Das Uniklinikum in Hamburg-Eppendorf berichtet von mehr als 5000 gehackten Datensätzen.
9: Nach einem mutmaßlich ukrainischen Drohnenangriff auf ein Hochschulgebäude in der ukrainischen Region Luhansk steigt die Zahl der Toten. Das Gebiet ist von Russland besetzt. Die Nachrichtenagentur TASS berichtet von 12 Toten und 9 Vermissten. In dem Gebäude sollen sich zum Zeitpunkt des Beschusses 86 junge Leute aufgehalten haben. Russland wirft der Ukraine Terror vor und kündigte Vergeltung an. Die Ukraine erklärte dagegen, man habe ein Militärhauptquartier angegriffen, keine Studenten. Umweltminister Backhaus hat den umstrittenen Rettungsversuch des vor Pöhl gestrandeten Buckelwals erneut verteidigt. Der Wal habe zumindest eine Chance bekommen sollen, sagte Backhaus dem Portal stern.de. Aus dem Mecklenburg-Studio Fabian Weishaupt.
12: Wörtlich sagte er, ich habe versucht, ein junges Tier, das lebensfähig ist, in seinen Lebensraum zurückzubringen. Backhaus betont, dass er bei seinen Entscheidungen von unabhängigen Wissenschaftlern beraten wurde, deren Namen er aber nicht nennen möchte, weil sie Angst vor Drohungen hätten. In dem stern.de-Interview weist der Umweltminister auch Vorwürfe zurück, wonach die Rettungsaktion das Tier nur länger habe leiden lassen. Backhaus stellt klar, weder die kommende Landtagswahl noch der öffentliche Druck haben bei der Aktion eine Rolle gespielt. Er finde es wichtig, an Ethik und Moral zu glauben.
8: 15.04 Uhr, das Wetter für uns in Mecklenburg-Vorpommern. Und das ist so toll. Ich meine, wir alle denken uns heute doch, wenn wir rausgehen, Boah, ist das heiß. Und wie das ist. An der Elbe bis zu 29 Grad. Ansonsten haben wir eigentlich weitestgehend im Land über der 20-Grad-Marke alles mit dabei. 26 Grad messen wir im Rostocker Stadthafen. Da ist auch heute Pfingstmarkt. Mark, muss ich noch an Kollege Marc Angerstein denken. Ganz liebe Grüße. Pfingstmarkt im Rostocker Stadthafen. 43 Aussteller sind mit dabei. Also, da ist wieder kunterbuntes Programm. Und Röbel, Müritz, da haben wir auch gerade 23 Grad. Auch da ist die 73. Pfingstregatta, Segelregatta. Auch wieder Topwetter dafür. Gute Laune ist vorprogrammiert. Klar, hier und da sind ein paar Quellwolken mit unterwegs, aber die machen nichts. Es bleibt trocken bei uns. Morgen am Pfingstsonntag, da freuen wir uns auch auf ganz viel Sonnenschein. Tolles Wetter, auch wenn vormittags noch ein paar Wolken mehr unterwegs sind. Aber an der See bis zu 20 Grad, im Land sogar bis zu 24 Grad. 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Die Meldung von der B104 haben wir noch. Neubrandenburg, Grenzübergang Linken, ist zwischen Rosso und Kaselow wegen eines Feuerwehreinsatzes in beiden Richtungen gesperrt. Und Stau und stockenden Verkehr haben wir auch noch im Land. A9 Richtung Rostock im Dreieck mit Stock-Dosse. Da ist eine Baustelle und da brauchen wir aktuell 15 Minuten mehr. Und A24 Richtung Berlin, Höhe Rastow, auch in der Baustelle 10 Minuten mehr Zeit einplanen. Geblitzt wird auch noch ganz fleißig. A14 Richtung Wismar, Höhe Rastplatz, Platerberg. Dann A24 Richtung Hamburg in der Baustelle bei Berlin. A24, die Gegenrichtung, nämlich Richtung Berlin in der Baustelle Pritzwalk. B5 in Fellan Richtung Pritzier. Auf der 96 zwischen Lietzow und Bergen, da steht da Höhe Ralswiek. 104 zwischen Warnitz und Lankow Richtung Neumühle. 105 Rostock, Warnow-Allee Richtung Lüttenklein. Nochmal die 105 und zwar Ribnitz-Damgarten Richtung Stralsund, Höhe Altem-Willershagen. Nochmal die 105 zwischen Schmachthagen und Grevesmühlen, hier stehen sie Höhe Goosdorf. 110 in Relzow aus Morchin wird geblitzt. Dann B111 in Zempin auf Usedom. Hier aber Achtung, beidseitig. B191 zwischen Brok und Lübs. 198 Ortseingang Stolpe aus Richtung Neustrelitz. Ortsausgang Röbel Richtung Dambeck wird geblitzt. Und zwischen Sito und Röbel Höhe Gotthuhn. Vielen, vielen Dank, dass Sie immer ganz fleißig mitmachen, weil Staus und Blitzer, das kommt alles durch Sie. Staus und Blitzer melden Sie kostenlos in der NDR-MV-App. Gern als Sprachnachricht, wenn das Auto steht, oder ganz fix durchklingeln 0800 59 59 100. Danke.
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8: Heute mit Jule Pieschel. Es ist Wochenende. Es ist quasi Vorsommer, haben wir das Gefühl heute, ne? Wir dürfen Sie begleiten in der Vorpfingstzeit. Morgen ist ja Pfingstsonntag. Dann haben wir noch den Pfingstmontag. Langes Wochenende. Melden Sie sich also gern, was Sie so Schönes erleben. Wir füllen ja gern so unsere Veranstaltungsliste, ne? Deswegen immer her damit. 0800 59 59 100 oder einfach fix eine Sprachnachricht schicken. Jetzt haben wir hier einen wunderbaren Kult-Hit bei diesem tollen Wetter. Boat on the River.

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0: Also heute Sport machen bei der Hitze. Hut ab, das wäre absolut nicht meins. Aber im Volksstadion in Greifswald muss das heute so sein. Der FC Hansa Rostock spielt gegen den SV Pasto im Landespokalfinale. Jan Dittjogeit hat wie immer großartig für uns alles im Blick und sieht gut aus, Jan, oder?
1: Jetzt in diesem Augenblick ist das Spiel auch schon vorbei. Es gibt keine Nachspielzeit im Greifswalder Volksstadion. Ist auch nicht notwendig, denn es steht längst fest, wer den Landespokal in diesem Jahr gewinnt. Es ist wieder der FC Hansa Rostock mit einem 3:0 Finalsieg über den SV Pasto. Und damit ist eben auch klar, dass die Drittliga-Profimannschaft von Trainer Daniel Brinkmann in der kommenden Saison in der ersten Runde des DFB-Pokals spielen wird. Aber man muss ein doppeltes Kompliment machen an den SV Pasto. Zum einen haben die Amateure es als einzige Mannschaft überhaupt geschafft, in den insgesamt 21 Landespokalsfinals, die es heute gibt, als Sechstligist in ein solches Endspiel einzuziehen. Und man hat sich eben noch deutlich besser verkauft, als das vor einem Jahr der Fall gewesen ist. Da lautete ja diese Endspielpong auch schon Pasto gegen Hansa. Damals noch ein 7:0 für den FC Hansa. Heute ein 3:0. Und ich denke, damit können die Amateure vom SV Pasto sehr, sehr gut leben. Das war eine sehr gute Vorstellung. Wenn vor der Pause irgendwie eine von diesen drei Chancen noch reingegangen wäre, wäre es vielleicht sogar noch ein bisschen spannender geworden. Aber so war es dann auch okay. Und die wichtigste Nachricht des Tages, jetzt gibt es hier gleich die Siegerehrung, heißt, der Landespokal Mecklenburg-Vorpommern geht an den FC Hansa.
0: Dankeschön, Jan Dittjogeit. In der prallen Sonne hat er für uns heute alles im Blick gehabt. Der FC Hansa Rostock gewinnt gegen den SV Pasto. Herzlichen Glückwunsch. Hier ist NDR1 Radio MV. Wir feiern das jetzt mit aktueller Musik. Years and Years. King ist das.

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2: 15.30 Uhr gleich genau. Das Wetter für uns in Mecklenburg-Vorpommern. Das ist so toll heute. 28 Grad messen wir an der Kulturmühle in Parchim. Dann haben wir 26 Grad in Woldeck am Mühlenmuseum. Da sind übrigens Mühlentage. Ganz viel Spaß dabei. Perfektes Wetter ist ja dazu. 21 Grad messen wir in Karlshagen auf Usedom. Es scheint überall im Land die Sonne. Na gut, hier und da gibt es doch noch mal ein paar Örtchen, wo ein paar Quellwolken unterwegs sind. Aber die machen nichts, es bleibt trocken. Der Wind, der weht aus Südwest und ist schwach dabei. Morgen, Pfingstsonntag, haben wir auch wieder ein paar mehr Wolken. Also was so den Vormittag betrifft. Aber nachmittags haben wir dann wieder mehr Sonnenschein. Es bleibt trocken, es bleibt freundlich. An der See bis zu 20 Grad, im Land bis zu 24 Grad. Dann der Drei-Tage-Trend sieht auch toll aus. Pfingstmontag, freundlich, mit viel Sonnenschein, bleibt auch trocken um die 26 Grad. Der Dienstag ist genauso und Mittwoch ist auch heißer, trocken und freundlich, nur etwas kühler. Nur in Anführungsstrichen 19 Grad. Hallo ins Auto, hier ist NDR 1 Radio MV mit dem zuverlässigsten Verkehrsservice für uns in Mecklenburg-Vorpommern. Die B104 Neubrandenburg, Grenzübergang Linken, die ist zwischen Rosow und Kaselow wegen eines Feuerwehreinsatzes in beiden Richtungen gesperrt. Und noch eine Meldung aus dem Kreis Ludwigslust-Parchim. Auf der B392 Kriewitzer Chaussee ist das, da gibt es eine Sperrung zwischen Techentin und Goldberg in beiden Richtungen nach einem Unfall gesperrt. Und wir haben noch staunstockenden Verkehr, wie ich sehe. A24 Richtung Berlin, Höhe Rastow in der Baustelle. Hier mal noch 10 Minuten mehr einplanen. Geblitzt wird auch noch ganz fleißig. A14 Richtung Wismar, Höhe Rastplatz, Platerberg. Dann auf der A24 Richtung Hamburg, hier in der Baustelle Wöbelin. A24 Richtung Berlin, Höhe Baustelle Pritzwalk. B5 in Fellan Richtung Pritzier. Auf der 96 wird geblitzt, und zwar zwischen Lietz und Bergen, Höhe Rahlswiek. 104 zwischen Warnitz und Lankow Richtung Neumühle. 105, drei Stück auf der 105. Einmal in Rostock, Warnow-Allee Richtung Lüttenklein, Ribnitz-Dammgarten Richtung Stralsund, hier Höhe Altenwillershagen und zwischen Schmachthagen und Grevesmühlen Höhe Goosdorf. Dann 110, Relzow aus Murchin kommend. 111 in Zempin auf Usedom, beidseitig hier. 191 zwischen Brok und Lübs. 198, Ortseingang Stolpe Richtung Neustrelitz. Ortsausgang Röbel Richtung Dambeck und zwischen Sitow und Röbel hier Höhe Gotthun. Dankeschön, das kommt alles durch Sie. Staus im Blitzer melden Sie mal kostenlos über die NDR-MV-App. Gern hier auch als Sprachnachricht oder einfach durchklingeln. Geht auch mal ganz schnell. 0800 5959 100. Ganz lieben Dank dafür.
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0: I see a boat on the river und on the river ist Dr. Jörn Piesowatzki.
1: Was eine Überleitung.
0: Ja, ich dachte mir, komm, ich gebe mir mal Mühe heute. 15.42 Uhr haben wir es hier, das NDR1 Radio MV, und damit ist es Zeit für den Sport. Und es ist der große deutsche Finaltag der Amateure.
1: Ja.
0: Er läuft auch noch bis heute Abend im Fernsehen, ganz genau im Ersten. Deutschlandweit können sich die Fußballfans die Endspiele in ihrem jeweiligen Landespokal anschauen. Jörn Piesowatzki ist da. Schon beendet ist das Finale bei uns im Land und es hat keine Überraschung gegeben.
1: Nee, der FC Hansa besiegte in der Neuauflage des Vorjahresfinals den SV Pastow vor ein paar Minuten mit 3:0. Der Drittligist mit einem klaren Erfolg in Greifswald gegen den Sechstligisten für Hansa. Ein immens wichtiger Sieg, weil sie ja nun auch in der ersten Runde des DFB-Pokals in der kommenden Saison dabei sind und dort starten können. Der Hansa-Trainer Daniel Brinkmann sagte uns vor wenigen Minuten.
2: Ja gut, sie haben es uns natürlich schwer gemacht. Es war uns klar, dass sie sich hinten reinstellen und dass man mal die eine oder andere kleine Chance weggibt, weil da mal unnötiges Foul auf, wo wir einen Freistoß kriegen. Schön, dass in solchen Spielen natürlich immer, wenn du schnell 2-3-0 in Führung gehst, dann öffnet sich das Spiel so ein bisschen mehr. Muss man ein bisschen länger warten, aber insgesamt haben die Jungs es konzentriert gemacht und eine Pflichtaufgabe erfüllt.
0: Ja, super. Herzlichen Glückwunsch an dieser Stelle. In Mecklenburg-Vorpommern hat sich der Favorit also durchgesetzt. In Brandenburg dagegen hat es eine dicke Überraschung gegeben, ne?
1: Auf jeden Fall. Es ist sogar eine kleine Sensation. So kurz nach dem Aufstieg in die zweite Bundesliga hat Energie Cottbus im Finale des Brandenburger Fußball-Landespokals gegen den kleinen Fünftligisten VfB Krieschow mit 1:2 verloren und das ausgerechnet auch noch im eigenen Stadion. Bei Energie kamen hauptsächlich jene Profis zum Einsatz, die zuletzt keine oder wenig Spielzeit in der dritten Liga hatten. Mhm. Cheftrainer Pele Wollitz musste sich vor dem Spiel einigen Operationen unterziehen, wie er selbst gesagt hat, und verfolgte die Partie nur als Zuschauer, hat also seinem Co-Trainer die Aufgabe heute übertragen. Ja, und in Berlin hat sich die VSG Altlinike gegen Titelverteidiger BFC Dynamo den Landespokal gesichert. Im Mommsenstadion gewann der Club aus Treptow-Köpenick im Duell der Regionalligisten nach Verlängerung verdient mit 2:1.
0: Dankeschön, Jörn Piesowatzki. Mehr von dir und aus der Welt des Sportes gibt's wieder hier in einer Stunde.
1: Genauso.
0: Bei NDR1 Radio MV. Da freuen wir uns alle sehr drauf.
1: So sieht's aus.

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2: Und der kommt jetzt von, Achtung, Eli Robert Fitoussi oder auch einfach F.R. David ausgesprochen. Words aus den 80ern. Hier bei NDR 1 Radio MV gibt es natürlich die meisten 80er für Sie, weil die halt einfach toll sind, weil die gute Laune machen. Und Words, das ist der Song, der wirklich mega toll ist. 8 Millionen Mal verkauft. Da floss aber das Geld. Hui, hui, hui.

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2: Es ist jetzt 16 Uhr.
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2: Die dicke Überraschung ist ausgeblieben. Sandra Luna, der FC Hansa Rostock, hat den Fußball-Landespokal gewonnen.
3: Ja, 3:0 ging das Finale gegen den Sechstligisten SV Pasto diesmal aus. Und spannend war es allemal. Aus dem Greifswalder Volksstadion, Jan Dittjogeit.
4: Der Favorit hat sich durchgesetzt, doch Klarheit darüber konnte Hansa erst in der zweiten Halbzeit schaffen. Vor der Pause nur ein Tor für die Profis durch Lukas Kunze in der 18. Minute. Danach hatte Pasto drei gute Ausgleichschancen, alle drei durch Guido Kocha, der früher selbst mal Hansa-Profi gewesen ist. Nach dem Wechsel wurden dann schnell alle Zweifel beseitigt. Holten in der 48. und Kraus in der 57. Minute erhöhten auf 3:0. Dabei blieb es dann. Hansa qualifiziert sich damit, genau wie im Vorjahr, mit einem Finalsieg über den SV Pasto für die erste Runde des DFB-Pokals und hat damit Einnahmen von gut 200.000 Euro sicher.
3: Bundesumweltminister Schneider fordert von großen Energiefirmen Klarheit über ihre Offshore-Windkraftpläne. Hintergrund sind Recherchen von NDR und Süddeutscher Zeitung, wonach unter anderem der französische Konzern Total Energies aus mehreren großen Windkraftprojekten in Nord- und Ostsee aussteigen will. Sollte das stimmen, müssten die Firmen Vertragsstrafen zahlen, sagte Schneider in der Frankfurter Allgemeinen Zeitung. Knapp 310.000 Menschen sind im vergangenen Jahr in Deutschland eingebürgert worden, haben also einen deutschen Pass bekommen, nachdem sie alle Voraussetzungen dafür erfüllt hatten. Nach einem Bericht der Welt am Sonntag ist die Zahl der Einbürgerungen damit um mehr als 5% gestiegen. Aus der aktuellen Redaktion Nils Hansen.
5: Die Daten dafür kommen aus 14 Bundesländern und sind teilweise noch vorläufig. Viele Kommunen berichten, dass ihre Einbürgerungszahlen aktuell zurückgehen. Sie bereiten sich allerdings auf die nächste größere Welle vor, diesmal vor allem von Menschen aus der Ukraine. Mit Beginn des russischen Überfalls auf die Ukraine im Frühjahr 2022 sind viele Menschen geflüchtet. Im kommenden Jahr erreichen die ersten von ihnen dann die notwendige Vorlaufzeit für eine Einbürgerung.
3: In einem Einfamilienhaus in Rossow zwischen Pasewalk und Löcknitz ist ein Brand ausgebrochen. Mehrere Feuerwehren sind im Einsatz, unter anderem aus Bergholz, Rossow, Löcknitz, Plöven, Polzow, Boog, Zirentin und Krugsdorf. Menschen wurden bei dem Brand offenbar nicht verletzt. Der Einsatz wird laut Polizei aber noch einige Stunden dauern. Der Sachschaden wird auf 300.000 Euro geschätzt. Die Brandursache ist noch offen. Es ist ein besonderes Jubiläum, 250 Jahre Theater in Mecklenburg-Strelitz. 1776 wurde in Neustrelitz das erste feste Ensemble engagiert und mit dem Stück Spielt blickt das Landestheater nun auf seine Geschichte zurück. Heute Abend ist Premiere. Heiko Kräft aus der Kulturredaktion, was erwartet das Publikum?
6: 250 Jahre verpackt in gut 2 Stunden Spielzeit. Das Stück Spielt verbindet Mecklenburg-Strelitzer Theaterhistorie mit regionaler und nationaler Geschichte. Erzählt wird von der Gründung, der Schließung und der Wiederbelebung des Neustrelitzer Theaters, vom Niederbrennen und Wiederaufbauen des Gebäudes. An der Jubiläumsproduktion sind alle Sparten beteiligt, Schauspiel, Musiktheater und Tanz. Die Inszenierung ist zugleich ein Streifzug durch die Geschichte des Musiktheaters, unter anderem mit bekannten Werken von Mozart, Wagner, Orff und Weill. Spielt spannt also einen weiten Bogen, historisch und ästhetisch. Nach der Premiere heute Abend gibt es noch zwei Vorstellungen, am 30. Mai und am 12. Juni.
2: 16.03 Uhr, das Wetter für uns in Mecklenburg-Vorpommern. 27 Grad, wunderbar, in Wismar. Da ist übrigens heute Clean-Up-Day im Wismarer Lindengarten zum Tag der Nachbarn. Oh, das ist ja ein Müllsammelwettbewerb mit Kaffee, Kuchen, anschließend Preisverleihung. Das hört sich doch mal tippitoppi an und dazu noch die tollen Temperaturen. 24 Grad auch am Hafen in Ribnitz. Es ist so schön sommerlich hier bei uns im Land. Hier und da sind ein paar Quellwolken unterwegs, aber die sind harmlos, die machen nichts. Es bleibt trocken. An der Elbe haben wir sogar bis zu 29 Grad. Unglaublich. Morgen zum Pfingstsonntag, da haben wir auch ein paar Wolken mehr. Also was den Vormittag betrifft, bleibt aber trotzdem toll, weil dann gegen Nachmittag, dann scheint eigentlich weitestgehend nur noch die Sonne, an der See bis zu 20 Grad morgen und im Land bis zu 24 Grad. Das ist ja hier so schön sommerlich, ich lieb's. 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Die B104 Neubrandenburg, Grenzübergang Linken, die ist zwischen Russo und Kaselow wegen eines Feuerwehreinsatzes in beiden Richtungen gesperrt und ansonsten wird noch ganz fleißig geblitzt. A14 Richtung Wismar, Hörersplatz, Platerberg. Dann haben wir die A24 Richtung Hamburg in der Baustelle Wöbbelin. A24 Richtung Berlin, Höhe Baustelle Pritzwalk. B5 in Fellan Richtung Pritzier. 96 zwischen Lietzow und Bergen, Höhe Rahlswiek. 104 zwischen Warnitz und Lankow Richtung Neumühle. 105, da haben wir drei Stück. Einmal in Rostock, Warnow-Allee Richtung Lüttenklein und Ribnitz-Damgarten Richtung Stralsund. Hier stehen sie Höhe Alpenwillershagen. Dann haben wir die 105 zwischen Schmachthagen und Grevesmühlen, Höhe Goosdorf. 110 in Relzow aus Morchin kommend. 111 in Zempin auf Usedom, hier aber Achtung beidseitig. Dann 191 zwischen Brok und Lübs. 198 Ortseingang Stolpe Richtung Neustrelitz. Ortsausgang Röbel Richtung Dambeck. Und noch ein Blitzer zwischen Sietow und Röbel, hier Höhe Gotthun. Vielen, vielen Dank. Staus und Blitzer wählen Sie mal kostenlos über die NDR MV-App oder Sie wissen einfach, durchklingeln. Die Nummer zum Glück direkt zu NDR 1 Radio MV über die 0800 59 59 100. Dank Ihnen sagen wir:
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2: Mit Jule Pieschel und ich will jetzt keine Panik machen, ne? Aber am Montag ist Feiertag, da sind die Läden zu und wenn Sie jetzt denken, oh mein Gott, stimmt, ich muss noch einkaufen, dann bewahren Sie bitte erstmal Ruhe. Stressen Sie sich bitte nicht. Es gibt doch nichts Schlimmeres als volle Läden und Stress, wenn wir mal ganz ehrlich sind, ne? Und falls Sie gerade noch im Auto vom Einkaufsladen sind und denken sich so, oh mein Gott, es ist so voll jetzt schon, ich muss mal ganz kurz durchatmen. Gar kein Problem, weil wir liefern die passende Musik dazu, damit Sie einfach nochmal schön durchatmen, weil wir sind immer für Sie da.
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0: Gerade fragen, wer spielt denn diese großartige Gute-Laune-Musik? Wir sind's, NDR 1 Radio MV, das ist Ihr Lieblingssender. Und auf der Insel Usedom, da wird's richtig bunt an diesem Wochenende. Es läuft seit gestern die Jubiläumsausgabe des Kleinkunstfestivals an der Promenade um die Seebrücke in Heringsdorf. Seit 25 Jahren, da treffen sich dort über die Pfingsttage jede Menge Künstler aus aller Welt. Festivalgründer ist Georg Kurze und der verspricht viele Highlights am Wochenende.
1: In diesem Jahr erwarten uns Feuershows, Comedy, Straßenkunst. Ein Highlight ist der Moderator des Varietés am Meer, Okan Sese. Okan Sese ist ein gehörloser Comedian. Er wird live auf der Bühne gedolmetscht, damit alle anderen es zu Gehör bekommen.
0: Das wird sicher ein ganz großer Erfolg werden. Die Insel ist auf alle Fälle gut besucht. Überhaupt ist richtig viel los auf den Straßen im ganzen Land. Ganz viele interessieren sich nämlich auch für dieses schöne Ereignis, was Efi hier in ihrer Sprachnachricht uns beschreibt.
2: Und zwar ist dieses Wochenende das Event Kunst offen. Viele Ateliers, Werkstätten und Galerien werden öffnen an etwa 500 Orten. Und das Angebot ist auch sehr vielfältig. Es geht über Malerei bis Fotografie, von Keramik bis zum Schmuck. Ich wünsche euch an dieser Stelle ein ganz tolles Pfingstwochenende mit super Wetter und habt viel Spaß.
0: Dankeschön, Efi. Dir auch wunderschöne Pfingsttage. Aber Kunst offen an 500 Orten, das ist unglaublich. Wir erkennen übrigens die teilnehmenden Ateliers und Galerien und Werkstätten in Mecklenburg an einem gelben Regenschirm und in Vorpommern an einer blau-weißen Flagge. Also egal, was sie machen. Ganz, ganz viel Spaß dabei. Sie sehen übrigens auch auf ndr.de/mv die Orte nochmal schön aufgelistet, wo Kunst offen überall stattfindet. Wir sind bei Ihnen mit dabei.

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3: Wenn wir alle jetzt mal ganz kurz leise sind, also wirklich leise, dann hören wir unsere NDR-Wetterexpertin Michaela Koschak aus dem Wetterstudio am Kabakona, wie sie vor lauter Hitze sich noch einen Eiskaffee macht.
4: Boah, ist das heiß hier.
3: Jawohl, so möchte ich das. Hier ist das Wetter für uns in Mecklenburg-Vorpommern mit Michaela Koschak. Auf dich ist immer Verlass, das liebe ich so sehr.
5: Herrlich, aber auch dieser Eiskaffee jetzt, oder? Es könnte nicht besser schmecken.
3: Es ist wirklich
5: herrlich.
3: So toll.
5: Du hast auch einen vor dir, oder?
3: Ich habe auch einen vor mir. So schöne Marke habe ich vorhin gerade frisch gemacht. Total toll. Oh, ich liebe das.
5: Aber die Eiswürfel, die schmilzen so schnell. Es ist so warm geworden, oder?
3: Es ist unfassbar warm. Und das ist jetzt meine Frage. Ist der Sommer jetzt da?
5: Der Sommer ist da und meine Vorhersage für heute. Mike Göhren 29 Grad, in Wöbelin 29 Grad. Das war genauso geplant. Überall Sonnenschein, ein paar harmlose Wolken, die da aus Nordwesten reinziehen. Und ja, perfektes Wetter, würde ich sagen, oder? Ich glaube
3: großartig.
5: So, das ist der erste Tag, wo alle das einfach nur aufsaugen, weil einfach wirklich Sommer ist, oder?
3: Auf jeden Fall. Und ich meine, in den nächsten Tagen, da kann ja dann auch die Regenjacke eigentlich im Schrank bleiben, oder?
5: Ja, ganz hinten in den Schrank kannst du die tun. Heute Nacht kommt mal so eine ganz schlappe Kaltfront, aber da unser Hochdruckgebiet 10 Uhr so stark ist, wird die quasi pulverisiert. Und da kommen vielleicht noch ein paar Wolken an, morgen früh vereinzelt. Aber wirklich, es werden zählbare Schauer sein, wenn überhaupt, die da aus den Wolken fallen. Aber auch nur im Süden, also überall ist ansonsten eine super milde Nacht. 15 bis 13 Grad die Tiefstwerte. Das heißt, heute Abend kann man den Grill anschmeißen. Man braucht erstmal keine Jacke, weil 19 Uhr werden die Temperaturen noch zwischen 23 und 27 Grad liegen. Unglaublich, oder?
3: Super. Dann kommen wir alle zu dir, zum Wetterstudio und dann machen wir eine kleine Grillparty zusammen.
5: Da ist allerdings ein bisschen kühler. Wir haben es hier oben an der Küste ja immer ein bisschen frischer mit unserem Wind.
3: Ja.
5: Aber der Wind dreht morgen. Also das heißt, nach dieser Kaltfront wird es morgen nicht mehr ganz so heiß. Aber ich finde, 21 bis 24 Grad und 11 bis 13 Sonnenstunden kann man auch ertragen, oder?
3: Total.
5: An den Küsten ist mit Nordwestwind 18 bis 20 Grad, aber auch das ist, wenn man sich in so einen windgeschützten Stuhl setzt, ist das super. Und wenigstens ist es nicht so heiß wie im Südwesten Deutschlands. Die haben es richtig schwül und bis zu 33 Grad. Ich finde, da ist das Wetter hier bei uns viel, viel schöner.
3: Auf jeden Fall. Vielen Dank, Michaela Koschak, unsere NDR-Wetterexpertin aus dem Wetterstudio am Kap Arkona. Genieß noch den nächsten Eiskaffee. Wir hören uns in gut 2 Stunden nochmal. Da haben wir nochmal ein Eiskaffee-Date, okay?
5: Ja, vielleicht ist auch mal die Apfelschorle. Ich überlege dann
3: noch. Ja, überleg nochmal. Hast du noch ein bisschen Zeit bis dahin? Bis dann.
5: Bis dann. Tschüss.
3: 16.32 Uhr. Hier ist NDR 1 Radio MV mit dem zuverlässigsten Verkehrsservice für uns in Mecklenburg-Vorpommern. Die Meldung von der B104 Neubrandenburg, Grenzübergang Linken, die ist zwischen Rosso und Kaselow wegen eines Feuerwehreinsatzes in beiden Richtungen gesperrt. Und ansonsten haben wir bisher keine weiteren Meldungen, außer die Blitzer, die sind noch fleißig. A14 Richtung Wismar, Höhe Rastplatz, Platerberg. Dann haben wir die A24 Richtung Hamburg in der Baustelle Wöbelin. A24 Richtung Berlin in der Baustelle Pritzwalk. B5 in Villan Richtung Pritzier. B96 zwischen Lietzow und Bergen, Höhe Ralswiek. 104 zwischen Warnitz und Lankow Richtung Neumühle. 105, da haben wir 3 Stück, nämlich Rostock, Warnow-Allee Richtung Lüttenklein und Ribnitz-Dammgarten Richtung Stralsund, Höhe Altenwillershagen. Dann zwischen Schmachthagen und Grevesmühlen, Höhe Großdorf, 110 im Relzow aus Murchin kommend, 111 in Zempin auf Usedom, beide Seiten, Achtung, B191 zwischen Brok und Lübs, 198 Ortseingang Stolpe Richtung Neustrelitz und dann haben wir noch einen in Röbel Richtung Dammbeck und zwischen Sito und Röbel hier Höhe Gotthun. Vielen herzlichen Dank. Kommt alles durch Sie. Staus und Blitzer melden Sie mal kostenlos in der NDR MV-App. Gern hier auch als Sprachnachricht, wenn das Auto steht. Oder durchklingeln 0800 59 59 100. Lassen Sie sich bloß Ihren Eiskaffee von Herzen schmecken.
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0: Kurzer Uhrenvergleich. 16.42 Uhr, Sie wissen, was das heißt. Es ist wieder Zeit für den Sport hier bei NDR 1 Radio MV mit meinem lieben Kollegen Jörn Piesowotzki. Hallo Jörn.
1: Ich grüße dich.
0: Der FC Hansa Rostock hat sich den Fußball-Landespokal in Mecklenburg-Vorpommern geholt. Die Rostocker besiegten den SV Pasto mit 3:0. Und aus Hansa-Sicht ist der Sieg aus mehreren Gründen erfreulich.
1: Ne? Ja, genau. Denn Hansa denkt ja auch schon, muss ja daran denken, an die nächste Saison. Und deshalb haben wir da auch Maximilian Kraus mal nachgefragt.
2: Ja, ist natürlich sehr, sehr schön. Aus zwei Gründen. Erstens, damit man noch einen schönen, versöhnlichen Saisonabschluss hat. Und vor allem, weil wir den Fans nächstes Jahr ein DFB-Pokal-Heimspiel schenken wollten. Und dementsprechend sind wir sehr froh, dass uns das gelungen ist.
1: Cool. Ja, da vielleicht kommen ja die Bayern oder Dortmund oder Stuttgart, wie auch immer. Maxi Kraus heute auf jeden Fall der Schütze zum 3:0. Zuvor hatten schon Kunze und Holten für Hansa heute getroffen.
0: Gespielt wurde heute auch in der Fußballverbandsliga. Und da hast du natürlich auch, weil du sehr zuverlässig bist, die Ergebnisse für uns hier.
1: Mit so viel Lob kann ich nicht umgehen. Der Rostocker FC und der FC Mecklenburg-Schwerin trennten sich 2:2. Mhm. Hafen Rostock verlor gegen den ersten FC Neubrandenburg mit 0:4. Und Kühlungsborn, die haben sich auf jeden Fall Lob verdient. Die setzen sich nämlich gegen die zweite des Greifswalder FC mit 3:1 durch.
0: Sehr schön. Vielen Dank. Jörn Piesowotzki, der hat heute seine kompletten Augen, alle beide, auf die Ergebnisse in der Welt des Sports.
1: So sieht's aus.
0: Jetzt haben wir hier bei NDR 1 Radio vom Lieblingsmix den großartigen Elton John, Club at the End of the Street. Bis nachher, Jörn.
1: Bis dann.

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0: Vielleicht auf dem Balkon und genießen das lange Wochenende oder machen noch ein paar Erledigungen, die nur noch heute möglich sind, oder sie planen auch schon die nächsten Tage. Ist ja auch einiges los im Land. Sie melden sich gern, wohin es für sie geht, gern über die 0800 59 59 100 oder gern als Sprachnachricht über die NDR MV App.
1: Hier ist Christina Adröse aus Goldberg.
0: Hi.
1: Auch dieses Jahr ist am Pfingstmontag wieder Straßenflohmarkt in 1993 Goldberg in der Werderstraße. 1,5 Kilometer flanieren, schauen, essen, trinken, alles, was das Herz begehrt. Ende der Straße in der Nähe von der Tankstelle findet ihr auch Softeis und wir bieten auch Waren von einem Hofladen an. Kommt vorbei, schaut es euch an. Kaffee und Kuchen gibt es auch.
0: Das hört sich alles wunderbar an. Ganz viel Spaß da. Ganz liebe Grüße nach Goldberg. Dankeschön für die Sprachnachricht über unsere NDR MV-App. Egal, was Sie machen an diesem langen Pfingstwochenende, wir sind auf jeden Fall mit dabei, zum Beispiel auch im Autoradio mit dem Lieblingsmix hier bei NDR 1 Radio MV. Das sind die deutschen Hits. Das sind die Kult-Hits und natürlich auch die aktuellen Hits. Jetzt Following the Sun, Super High und Nika. 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
5: Es ist gleich 17 Uhr.
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5: Sie haben es vielleicht im Verkehrsservice schon gehört, hier bei NDR 1 Radio MV. Die B104 ist in der Nähe von Pasewalk gesperrt. Sandra Luna, was ist denn da eigentlich los?
6: Ja, da läuft ein größerer Feuerwehreinsatz. Ein Wohnhaus brennt. Zum Glück ist offenbar niemand verletzt worden. Aber aus mehreren umliegenden Orten sind freiwillige Feuerwehren mit insgesamt 76 Einsatzkräften vor Ort. Theresa Hebert aus der aktuellen Redaktion.
7: Heute Mittag, kurz vor eins, sei der Alarm gekommen, heißt es von der Polizei. Noch immer laufen die Löscharbeiten an dem Einfamilienhaus an der B104. Augenzeugen berichten von dichtem Rauch. Das Haus sei durch das Feuer und die Löscharbeiten nicht mehr bewohnbar, heißt es von der Polizei weiter. Neben Feuerwehren aus Bergholz, Rosso, Löcknitz, Plöven, Polzow, Boog, Zerrentin und Krugsdorf ist auch die Landes- und Bundespolizei in der kleinen Gemeinde mit etwa 400 Einwohnern vor Ort. Aktuell wird von einem technischen Defekt als Brandursache ausgegangen. Der Schaden wird auf etwa 300.000 Euro geschätzt. Die Löscharbeiten werden voraussichtlich noch bis in die Abendstunden andauern. Das heißt, dass die B104 zwischen Rosso und Kaselow in beiden Richtungen gesperrt bleibt.
6: Nach dem Cyberangriff auf einen Krankenhausdienstleister gehen Insider nach NDR-Informationen davon aus, dass es sich um einen Erpressungsfall handelt. Hacker hatten im April Daten von Patienten zahlreicher Kliniken erbeutet. Auch die Unikliniken in Hamburg und in Kiel waren betroffen. Angegriffen wurde dabei ein Unternehmen, das für viele Universitätskliniken die Abrechnung für Privatpatienten und Selbstzahler übernimmt. In einer Stellungnahme des Uniklinikums Hamburg heißt es, Experten rechnen nicht damit, dass die Daten irgendwo veröffentlicht werden. Und Insider gehen davon aus, dass den Cyberkriminellen ein Lösegeld gezahlt wurde und die dann im Gegenzug die Daten gelöscht haben. In Schwerin erinnert seit heute eine neue Gedenktafel an 50 französische Kriegsgefangene, die infolge des Deutsch-Französischen Krieges 1870-71 in Schwerin gestorben sind. Die Tafel auf dem katholischen Friedhof nennt erstmals ihren Namen. Sie wurde am Nachmittag mit einer französischen Delegation zusammen eingeweiht. Andreas Luski aus dem Mecklenburg-Studio.
8: Zur Einweihung kamen etwa 100 Gäste, darunter Delegationen der französischen Regimenter, deren Soldaten vor 155 Jahren in Schwerin festgehalten wurden. Auch der Präsident des Vereins Souvenir Française war dabei, dem französischen Pendant zur Kriegsgräberfürsorge. Historiker aus Schwerin haben umfangreich zu den Soldaten recherchiert, Kontakt zu vielen Gemeinden in Frankreich aufgenommen und so weitere Informationen erhalten. Gefördert wurde dieses Projekt vom Deutsch-Französischen Bürgerfonds. Ein weiteres Zeugnis dieser Zeit ist heute der sogenannte Franzosenweg, der teilweise von den Gefangenen selbst angelegt wurde. Rund 1400 französische Soldaten waren während des Deutsch-Französischen Krieges 1870-71 in Schwerin interniert. 50 von ihnen starben in Gefangenschaft.
6: Der FC Hansa Rostock hat den Fußball-Landespokal gewonnen. Im Finale schlugen die Rostocker den Verbandsligisten SV Pasto mit 3:0. Aus dem Greifswalder Volksstadion Jan Dittjogat.
9: Der Favorit hat sich durchgesetzt, doch Klarheit darüber konnte Hansa erst in der zweiten Halbzeit schaffen. Vor der Pause nur ein Tor für die Profis durch Lukas Kunze in der 18. Minute. Danach hatte Pasto drei gute Ausgleichschancen, alle drei durch Guido Kocha, der früher selbst mal Hansa-Profi gewesen ist. Nach dem Wechsel wurden dann schnell alle Zweifel beseitigt. Holten in der 48. und Kraus in der 57. Minute erhöhten auf 3:0. Dabei blieb es dann. Hansa qualifiziert sich damit genau wie im Vorjahr mit einem Finalsieg über den SV Pasto für die erste Runde des DFB-Pokals und hat damit Einnahmen von gut 200.000 Euro sicher.
5: Das Wetter für uns in Mecklenburg-Vorpommern, bestes Sommerwetter heute. 28 Grad messen wir in Schwerin. Da ist übrigens Street Food Festival noch bis 22 Uhr. Da gibt es Speisen aus aller Welt. an Foodtrucks und Ständen und so weiter und so fort. Ist ja eigentlich mal eine schöne Idee, aber vergessen Sie nicht, wenn Sie unterwegs sind und draußen und am Rumschlemmen sind, Eincreme nicht vergessen, am besten Sonnenhut aufsetzen, Sonnenbrille nicht vergessen. Genauso sieht es auch aus in Bad. Da messen wir gerade 23 Grad an der Boddenbühne. Es ist so toll. Der Sommer ist da. Und er zeigt sich von der besten Seite. Der Wind, der weht aus Südwest und ist schwach mit dabei. Auch morgen, der Pfingstsonntag, haben wir zwar am Vormittag ein paar mehr lockere Wolken, die unterwegs sind, aber es bleibt trotzdem toll. Dann wird sich dann im Laufe des Tages am Pfingstsonntag auch die Sonne wieder mehr zeigen. Bei bis zu 20 Grad an der See, im Land bis zu 24 Grad. Das ist doch großartig. 17.05 Uhr gleich, hallo ins Auto. Hier ist NDR 1 Radio MV mit dem zuverlässigsten Verkehrsservice für uns in Mecklenburg-Vorpommern. Die B104 Neubrandenburg, Grenzübergang Linken, die ist zwischen Rossow und Kaselow wegen eines Feuerwehreinsatzes in beiden Richtungen gesperrt. Und ansonsten haben wir noch die Blitzer. Die sind nämlich auch ganz fleißig, die Blitzeranhänger. A14 Richtung Wismar, Höhe Rastplatz Platerberg. A24 Richtung Hamburg, Höhe Baustelle Wöbelin. A24 Richtung Berlin in der Baustelle Pritzwalk. B5 in Fellan Richtung Pritzier. 96 zwischen Lietzow und Bergen, Höhe Ralswiek. Dann wird geblitzt auf der 104 zwischen Warnitz und Lankow Richtung Neumühle. 105 haben wir drei Stück stehen. Einmal Rostock, Warnow-Allee Richtung Lüttenklein, Ribnitz-Dammgarten Richtung Stralsund, hier Höhe Altenwillershagen und zwischen Schmachthagen und Grevesmühlen Höhe Gostorf. Dann haben wir die B111 Zempin auf Usedom, hier beide Seiten. B191 zwischen Brok und Lübs. B198 Ortseingang Stolpe Richtung Neustrelitz, Ortsausgang Röbel Richtung Dammbeck und zwischen Sito und Röbel Höhe Gottun. Vielen, vielen Dank. Staus und Blitzer melden Sie mir kostenlos über die NDR-MV-App. Hier gern als Sprachnachricht, wenn's Auto steht. Oder einfach durchklingeln. 0800 59 59 100. Das ist die kostenlose Studio-Hotline direkt zu NDR1 Radio MV. Und dank Ihnen sagen wir:
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5: Jawohl.
0: Schönes Pfingstwochenende.
5: Mit Jule Pieschel. Wir machen uns hier eine schöne Zeit, während Sie gerade draußen die Zeit verbringen, im Garten oder auf Balkonien oder noch im Auto unterwegs sind, um die ganzen Sachen einzukaufen für den Grillabend heute mit Familie oder Freunde. Da sind wir mit dabei und liefern die passende Musik dazu. Jetzt George Harrison, Got My Mind Set On You. Schön, dass Sie mit dabei sind. Freuen wir uns sehr.

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0: Heilige Grüße aus dem Radio. Es ist Tag 1 vom langen Pfingstwochenende und es könnte ja auch nicht besser sein, ne? Montag ist Feiertag. Das Wetter passt und es ist auch richtig viel los bei uns im Land. Von der Pfingstregatta in Röbel über Pfingstmarkt in Boltenhagen oder auch Tonnenabschlagen in Spoldershagen bis hin zum Mühlentag in Woldeck. Kunst offen ist auch bei uns im Land, wie immer an Pfingsten. Und falls Sie im Raum Dobbertin in der Nähe von Goldberg zu Hause sind, dann hätten wir auch noch einen schönen Tipp. Der NDR-MV Party-DJ ist heute zum ersten Mal im Land unterwegs und die Auftaktparty, die ist halt in Dobbertin. Dort feiert die Freiwillige Feuerwehr 100-jähriges Bestehen. Das heißt, kommen Sie einfach vorbei, feiern Sie mit. Nils Sörens aus dem NDR1 Radio MV Frühstücksclub, der legt dort als Party-DJ auf. Heute ab 19.30 Uhr, das wird ja auch mal richtig lustig mit ihm. Aber das Programm für die ganze Familie ist ja schon den ganzen Tag in vollem Gange und mit Organisator Hannes Sauer, der freut sich vor allem hierüber.
1: Also mein Highlight ist natürlich in erster Linie, dass alle zusammenkommen, viele Kameraden auch aus den umliegenden Gemeinden. Und auch ein großes Highlight für mich tatsächlich ist, wir kriegen so einen weltweit einmaligen Feuerwehrtraktor.
0: Cool.
1: Der ist stationiert bei der Feuerwehr Wiesmoor und der wird uns durch den Tag begleiten, der wird auch vorgeführt, gezeigt und ja, es wird sehr spannend.
0: Oh, hört sich super an. Viel Spaß allerseits an diesem wunderschönen langen Wochenende. Egal, was Sie erleben, wir sind natürlich rund um die Uhr für Sie da.
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1: Kommt jetzt von Nick Kershaw, Wouldn't It Be Good. Und in diesem Song, da geht es darum, um dieses Gefühl, was wir alle mal kennen, dass wir uns mal vorstellen, irgendwie jemand anders sein zu wollen. Und dann wechseln wir die Perspektive und dann stellen wir fest, ach, du, eigentlich bin ich doch vollkommen in Ordnung. Ist gut so, wie es ist. Den Song hat er übrigens in den 80ern mal bei Live Aid auf der Bühne gesungen und hatte ein totales Blackout. Aber war absolut nicht schlimm. Die Leute haben es auch nicht mitbekommen. Er hat es mitbekommen. Ihm ging da total die Hose. Aber hat er toll gemacht. Die Leute hatten Spaß und darum geht's auch. Wouldn't It Be Good ist das NDR 1 Radio MV.

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1: 17.30 Uhr haben wir es gleich, 17:30. Hier ist NDR 1 Radio MV mit dem Wetter für uns in Mecklenburg-Vorpommern. Und da messen wir aktuell 27 Grad in Rathei an der Vereinskneipe. Da ist der liebe Hardy und grüßt uns ganz lieb über die NDR MV App. Dankeschön, Hardy. Er ist ganz fleißig, bereitet alles fürs Wochenende vor. Dankeschön, dass du dich gemeldet hast. Ganz, ganz lieb. 27 Grad messen wir an der Seepromenade Plau am See. Und dann haben wir auch immer noch 27 Grad in Staffenhagen. Das Kunst- und Handwerkermarkt. Ging 10 Uhr los. Da gibt es einiges zu erleben. Gute Laune ist vorprogrammiert dort. Vielen Dank, dass Sie uns immer Bescheid geben, was so los im Land. Das können Sie jederzeit machen. Immer gern über die NDR am V-App oder gern durchklingeln 0800 59 59 100. Und wir haben traumhaftes Wetter. Der Sommer ist einfach da. Wir haben hier und da ein paar Quellwolken, die unterwegs sind, aber die machen nichts. Es bleibt trocken. Morgen am Pfingstsonntag haben wir ein paar Wolken mehr am Vormittag, aber dann am Nachmittag zeigt sich wieder ganz, ganz viel die Sonne bei bis zu 24 Grad im Land und der Drei-Tage-Trend sieht auch wunderbar aus. Pfingstmontag vor allem sehr, sehr freundlich mit viel Sonnenschein, bleibt trocken um die 26 Grad. Der Dienstag ist eigentlich genauso wie der Pfingstmontag wunderbar und Mittwoch ist etwas kühler mit dabei, aber trotzdem heiter und trocken. 19 Grad am Mittwoch. Hallo ins Auto, hier ist NDR 1 Radio MV mit dem zuverlässigsten Verkehrsservice für uns in Mecklenburg-Vorpommern. B104 Neubrandenburg, Grenzübergang Linken, die ist zwischen Rossow und Kaselow wegen eines Feuerwehreinsatzes in beiden Richtungen gesperrt. Ansonsten rollt der Verkehr im Land aber nicht zu fix, denn die Blitzer, die sind auch ganz fleißig. Geblitzt wird auf der A14 Richtung Wismar, Höhe Rastplatz Platerberg, A24 Richtung Hamburg in der Baustelle Wirbelin. A24 Richtung Berlin in der Baustelle Pritzwalk, B5 in Verlan Richtung Pritzier. 96 zwischen Lietzow und Bergen höher als Wieg, 104 zwischen Warnitz und Lankow Richtung Neumühle und zwischen Neuparnsdorf und Niendorf. 105 in Rostock-Warnow-Allee Richtung Lüttenklein, Ribnitz-Dammgarten Richtung Stralsund, Höhe Altenwillershagen, das ist auch die 105. Und noch einen haben wir auf der 105 zwischen Schmachthagen und Grevesmühlen, Höhe Goosdorf. Dann 111 wird geblitzt in Zempin auf Usedom, hier beidseitig. 191 zwischen Brok und Lübs. 198 Ortseingang Stolpe Richtung Neustrelitz. Dann haben wir noch Ortsausgang Rübel Richtung Dambeck und zwischen Sito und Röbel wird auch noch geblitzt. Vielen Dank. Staus und Blitzer melden Sie immer kostenlos über die NDR MV App. Gern auch als Sprachnachricht hier, wenn's Auto steht. Oder einfach ganz fix durchklingeln. Immer die 0800 59 59 100. Vielen Dank fürs Mitmachen.
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0: Hier ist NDR 1 Radio MV am Sonnabend um 17.40 Uhr. Das heißt, es ist wieder Zeit für den Sport hier bei NDR 1 Radio MV mit meinem lieben Kollegen Jörn Piesowotzki. Hallo Jörn.
1: Ich grüße dich, Hallöchen.
0: Der FC Hansa Rostock hat sich den Landespokal Mecklenburg-Vorpommern geholt durch einen 3:0-Sieg gegen den SV Pasto. In ganz Deutschland werden ja heute die Finalspiele in den Landespokalwettbewerben ausgespielt. Das ist aber nur das Vorgeplänkel, ne, wenn man das so sagen kann,
1: ja,
0: vor dem ganz großen Endspiel heute Abend, Jörn. Ne?
1: Ja, das ganz große Spiel heute Abend, 20 Uhr geht's los im Berliner Olympiastadion, DFB-Pokalfinale Bayern München gegen den VfB Stuttgart. Die Bayern wollen das Double nach der Meisterschaft, die Schwaben den Favoriten ärgern. Und unser Kollege Jens-Jörg Rieck, der hat sich Gedanken darüber gemacht, warum der VfB heute gewinnt.
2: Ja, okay, die Zahlen sehen nicht gut aus. In fast allen Statistiken liegen die Bayern vorn, aber der Titelverteidiger kann natürlich Pokal. Die Schwaben haben jetzt 11-mal in Folge gewonnen. Und die letzte Niederlage liegt schon fast mehr als 2 Jahre zurück. Das VfB-Coach Sebastian Hoeneß, ein gebürtiger Münchner, der mit den kleinen Bayern als Trainer schon Drittligameister wurde, den FCB vielleicht jetzt schon ein bisschen besser versteht als viele andere Trainer und, da bin ich mir sicher, irgendwann auch mal beim Rekordmeister auf der Bank sitzen wird, ist ein weicher Faktor, genau wie diese ausgerechnet Momente, die es im Fußball immer wieder gibt.
1: Tja, ausgerechnet um 8 nachher geht's los und zu sehen gibt's das Ganze im Ersten. Ein Ergebnis war ich noch schuldig aus der Fußballverbandsliga. 2:1 hat Pampo gewonnen in Güstrow und für die B-Jugend-Handballerinnen von Grün-Weiß-Schwerin hat's beim Final Four in Solingen nicht für den Einzug ins Finale um die deutsche Meisterschaft gereicht. Die Spielerinnen aus Schwerin verloren mit 32:37 gegen die Gastgeberinnen vom SV Grefrath. Schwerin spielt morgen aber um den 3. Platz, entweder gegen Erlangen oder Münster.
0: Dankeschön, Jörn Piesowotzki. Mehr von dir wieder hier in einer Stunde.
1: So sieht's aus.
0: Bei NDR 1 Radio MV. Ich freue mich.

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1: Es ist gleich 18 Uhr.
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1: Viele Menschen in Mecklenburg-Vorpommern genießen das lange und auch wunderbar sonnige Pfingstwochenende. Doch in der Nähe von Pasewalk, da hat eine Familie ihr ganzes Haus verloren. Sandra Luna aus der Nachrichtenredaktion, was ist denn da genau passiert?
2: Ja, in Rosso, da steht ein Einfamilienhaus in Flammen und die vielen freiwilligen Feuerwehren aus den Orten der Umgebung, die kämpfen noch immer gegen das Feuer. Die Familie aus dem Haus, die blieb unverletzt. Theresa Hebert hat die Einzelheiten.
3: Etwa 70 Einsatzkräfte der Freiwilligen Feuerwehren aus der Region sind zurzeit noch vor Ort, heißt es von Amtswehrführer Enrico Harms. Der Dachstuhl brennt teilweise noch, so Harms. Das Feuer sei aber unter Kontrolle. Die Familie habe erst noch selbst versucht, das Feuer zu löschen, ohne Erfolg. Das Haus sei nicht mehr bewohnbar. Die Familie habe aber eine Unterkunft gefunden, wo sie zunächst bleiben können. Besonders tragisch sei, dass die 5 Hunde der Familie es nicht mehr rausgeschafft hätten, so Harms weiter. Die Polizei geht aktuell von einem technischen Defekt als Brandursache aus. Wahrscheinlich an einer Waschmaschine. Der Schaden wird auf etwa 300.000 Euro geschätzt. Die Löscharbeiten werden voraussichtlich noch bis in die Abendstunden andauern.
2: Hinter dem Cyberangriff auf mehrere großen Krankenhäuser in Deutschland steckt offenbar Erpressung. Die Unikliniken in Rostock und Greifswald, die waren nicht betroffen, wohl aber das UKI in Hamburg und auch das Universitätsklinikum Schleswig-Holstein in Kiel. Einzelheiten von Jörn Strehler-Pohl aus der aktuellen Redaktion.
4: Abgesehen hatten es die Kriminellen auf ein Serviceunternehmen, das für viele Universitätskliniken in Deutschland die Abrechnungen für Privatpatienten und Selbstzahler übernimmt. Allein beim Hamburger Universitätsklinikum Eppendorf waren nach offiziellen Angaben mehr als 5000 Patienten betroffen. In einer schriftlichen Stellungnahme des UKE hieß es, dass Experten es für unwahrscheinlich halten, dass diese Daten veröffentlicht werden. Auch der Insider, mit dem der NDR sprechen konnte, rechnet nicht damit. Er geht fest davon aus, dass den Cyberkriminellen das verlangte Geld gezahlt wurde und diese im Gegenzug die Daten gelöscht haben.
2: Ein Kulturzentrum aus dem Nichts bzw. aus dem leerstehenden Bahnhofsgebäude erschaffen. Das ist der Plan eines neuen Vereins in Neubuko, der heute zum Tag der offenen Tür geladen hat. Jörn Jakob Gericke war vor Ort.
5: Viele hundert Besucherinnen und Besucher haben sich laut dem Verein Kulturwerk Neubuko das Bahnhofsgebäude im Laufe des Tages angeschaut. Viele seien mit Erinnerungen gekommen, zum Beispiel an frühere Feiern in der damaligen Gaststätte. Doch seit Jahrzehnten steht das Gebäude leer. Der Verein wird es nun kaufen und verhandelt mit dem Besitzer. Insgesamt sind für das Projekt mindestens 2 Millionen Euro eingeplant. Das spätere Kulturzentrum soll unter anderem Platz für Jugendliche, Lesungen, Konzerte und Werkstätten bieten. Um die Sanierung und den Betrieb zu finanzieren, will der Verein mindestens 5 Wohnungen im Neubukower Bahnhofsgebäude einrichten und vermieten. Ansonsten solle das nötige Geld durch Fördermittel und Spenden zusammenkommen.
2: Nach dem Fund einer Leiche an einer Straße nördlich von Schwerin laufen die Ermittlungen der Polizei. Ein vorbeifahrender Zeuge hatte den leblosen Mann gestern früh am Straßenrand entdeckt und Rettungskräfte alarmiert. Die konnten aber nur noch den Tod des 32-jährigen Mannes aus der Ukraine feststellen. Die Polizei prüft jetzt unter anderem, ob der Mann möglicherweise angefahren wurde und an den Folgen gestorben ist. Fußball-Drittligist Hansa Rostock hat den Landespokal von Mecklenburg-Vorpommern gewonnen und so den Einzug in den DFB-Pokal perfekt gemacht. Die Rostocker besiegten den Verbandsligisten SV Pastow mit 3:0 im Greifswalder Volksstadion. Die Treffer erzielten Lukas Kunze, Emil Holten und Maximilian Kraus.
1: Dankeschön, Sandra. 18:03 Uhr.

0: Im Gespensterwald Nienhagen sind es gerade 23 Grad. Es ist Sommer bei uns im Land. Es ist unglaublich. Der Wind, der weht schwach aus Südwest. Morgen am Pfingstsonntag, da haben wir erst auch noch ein paar mehr Wolken, die unterwegs sind. Aber es bleibt trotzdem super freundlich und super toll. Nachmittags, da zeigt sich dann wieder eher mehr die Sonne statt die Wolken. An der See morgen bis zu 20 Grad, im Land bis zu 24 Grad. 18.04 Uhr, hier ist NDR 1 Radio MV mit dem zuverlässigsten Verkehrsservice für uns in Mecklenburg-Vorpommern. Die Meldung von der B104 Neubrandenburg, Grenzübergang Linken, die ist zwischen Rosso und Kaselow wegen eines Feuerwehreinsatzes in beiden Richtungen gesperrt. Und dann haben wir noch eine Meldung aus dem Kreis Rostock. Die Landesstraße ist zwischen Bad Doberan und Bahrenhorst nach einem Unfall in beiden Richtungen gesperrt. Gut und sichere Fahrt für Sie. Egal, wo Sie unterwegs sind, geblitzt wird aber auch noch ganz fleißig, deswegen nicht zu fix. A14 Richtung Wismar, Höhe Rastplatz, Platerberg. Dann haben wir die A24 Richtung Hamburg in der Baustelle Wöbbelin. A24 Richtung Berlin in der Baustelle Pritzwalk. B5 in Fellan Richtung Pritzier. Auf der 96 zwischen Lietzow und Bergen, Höhe Ralswiek. Dann haben wir die 104 zwischen Warnitz und Lankow Richtung Neumühle und zwischen Neupahnsdorf und Niendorf. 105, da haben wir drei Blitzer. In Rostock, Warnow-Allee Richtung Lüttenklein, Ribnitz-Dammgarten Richtung Stralsund, hier Höhe Altenbillershagen und zwischen Schmachthagen und Grevesmühlenhöhe Großdorf. B111 in Zempin auf Usedom, hier beide Seiten. B191 zwischen Brok und Lübs wird geblitzt. Auf der 198 Ortseingang Stolpe Richtung Neustrelitz. Aus Ausgang Röbel Richtung Dammbeck wird geblitzt. Und zwischen Sito und Röbel steht auch noch ein Blitzer. Wenn Sie auch noch irgendwas haben, dann gerne her damit. Staus und Blitzer melden Sie immer kostenlos in der NDR MV-App. Oder Sie wissen, Sie klingeln durch. 0800 59 59 100. Das ist Teamwork hier bei NDR 1 Radio MV. Dankeschön.
1: 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Schönes Pfingstwochenende.
0: Mit Jule Pieschel. Und jeden Tag, da gibt's ja immer neue Überraschungen, oder? Es passieren immer wieder wilde Dinge. Ein Pärchen hat hier auf Usedom Urlaub gemacht und sieht am Strand am Kölpinsee einen Elch einfach so random lang spazieren. Einen Elch. Holger Burkhardt, das muss doch unglaublich gewesen sein, oder?
2: Klar, es ist erstmal ungewöhnlich, weil ich war mir nicht bewusst, dass Elche sich so wohl im Wasser fühlen, dass die wohl auch so gut schwimmen können. Und dann halt auch die Überlegung, woher, aber das hat sich auch alles relativ gut aufgelöst, dass die wohl von Polen rüberkommen würden. Und war schon Freude, aber wir haben eigentlich gar nicht weit drüber nachgedacht. Wir haben dann unseren Spaziergang zu Ende gebracht. Und ja.
0: Ein Elch auf Usedom, es ist unglaublich. Hat sich einfach mal hier schön abgekühlt in der Ostsee, warum nicht? Kommen Sie gut durchs lange Wochenende und melden Sie sich gern, was Sie so erleben. Das ist Xanadu.

0: Es gibt Lebensgeschichten, die beginnen mit einem Wunder und gehen dann irgendwie auch genauso weiter. 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Hier ist NDR 1 Radio MV und Hans Barnekow aus Stralsund. 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Als Säugling, da war er viel zu klein, viel zu schwach und viele befürchteten damals das Schlimmste. Doch Hans hat sich durchgebissen und wie er das gemacht hat. Heute, über 9 Jahrzehnte später, blickt er zurück auf sein Leben, das er selbst sein großes Glück nennt. 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Wahnsinn. Und trotzdem sagt er, sein größtes Glück, das hat er in den letzten Tagen des Zweiten Weltkrieges.
1: Mein größtes Glück ist West, 1945. Da kriege ich noch kurz vor Kriegsende einen Berufungsbefehl. Ich soll nach Hasewald, die Roste wir schon auf der Aurora haben. Und meine ganzen Kumpel, die liegen in Kirchdorf, um Kirchhof. Und ich habe Glück gehabt, weil ich den Zug verpasst habe. Ich bin nicht mehr hingekommen, weil meine Mutter hat eine Uhr verstellt. Und wie ich auf dem Bahnhof ankomme, ist der Zug weg.
0: Die ganze Geschichte von Hans Barnekow, die ist unglaublich. Und die hören Sie nach den 19 Uhr Nachrichten in der Klönkist hier bei NDR 1 Radio MV mit dem Titel Hans im Glück. 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
1: 18.30 Uhr haben wir es, 6:30. Hier ist der Heimatsender NDR 1 Radio MV. Jetzt mit dem Wetter für uns in Mecklenburg-Vorpommern. Auch endlich wieder mit der Frau, die sich wirklich mit dem Wetter auskennt und nicht nur wie ich nur so tut. Michaela Koschak, unsere NDR-Wetterexpertin aus dem Wetterstudio am Capacona. Hi Michi.
2: Hallo liebe Jule, obwohl, also du weißt es vielleicht noch nicht, aber du hast richtige Wetterkompetenzen, weil du bringst die etwas kühlere Luft morgen.
1: Nein.
2: Du bist das aktuelle Tiefdruckgebiet mit der schwachen Kaltfront,
1: Nein.
2: die heute reinzieht.
1: Ich bin eine Kaltfront.
2: Du bist eine Kaltfront. Also Alexander und Xeno, das sind die aktuellen Hochdruckgebiete, die kämpfen so ein bisschen gegen dich. Sie werden gewinnen, aber ich hoffe, du kannst damit leben, weil sie bringen Sonnenschein und
1: Unbedingt.
2: Du hättest halt ein paar Wolken dabei.
1: Oh mein Gott, ich bin eine Kaltfront. Tief, Jule ist da. Oh wow. Wow. Aber so schlecht sieht es ja dann trotzdem nicht aus, oder?
2: Nein, also du bist ziemlich schwach auf der Brust, muss ich mal sagen.
1: Schade.
2: Weil im Moment noch 29 Grad. Nein, natürlich nur spielerisch. Im Moment noch 29 Grad. Das ist wirklich Wahnsinn. Heute Abend
1: cool.
2: kann man echt einen entspannten Grillabend draußen machen. Braucht auch wirklich fast keine Jacke. Denn auch gegen 22 Uhr liegen die Temperaturen noch über 20 Grad. Also es ist wirklich wie Sommer. Es gibt halt ein paar Wolken, die da aus Nordwesten hereinziehen, aber die bringen keinen Regen. Morgen früh zum Sonnenaufgang, wo es ja eigentlich am kältesten ist, 15 bis 13 Grad. Also auch wirklich eine super milde Nacht. Aber da ist dann so Richtung Vorpommern sind die Wolken ein bisschen dicker und da besteht ein ganz leichtes Schauerrisiko. Aber ich glaube, die meisten schlafen einfach am Pfingstsonntag aus, würde ich sagen. Und somit verpasst man da definitiv nichts. Und wer joggen geht, der freut sich. Aber es sind wirklich, also es werden 3-4 Schauer sein. Die meisten werden davon gar nichts erahnen.
1: Okay, und dann aber auch im Rest des Tages morgen dann Sonnenschein, ne? Sonne satt, oder?
2: Also 9 bis 11 Stunden sind okay, oder?
1: Ja.
2: Also kann man gut mitleben.
1: Kann man mitarbeiten.
2: Ja, heute hatten wir zwar 10 bis 12, aber ja, ein bisschen. Also es werden ein paar Wolken auftauchen, aber es sind schön Wetterwolken. 18 bis 20 Grad an den Küsten, im Landesinneren 21 bis 24 Grad. Also ein kleiner Gang zurückgeschoben durch dich, deine Kaltfront, weil der Wind ja auch von Nordwest dreht. Aber an sich ist das natürlich immer noch Sommerwetter. Und die Sonne jetzt im Mai, die hat ja genauso Kraft wie im August. Das heißt, auf jeden Fall an Sonnencreme denken, denn die scheint und scheint und scheint.
1: Oh, schön. So, Tiefdruckgebiet Jule ist unterwegs, aber keine Sorge, ist wie im echten Leben. Ich habe hier nichts zu melden. Danke dir, Michaela Koschak, unsere NDR-Wetterexpertin aus dem Wetterstudio am Capacona. Ich wünsche dir jetzt von Herzen einen schönen Feierabend und auch morgen eine schöne Joggingrunde.
2: Dankeschön, das wünsche ich dir natürlich auch.
1: Danke,
2: gut.
1: Nur ohne
2: Tschüss.
1: Joggen, ciao. 18.33 Uhr, hier ist NDR 1 Radio MV mit dem zuverlässigsten Verkehrsservice für uns in Mecklenburg-Vorpommern. A20, Lübeck Richtung Rostock, zwischen Grevesmühlen und Bobitz, da ist ein Liegendeiber, geht vorsichtig dran vorbei hier. Dann die B104 Neubrandenburg, Grenzübergang Linken, die ist zwischen Rosso und Kaselow wegen eines Feuerwehreinsatzes in beiden Richtungen gesperrt. Und Kreis Rostock, die Landesstraße zwischen Bad Doberan und Bahrenhorst, die ist auch nach einem Unfall in beiden Richtungen gesperrt. Kommen Sie gut und sicher an Ihr Ziel, aber nicht zu fix, weil die Blitzeranhänger, die sind auch noch fleißig. A14 Richtung Wismar, Höhe Rastplatz Platerberg. A24 Richtung Hamburg in der Baustelle Wöbelin. A24 Richtung Berlin, Höhe Baustelle Pritzwalk. B5 in Fellan Richtung Pritzier. Auf der 96 zwischen Lietzow und Bergen, Höhe Rahlswiek. 104 zwischen Warnitz und Lankow, Entschuldigung, Richtung Neumühle. 104 nochmal zwischen Neupahnsdorf und Niendorf. 105 in Rostock, Warnow-Allee Richtung Lüttenklein. 105 Ribnitz-Damgarten Richtung Stralsund, Höhe Altenwillershagen. B111 in Zempin auf Usedom, beide Seiten. B191 zwischen Bruck und Lübs. Auf der 198 Ortseingang Stolpe Richtung Neustrelitz und Ortsausgang Rübel Richtung Dammbeck wird auch geblitzt. Vielen Dank. Staus und Blitzer melden Sie immer kostenlos in der NDR-MV-App oder Sie wissen, Sie klingeln durch auch ganz gerne 0800 59 59 100. Danke.
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0: Hier ist NDR 1 Radio MV und Sie klingeln immer durch, wenn Ihnen irgendwie was auffällt. Vielen Dank dafür. Die B104 Neubrandenburg, Grenzübergang Linken, die ist ja gesperrt. Die begleitet uns heute schon den ganzen Nachmittag über. Die ist zwischen Rossow und Löcknitz wegen eines Feuerwehreinsatzes in beiden Richtungen gesperrt. Und vielen Dank fürs Durchklingeln. Die Umleitung geht über Bergholz Richtung Löcknitz. Vielen herzlichen Dank. Und damit sind wir beim Sport hier bei NDR 1 Radio MV um 18.44 Uhr mit meinem lieben Kollegen Jörn Piso. Moin Jörn.
1: Guten Abend.
0: Im Finale des Fußball-Landespokals von Mecklenburg-Vorpommern haben sich heute zwei alte Bekannte getroffen. Der FC Hansa und der SV Pasto. Auch dieses Jahr hat sich der Favorit unter den beiden halt eben durchgesetzt. Mhm. Ist halt so, ne? Es war aber nicht so heftig wie vergangenes Jahr, Jörn, oder?
1: Ja, mit 3:0 gewann Hansa. Diesmal ist damit wieder im DFB-Pokal in der kommenden Saison vertreten. Deshalb war der Sieg in Greifswald für Rostock heute auch so wichtig. Pastos Trainer Christopher Kaminski hat die Niederlage aus seiner Sicht so gerade gerückt.
2: Ja, das ist für uns ein Riesenerfolg, ne? Wenn man überlegt, wie gesagt, letztes Jahr 0-7, wo man chancenlos war. Und ich glaube ja, heute muss man ja sagen, erste Halbzeit nach dem 0-1 haben wir auch unsere Möglichkeiten gehabt. Ne? Und ich glaube, da lag heute was in der Luft. Wenn du da ein Tor, ein Treffer machst, dann muss Hansa Rostock sich noch mal mehr strecken. Natürlich war sie die bessere Mannschaft, ne? Aber es überwiegt der Stolz. Und ja, die drei Tore, Gegentore, glaube ich, sind ärgerlich. Die sind vermeidbar auch, ne? Gerade das zweite direkt nach der Pause.
1: Pastos Trainer Christopher Kaminski. Ja, Hansa hat also die Pflichtaufgabe erfüllt. Deutlich schlimmer kam es für Energie Cottbus. Eine Woche nach dem Aufstieg in die zweite Bundesliga hat Energie tatsächlich im Finale des Brandenburger Fußball-Landespokals eine überraschende Niederlage kassiert gegen den VfB Krieschow. 1:2 hieß es im eigenen Stadion am Ende gegen den Oberligisten.
0: Uiuiui. So, gut, das dazu. Nach dem Landespokal ist ja mit diesem Fußballtag noch lange nicht vorbei. Um 8 gibt's ja zum krönenden Abschluss das deutsche Pokalfinale.
1: Genau, im Berliner Olympiastadion stehen sich die Bayern und die Stuttgarter gegenüber. Vor einer Stunde hat uns an dieser Stelle unser Kollege Jens-Jörg Rieck gesagt, warum er glaubt, dass Stuttgart gewinnt. Nun hat André Siems genug Argumente für einen Bayern-Sieg.
3: Es spricht fast alles für den FC Bayern, der in dieser Saison den spektakulärsten Fußball in Deutschland spielt. Der Torrekord in der Bundesliga, der wurde geknackt. 122 Mal hat das Team von Trainer Vincent Kompany in der abgelaufenen Spielzeit getroffen. Das ist schon mal eine echte Hausmarke. 10 Mal haben die Münchner gegen die Stuttgarter im DFB-Pokal gespielt, nur einmal verloren. Das war 1989, sonst gab es für die Schwaben nur Pleiten. Auch die letzten Spiele gingen alle an die Bayern. Sieg im Franz-Beckenbauer-Cup und auch die beiden Bundesligaspiele waren eine klare Sache. 4:2 und ein sattes 5:0 für die Bayern beim VfB. Das sind alles Punkte, die zeigen, die Bayern sind heute der klare Favorit.
1: Anpfiff also um 8 nachher. Im ersten gibt's das Ganze zu sehen. Und noch kurz zum Reiten. Beim Chio in Aachen hat der Springreiter André Thieme aus Plau am See bei der zweiten Qualifikation zum großen Preis den 7. Platz belegt. Das Ganze auf seinem Pferd Paule. Es gewann die US-Amerikanerin Lilly Keenan auf Kick-On.
0: Großartig. Vielen Dank, Jörn Piesewotzki, dass du alles im Blick hast. Ich ziehe da immer den Hut davor.
1: Ja, danke.
0: Ja, sehr gerne.
1: Ist mein Job.
0: Ist dein Job und den machst du richtig toll. Das hier sind Rosenstolz mit Wir sind am Leben.
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Rosenstolz mit Wir sind am Leben hier bei NDR 1 Radio MV. Wir haben hier genau das, wofür ihr Herz schlägt. Vor allem auch die meisten 80er. Starship, Nothing's Gonna Stop Us Now. Ich finde, einer der gute Laune, Laune, Laune, Laune Songs aus den 80ern macht immer wieder gute Laune. Ich bin Jule Piesche, wünsche Ihnen jetzt noch von Herzen einen wunderschönen Sonnabend, schöne Pfingsten. Wir hören uns. Ich sag tschüss.

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8: Es ist 19 Uhr.
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8: Viele Menschen in Mecklenburg-Vorpommern genießen das lange und sonnige Pfingstwochenende. Doch in der Nähe von Pasewalk, da hat eine Familie ihr ganzes Haus verloren. Sandra Luna aus der Nachrichtenredaktion, was ist denn da genau passiert?
9: Ja, in Rosso, da steht ein Einfamilienhaus in Flammen. Die vielen freiwilligen Feuerwehren aus der Umgebung, die kämpfen noch immer gegen das Feuer. Die Familie aus dem Haus, die blieb zum Glück unverletzt. Unsere Reporterin Theresa Hebert hat die Einzelheiten.
10: Etwa 70 Einsatzkräfte der Freiwilligen Feuerwehren aus der Region sind zurzeit noch vor Ort, heißt es von Amtswehrführer Enrico Harms. Der Dachstuhl brennt teilweise noch, so Harms. Das Feuer sei aber unter Kontrolle. Die Familie habe erst noch selbst versucht, das Feuer zu löschen, ohne Erfolg. Das Haus sei nicht mehr bewohnbar. Die Familie habe aber eine Unterkunft gefunden, wo sie zunächst bleiben können. Besonders tragisch sei, dass die 5 Hunde der Familie es nicht mehr rausgeschafft hätten, so Harms weiter. Die Polizei geht aktuell von einem technischen Defekt als Brandursache aus. Wahrscheinlich an einer Waschmaschine. Der Schaden wird auf etwa 300.000 Euro geschätzt. Die Löscharbeiten werden voraussichtlich noch bis in die Abendstunden andauern.
9: Nach dem Cyberangriff auf einen Krankenhausdienstleister gehen Insider nach NDR-Informationen davon aus, dass es sich um eine Erpressung handelt. Hacker hatten im April Daten von Patienten zahlreicher Kliniken erbeutet. Auch die Unikliniken in Hamburg und Kiel waren betroffen. Angegriffen wurde dabei ein Unternehmen, das für viele Universitätskliniken die Abrechnungen für Privatpatienten und Selbstzahler übernimmt. Rostock und Greifswald waren aber nicht betroffen. In einer Stellungnahme des Uniklinikums Hamburg heißt es jetzt, Experten rechnen nicht damit, dass die Daten irgendwo veröffentlicht werden. Und Insider gehen davon aus, dass den Cyberkriminellen ein Lösegeld gezahlt wurde und dann im Gegenzug die Daten gelöscht wurden. In Schwerin erinnert seit heute eine neue Gedenktafel an 50 französische Kriegsgefangene, die infolge des deutsch-französischen Krieges 1870-71 in Schwerin gestorben sind. Die Tafel auf dem katholischen Friedhof nennt erstmals ihren Namen. Sie wurde am Nachmittag zusammen mit einer französischen Delegation eingeweiht. Andreas Luski aus dem Mecklenburg-Studio.
11: Zur Einweihung kamen etwa 100 Gäste, darunter Delegationen der französischen Regimenter, deren Soldaten vor 155 Jahren in Schwerin festgehalten wurden. Auch der Präsident des Vereins Souvenir Française war dabei, dem französischen Pendant zur Kriegsgräberfürsorge. Historiker aus Schwerin haben umfangreich zu den Soldaten recherchiert, Kontakt zu vielen Gemeinden in Frankreich aufgenommen und so weitere Informationen erhalten. Gefördert wurde dieses Projekt vom Deutsch-Französischen Bürgerfonds. Ein weiteres Zeugnis dieser Zeit ist heute der sogenannte Franzosenweg, der teilweise von den Gefangenen selbst angelegt wurde. Rund 1400 französische Soldaten waren während des Deutsch-Französischen Krieges 1870-71 in Schwerin interniert. 50 von ihnen starben in Gefangenschaft.
9: Es ist ein besonderes Jubiläum, 250 Jahre Theater in Mecklenburg-Strelitz. 1776 wurde in Neustrelitz das erste feste Ensemble engagiert. Und mit dem Stück Spielt blickt das Landestheater nun auf seine Geschichte zurück. Heute Abend ist Premiere, so in einer halben Stunde geht's los. Heiko Kräft aus der Kulturredaktion. Was erwartet denn das Publikum?
12: 250 Jahre verpackt in gut 2 Stunden Spielzeit. Das Stück Spielt verbindet Mecklenburg-Strelitzer Theaterhistorie mit regionaler und nationaler Geschichte. Erzählt wird von der Gründung, der Schließung und der Wiederbelebung des Neustrelitzer Theaters, vom Niederbrennen und Wiederaufbauen des Gebäudes. An der Jubiläumsproduktion sind alle Sparten beteiligt, Schauspiel, Musiktheater und Tanz. Die Inszenierung ist zugleich ein Streifzug durch die Geschichte des Musiktheaters, unter anderem mit bekannten Werken von Mozart, Wagner, Orff und Weil. Spielt, spannt also einen weiten Bogen, historisch und ästhetisch. Nach der Premiere heute Abend gibt es noch 2 Vorstellungen, am 30. Mai und am 12. Juni.
9: Fußball-Drittligist Hansa Rostock hat den Landespokal von Mecklenburg-Vorpommern gewonnen und so den Einzug in den DFB-Pokal perfekt gemacht. Die Rostocker besiegten den Verbandsligisten SV Pasto mit 3:0 im Greifswalder Volksstadion und die Treffer, die erzielten Lukas Kunze, Emil Holten und Maximilian Kraus. Apropos DFB-Pokal, heute Abend ist ja das Finale im laufenden Pokal, Bayern München gegen den VfB Stuttgart, Anpfiff allerdings erst 20 Uhr, sodass Sie vorher noch schön das Nordmagazin im NDR Fernsehen gucken können. 19 Uhr und gleich 5 Minuten das Wetter für uns in Mecklenburg-Vorpommern. Es ist noch überwiegend sonnig mit so ein ganz paar Quellwolken, bleibt aber trocken auch die ganze Nacht. Obwohl da auch hier und da so ein paar Wolkenfelder durchziehen. Die Temperaturen, die gehen runter auf 14 bis 13 Grad. Kälter wird es aber nicht. Morgen dann wieder freundlich. Vormittags noch ein paar Wolken, Nachmittag sonniger und Temperaturen so bis 24 Grad. An der See ein bisschen frischer bis 20 Grad. Ja, die nächsten Tage, Montag und Dienstag ähnlich. Viel Sonne bei bis zu 26 Grad. 19:05 Minuten der zuverlässigste Verkehrsservice für uns in Mecklenburg-Vorpommern. Die B104 Neubrandenburg, Grenzübergang Linken. Sie haben es eben gehört in den Nachrichten. Die Straße ist zwischen Rossow und Löcknitz wegen eines Feuerwehreinsatzes in beiden Richtungen gesperrt. Die Umleitung, die führt über Bergholz in Richtung Löcknitz.
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6: 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Viel Spaß mit Glock 8.
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0: Mit der Kleinkiste hier auf NDR 1 Radio MV bin ich in Stralsund. Ja, hier Buten ist eine Buchstelle und hier bin mit Heisin. Ich klingel Eis.
1: Mensch, Frau Meier.
0: Hallo, King. Du bist aber nicht Hans.
1: Nee.
0: Habe ich kein Glück mit Hans?
1: Ich bin seine Tochter.
0: Ach so.
1: Die Ölste.
0: Die Ölste, die mit ran? Und
1: ja.
0: Auch du hast gerade was Schönes für ihr
1: ja,
0: Mock, was soll
1: das? Das für mein Bruder.
0: Ach so.
1: Der kriegt dann immer bei den Löden was ab.
0: Ach so, du haust jetzt auf, auch?
1: Ja, ich komm gleich wieder.
0: Ja. Und wo ist Hans?
1: Kick mal hier um die Ecke.
0: Hans, da ist er. Hallo, King.
2: Na?
0: Da bist du ja.
2: Ja, und nu, wie bei uns?
0: Und nu geht das los.
2: Oh. Hoffentlich war das was mit uns bei.
0: Na, mit dir bestimmt.
2: Ja.
0: Ich träg meine Schau ut.
2: Ja, du kannst nicht hierbleiben, du machst nicht eine Sau.
0: Ach so.
2: Hätte mir eine Schau.
0: Nu habe ich ja auch trocken. Oh Gott, hier ist eine Stufe.
2: Ja,
0: Mensch, Hans.
2: Was ich
0: gesagt? Hast du gesagt?
2: Das ist eine Fallgrube. Da ist eine Stufe.
0: Ach du meine Güte. Ist hier schon eine Runde segelt?
2: Ja.
0: Ja?
2: Und die Fall, dann liegt in der Komme rein.
0: Ach warte, was hast du hier? Unter keinen Keller, sondern eine Komme?
2: Nee, nee, ich habe eine Komme hier.
0: Wirklich?
2: Ja. Kick, die Fall, dann
0: ach, dein Vorhang. Ach so.
2: Ja.
0: Und dann?
2: Ja, und dann legen sie hier eine Komme und kriegen sich das Bild an. Du.
0: Was hast du da für ein Bild? Ach, was haben wir denn hier? Nein, ist das ein Foto?
2: Ja.
0: Bist du da ob? Da sind ein, zwei, drei, vier, fünf junge Kiels ob.
2: Ja, ja, ja.
0: Oh, hier seien ja alle kernig, Ut. Und was für ein Jahr ist das? 60er Jahr?
2: Ja, das müsste Schwestern 62.
0: Und du bist toll, weil stell dir eins daneben, ob ich das Rot krieg. Du könntest sinn.
2: Ja.
0: Warte mal.
2: Ja, na doch, ich 50 Uhr jung.
0: Ja, nu, mir ist ein Eckenkicken hier. Du könntest die sinn.
2: Das bin ich.
0: Das bist du rechts außen, ne?
2: Das ist Johnny, das ist.
0: Oh, Johnny? Kick grimmig, wie ein Grimming?
2: Nee.
0: Nee? Was sind denn alles für Bagalou?
2: Alles Schlosser.
0: Ah, bist du ein Schlotter?
2: Ja, da und wir Schlosser.
0: Was haben wir für einen langen Kittel an?
2: Ja, wir haben uns hübsch gemacht. Da haben wir
0: ja
2: genauso einen Fototermin.
0: Ach so. Ne, Foto mag ich heute nicht. Wie schnell. Dankeschön, ne?
2: Ja.
0: Was haben wir da, einen Träger hin, oder was ist das da?
2: Nee, das ist ein Motor gerade.
0: Hä?
2: Ja.
0: Sag mir nichts.
2: Hürdenstraßenbau.
0: Ja.
2: So eine Planiermaschine.
0: Ach so.
2: Ja, ich weiß gar nicht, wie du platt steht.
0: Wollte nicht. Irgendwas, was eins platt macht, ne?
2: Motor gerade ist das.
0: Ah.
2: Ja, wir haben meine Schlosser und ich habe da bei den Nassmeisterin managed.
0: Kick an.
2: Das wir so der Sturm und Drang zieht.
0: Ja?
2: Ja.
0: Hast du auch gehabt, dann bin ich ja beruhigt.
2: Wir werden also eine Dörre, ja. Wir haben eine schöne Zeit.
0: Das glöwig, ja, die ja, Sturm. Und Rangtit. Ja, ja. Gaut, dann stiegen wir Glicks da mit in.
2: Ja.
0: Habe ich ja nur gar nicht gedacht. Aber denn? Ach, Spießkaumer ist hier auch Glicks. Süß. Also, wenn man hier hinschleucht, also verhungern, deit man hier nicht. Wie kommen auch wieder Ruth? Wir sind Glicks acht den Vorhang verschwunden. Und den Döchting ist wieder trüg.
2: Und es geht jetzt aber nicht so wie Boris Becker.
0: Nee, in der Besenkammer meinst du? Nee,
2: in der Besenkammer? Ja, ja.
0: Das hämpft nicht für, ne?
2: Nee, noch nicht.
0: Ach so, du machst das ändert sich noch bei Glock 8. Na, das war wie sein.
2: Man kann ja noch echt ringen.
0: Ja. Dann Schluss.
2: Oh Gott, nee.
0: Eins kauf, für 1 Cent, das weißt du, ne?
2: Was?
0: Ich sag, das war 1 Cent, was du hier sagst, ne?
2: Ja.
0: Bist dafür.
2: Ja. Aber so, Jens, nehmen wir das nicht.
0: Nee, ich hätte ja gehört schon, ach, den Döchting deckt jetzt hier den Tisch.
3: Ja.
0: Aha, Lott klappern.
2: Ja.
0: Ist gaut. Kannst du hier hinsehen?
2: Oh.
0: Ist das dein Platz hier an der Ecke? Ist das dein Stammplatz?
2: Ja.
0: Oh, von hier ist auch so ein schöner Blick in Gordon.
2: Ja.
0: Sehr schön.
2: Das ist mein Vogelkino. Kick, da sitzt schon so ein Lüttenspatz drin.
0: Ja.
2: Ja.
0: Und Lücken. Kick mal, wie schön bunt das ist. Hast du das anmalt?
2: Ja.
0: Das Hus, hast du anmalt?
2: Ja.
0: Ach, und du hast ja gleich zwei.
2: Ja.
0: Das daneben ist ja auch so schön bunt, das Dach.
2: Ja. Und du hast noch einen.
0: Ach.
2: Ja.
1: Die Enkelkinder singen immer das Opas Piepshow.
2: Ja.
0: Na, der Besenkammer kümmt die Piepshow. Ich glaube, wie morgen ist als Lütbett Musik hier, wa?
2: Ja.
0: Hans, was habe ich von Glück, dass ich die hüt alle Angel habe hier?
2: Ja, na ja, schließlich bin ich auch Hans im Glück.
0: Süß.
2: Ja.
0: Darüber schnacken wir Glicks noch wieder.
2: Nun werde ich aber gar nicht, wie du heißt.
0: Oh, sag ich dir Glicks.
2: Ja.

0: Tee für Tee. In der Kleinkist hier ob Enea ein Rode im V, Bönig in Streus und ich sit in der Köck von Hans im Glück. Und was hast du gesagt? Du wirst schon bedden trurig?
1: Nee, trurig nicht. Wie komme ich zu dieser Würde?
0: Was für eine Würde?
1: Dass ich hier von
0: Radio besorgt war.
1: Besorgt war zu ein Interview.
0: Ja, ich hab gehört und das haben wir ja auch allmarkt, dass du ein spaßigen Vogel bist.
1: So. Das habe ich gar nicht gewusst.
0: Nee?
1: Nee.
0: Das warst du mal im Bett, Glocke.
1: Das meistens sagen sie immer, der ist so ernst.
0: Aber ja. Bist du doch gar nicht.
1: Nee, das macht vielleicht so einen Eindruck. Aber ja. In Wirklichkeit sieht die Welt ganz anders aus.
0: Ja, du schmunzelst ja auch.
1: Ja.
0: Worum bist du Hans in Glück, sag
1: ich
0: jetzt?
1: Weil ich mein ganzes Leben lang Glück gehabt habe.
0: Ja?
1: Ja.
0: Wo alt bist du, darf ich das fragen?
1: Ja, bin ich 95.
0: Und hast 95 Jahre Glück gehabt?
1: Ja, also mehr Glück kann man nicht haben.
0: Ach, was?
1: Ja.
0: Dann fangen wir mal ganz vorn an. So einen glücklichen Butcher, als du wirst, von Anfang an, ist in Streusen auf der Welt kommen?
1: Wenn ich das so nehm, do, dann habe ich so ein Glück gehabt, denn wie ich geboren wurde. Du wirst, na die Buren hem sagt, das ist ein Mückere.
0: Ja.
1: Weißt du, der dich so recht fremd wurde?
0: Ja, ja, guten Knick. Ja.
1: Und,
0: mit Wassen.
1: So ungefähr ging mir das.
0: Ja.
1: Die ersten Jahre, ich käme nicht so richtig ins Leben rein.
0: Oh, schön.
1: Ja, und da bin ich so ein bisschen verwöhnt worden.
0: Ah, von Murren?
1: Von Murren, ja. Aber vom Pfarrer. Und dann wurde ich nachher so ein lüres Pfarrersöhnchen.
0: Ah.
1: Ja. So sind natürlich immer Muttersöhnchen, aber bei mir wird es andersrum.
0: Aber ist doch schön.
1: Ja.
0: Und bist du in Streusel auf die Welt gekommen?
1: Ja.
0: Kick mal, ich war verwöhnt hier von deiner Tochter. Die trägt mich so ganz nebenbei mit einem sengen Popuschen an.
1: Damit du keine
0: Kohle. Die ist ja auch säugend. Du hast gesagt, nichts wieder geben an die nächste Generation.
1: Jawohl.
0: Das verwöhnt waren. Und dann wirst du durch.
1: Ja, dann wirst du durch.
0: Und wirst mückerig. Und
1: das Verwöhnen ging so, wie ich habe kein Käse. Ich könnte das nicht ab, wenn Fischbrat würden in der Kirk.
0: Nee?
1: Nee.
0: Hätte es stunken oder was?
1: Ich könnte den Geruch nicht ab.
0: Nee, aber Edden könntest.
1: Nee, auch nicht.
0: Nee, es tauheulen ging auch
1: nicht. Ich habe in meinem Leben noch nie Fisch essen.
0: Nein.
1: Nein, doch. Rücke all und Brat all.
0: Ja, gut. Das drückt anders, ne?
1: Das sind bei mir keine Fisch. Das sind all. Ja. Und so ging das wieder und ging wieder. Meine Schultheit.
0: Ja.
1: Wir auch ganz vernünftig.
0: Ja, wirst ein Gauden? Wirst flittig?
1: Na, so ein mittelmäßig.
0: Mittelmäßig, langt ja auch, ne?
1: Nee, so ein Streber wie ich nicht.
0: Nee?
1: Nein.
0: Und Liggers bist du Meisting geworden?
1: Ja, das käme nachher erst.
0: Das käme später,
1: ja.
0: Jedes Mal hast du keine Lust,
1: Torbjörn. Wie du verstand, was es ist.
0: Ah, so der käme auch später noch.
1: Ja. Ja.
0: Und in der Schaul, was wird Ihnen leistet, fuck?
1: Mathematik.
0: Oh, gut gerechnet.
1: Ja.
0: Ach was?
1: Also toll, das ist heute noch mein.
0: Ja?
1: Mein ganzes Wesen, ja.
0: Ach was?
1: Und das ging auch so durch das ganze Leben. Immer mit Zoll zu tun hat.
0: Was hast du denn gemacht in der Schaul?
1: Ich habe meine Lehre gemacht, Bischof und Ohrens.
0: Schlotter hast du gelehrt, hast du gesagt?
1: Ja, mein Vater hier ein Fuhrgeschäft. Da kriegst du Ende, bin ich bei ihm dann anfangen. Lehrtech Bischof und Ohrens. Hey, dürft kein Utbild, weil hier kein Meister wie.
0: Den Fahring?
1: Ja, da habe ich aber alles lehrt und begreifen. Und Bischof und Ohrens müsste ich nachher meine Gesellprüfung machen.
0: Wo eins halten die? Schüttel
1: und? Schüttel und Ohrens. Und dann ging das immer so wieder. Ach, dann stellen wir das ab.
0: Nee.
1: Ja, wie können wir nachher wieder machen?
0: Nee, wir haben ja jetzt Sendung. Das geht ja nicht, die Ding. Oh, wir mögen das durchdrängen jetzt.
1: Oh Gott. Ja, du, das war so ein Roman.
0: Ja, das ist so schön. Wir haben ja Tiet bei Glocker.
1: Mir wird immer leid, dass ich kein Buch schreiben habe.
0: Da kannst du noch machen.
1: Aber mein Leben. Nee, nur kann ich mir.
0: Nee?
1: Nee, höchstens mit dir.
0: Ja. Naja, wie fangen wir erstmal an, eins aufzusabbeln?
1: Ja.
0: Und können wir sein, was wir da oben machen?
1: Ja, wo werden wir jetzt stehen bleiben? Wie schon
0: Utbildung,
1: uns.
0: Genau.
1: Ja, und mein Vater, der hier ein Fuhrunternehmen, schon in der, was sagen Sie heute?
0: In der
1: Nazi-Deutschlandszeit.
0: Oh Gott.
1: Da hier ein Fuhrunternehmen und wir 39 in Trocken und hat den Polenkrieg mitgemacht, Russlandkrieg. Und am Ilmsee würde sie ein Auto kaputt schotten. Hey, bleib aber ein Leben.
0: Gott sei Dank.
1: Ja, und so ging die Geschichte immer wieder.
0: Du hast Utbildung gemacht?
1: Ja.
0: Und dann?
1: Dann fange ich bei meinem Vater an.
0: Was für ein Jahr schrieben wir nun?
1: 1945. Wir kriegen den Auftrag für die Russen damals Reparationsleistungen zu bringen. Erstmal werden wir auf die Werft. Wir haben damals eine Zugmaschine und haben die Schwertransporte auf die Werft gemacht, die Obervolkswerft.
0: Aha.
1: Die ganzen großen Maschinen, die Schiffssektionen, dass wir unsere Arbeit die transportieren auf die Werft. Und 1950, wir haben enteignet, haben wir entspannt.
0: Oh.
1: Ja, er kriegt 3 Jahre Knast wegen Steuerhinterziehung.
0: Hätte das gemacht?
1: Ach.
0: Haben sie empfärschmen.
1: Das war damals diese Aktion Weiße Rose.
0: Ja, sag mir was.
1: Da wurden die Fuhrunternehmer alle enteignet. Das ging um Steuerhinterziehung. Er hätten Tarif genommen als Spediteur, dürfte aber bloß als Fuhrunternehmer einen billigeren Tarif nehmen. Da wird so händreich wie hey, wir enteignet und ich sehe da mit 20 Jahren und muss diese ganze Abwicklung machen von seinem Betrieb.

0: Die Klernkist ist hier auf NDR1 Radio MV. Ich bin in Stralsund, sit in der Kirk, aber Hans im Glück, die neben mir sitzt, die sagt, ich sit eigentlich wo?
1: In Kostal sitzt du hier. Aha. Dieser ganze Trakt ist früher schön und stallwest. Mhm. Und mein Hus ist das hier nebenan. Das haben wir aber 1960 verkauft. Da sind 7 Mieter drin und das für mich zu viel. Du musst arbeiten, ich muss damals zur Schule gehen, habe meine Ausbildung dann schon wieder gemacht.
0: Genau, da werden wir ja auch stehen bleiben, ne? Dass du gesagt hast, du müsstest Fahring sehen
1: Betrieb
0: abwickeln, hast du gesagt. Da werden wir stehen bleiben.
1: Ja, er ging in den Knast nach Bützow. Mhm. Und ich sehe mit 20 Jahren hier und müsste das ganze Geschäft zu Ende bringen. Ich könnte unsere Suchmaschinen wiederführen auf der Werft und müsste das ganze, alles, was drum und dran wir mit Werkstatt und mit Geschirr und was wir alle haben, den, das ging ja alles weg. Tu's wieder Gerichtsvollzieher. Der hat alles angeklebt, weil... Ja, einfach alle wieder Kuckuck angeklebt. Und ich wie jung verheiratet, man geht da wie schon unterwegs. Die nee, der wie auch da, wie das auch wie. Und da hat mich auch keine geholfen.

0: Ich muss doch allein durch mit 20 Jahren und den ganzen Krempel regeln. Und das hätte dann noch auf der Werft 3 Jahre gemacht. Da hätte nachher den Arbeitsdirektor führt. Und das wäre auch schon so ein Glücksding. Das wäre eine gute Stellung. Und 1954 fing ich dann an im Straßenbauamt.
1: Mhm.
0: Mir gefällt das doch nicht mehr und daher Glück. Da wäre meine Freundin, oder die Freundin von meinem
2: mein Cousin.
0: Ja, doch, ja, aber das wäre die Freundin von meinem Cousin. Die wäre als Sekretärin beim Karreleiter. Und der sagt dann, du sagst an eine andere Stelle, du kannst hier bei uns anfangen. Daher wäre Glück, kriegen nie eine LKW-Fabrik neu, die eigentlich kriegen hat. Die hat eine Jungfern fortmacht und da wird auch Schnaps drungen und da ist er sein Führerschein losgeworden. Und dort kriege ich...
2: Das wäre deine Chance?
0: Das wäre meine Chance. Und der sagt, Mensch, komm morgen her, kannst du anfangen. Und so ging es immer wieder. Dann habe ich 2 Jahre dann für. Durch Arbeiten gewöhnt wir, durch unser eigenes Fuhrunternehmen, habe ich alles genutzt, was gerade um Geld zu verdienen. Da ging auch um Leistung damals schon. Und nach 2 Jahren habe ich nachher wäre die Stellung wechselt. Habe den Amtsleiter geführt, da kriegen nie einen BMW.
2: Und was für ein Jahr schrieben wie nun?
0: 1957, ja. Und habe die Werkstatt abbucht im Straßenbauamt. Das Bild, was in der Kammer hängt, das wird mir geschlossen. Und habe da mein Glück versagt. Bei 1963 habe ich meine Schule angefangen. Die Ingenieurschule in Cottbus.
2: Hast du noch einen Meister gemacht?
0: Ja, Meister für Straßenbau.
2: Was wäre denn das Verrückteste in den Leben, als du da arbeitest, denn, als Meisting?
0: Der Winter 1978, 1979. Also da werden wirklich alle Geräte und Maschinen wie Herrn Thomas Teigen Panzer im Einsatz, die uns hier wirklich rettet haben. Und das wäre unvorstellbar, diese Schneemassen da oben hier wären. Bewegung wird 3 Meter hoch.
2: Ja, ich kann mich erinnern, ich bin mit meinem Murring durch Griebswald gelaufen. Ganz hohe Schanzen, da haben wir bei uns durch wollt. Und die Wind, die hat Betten im Gesicht.
0: Ja,
2: und
0: ja,
2: ich habe nämlich einen Hund und sie hat gesagt, wir mögen ein Haus, wir wären Familienvier.
0: Ja.
2: Und die Jungs, also Faring und mein Bruder, die haben gesagt, nö, wir blieben hier wie Tanten. Und Murring und ich, wir sind eine Husmaracht. Durch die hohen Schanzen durch. Wir konnten gar nicht kicken, das wären so hohe Dinger da.
0: Ja.
2: Weil wir haben einen Hund. Weil sie haben gesagt, wir können unseren Hund nicht allein loslassen.
0: Ja.
2: Und du hast denn auch im Panzer sitzen und den Strotten Free mitmockt?
0: Ja.
2: Ja? Kannst du denn Panzer führen?
0: Ja.
2: Ach, wann hast du das denn gelernt?
0: Wir hatten so eine Schnellausbildung in Prora, wie der Armee damals. Da mussten wir hin und haben noch eine Ausbildung gemacht auf unsere Bad. Die Bad, das sind so eine Geräte für die Armee.
2: Du hast du das gelernt und in diesem Winter könntest du das brücken. Und dann hast du ordentlich Gas gegeben.
0: Ja, du bist führt, aber wo du wirst, das hast du gar nicht gemerkt. Die Strotten werden so verweicht, dass du auf die Telefonleitung Geig spielen kannst. Ja.
2: Hast du auch nie Wetter belebt in den Leben so ein Winter, oder?
0: Nee.
2: Bist du ein, der auch reisen geht? Bist du auch so Wintersport oder Winterurlaub oder sowas führt?
0: Nee. Ich habe so viel Wintersport gehabt hier mit unserer Arbeit, dass ich doch auch keine Zeit gehabt habe.
2: In den Strottenbau bist du bleiben bei 1980. Und denn?
0: Norden Strottenmeister bin ich bei der Torrügerhand hier in der Verwaltung. Und wir Materialökonom.
2: In der DDR gibt doch gar kein Material, Mensch.
0: Doch. Also wir haben ein ganz schönes Volumen gehabt. Tausende Tonnen Material. Da werden 400 Arbeitskräfte zu versorgen. Und unser Bezirk ging ja von Swinemünde bis Lübeck.
2: Und was hast du da in Nipp und Naumburg?
0: In Büro Senden, die ganze Bilanzierung.
2: Hör Gott, Vertrags, so ein Krams.
0: Ja.
2: Das hätte ich Spaß gemacht?
0: Ja.
2: Oder sagst du hast Glück gehabt?
0: Ja, aber ich habe mein Geld verdient. Da gibt es etwa 200 Euro mehr.
2: Ach, da hast du auch
0: Ja.
2: Wofür Kinder hast du denn? Du hast ja nicht bloß Magitta, der hier auch Robby und sitzt.
0: Dann habe ich auch noch Uli und Ute.
2: 2?
0: 3.
2: Ja, ich meine noch 2 dazu.
0: Noch 2 dazu, Meine 3 Kinder, das ist der reinste Glück.
2: Auch schon wieder.
0: Ja.
2: Gut, wir schnacken nichts wieder.
0: Ja.
2: Hier, in der Kleinkiste.

0: Mit der Kleinkist hier ob NDR 1, Rode MV, hab ich das Glück und sit wie Hans im Glück, hei secht in sim Leben, ist nie nicht was anders passiert. Ich kann das gar nicht glöven, Hans. Hast du nie nicht Pech gehabt? Nee. Du ätzt gerade Schlag immer schön, nee. Das ist natürlich auch was schön.
1: Mein größtes Glück ist West, 1945. Da kriege ich noch kurz vor Kriegsende einen Berufungsbefehl. Ich soll nach Hasewald, die Rüste wir schon auf der Aure haben. Und meine ganzen Kumpel, die liegen in Kirchdorf, um Kirchhof. Und ich habe Glück gehabt, weil ich den Zug verpasst habe. Ich bin nicht mehr hinkommen, weil meine Mutter hat Uhr verstellt. Und wie ich um den Bahnhof ankomme, ist der Zug weg.
0: Dadurch hast du das überlebt und hast die drei Kinnings krägen.
1: Ja, ja.
0: Und du kümmerst die Umfahrung inzwischen, denn hei ist ja schon 95, ne?
2: Ja, ja, hei wart in Dezember 96.
0: Wir haben Spaß miteinander, ne?
2: Wir haben Spaß miteinander, wir gehen immer ton Pladütsch run. Ich bin derjenige, der dann auch ben was vorlässt.
0: Auf Pladütsch?
2: Auf Pladütsch, ja.
0: Ach, was lesen?
2: Was ich so an der Literatur finde von Fritz Reuter oder von...
0: Reuter kannst du lesen, ja?
2: Ja.
0: Das ist schwer.
2: Ja, aber das geht. Ja? Ich fummel mich darin.
0: Ach, was?
2: Ja. Und was sie lo na all diese...
0: Du haust immer wieder ab von meinem Mikro.
2: Ja.
0: Ist es schüchtern?
2: Nein. Das ist hier ganz nie Situation ja, jetzt,
0: ja.
2: Mensch.
0: Kenn ich hier auch nicht. Hast du was durch, was du uns vielleicht lesen machst?
2: Das habe ich jetzt Albimitos.
0: Magst du Yoga? Du sitzt inzwischen hier.
1: Ja.
0: Hast das Bein so, ja? Magst du auch Yoga?
1: Nee, Sport.
0: Ach, was?
3: Reha-Sport.
1: Ja, jeden Morgen.
0: Magst du Reha-Sport?
1: Ja.
0: Und ist der Yoga B? Weil du sitzt und Ben hast einen Yogi jetzt hier neben mir auf der Bank.
1: Ja, nee, das nicht um mich. Aber wenn du fahrig bist mit Sport, dann müsstest du sehen, dass du zu Bett kommst.
0: Mm.
1: Der junge Frau, der macht uns restlos fahrig.
0: Ach, warte.
1: Ja.
0: Ach, warte.
1: Aber wenn es nicht wir, dann würde ich vermissen.
0: Wie von ängstlich bist du, da glüft man gar nicht. Was ist denn das Rezept, wo eins, was einen so fit im Kopf noch so alt?
1: Nimm das Leben so, wie es ist.
0: Mhm. Du bist gar kein, die grübelt oder
1: nee.
0: Sich im Kopf mockt?
1: Nee.
0: Gar nicht.
1: Eine andere würde sagen, oh, heute kommt Radio und will ein Interview machen. Da schlappt er ja 3 Tage nicht.
0: Du hast Schloppen.
1: Ja, ich habe Zeit für Schloppen.
0: Du hast sogar noch mehr Schloppen mockt heute, ne?
1: Ja. Man geht da kaum schon, nur schleppe ich noch.
0: Ach, was?
1: Also ich kenne sofort nicht, dass ich mir den Kopf machen darf.
0: Naja, wenn du so ein Glückspilz auch bist.
1: Bloß du musst dich überlegen, was du machst. Das stimmt schon. Aber das wird mir gar nicht schwer.
0: Nee, was machst du denn so den ganzen Tag? Sie kommt rüber, dann frühstücken hierbei zusammen.
1: Nee, sie stellt mir das alle hin. Und dann, wenn es geht, heizt sie auch noch. Sie ist mein Heizer. Und ich suche noch meinen Gärtner und meine Pflegekraft.
0: Ah.
1: Also sie ist meine rechte Hand.
0: Das ist ja schön. Die wollen auch dich den Binnen,
1: ja, sie braucht bloß hier auf den Hof gehen, dann ist sie zu Hause.
0: Da, wo die Holzstapel liegt, was hast du hier eins für Holz? Kilometer lang, hast du einen Kamin?
1: Nee, da steht er doch. Meine Heizung.
0: Ach, du bötzt hier innen. Ach, was?
1: Ja, Biobauer.
0: Mhm.
1: Ja. Noch mit Kohleheizung oder Briketts, Holzheizung, so richtig ländlich, sittlich.
0: Sittlich?
1: Ja, wir machen alles, was gibt, was uns Spaß macht.
0: Was macht dir am meisten Spaß?
1: Arbeiten.
0: Ja?
1: Ja.
0: Arbeitest du immer noch?
1: Ja, also das, was ich kann, das mag ich noch.
0: Was magst du denn noch?
1: Ja, hier, Teigen mit der Holz abpacken.
0: Teigen mit der Holz abstapeln, ja. Magst du noch?
1: Ja, ihre Enkeltochter, also meine Urenkelin, die hat mich bei den Holben. Und Makita hat mich bei den Holben und dann haben wir dort also Fahrer gekriegt.
0: Ach, was?
1: Ja.
0: Führst du auch noch Vorrat oder sowas?
1: Nee, Vorrat führe ich nicht. Auto.
0: Ach.
1: Ja.
0: Ja?
1: Ich habe mir voriges Jahr noch ihr neues Auto gekauft.
0: Nein.
1: Weil dort alle Auto nicht mit mir umholen hat. Ich kann TÜV mehr kriegen. Und dann müsste ich mir ein Neges kommen.
0: Wo weit führst du noch?
1: Dann lassen wir gehen Prero.
0: Allein denn auch? Trust du dich noch allein?
1: Nee, ich möchte immer einen haben, damit das Auto grau bleibt. Mit einem. Eine mitführen, eine Bekannte.
0: Ach so, du führst nicht selbst noch?
1: Doch.
0: Hätte ich nicht verstanden. Du brauchst bloß einen, die neben die sitzt und die sagt, ist grau, mach mal wieder.
1: Ja, so ungefähr.

0: Sie hören die Klönkist hier ob NDR 1, Radio MV, Hüt mit Hans im Glück, der sich keinen Kopf mockt und der immer noch fit ist und noch Auto führt mit 95.
1: Ja.
2: Ich kann bloß sagen, wenn ich mit Papa immer zum Doktor gehe, dann sagt der Doktor immer, ihre Frau, die macht das. Und dann denke ich immer, oh, sehe ich so alt ut oder sieht mein Vater so jung ut? So ein Betten arge ich mich, dass hey immer noch so ein Betten fit ist. Ever. Naja, 20 Jahre sind 20 Jahre.
0: Und gibt ja auch paar, die haben 20 Jahre zwischen sich, ne? Man weiß ja nicht, ne? Kann ja auch sehen, du hast sie noch mal als so eine junge Greppen, ne?
1: Ja, nee.
0: So was magst du nicht?
1: Immer treu bist.
0: Ja, sehr schön.
1: Ja.
0: Das mag auch fell ut, ne? Eine gaude Ehe.
1: Also wirklich vor. Ja. Wenn du 25 Jahre mit einer Frau verheiratet bist, dann wird es gut gehen. Sie können alle. Ich kann auch alles.
0: Mensch,
1: ja,
0: noch wir, so ein Glückskind.
1: Dann wären wir beide glücklich.
0: Ah,
1: ja.
0: Gibt nichts, was du nicht kannst?
1: Was ich nicht kann? Nee, da steht ein Schild dran an oben. Wenn Papa nicht mehr reparieren kann, sind wir am Arsch. Ja.
0: Hast du das daran gemacht?
1: Nee.
0: Meine, die Kennings.
1: Die Kennings gemacht.
0: Die Kennings. Ja. Das heißt, du reparierst eins.
1: Alles. Vom
0: immer noch.
1: Brotmaschine über Radio.
0: Eins, was in Duttgeit, dann kriegst du wieder hin.
1: Ja.
0: Ach, dann kann ich dir noch was vorbeibringen.
1: Letztes habe ich erst meine Brotmaschine und DDR-Tin noch repariert.
0: Ich kann schon sein. Die ist auch in einem Vorhang, du, ne?
1: Ja, ja.
0: Kann ich sein, ach, mit einem Oog.
1: Nein, kann ich wohl sein.
0: Ja, ich kann mich ja noch erinnern an die Dinge, die wir in der Gaut.
1: Und wegschmieden kann ich gar nichts.
0: Nee,
1: und das wird repariert waren und dann geht das wieder. Und diese alle Dinge, die kriegst du gar nicht weg. Aber ich kann dir ja zeigen, was mein Hobby ist.
0: Ach so, was hast du auch noch?
1: Ja, oh, und wie? Ich kann dir ja bloß Bilder zeigen.
0: Jetzt kommt ihr das Eis. Die Ackerschnacker? Nee.
1: Kick, das ist mein Hobby.
0: Ein Auto?
1: Das ist ein Unimog.
0: Das ist dein Hobby, was heißt das? Das ist steigt wie die in der Garage?
1: Dann habe ich für meinen Neffen nicht gebucht.
0: Ach,
1: ja.
0: Ein Oldtimer?
1: Ja.
0: Ach, du buchst alle Dinge?
1: Ja.
0: Das siehst du mir jetzt?
1: Ja, ich denke, so was wirst du nicht weiten.
0: Ich will allen zweiten, was spannend ist. Ach, was?
1: Ja.
0: Ist das eine Ameise hier?
1: Das ist eine Ameise, ja.
0: DDR-Ameise?
1: Ja, ja.
0: Aber die hätten einen anderen Föhrbau, weil die hast du noch ranführen.
1: Nee, nee, das ist alles original.
0: Ach,
1: aber das wird ein Schrotthümpel.
0: Wo hast du denn das alles her?
1: Geköpft.
0: Und dann machst du das recht und dann kriegen die eine Kenningstadt?
1: Nee, die stehen alle hier in Schuppen.
0: Komm, dann kommen wir mal einmal da hin und kicken uns das in Original an.
1: Wenn die junge Bruden kommen, springe ich noch auf den höchsten Ton.
0: Ist ja wohl auch ein kleiner Schlingel, ist er, ne? Können wir da mit der Puschen hin?
1: Ja.
0: Ich käf jetzt so eine schöne Huspuschen hier an. Und das magst du immer noch? So
1: nee,
0: was abbogen?
1: Nee. Nee, das ist der letzte Best.
0: Dann gehen wir da als hin.
1: Ah. Das ist schwerste Arbeit für mich.
0: Was? Mit mir?
1: Ja.
0: Mit mir ist Schwerstarbeit?
1: Ja.
0: Ja, seid ihr weit oben Korb?
1: Ja.
0: Achso, mögen wir richtig rot? Ganz nach Boden?
1: Ja.
2: Ja.
1: Der rasende Reporter.
0: Ich brauch's ja gar nicht.
2: Das ist auch noch Papasinenacker.
0: Du buchst hier aber nicht noch was an. Du wolltest hier nicht noch in den Rabatten rühmen, oder?
1: Doch.
0: Ja?
1: Ja, mir doch eine morgen. Meine sind die Töpfel. Und man geht da erst da hin.
0: Ach, wo schön haben wir das hier eins anlegt.
1: Ja, hast du das nicht so schön tust?
0: Doch.
1: Doch.
0: Ich habe nicht so viel Zeit, das eins so schön zu morgen.
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0: 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All auch schön strecken, die Dörren. 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
0: 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Jetzt versteckt er sich.
2: Ja, ja.
0: So sind die Kiels, ne?
2: Ja.
0: Wenn ihr ins Wart.
1: Ja.
0: Nein, die stehen ja wirklich hier. Was hast du gedacht, Maja, ne? Oh, ob Kante hast du in Pork, dir, du.
1: Ja.
0: Nutzvortüch. Heinz Hammersen, Hauptstrott Nägen. 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Ist das ein Armeevortüch? Das ist so grün?
1: Ja.
0: Ach so.
1: Das ist ein Armeevortüch.
0: Und dann lässt du einfach hier so storn und dann?
1: So führen wir mal mit der Utstellung.
0: Ja?
1: Ja.
0: Komm, wir gehen mal bei den Deiberin.
1: Ja. Oh.
0: Dicht an dicht. Was ist das hier für eine Kiste?
1: Das ist mein Eigenbau.
0: Der hier, Uthold?
1: Nee. Das ist bloß das Vorhaus, Uthold.
0: Das hast du selbst bucht?
1: Ja, das ganze Ding.
0: Ach, was?
1: Das ist Tollotten. Kannst du mich so Schrott führen?
0: Und alle Kissen was genommen und dann zusammenschruft, oder was?
1: Ja, nee. Ich muss eine Bauzeichnung haben.
0: Ja.
1: Ich muss eine Baugenehmigung haben, ein Schweißgutachten. Das müsstest du alle haben und dann kriegst du Papiere dafür.
0: Ach, was?
1: Und dann käme die Verkehrspolizei, der müsste ihr das Probefahrt machen. Früher hätte ja die Verkehrspolizei das gemacht, was heute TÜV macht.
0: Mhm.
1: Und die haben dann aufgenommen und dann könnte ich damit führen.

0: Deklernkist ist hier auf NDR 1 Radio MV. Tau guter Letzt bin ich noch Land in der Garage von Hans im Glück. Hier storn man glüftet nicht. 1, 2, 3, 4. Ja, was sind das? Oldtimer kann man gar nicht singen. Doch Oldtimer? Er war eins möglich hier. Und alle beide so zu singen. Auch so eine süßste buchte Kist. Was haben wir denn daneben? Ganz in Rot. Ein Träger?
1: Das ist ein McCormick. Das Baujahr 1954.
0: Das
1: ist amerikanisch.
0: Wo ist denn das Ding her? Von der Amis abfluchst?
1: Gibt ja hier auch so eine, die haben das sammelt und verkümmen und das wie Ausschrott.
0: Und eins lebt? Kann gar nicht glauben.
1: Ja, da mit 5 Tonnen Pflügen.
0: Tonnen was?
1: Zum Pflügen.
0: Mit das Ding hier?
1: Ja.
0: Mit den McCormick?
1: Ja.
0: Gehst du noch auf dem Acker?
1: Ja.
0: Ob Dien?
1: Nee, wir sind in so einem Club auf Rügen.
0: Ja.
1: Und dann kommt so gemeinschaftlich so ein Pflügen. Da sind dann Teigen, 12, 15 Träger und Pflügen ein riesengroßes Stück.
0: Ach, ja. Und da bist du mit 95 ob den Wetter trägt.
1: Ja, aber jetzt mag mein Jung das ja all. Ich habe den ganzen Schied ja all abgegeben.
0: Ach so.
1: Das ist okay mit der Uni mag genauso.
0: Ob den Rippen ist nicht ein Körnchen Mess ob?
1: Nee.
0: Oh, nee. Ganz niegen Reifen hier.
1: Ja.
0: Ich war verrückt. Hier ist noch so ein Gräuen. Ach, auch so ein amerikanischen Hüpper, ne?
1: Nee, das ist Deutsch.
0: Was ist das? Ein Träger ist ja nicht so richtig zu sein.
1: Doch. Das ist ein Träger, genauso.
0: Ja, hier steigt ja Ben was für. Ich kann ja bloß ein Betten was sein.
1: Ach so, ja.
0: Was legt er ob den Sitz ob? Schokolade? Nee. Was hast du alles? Das sieht so schön aus, mit dem Papier in.
1: Da kann man wirklich sein, dass ich...
0: Schokolade?
1: Nee. Ein Putzlappen.
0: Ach, Putzlappen. Ja, er sieht so lustig bunt aus.
1: Ja.
0: Mensch, ich weiß gar nicht, was ich singen soll.
1: Ja.
0: Kommst du mir hier mit so einer Sorge immer Eck?
1: Ja.
0: Verrückt.
1: Karl-Caesarin Stiegen.
0: Ja? In Unimog?
1: Ja, das hast du noch nie gehabt.
0: Nee. Ach, du Schande. Ach, Kiekeis, in der Dörr, wo soll Ding? Was haben sie denn hier abgemalt? 3 Bett 4 Atü. Ja. 25 Atü.
1: Ja.
0: Kletterst du denn hier auch noch rein?
1: Ja.
0: Ja? Um Gottes Willen.
1: Sollte ich dir zeigen?
0: Nee, glöf dir das. Bliff mal leiber hier innen.
1: Ja.
0: Wo hätte man denn die Feucht hier? Ach, du innen. Ist das hier?
1: Wunderschöne Dinge, du.
0: Wenn Schlöttel haben wir nicht. Doch, da liegt ein Schlöttel. Kannst du eben anschmieden können, wie das mal hören?
1: Nee.
0: Ach, und der Dack kann man aufknöppeln hier. Hast du auch Cabriolet, so zu singen.
1: Ja, Cabriolet.
0: Und hinterher kannst du ordentlich was drin schmieden. Hier geht ja ordentlich was drin.
1: Ja.
0: Was ist das doch noch für eine Kiste, Borben, ob?
1: Werkzeugkiste.
0: Ach so, falls du liegen bliffst.
1: Ja, ja.
0: Da du dann immer noch liegst.
1: Aber da bliffst du nicht mit liegen.
0: Nee, du hast das ja morgen, nicht ich. Für die hier, ne? Für die Süßbute, ne? Da schlöcht ihn hart an den Dulzen, oder?
1: Ja, also der war doch nicht für Schrott.
0: Was magst du mit dir denn?
1: Der bliff stehen.
0: Für immer und ewig hier
1: für
0: an dieser Stelle.
1: Ewig, ja.
0: Aber die kommt noch zu einer Ausstellung, hast du gesehen?
1: Dann habe ich 80 bucht.
0: 80?
1: Das ist jetzt 45 Jahre.
0: Und der geht auf eine Ausstellung, Ewe?
1: Ja, wir machen hier zu Hause auch so eine Ausstellung.
0: Ja? Privat? Und
1: privat, ja.
0: All deine Oldtimer-Kumpels?
1: Ja, dann kommen die von Rügen an, teigen 2 Stück und die stehen nicht um den Hof.
0: Und dann machen die guten Spaß. Die gehen von einer Kiste an und dann...
1: Mit einem Grill und eine Flasche Bier dazu.
0: Ach,
1: ja.
0: Wann machen die das im Sommer?
1: Ganz unabhängig von
0: ihnen. Wenn die gerade so drauf sind und sagen, jetzt mit das Sinn.
1: Ja.
0: Ja? Einmal im Jahr?
1: Einmal im Jahr.
0: Ist verrückt. Ja. Wo alt sind deine Kumpels?
1: Also ein Junge.
0: Du siehst, okay, jetzt zeig dir ja erstmal so richtig hier. Also ich kann den Doktor verstehen, wie viel von Nancy sieht er auch nicht gut, ne? Ich glaub dir nicht. Das ist ja nicht normal hier.
1: Und dann vertellt der Doktor dir, ich bin eine Missgeburt.
0: Was?
1: Ja, das Herz ist nicht da, wo das hinhört.
0: Nee?
1: Und, ja, ich auch schon hart.
0: Aber das stört dir ja eins nicht, ne? Die geht ja rund um Gaut, ne?
1: Ich lebe hier noch, ja.
0: Jetzt ruft ihn Döchting hier rein.
1: Ja.
0: Hast du das von ihm erbt, auch so bei dem technischen Talent?
2: Nee, weniger. Ich hab von Mutter aft die Neigerie.
1: Immer aktiv.
0: Ja, das hättest du von dir, ne? Ja. Von Jubai.
2: Rührigkeit.
0: Rührigkeit.
2: Ja.
0: Nein, wunderbar.
1: Keine Rau.
0: Aber du hast dich weg, ne?
1: Jo, ich nehme das an. Also ich kann mich selbst so gut einschätzen.
0: Ach, nun kommt auch noch den Mann?
2: Nee, das ist mein Bruder.
0: Den Bruder? Schnackst du auch platt, Bruder?
2: Nee.
0: Nee? Gar nicht, ich komme jetzt als Taudi hin. Du bist die Bruder, das heißt, du bist die Sohn von deinem herrlichen Kehl hier.
1: Ja, und?
0: Schnackst du auch platt?
1: Nee.
0: Gar nicht?
1: Nee.
0: Warum hast du denn das nicht bebräucht, Hans?
1: Er hat keine Lust hat.
0: Er hat keine Lust hat?
1: Nee, der hat immer gesagt, das ist so eine arme Leute-Sprache.
0: Ja. Nee, kann man nicht singen, ne?
1: Und er ist so vornehm.
0: Ach so.
1: Ja.
0: Naja, mag nix. Du hast das wunderbar drauf. Und ich danke dir, wünsche dir eins Gaude für deine Oldtimers, für deine Gesundheit, für deine ganze Familie, ne? Samt Katten und eins, was du tau gehört.
1: Ja.
0: Bedank mich ganz herzlich, Hans.
1: Und mir Spaß
0: im Glück.
1: Gott,
0: in Stralsund. Ja, na denn,
1: fand ich auch. Hier ist ganz was anderes, was mir vollkommen fremd ist.
0: Na, was denn?
1: Das Interview hier mit dir.
0: Ach so, aber nur weißt du ja. Weißt du nur auch meinen Namen inzwischen?
1: Nee, hast du mir noch nicht erzählt.
0: Nee, dann singen wir jetzt mal an Mikrofon verabschieden, Sig.
1: Hans Barnacko und?
2: Sien Döchting Magetta.
1: Ach so.
0: Und Hans, ich heit Heike Meier.
1: Ach, du bist Heike Meier.
0: Ja.
1: Irgendwie ist mir die Heike Meier schon erst begegnet.
0: Ja, und hüt leibhaftig. Ja, wir wünschen noch einen schönen Abend.
1: Ja.
0: Tschüssing.
1: Das wünsche ich dir auch.
0: Ja, und uns Tauhörers auch, ne?
1: Vor allen Dingen bleib gesund.
0: Du auch.
1: Du kannst mich ja noch eifern.
0: Ja,
1: mag ich. Auch bald 96 waren das erst.
0: Bald nicht, aber ich rapp mich nach vorn.
1: Gäf die mal Müll, dann war er doch was.
0: Gut. Tschüssing, ne?
1: Ja, tschüss.
0: Tschüss.

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1: Um 20 Uhr mit Gisela Former. Hinter dem Cyberangriff auf Patientendaten steckt nach Informationen von NDR 90,3 offenbar eine Erpressung. In Norddeutschland waren unter anderem das Universitätsklinikum Schleswig-Holstein und das Hamburger UKE betroffen. Aus Hamburg Jörn Strelapol.
2: Abgesehen hatten es die Kriminellen auf ein Serviceunternehmen, das für viele Universitätskliniken in Deutschland die Abrechnungen für Privatpatienten und Selbstzahler übernimmt. Allein beim Hamburger Universitätsklinikum Eppendorf waren nach offiziellen Angaben mehr als 5000 Patienten betroffen. In einer schriftlichen Stellungnahme des UKE hieß es, dass Experten es für unwahrscheinlich halten, dass diese Daten veröffentlicht werden. Auch der Insider, mit dem der NDR sprechen konnte, rechnet nicht damit. Er geht fest davon aus, dass den Cyberkriminellen das verlangte Geld gezahlt wurde und diese im Gegenzug die Daten gelöscht haben.
1: Die gesetzlichen Krankenkassen haben vor einem Milliardendefizit in der Pflege gewarnt. Der GKV-Spitzenverband erwartet für dieses Jahr ein Minus von insgesamt 4,2 Milliarden Euro. Verbandschef Blatt sagte dem Spiegel, bei der Pflegeversicherung brenne die Hütte. Die Politik müsse jetzt das Ruder herumreißen, sonst würden die Finanzprobleme in den kommenden Jahren unbeherrschbar. Bundesgesundheitsministerin Warken will noch vor der Sommerpause einen Gesetzentwurf für eine Pflegereform vorlegen. Seit Jahren übersteigen die Ausgaben die Einnahmen. Frankreich hat ein Einreiseverbot gegen Israels Sicherheitsminister Ben-Gvir verhängt. Außenminister Barrot forderte außerdem europäische Sanktionen gegen den ultrarechten Politiker. Aus der Nachrichtenredaktion Sven Weingartner.
3: Barrot begründete den Schritt mit Ben-Gvirs unbeschreiblichen Handlungen gegenüber französischen und europäischen Bürgern, die Teil einer Gaza-Hilfsflotte gewesen sind. Ein erniedrigendes Video hatte zuvor für Empörung gesorgt. Darauf zu sehen sind gefangen genommene Aktivisten, gefesselt und auf Knien, während der Minister eine israelische Flagge schwenkt. Das Video löste international eine Welle der Entrüstung aus. Neben Frankreich äußerten Deutschland, Italien und Spanien sowie die EU und die USA scharfe Kritik. Mehrere Staaten bestellten ihre israelischen Botschafter ein.
1: Deutsche und Tschechen haben gemeinsam an die Opfer der Vertreibung nach dem Zweiten Weltkrieg erinnert. Nach Angaben der Veranstalter nahmen etwa 1300 Menschen an einem Versöhnungsmarsch nahe der tschechischen Stadt Brünn teil. Anwesend war auch Bundesinnenminister Dobrindt. In einer Rede warb er für Versöhnung und die Bereitschaft zuzuhören. Die europäische Freundschaft sei ein Bollwerk gegen jeden neuen Nationalismus. Ein Dialogfestival hatte die sudetendeutsche Landsmannschaft in diesem Jahr nach Brünn eingeladen. Nach den Schrecken der nationalsozialistischen Besatzung waren etwa 3 Millionen Sudetendeutsche aus der damaligen Tschechoslowakei vertrieben worden. Das waren die Nachrichten. Das Wetter in Norddeutschland. In der Nacht trocken bei 15 bis 9 Grad, morgen viel Sonne, 17 bis 27 Grad, auch Pfingstmontag sonnig, 18 bis 29 Grad. Es ist 20.03 Uhr.
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1: A1 Fehmarn Richtung Lübeck, zwischen Pansdorf und Rathekau 4 Kilometer stockender Verkehr. Die A23 Hamburg Richtung Heide ist zwischen Eidelstedt und Pinneberg Süd wegen Bauarbeiten bis Dienstag früh 5 Uhr gesperrt. Eine Umleitung ist hier eingerichtet. Und die A27 Walsrode Richtung Bremen ist zwischen Achim Nord und Bremer Kreuz nach einem Unfall gesperrt. Eine gute und sichere Fahrt.
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5: Am Mikrofon Stefan Pinot. Leute, ich bin ja so ein Kind der 80er. Ja, ich bin in den 80ern zur Schule gegangen. Meine erste große Liebe hatte ich damals. Meinen Führerschein habe ich 1986 gemacht. Seitdem fahre ich Auto. Unfallfrei übrigens. Und seit damals, wenn ich irgendwo Polizei sehe, ja, also wenn ich zum Beispiel, ich stehe an der Ampel und neben mir ist ein Polizeiauto, dann tue ich immer so, als ob gar nichts wäre. Es ist auch nichts, aber ich tue auch immer so. Wie gesagt, ich mache das noch nicht so lange. Erst seit den 80ern.

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0: France Gall gehört in der Original 80er Show. Hier ist NDR 1 Radio MV und jetzt ist bei uns Zeit für ein bisschen Reklame.
1: Wie könnte ich den kleinen Michael vergessen? Er kam ja jede Woche und jedes Mal sagte er mit leuchtenden Augen:
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1: Einen musste ich ihm immer sofort geben, die anderen in die Tüte packen. Jetzt mit viel kräftiger Schokolade. So richtig was für Michael. Und den allerersten, den isst er immer noch sofort.
0: Schön. So klang Fernsehwerbung damals. Das war übrigens ein Spot aus dem Jahr 1980. Im selben Jahr, in dem ABBA diesen Banger hier rausgehauen hat.

Das Schönste an 80er-Momenten ist ja, wenn wir sie uns teilen. Mir neulich passiert. Eine sehr wilde Geschichte. Ich erzähle sie Ihnen mal genau so, wie ich sie neulich erlebt habe. Ich war im Supermarkt und musste plötzlich husten. Nicht schlimm, aber ich wollte auch nicht so laut sein, also habe ich leise und vorsichtig in meinen Ellbogen gehustet. So. Okay, da sehe ich, wie mich so ein Typ neben mir komisch anguckt. Ich denke noch, mein Gott, ich habe doch extra leise und so weiter. Eine Minute später treffe ich den wieder, kommt er auf mich zu und sagt, ich muss mich entschuldigen. Ich wollte Sie gar nicht so böse angucken, aber was Sie da gerade gemacht haben, hat mich an ein Lied erinnert. Ich so, ja, kenne ich. Sie haben recht, das stimmt. Das ist der Song Disco Band von der Gruppe Scotch. Er hatte natürlich recht. Mein blödes Husten klingt tatsächlich so wie bei diesem Song. Ist von 1984. Und den hat es wirklich damals gegeben, diesen Song mit diesem Rumgehuste. Scotch heißt die Band und wir heißen NDR1 Radio MV. Das ist die Original 80er Show. Entschuldigung.

0: eine weitere Folge unserer beliebten Rubrik. Eine typische Szene aus den 80ern. Du bist in deinem Kinderzimmer und hörst Musik auf deinem Kassettenrekorder. Plötzlich rufst du:
1: Mama, kannst du mir bitte mal einen Bleistift bringen?
2: Jaha. Machst du gerade Hausaufgaben?
1: Nein.
2: Möchtest du was malen?
1: Nein.
2: Möchtest du mir was Schönes schreiben? Vielleicht ein Gedicht?
1: Nee. Ich muss den Bandsalat in meiner Kassette reparieren.

0: NDR 1 Rad im Pfarrhaus bei Ihnen an diesem Samstag mit der Original 80er Show, mit Erinnerungen, Gefühlen und mit dem Sound von damals. 82 beispielsweise, also 1982, klang ein Hit, der oft im Radio lief, so. Das ist Reinhard Fendrich. Mit dem Lied Es lebe der Sport. Eigentlich eine Satire, denn eigentlich geht's um die, die selbst keinen Sport machen. Es lebe der Sport. Aber zu Hause vorm Fernseher hocken und anderen beim Sport zugucken. Wir hören jetzt zu beim Sport. Hier ist Jörn Piesowotzki.
1: Schönen guten Abend. Der FC Hansa hat sich den Landespokal von Mecklenburg-Vorpommern geholt. Die Rostocker besiegten beim Endspiel in Greifswald den SV Pastum mit 3:0. Für Hansa war es ein wichtiger Erfolg, weil sie sich damit für die erste Runde des DFB-Pokals in der kommenden Saison qualifizierten. Hansa-Trainer Daniel Brinkmann mit seinem Resümee des Spiels.
2: Ja gut, sie haben es uns natürlich schwer gemacht. Es war uns klar, dass sie sich hinten reinstellen und dass man mal die eine oder andere kleine Chance weggibt, war da mal unnötiges Foul auf, wo wir einen Freistoß kriegen. Schön, dass in solchen Spielen natürlich immer, wenn du schnell 2-3-0 in Führung gehst, dann öffnet sich das Spiel so ein bisschen mehr. Muss man ein bisschen länger warten, aber insgesamt haben die Jungs es konzentriert gemacht und eine Pflichtaufgabe erfüllt.
1: Ja, es war ja die Neuauflage des Vorjahresfinals und im Vergleich zu vor einem Jahr war der Unterschied zwischen beiden Teams, was das Ergebnis angeht, diesmal nicht so groß. Pastos Trainer Christopher Kaminski hat die Niederlage aus seiner Sicht so gerade gerückt.
3: Ja, das ist für uns ein Riesenerfolg, ne? Wenn man überlegt, wie gesagt, letztes Jahr 0-7, wo man chancenlos war. Und ich glaube ja, heute muss man ja sagen, erste Halbzeit nach dem 0-1 haben wir auch unsere Möglichkeiten gehabt. Ne? Und ich glaube, da lag heute was in der Luft. Wenn du da ein Tor, ein Treffer machst, dann muss Hansa Rostock sich noch mal mehr strecken. Natürlich war sie die bessere Mannschaft, ne? Aber es überwiegt der Stolz. Und die drei Tore, Gegentore, glaube ich, sind ärgerlich. Die sind vermeidbar auch, ne? Gerade das zweite direkt nach der Pause.
1: Für Hansa trafen heute Kunze, Holten und Kraus. Hansa also mit einem Pflichtsieg. Deutlich schlimmer kam es für Energie Cottbus. Eine Woche nach dem Aufstieg in die zweite Bundesliga hat Energie im Finale des Brandenburger Fußball-Landespokals eine überraschende Niederlage gegen den VfB Krischow hinnehmen müssen. 1:2 hieß es im eigenen Stadion am Ende gegen den Oberligisten. Und kurzer Blick noch auf das deutsche Pokalfinale in Berlin zwischen Bayern und Stuttgart. Steht es kurz vor der Halbzeitpause immer noch 0:0. In der zweiten Handball-Bundesliga haben die Frauen des Rostocker HC heute Abend gegen Bayer Leverkusen ihr Heimspiel mit 25:29 verloren. Für die B-Juniorinnen von Grün-Weiß Schwerin hat es beim Final Four in Solingen nicht für den Einzug ins Finale um die deutsche Meisterschaft gereicht. Die Schweriner Handballerinnen verloren 32:37 gegen die Gastgeberinnen vom SV Grefrath. Und beim Chio in Aachen hat der Springreiter André Thieme aus Plau am See bei der zweiten Qualifikation zum großen Preis den 7. Platz belegt. Das Ganze auf seinem Pferd Paule. Es gewann die US-Amerikanerin Lilly Keenan auf Kick-On.
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0: Ja, das waren die 80er. Mit Liedern wie diesen. Keine Angst hat der Papa mir gesagt, Klammer auf. Keine Angst hat die Mama mir gesagt, Klammer zu. Stefan Remmler. Witziges Lied, oder? Mal kurz luschern, was unsere beiden Stammgäste zu diesem Song sagen. Die beiden sitzen ja jeden Samstag vorne rechts neben der Bühne in ihrer Loge und lauschen dieser Original-80er-Show.
1: Das war mal was anderes.
2: Ja, fürchterlich.
1: Aber was anderes.
0: Na gut. Dann hier wieder ein mehr oder weniger normaler Song aus den 80ern, aber mit einer Band, die einen witzigen Namen hatte. Bananarama sind das. Cruel Summer. Hier ist NDR 1 Radio MV.

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1: um 21 Uhr mit Gisela Former. Nach dem Cyberangriff auf einen Krankenhausdienstleister gehen Insider nach Informationen von NDR 90,3 davon aus, dass es sich um einen Erpressungsfall handelt. Hacker hatten im April Daten von Patienten zahlreicher Kliniken erbeutet, darunter auch von Häusern aus Norddeutschland. Aus der NDR Nachrichtenredaktion Marius Zekri.
2: Alleine beim UKSH, dem Universitätsklinikum Schleswig-Holstein, sind rund 9000 Menschen von der Attacke betroffen. Am Hamburger UKE sind es mehr als 5000. Dabei handelt es sich offenbar ausschließlich um Privatpatienten und Selbstzahler. Die Hacker haben vor allem Namen und Adressen abgreifen können, teilweise aber auch Diagnosen und detaillierte Angaben über den Gesundheitszustand von Patientinnen und Patienten. Ziel des Cyberangriffs waren Krankenhäuser in ganz Deutschland. So haben etwa auch Kliniken aus NRW, dem Saarland und Rheinland-Pfalz Angriffe auf die Daten ihrer Patienten gemeldet.
1: Die gesetzlichen Krankenkassen haben vor einem Milliardendefizit in der Pflege gewarnt. Der GKV-Spitzenverband erwartet für dieses Jahr ein Minus von insgesamt 4,2 Milliarden Euro. Verbandchef Blatt sagte dem Spiegel, bei der Pflegeversicherung brenne die Hütte. Die Politik müsse jetzt das Ruder rumreißen, sonst würden die Finanzprobleme in den kommenden Jahren unbeherrschbar. Bundesgesundheitsministerin Warken will noch vor der Sommerpause einen Gesetzentwurf für eine Pflegereform vorlegen. Seit Jahren übersteigen die Ausgaben die Einnahmen. Warken will das Defizit begrenzen und die Beiträge stabilisieren. Der Iran und die USA nähern sich in ihren Bemühungen um ein Ende des Krieges offenbar an. Sowohl Washington als auch Teheran sprechen von Fortschritten bei den Gesprächen über ein Ende des Konflikts. US-Außenminister Rubio erklärte bei einem Besuch in Neu-Delhi, es werde weiter an einer Lösung gearbeitet. Möglicherweise äußert sich die US-Regierung schon in den kommenden Tagen genauer dazu. Auch der Vermittler Pakistan meldete positive Signale. Frankreich hat ein Einreiseverbot gegen Israels Sicherheitsminister Ben-Gvir verhängt. Außenminister Barrot forderte außerdem europäische Sanktionen gegen den ultrarechten Politiker. Aus der Nachrichtenredaktion Sven Weingärtner.
3: Barrot begründete den Schritt mit Ben-Gvirs unbeschreiblichen Handlungen gegenüber französischen und europäischen Bürgern, die Teil einer Gaza-Hilfsflotte gewesen sind. Ein erniedrigendes Video hatte zuvor für Empörung gesorgt. Darauf zu sehen sind gefangen genommene Aktivisten, gefesselt und auf Knien, während der Minister eine israelische Flagge schwenkt. Das Video löste international eine Welle der Entrüstung aus. Neben Frankreich äußerten Deutschland, Italien und Spanien sowie die EU und die USA scharfe Kritik. Mehrere Staaten bestellten ihre israelischen Botschafter ein.
1: Das waren die Nachrichten. Das Wetter in Norddeutschland. In der Nacht meist trocken bei Tiefstwerten von 13 bis 9 Grad. Morgen oft sonnig, 16 bis 26 Grad. An Pfingstmontag viel Sonnenschein, 18 bis 29 Grad. Und Dienstag heiter und trocken, maximal 29 Grad. Es ist 21.03 Uhr.
4: Hier ist der Verkehrsservice für den ARD-Abend. Die A2 Richtung Berlin ist zwischen Ceesa und Wollin wegen Reinigungsarbeiten gesperrt. Die A27 Walsrode Richtung Bremen ist zwischen Achim-Nord und Bremer-Kreuz nach einem Unfall ebenfalls gesperrt. Die A44 Düsseldorf-Essen ist zwischen Kreuz Düsseldorf-Nord und Ratingen-Schwarzbach in beiden Richtungen wegen Tunnelwartungsarbeiten gesperrt. Und das dauert bis Dienstag mit dieser Sperrung. Soweit die Meldungen. Kommen Sie gut an.
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4: Und das Ganze aus dem Funkhaus des MDR in Dresden. Hier ist MDR Sachsen. Ich bin Frank-Michael Bauer. Und die hier heißt Madonna.
6: Hey!
4: True Blue.

In Excess, hier bei uns im ARD-Abend mit Beautiful Girl. Und jetzt gibt's eine Frau, die hatte im Februar 1978 ihren allerersten Fernsehauftritt weltweit. Und zwar in Bios Bahnhof. Vielleicht erinnert sich der ein oder andere noch an diese wundervolle Sendung, auch am Anfang ja aus einem echten Bahnhof, vom WDR für die ARD produziert, mit Alfred Biolek. Und da tauchte sie auf. 19 Jahre war sie jung, Kate Bush mit diesem Song Wuthering Heights.

Count on me, zähl auf mich. Das war Bruno Mars hier bei uns im ARD-Abend. Annette hat gerade geschrieben, das macht sie heute Abend. Sie hört den ARD-Abend, aber sie ist da heute mehrgleisig unterwegs. Auch wird Eishockey geguckt und Fußball. Ja, ich habe gerade mal geguckt. Das hat die Stuttgarter, die haben 55 Minuten durchgehalten. 0-0 gegen Bayern. Das große Finale. Ja, aber dann kam Herr Kane und jetzt steht's 1-0 gegen Stuttgart für die Bayern. Und was machen wir jetzt? Wir vertreiben uns die Zeit mit einem Titel, der 1985 zum Hit wurde in Deutschland, Tarzan Boy. Und zwar Platz 3 der Singleparade. Und immerhin ist dieses Lied sehr erfolgreich gewesen. Und es war auch interessant, die Stimme kam von Maurizio Bassi, einem Mailänder Produzenten. Der Produzent hat gesungen und getanzt hat ein anderer und stand auf der Bühne. Das war Jimmy McShane, der wäre heute 69 Jahre alt geworden. Hier ist das Projekt Tarzan Boy mit Baltimora.

0: Stay on this road zum AD-Abend. Aha, waren das. Gleich gucken wir auf die Straßen in Berlin im Olympiastadion. Übrigens Sichtweiten mit Nebel unter 70 Meter, hat der Reporter gerade gesagt. Bengalo, Feuer und ganz viel Nebel. Man ist kaum was zu sehen. So, jetzt noch ein Tipp für Sie.
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0: Es ist 21 Uhr und 31 und hier ist ja der Blick auf die Straßen. Der Verkehrsservice für den ARD-Abend. Die A2 Richtung Berlin ist zwischen Cesa und Wollin wegen Reinigungsarbeiten gesperrt. Die A27 Walsrode Richtung Bremen ist zwischen Achim Nord und Bremer Kreuz nach einem Unfall gesperrt. Und die A44 Düsseldorf-Essen ist zwischen Kreuz Düsseldorf Nord und Ratingen-Schwarzbach in beiden Richtungen wegen Tunnelwartungsarbeiten bis Dienstag gesperrt. Weiterhin gute Fahrt durch diesen Abend und kommen Sie gut an Ihr Ziel.
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0: Aus Dresden von MDR Sachsen mit Frank Michael Bauer und wir greifen in die Tasten. Besser gesagt, Bruce Hornsby and the Range. The Way It Is. 71 Minuten sind gespielt im Pokalspiel im Olympiastadion Berlin. Bayern führt 1:0 gegen Stuttgart.

Melancholisch schön, das war aber unser Fine Frenzy hier im ARD-Abend. Und das passt jetzt, was mir von Gerald Gerl geschrieben hat. Und weil ich auch mal gefragt habe, was wir gerade so momentan treiben. Der eine guckt Fußball, der andere Eishockey und der nächste tapeziert ein bisschen die Küche. Und er sitzt heute besonders gern und lang in der Badewanne. Naja, dann wird vielleicht noch ein bisschen Badewannen-Tango gesungen, wie auch immer. Das Folgenlied, was wir jetzt haben von Freddie Mercury und Queen, das ist 1979. In München aufgenommen worden im angesagten Musicland Studio und das ganze Album The Game. Und da ist dieser Song drauf, den wir jetzt hören. Um sich von den anstrengenden Studioarbeiten zu erholen, gönnt sich Freddie im Hotel ein ausgiebiges Schaumbad. Und währenddessen hat er die Idee zu diesem Song hier, Crazy Little Thing Called Love. Und Gerd, vielleicht fällt Ihnen ja auch noch ein bisschen was ein, nicht? Eine gute Idee, so zwischen dem Schaum und dem Wasser in der Wanne. Queen jetzt hier.

Sascha im AD-Amt, I Feel Lonely. Und jetzt gibt's einen großen Erfolgstitel von Gazebo, I Like Chopin. Und er mochte ihn in der Tat, hat in Interviews verraten, dass er kurz vor dem Schreiben des Songs Biografien über den polnischen Komponisten gelesen hatte. Ihn faszinierte allerdings dabei vor allem die seltsame und leidvolle Beziehung zwischen Chopin und einer französischen Schriftstellerin. Und daraus ist dann dieser Song geworden, I Like Chopin, hier im AD-Abend. Und jetzt ist die reguläre Spielzeit, glaube ich, rum. Ja, ich kann das gerade noch so erkennen. Bayern gegen Stuttgart im Pokalspiel in Berlin. Die Bayern führen 2-0 und es werden 7 Minuten nachgespielt.

offiziell ja noch 3 Minuten beim Spiel Bayern München gegen VfB Stuttgart. Aber das Spiel ist entschieden. Es gab doch gerade noch einen Elfer der Bayern. Harry Kane hat das 3. Tor geschossen zum 3:0 das Ganze. Und damit ist klar, wer gewonnen hat.

0: Geschichte.
1: Um 22 Uhr mit Gisela Former. Die gesetzlichen Krankenkassen warnen vor einem Milliardendefizit in der Pflege. Demnach hat sich die Finanzlage seit Jahresanfang noch einmal deutlich verschlechtert. Aus der Nachrichtenredaktion Simone Kienzle.
2: Laut dem GKV-Spitzenverband gab es im ersten Quartal in der Pflegeversicherung ein Minus von fast 670 Millionen Euro. Bis Ende des Jahres droht demnach ein Defizit von 4,2 Milliarden Euro. Bei der Pflegeversicherung brenne die Hütte, sagte Verbandschef Blatt dem Spiegel. Die Politik müsse jetzt das Ruder herumreißen, sonst würden die Finanzprobleme im kommenden Jahr unbeherrschbar. Bundesgesundheitsministerin Warken hat angekündigt, noch vor der Sommerpause den Entwurf für eine Pflegereform vorzulegen. Es wird befürchtet, dass Pflegebedürftige dann mehr selbst zahlen müssen.
1: Der Iran und die USA nähern sich in ihren Bemühungen um ein Ende des Krieges offenbar an. Sowohl Washington als auch Teheran sprechen von Fortschritten bei den Gesprächen über ein Ende des Konflikts. US-Außenminister Rubio erklärte bei einem Besuch in Neu-Delhi, es werde weiter an einer Lösung gearbeitet. Möglicherweise äußert sich die US-Regierung schon in den kommenden Tagen genauer dazu. Auch der Vermittler Pakistan meldete positive Signale. Nach dem Cyberangriff auf einen Krankenhausdienstleister gehen Insider nach Informationen von NDR 90,3 davon aus, dass es sich um einen Erpressungsfall handelt. Hacker hatten im April Daten von Patienten zahlreicher Kliniken erbeutet, darunter auch von Häusern aus Norddeutschland. Aus der Nachrichtenredaktion Marius Zickri.
3: Alleine beim UKSH, dem Universitätsklinikum Schleswig-Holstein, sind rund 9000 Menschen von der Attacke betroffen. Am Hamburger UKE sind es mehr als 5000. Dabei handelt es sich offenbar ausschließlich um Privatpatienten und Selbstzahler. Die Hacker haben vor allem Namen und Adressen abgreifen können, teilweise aber auch Diagnosen und detaillierte Angaben über den Gesundheitszustand von Patientinnen und Patienten. Ziel des Cyberangriffs waren Krankenhäuser in ganz Deutschland. So haben etwa auch Kliniken aus NRW, dem Saarland und Rheinland Pfalz Angriffe auf die Daten ihrer Patienten gemeldet.
1: Bayern München hat das Double aus Meisterschaft und Pokalsieg perfekt gemacht. Der Rekordmeister besiegte im Pokalfinale den VfB Stuttgart mit 3:0. Alle drei Tore für die Münchner erzielte Harry Kane. Die Bayern haben damit bereits das 21. Mal den DFB-Pokal gewonnen. Der VfB verpasste damit ein Jahr nach dem Triumph gegen Arminia Bielefeld die erfolgreiche Titelverteidigung. Das waren die Nachrichten. Das Wetter in Deutschland. In der Nacht trocken, im Norden vereinzelt Schauer, Tiefstwerte 17 bis 8 Grad. Morgen sonnig und trocken, 26 bis 34 Grad, im Norden kühler. Am Montag viel Sonne, 19 bis 34 Grad und Dienstag sonnig, im Norden vereinzelt Schauer oder Gewitter, 18 bis 34 Grad. Es ist gleich 22.03 Uhr.
4: Hier ist der Verkehrsservice für den ARD-Abend. Die A2 Richtung Berlin ist zwischen Ciesa und Wollin wegen Reinigungsarbeiten weiterhin gesperrt. Die A27 Walsrode Richtung Bremen ist zwischen Achim Nord und Bremer Kreuz nach einem Unfall gesperrt. Die A44 Düsseldorf-Essen ist zwischen Kreuz Düsseldorf-Nord und Ratingen-Schwarzbach in beiden Richtungen wegen Tunnelwartungsarbeiten bis Dienstag gesperrt. Die A52 Mahl Richtung Gelsenkirchen ist zwischen Gelsenkirchen-Buer-West und dem Übergang zur B224 nach einem Unfall aktuell gesperrt. Soweit die Meldungen, kommen Sie gut an Ihr Ziel.
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4: Von MDR Sachsen aus Dresden. Ich bin Frank-Michael Bauer und jetzt haben wir Bonnie Tyler und an dieser Stelle wieder alles Gute, gute Besserung weiterhin, Bonnie.

Eric Clapton im ARD-Abend. Jetzt kommen keine Friseure, könnte man vielleicht denken. The Cutting Crew, die Schneidende, die Schnittmannschaft. Ja, und diese Band, die hatte 1986 einen Nummer-1-Hit, der da hieß I Just Died in Your Arms Tonight. Bandmitglied Nick van Etten hat den Song geschrieben. Das heißt, den Text in einer Stunde und die Melodie, die war so nach 23, 24 Stunden fertig. Das war also ein Schnellschuss, könnte man sagen, der aber weit vorn gelandet ist, um nicht zu sagen, ganz oben in den USA, Platz 1 damals Anfang Mai 87. Und hier sind The Cutting Crew.

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1: Das war bei uns hier im ARD-Abend Michael Patrick Kelly mit seinem Titel Roundabouts. Und jetzt kommt eine Dame, die hat damals in Deutschland ihre Karriere begonnen. France Gall, die gebürtige Pariserin, hatte dann noch ein kurzes Comeback und ist leider 2018 von uns gegangen. Und da hat sie dann auch einen wunderschönen Titel hinterlassen. Der hat in Deutschland Platz 1 erreicht. Am 23. Mai 1988. Hier ist France Gall mit Ella.

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2: Es ist 22.30 Uhr, hier ist der Verkehrsservice für den ARD-Abend. Die A2 Richtung Berlin ist zwischen Ceesa und Wollin wegen Reinigungsarbeiten noch gesperrt. Die A27 Walsrode Richtung Bremen ist zwischen Achim Nord und Bremer Kreuz nach einem Unfall gesperrt. Die A52 Marl Richtung Gelsenkirchen ist zwischen Gelsenkirchen-Buer West und dem Übergang zur B224 nach einem Unfall gesperrt. Das waren Sie, die Meldungen. Kommen Sie gut an.
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1: 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Das war Janice hier bei uns im ARD-Abend. Und jetzt geht es um einen Mann, der heißt Eleuterio Sanchez Rodriguez. Bekannter unter seinem Spitznamen ist er Elute. Ja, und dieser Mann, der wurde verewigt in einem großen Hit von Boney M. Das war damals Ende der 70er Jahre. Da ist seine Lebensgeschichte nachgezeichnet worden. Und hier ist er. Großer Erfolg für Boney M. Elute.

Das war bekanntermaßen Musik mit The Police und Sting, Every Breath You Take. Und es geht um die Angst des Alleinseins. Und damit gibt es einen richtigen Einblick ins Privatleben von Sam Smith. Denn in Interviews ist dann zutage getreten, dass das Lied 100%ig autobiografisch gemeint ist. 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Einen Menschen haben, der bleibt.

Hier ist der Verkehrsservice für den ARD-Abend. Vorsicht auf der A4 Richtung Frankfurt zwischen Friedewald und Bad Hersfeld werfen Personen Steine auf die Fahrbahn. Ich wiederhole, auf der A4 Richtung Frankfurt zwischen Friedewald und Bad Hersfeld werfen Personen Steine auf die Fahrbahn.

Kinder an die Macht. Der Mann liebt die Nächte und ist auch heute wieder für Sie da. Klaus Schröder-Grau, gleich die ARD-Hitnacht hinein in den Pfingstsonntag. Das Ganze aus Erfurt. Tschüss aus Dresden. Schönes Pfingstfest wünsche ich. Und hier nochmal ganz kurz diese Meldung. Vorsicht auf der A4 Richtung Frankfurt. Zwischen Friedewald und Bad Hersfeld werfen Personen Steine auf die Fahrbahn.

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1: Um 23 Uhr mit Gisela Former. Bayern München hat das Double aus Meisterschaft und Pokalsieg perfekt gemacht. Der Rekordmeister besiegte im Pokalfinale den VfB Stuttgart mit 3:0. Aus München André Siems.
2: Es hat lange nicht danach ausgesehen, dass die Bayern hier mit 3:0 gewinnen würden, denn die erste Halbzeit ist komplett an den VfB Stuttgart gegangen, der bissiger, galliger war und vor allen Dingen auch die besseren Chancen hatte. Dreimal insgesamt Kopfball Undav, zweimal Mittelstädt, mit einem 0:0 ging's in die Pause. Dann zweite Halbzeit, dreimal am Ende hat Harry Kane getroffen, lupenreiner Hattrick. Er ist der Spieler des Spiels gewesen, der FC Bayern München holt also das Double und feiert am Ende den Sieg gegen den VfB Stuttgart.
1: Die gesetzlichen Krankenkassen warnen vor einem Milliardendefizit in der Pflege. Demnach hat sich die Finanzlage seit Jahresanfang noch einmal deutlich verschlechtert. Aus der Nachrichtenredaktion Simone Kienzle.
3: Laut dem GKV-Spitzenverband gab es im ersten Quartal in der Pflegeversicherung ein Minus von fast 670 Millionen Euro. Bis Ende des Jahres droht demnach ein Defizit von 4,2 Milliarden Euro. Bei der Pflegeversicherung brenne die Hütte, sagte Verbandschef Blatt dem Spiegel. Die Politik müsse jetzt das Ruder herumreißen, sonst würden die Finanzprobleme im kommenden Jahr unbeherrschbar. Bundesgesundheitsministerin Warken hat angekündigt, noch vor der Sommerpause den Entwurf für eine Pflegereform vorzulegen. Es wird befürchtet, dass Pflegebedürftige dann mehr selbst zahlen müssen.
1: Der Iran und die USA nähern sich in ihren Bemühungen um ein Ende des Krieges offenbar an. Sowohl Washington als auch Teheran sprechen von Fortschritten bei den Gesprächen über ein Ende des Konflikts. US-Außenminister Rubio erklärte bei einem Besuch in Neu-Delhi, es werde weiter an einer Lösung gearbeitet. Möglicherweise äußert sich die US-Regierung schon in den kommenden Tagen genauer dazu. Auch der Vermittler Pakistan meldete positive Signale. Der deutschen Eishockey-Nationalmannschaft droht bei der Weltmeisterschaft in der Schweiz das Aus. Im sechsten Vorrundenspiel hat die Mannschaft von Bundestrainer Kreis zwar mit 6:2 gegen Österreich gewonnen, da aber zuvor Lettland die USA mit 4:2 besiegte, ist die Auswahl des deutschen Eishockeybundes auf Schützenhilfe der Konkurrenten angewiesen. Zudem ist ein Sieg gegen Großbritannien am Montag Pflicht. Das waren die Nachrichten. Das Wetter in Deutschland. In der Nacht trocken, im Norden kann es vereinzelt Schauer geben. Die Temperaturen gehen auf 17 bis 8 Grad zurück. Morgen sonnig und trocken, Höchstwerte 26 bis 34 Grad. Im Norden wird es kühler. Am Pfingstmontag viel Sonne, die Temperaturen klettern auf 19 bis 34 Grad. Und am Dienstag wird es auch sonnig. Im Norden gibt's vereinzelt Schauer oder Gewitter bei maximal 18 bis 34 Grad. Es ist gleich 23.03 Uhr.
4: Guten Abend auf die Straßen. Die A1 Münster Richtung Dortmund ist zwischen Werne und Bergkamen nach einem Unfall gesperrt. Dann die A2 Hannover nach Berlin ist zwischen Ciesa und Wollin wegen Reinigungsarbeiten derzeit gesperrt. Die 23 Hamburg nach Heide ist zwischen Eidelstedt und Pinneberg Süd wegen Bauarbeiten bis Dienstag 5 Uhr gesperrt. Die A27 Walsrode nach Bremen ist zwischen Achim Nord und dem Bremer Kreuz nach einem Unfall gesperrt. Die A40 Duisburg Richtung Essen ist zwischen dem Kreuz Duisburg und dem Kreuz Kaiserberg bis Dienstagmorgen gesperrt. Und das gilt auch für die A44 Düsseldorf nach Essen. Die ist zwischen dem Kreuz Düsseldorf Nord und Ratingen-Schwarzbach bis Dienstagmorgen in beiden Richtungen gesperrt. Dann haben wir noch die A52 mal Richtung Gelsenkirchen. Die Autobahn ist zwischen Gelsenkirchen-Buer West und dem Übergang zur B224 nach einem Unfall gesperrt. Und die A67 Mannheim Richtung Darmstadt ist zwischen dem Fehlheimer Dreieck und Lorsch wegen einer Baustelle bis Dienstag 5 Uhr gesperrt. Da wo es geht, eine gute Fahrt.
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4: Am Samstagabend mit Klaus Schrader-Grau. Ich grüße Sie und los geht's mit CCR.

0: Marius ist mal wieder hier in der ARD-Hitnacht um 10 Minuten nach 11. Und jetzt geht's um einen Mann aus München, der im Juli 80 Jahre alt wird. Er hatte in den 80ern einige Diskotheken-Hits. Es geht um Fancy. 1985 war der Erfolg so überraschend, dass selbst Fancy und seine Musiker erst einmal überlegen mussten, wie geht's denn jetzt weiter?
1: Ja, das kann man wirklich so sagen. Hineinkatapultiert ist das richtige Wort. Denn das kam von 0 auf 100 und hat uns alle, das ganze Team auf der Produktionsseite und auch bei der Record Company damals sehr, sehr überrascht, geradezu überfallen, denn dann ist man ja gezwungen oder natürlich im positiven Sinne gedacht, einen weiteren Hit zu landen oder gleich sofort loszulegen mit einem Album. Und das haben wir auch versucht und auch gut hingekriegt, glaube ich.
0: Ja, das haben die sehr gut hinbekommen, denn da folgten einige Hits für Fancy und er steht nach wie vor auf der Bühne, morgen Abend beispielsweise bei einer Schlagernacht in Coswig. Und dann geht er im Alter von 80 Jahren zum letzten Mal auf Tour. Und so heißt auch die Tour The One Last Time Club Tour. Beginnt hier in Erfurt am 5. September und endet am 30. Januar des kommenden Jahres in Leipzig. Ja, und das hier war wohl mehr oder weniger sein allergrößter Hit. Flames of Love.

Werner in der ARD-Hitnacht. Heute war mal wieder Ausnahmesituation im positiven Sinne in Berlin. DFB-Pokalfinale Bayern München gegen den VfB Stuttgart. Ja, Dirty Harry Kane hat dreimal zugeschlagen, die Stuttgarter dagegen gar nicht. Und somit geht der Pokal nach 6 Jahren auch mal wieder nach München. Gratulation dorthin. Und dieses Spiel hat mir glatt noch 5 Euro heute eingebracht. Ich habe jetzt nicht auf den Sieger gewettet in dem Sinne, sondern hier mit meinem Nachrichtenredakteur. So um 21.50 Uhr guckte der auf die Uhr und sagte, ja, das läuft ja jetzt nur noch 2-3 Minütchen, das kriege ich ja noch locker in meine Nachrichten. Da sagte ich, da wäre ich mir gar nicht so sicher an deiner Stelle, denn da kommt ja auch noch Nachspielzeit obendrauf. Und ich sagte, ja, so mindestens 10 Minuten. Quatsch, wieso, meint er. Ich so, ja, Gott, ne, da war ja dies und jenes. Ach, maximal 2 Minuten, da wette ich 5 Euro drauf. Ich sag, ist gebongt und am Ende waren es dann 7, weil der Gute hatte nicht mitbekommen, dass wegen Zündelei da im Stadion und dem entsprechenden Nebel längere Zeit da gar nichts lief. Aber er hat es dann doch noch hinbekommen, das Endergebnis in seine Nachrichten. Liebe Grüße an meinen lieben Freund Ulf Dube, der hat schon Feierabend und wir senden ja fröhlich weiter hier die ARD-Hitnacht noch bis 6 Uhr morgen früh. Und jetzt gibt's Musik von Yes.

0: bei Circle in the Sand, kurz nach 11:30. Guten Abend unterwegs. Die A2 Hannover Richtung Berlin ist zwischen Ziesa und Wollin wegen Reinigungsarbeiten derzeit gesperrt. Die A23 Hamburg Richtung Heide ist zwischen Eidelstedt und Pinneberg Süd wegen Bauarbeiten noch bis Dienstag 5 Uhr gesperrt. Dann die 27 Walsrode Richtung Bremen. Die Autobahn ist zwischen Achim Nord und dem Bremer Kreuz nach einem Unfall gesperrt worden. Dann die 40 Duisburg nach Essen ist zwischen dem Kreuz Duisburg und dem Kreuz Kaiserberg bis Dienstagmorgen gesperrt. Und das gilt auch für die A44 Düsseldorf-Essen zwischen dem Kreuz Düsseldorf-Nord und Ratingen-Schwarzbach. Die A52 mal Richtung Gelsenkirchen ist zwischen Gelsenkirchen-Buer-West und dem Übergang zur B224 nach einem Unfall gesperrt. Die A67 Mannheim Richtung Darmstadt ist gesperrt zwischen dem Viernheimer Dreieck und Lorsch wegen einer Baustelle noch bis Dienstag 5 Uhr. Und dann haben wir eine Meldung hier aus dem Saarland, die A620 Saarlouis Richtung Saarbrücken wird in Höhe Saarbrücken-St. Anual vom 24. Mai Mitternacht, also sprich in einer halben Stunde, bis zum 27. Mai 9 Uhr gesperrt. Ableitung geht über die Ausfahrt Saarbrücken-St. Anual. Und Auffahren an selbiger Anschlussstelle auf der Autobahn 620 dann wieder möglich. Okay? Verstehe. Oder auch nicht. Das müssen wir nochmal überarbeiten, glaube ich. Das war's aber jetzt erstmal. Gute Fahrt.
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0: Ja, manchmal sind unsere Verkehrsmeldungen etwas krude. Also da müssen wir nochmal dran arbeiten. Muss ich mal gleich unsere Kollegen in der Verkehrsredaktion drum bitten. Jetzt geht's erstmal weiter hier in der ARD-Hitnacht mit Katrina and the Waves. Walking on Sunshine.

0: Lowdown, Mister von Jesus Love You. Das war ja mehr oder weniger so das Nachfolgeprojekt des Culture Club von Boy George. Und gelegentlich steht er ja auf der Bühne, immer noch, ja, jetzt im Juli, bei der Musica di Milano in Novegro Tregarezzo in Italien. Und er ist nach wie vor dankbar über das, was er machen darf.
1: You know, I feel like I'm really lucky to do what I do. You know, I really do. And I think finally now I'm like, wow, this is so great.
2: Ich habe wirklich Glück, das tun zu können, was ich tue. Und jetzt, endlich, denke ich, wow, das ist wirklich großartig.

Musik von Moody Blues. Aktuelle Verkehrsmeldung für Autofahrer in Rheinland-Pfalz. Die B42 Koblenz-Bonn ist zwischen der B256 und Neuwied nach einem Unfall in beiden Richtungen gesperrt. 11 Minuten vor Mitternacht und nach 12 ist der 24. Mai. Und da schauen wir auch wieder auf die prominente Geburtstagsliste. Und da sticht heute ein Musiker heraus. Bob Dylan. Er wird 85 Jahre alt. Ein Thema für uns in dieser ARD-Hitnacht nach Mitternacht. Jetzt erst einmal Kelly Clarkson.

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1: Um 0 Uhr mit Gabriela Kühne. Der FC Bayern München hat zum 21. Mal den DFB-Pokal gewonnen und das Double perfekt gemacht. Der deutsche Fußballmeister besiegte Titelverteidiger VfB Stuttgart mit 3:0. Aus der Sportredaktion Tom Gernke.
2: Mann des Spiels war Bayerns Torjäger Harry Kane. Der Engländer traf gleich dreimal und gewann so zum ersten Mal in seiner Karriere ein großes Finale. Dabei war der Gegner aus Stuttgart über weite Teile der Partie klar spielbestimmt, mutig, engagiert und hatte die besseren Tormöglichkeiten. Die klare Leistungssteigerung der Bayern in der zweiten Halbzeit machte am Ende den Unterschied aus. Für die Bayern ist es der erste Pokalsieg seit 6 Jahren. Stuttgart beendet die Saison ohne Titel.
1: Die gesetzlichen Krankenkassen warnen vor einem Milliardendefizit in der Pflege. Demnach hat sich die Finanzlage seit Jahresanfang noch einmal deutlich verschlechtert. Aus der Nachrichtenredaktion Simone Kienzle.
3: Laut dem GKV-Spitzenverband gab es im ersten Quartal in der Pflegeversicherung ein Minus von fast 670 Millionen Euro. Bis Ende des Jahres droht demnach ein Defizit von 4,2 Milliarden Euro. Bei der Pflegeversicherung brenne die Hütte, sagte Verbandschef Blatt dem Spiegel. Die Politik müsse jetzt das Ruder herumreißen, sonst würden die Finanzprobleme im kommenden Jahr unbeherrschbar. Bundesgesundheitsministerin Warken hat angekündigt, noch vor der Sommerpause den Entwurf für eine Pflegereform vorzulegen. Es wird befürchtet, dass Pflegebedürftige dann mehr selbst zahlen müssen.
1: In den Verhandlungen über ein Ende des Kriegs gibt es Anzeichen für eine Annäherung zwischen der USA und dem Iran. US-Präsident Trump zufolge ist ein Rahmenabkommen weitgehend ausgehandelt. Letzte Einzelheiten würden derzeit besprochen und sollen in Kürze bekannt gegeben werden. Ein Bestandteil der Vereinbarung sei, dass die Straße von Hormuz wieder geöffnet werde. Trump hat nach eigenen Angaben mit mehreren Staats- und Regierungschefs im Nahen Osten telefoniert und auch mit dem israelischen Ministerpräsidenten Netanyahu gesprochen. Auch Teheran erklärte, es zeichneten sich kleiner werdende Differenzen ab. Der deutschen Eishockey-Nationalmannschaft droht bei der Weltmeisterschaft in der Schweiz das Aus. Im 6. Vorrundenspiel hat das Team von Bundestrainer Kreis zwar mit 6:2 gegen Österreich gewonnen, da aber zuvor Lettland die USA mit 4:2 besiegte, ist die Auswahl des Deutschen Eishockeybundes auf Schützenhilfe der Konkurrenten angewiesen. Zudem ist ein Sieg gegen Großbritannien am Montag Pflicht. Das waren die Nachrichten. Das Wetter in Deutschland. Es ist trocken, im Norden vereinzelt Schauer, Tiefstwerte 17 bis 8 Grad. Am Tage sonnig, Höchstwerte 26 bis 34 Grad, im Norden kühler. Am Montag viel Sonne, 19 bis 34 Grad. Die Zeit, es ist 0:03 Uhr.
4: Hallo unterwegs. Die A2 Hannover Richtung Berlin ist zwischen Ziesa und Wollin wegen Reinigungsarbeiten derzeit gesperrt. Die A23 Hamburg Richtung Heide ist zwischen Eidelstedt und Pinneberg Süd wegen Bauarbeiten noch bis Dienstag 5 Uhr gesperrt. Die A27 Walsrode nach Bremen ist zwischen Achim Nord und dem Bremer Kreuz nach einem Unfall gesperrt worden. Dann geht's auf die A40 Duisburg nach Essen. Die ist gesperrt zwischen dem Kreuz Duisburg und dem Kreuz Kaiserberg. Das Ganze noch bis Dienstagmorgen. Und das gilt auch für die 44 Düsseldorf-Essen zwischen dem Kreuz Düsseldorf-Nord und Ratingen-Schwarzbach in beiden Richtungen. Dann haben wir die 52 mal Richtung Gelsenkirchen. Die ist nach einem Unfall gesperrt worden zwischen Gelsenkirchen, Buhr West und dem Übergang zur B224. Die A67 Mannheim Richtung Darmstadt ist zwischen dem Fehnheimer Dreieck und Lorsch wegen einer Baustelle ebenso bis Dienstag 5 Uhr gesperrt. Und dann haben wir die A620 Saarlouis Richtung Saarbrücken. Die ist in Höhe Saarbrücken-St. Anual bis Mittwoch 9 Uhr gesperrt. Und die B42 Koblenz-Bonn ist zwischen der Bundesstraße 256 und Neuwied nach einem Unfall in beiden Richtungen gesperrt worden. Das war's. Gute Fahrt.
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4: Mit dem Pfingstochsen vom Dienst am Pfingstsonntag mit Klaus Schröder-Grau. Grüße Sie. Gleich gibt's Tina Turner and the Golden Eye. Zuvor Cocaine. Zum Lockerwerden.

Tina Turner. Um 11 Minuten nach Mitternacht. An diesem Pfingstsonntag, den 24. Mai. Und los geht's mit unserer Promi-Geburtstagsliste. Und da geht es los mit einem Comedian, der in Gelsenkirchen groß geworden ist, Bastian Bielendorfer. Und groß ist er wirklich, nämlich knapp 2 Meter. Und er wird heute 42 Jahre alt. Dann ein Schauspieler. Nee, Moment. Erst haben wir den Erfinder von Captain Blaubär, der Comiczeichner und Illustrator Walter Mörs. Er wird heute 69. Jetzt der britische Schauspieler Alfred Molina. Mir war der zum ersten Mal aufgefallen in einer US-Krankenhausserie. Ist so knapp 10-12 Jahre her. Monday Mornings hieß die. Es gab leider nur eine Staffel und da spielte er einen sehr zynischen Chefarzt. Alfred Molina wird heute 73 Jahre alt. Ja, sie war nur wenige Jahre mit Elvis verheiratet. Priscilla, den Nachnamen trägt sie heute immer noch. Priscilla Presley wird heute 81 Jahre alt. Und ein Mann, der durch viele, viele Songs, nicht zuletzt durch Blowing in the Wind, Weltruhm erlangte. Bob Dylan, er wird heute 85 Jahre alt und in dieser Stunde werden wir ihm noch ganz ausführlich gratulieren und mal auf seinen Lebensweg, auf seine Karriere zurückschauen in dieser ARD-Hitnacht. Jetzt gibt's erstmal Musik aus der Neuen Deutschen Welle hier in der ARD-Hitnacht von Joachim

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Hey Soul Sister. Und jetzt eine Künstlerin, die vor exakt 45 Jahren ihre Karriere startete. 1981 war das im Januar, da kam ihre erste Single Kids in America auf den Markt. Kimberly, Kim Wilde. Und das war natürlich ein ganz, ganz großer Hit aus ihrem Debütalbum Kim Wilde. Das trug ihren Namen. Ein halbes Jahr später wurde das veröffentlicht. Ja, und dann kam ein Jahr später das zweite Album mit dem Namen Select. Und dort findet sich neben Cambodia auch dieser Hit aus dem Jahre 82. View from a bridge.

0: 0:32 Uhr. Und damit hallo auf die Straßen. Die A2 Hannover Richtung Berlin ist zwischen Cäsar und Wollin wegen Reinigungsarbeiten weiterhin gesperrt. Die A23 Hamburg Richtung Heide ist zwischen Eidelstedt und Pinneberg Süd wegen Bauarbeiten noch bis Dienstag 5 Uhr gesperrt. Die A27 Walsrode nach Bremen ist zwischen Achim Nord und dem Bremer Kreuz nach einem Unfall gesperrt worden. Dann die 40 Duisburg nach Essen ist zwischen dem Kreuz Duisburg und dem Kreuz Kaiserberg bis Dienstagmorgen gesperrt. Und das gilt auch für die A44 Düsseldorf-Essen zwischen dem Kreuz Düsseldorf-Nord und Ratingen-Schwarzbach in beiden Richtungen. Die A52 Mal Richtung Gelsenkirchen ist zwischen Gelsenkirchen-Buer West und dem Übergang zur B224 nach einem Unfall gesperrt. Die A67 Mannheim nach Darmstadt ist zwischen dem Viernheimer Dreieck und Lorsch wegen einer Baustelle noch bis Dienstag 5 Uhr gesperrt. Und die A620 Saarlouis Richtung Saarbrücken ist in Höhe Saarbrücken-St. Annual bis Mittwoch ca. 9 Uhr gesperrt. Und jetzt kommt noch hinten dran eine frische Meldung von der A1 Köln nach Dortmund. Die Autobahn ist zwischen dem Kreuz Köln-Nord und Köln-Niel nach einem Unfall gesperrt. Da, wo es geht, eine gute Fahrt.
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0: In dieser Nacht am Pfingstsonntag von MDR Thüringen. Ich bin Klaus Schröder-Grau und hier ist Alphaville.

0: Musik von Flash and the Pan. Dass Musiker bzw. Songwriter den Literaturnobelpreis erhalten, ist eher eine Ausnahme. Vor 10 Jahren wurde Bob Dylan diese Ehre zuteil. Es gibt aber eine Sache, die ihm im Laufe seiner Karriere trotz aller Anstrengungen nie gelungen ist. Nicht als Ikone von den Massen verehrt zu werden. Ob Protestlieder, elektrischer Rock, Country-Alben oder religiöse Musik, das Gesamtwerk des Ausnahmemusikers gilt als Meilenstein der Musikgeschichte. Sogenannte Dylanologen sezieren seine Texte bis heute und selbst mit seinen teils bizarren Konzerten begeistert Bob Dylan seine Fangemeinde weiter. Heute wird er 85 Jahre alt. Benedikt Schäfer gratuliert für uns. Like a
1: Kompositionen und zeitlose Zeilen, die Menschen immer noch bewegen. Es sind die musikalischen Markenzeichen von Bob Dylan. Geboren 1941 als Robert Allen Zimmerman im mittleren Westen der USA, zieht es den Teenager früh nach New York. Nur mit einer Gitarre und einer Mundharmonika im Gepäck. Erste Konzerte und Verträge folgen schnell. Der feste Glaube an sich selbst und kein Mangel an Selbstvertrauen beflügeln ihn damals.
2: Es ist ein Gefühl, das man hat. Ich wusste etwas über mich, was sonst niemand wusste. Ich hatte ein genaues Bild von mir im Kopf und ich wusste, das wird wahr werden.
1: Sein Künstlername, eine Hommage an den walisischen Dichter Dylan Thomas. Denn poetische Verse prägen sein Werk ebenso wie die typische nasal schnarrende Stimme. And it's all over now, baby blue. Maßgeblich beeinflusst Dylan die Folkszene der 60er Jahre, stößt Fans aber auch vor den Kopf, als er auf der Bühne schließlich zur E-Gitarre greift. Künstlerisch die Öffnung Richtung Rock und Teil seiner Legende vom Rebellen. Bob Dylan schreibt mehr als 600 Lieder und verkauft 125 Millionen Alben. Ein breites Spektrum an Klangfarben. You may be an ambassador to England or France. 10 Grammys und ein Oscar krönen die Karriere. 2016 erhält der Ausnahmekünstler sogar den Literaturnobelpreis, bleibt aber der Verleihung fern und seinem Image als Querkopf treu. Yes, indeed, you're gonna have to serve somebody. Viele seiner Lieder thematisieren die Vergänglichkeit. Doch die hält Bob Dylan scheinbar nicht davon ab, auch mit 85 noch um die Welt zu touren. Bob Dylan, eine der bedeutendsten Stimmen Amerikas.

Das ehemalige Spice Girl Emma Bunton, What Took You So Long. Bis zu den Nachrichten um 1 gibt's jetzt noch Bob Marley and the Buffalo Soldier.

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1: Um 1 Uhr mit Gabriela Kühne. Die gesetzlichen Krankenkassen warnen vor einem Milliardendefizit in der Pflege. Demnach hat sich die Finanzlage seit Jahresanfang noch einmal deutlich verschlechtert. Aus der Nachrichtenredaktion Simone Kienzle.
2: Laut dem GKV-Spitzenverband gab es im ersten Quartal in der Pflegeversicherung ein Minus von fast 670 Millionen Euro. Bis Ende des Jahres droht demnach ein Defizit von 4,2 Milliarden Euro. Bei der Pflegeversicherung brenne die Hütte, sagte Verbandschef Blatt dem Spiegel. Die Politik müsse jetzt das Ruder herumreißen, sonst würden die Finanzprobleme im kommenden Jahr unbeherrschbar. Bundesgesundheitsministerin Warken hat angekündigt, noch vor der Sommerpause den Entwurf für eine Pflegereform vorzulegen. Es wird befürchtet, dass Pflegebedürftige dann mehr selbst zahlen müssen.
1: In den Verhandlungen über ein Ende des Kriegs gibt es Anzeichen für eine Annäherung zwischen der USA und dem Iran. US-Präsident Trump zufolge ist ein Rahmenabkommen weitgehend ausgehandelt. Letzte Einzelheiten würden derzeit besprochen und sollen in Kürze bekannt gegeben werden. Ein Bestandteil der Vereinbarung sei, dass die Straße von Hormuz wieder geöffnet werde. Trump hat nach eigenen Angaben mit mehreren Staats- und Regierungschefs im Nahen Osten telefoniert und auch mit dem israelischen Ministerpräsident Netanyahu gesprochen. Auch Teheran erklärte, es zeichneten sich kleiner werdende Differenzen ab. Der FC Bayern München hat zum 21. Mal den DFB-Pokal gewonnen und das Double perfekt gemacht. Der deutsche Fußballmeister besiegte Titelverteidiger VfB Stuttgart mit 3:0. Aus der Sportredaktion Tom Gernke.
3: Mann des Spiels war Bayerns Torjäger Harry Kane. Der Engländer traf gleich dreimal und gewann so zum ersten Mal in seiner Karriere ein großes Finale. Dabei war der Gegner aus Stuttgart über weite Teile der Partie klar spielbestimmt, mutig, engagiert und hatte die besseren Tormöglichkeiten. Die klare Leistungssteigerung der Bayern in der zweiten Halbzeit machte am Ende den Unterschied aus. Für die Bayern ist es der erste Pokalsieg seit 6 Jahren. Stuttgart beendet die Saison ohne Titel.
1: Der deutschen Eishockey-Nationalmannschaft droht bei der Weltmeisterschaft in der Schweiz das Aus. Im 6. Vorrundenspiel hat das Team von Bundestrainer Kreis zwar mit 6:2 gegen Österreich gewonnen, da aber zuvor Lettland die USA mit 4:2 besiegte, ist die Auswahl des Deutschen Eishockeybundes auf Schützenhilfe der Konkurrenten angewiesen. Zudem ist ein Sieg gegen Großbritannien am Montag Pflicht. Das waren die Nachrichten. Das Wetter in Deutschland. Es ist trocken, im Norden vereinzelt Schauer, Tiefstwerte 17 bis 8 Grad. Am Tage sonnig, Höchstwerte 26 bis 34 Grad, im Norden kühler. Am Montag viel Sonne, 19 bis 34 Grad, am Dienstag sonnig, im Norden vereinzelt Schauer oder Gewitter. Es ist 1.03 Uhr.
4: Und wir schauen auf die Straßen in der ARD-Hitnacht. Die A2 Hannover Richtung Berlin ist zwischen Ziesa und Wollin wegen Reinigungsarbeiten gesperrt. Die 23 Hamburg Richtung Heide ist zwischen Eidelstedt und Pinneberg Süd wegen Bauarbeiten noch bis Dienstag 5 Uhr gesperrt. Dann die A40 Duisburg nach Essen ist zwischen dem Kreuz Duisburg und dem Kreuz Kaiserberg bis Dienstagmorgen gesperrt. Ebenso die 44 Düsseldorf-Essen zwischen dem Kreuz Düsseldorf-Nord und Ratingen-Schwarzbach in beiden Richtungen. Gesperrt ist ebenfalls die A52 mal nach Gelsenkirchen, und zwar zwischen Gelsenkirchen-Bur-West und dem Übergang zur B224 nach einem Unfall. Die A67 Mannheim nach Darmstadt ist zwischen dem Viernheimer Dreieck und Lorsch bis Dienstag 5 Uhr gesperrt. Und die A620 Saarlouis Richtung Saarbrücken ist in Höhe Saarbrücken-St. Anual bis Mittwoch 9 Uhr gesperrt.
5: Da wo es geht, eine gute Fahrt.
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4: Mit Klaus Schredderau, Ihnen einen schönen Pfingstsonntag.

0: G's Bones in der ARD-Hitnacht um 10 nach 1. Gleich ein Titel von Nena, und zwar der Leuchtturm. Und der war ja auch Bestandteil eines Films. Und zwar Gib Gas, ich will Spaß. Da war Nena als Schauspielerin erstmals unterwegs, gemeinsam mit Markus Mörl alias Markus, der ja, wie gesagt, auch musikalisch sehr viel Spaß hatte. Und das Fazit von Nena zu dieser Arbeit klang damals so.
1: Es hat zwar Spaß gemacht, aber es war auch ziemlich anstrengend. Wir wurden morgens um 6 Uhr abgeholt, abends um 10 waren wir wieder im Hotel. Und ansonsten hatte ich manchmal auch richtige Schwierigkeiten. Also ich musste zum Beispiel irgendwann mal stundenlang in die Kamera verliebt lächeln, ja. Und ich wusste gar nicht, an wen ich da denken sollte.
0: So. Da an Markus hat sie wahrscheinlich nicht gedacht. Aber die Kritiken zu diesem Streifen waren jetzt auch nicht besonders gut. Da heißt es lahme Unterhaltungsklamotte oder auch hemmungslose Belanglosigkeit, dieses Filmchen. Ja, harte Urteile damals von den Filmkritikern, aber der Erfolg des Titels hat trotzdem funktioniert. Leuchtturm.

Letzte Tanz von Mary Jane, musikalisch dargeboten von Tom Petty and the Heartbreakers. Jetzt geht es gleich ins Jahr 1986 mit Madonna und ihrem Song Papa Don't Preach. Ja, und als der Song erschien, ja, da gab's direkt mal Kontroversen und viele haben sich den Text mal etwas genauer angehört. Und da geht es ja um einen Teenager, der seine Gedanken beschreibt, weil sie schwanger geworden war. Und Anti-Abtreibungsgruppen feierten Madonna dafür und Abtreibungsbefürworter kritisierten sie damals ziemlich heftig. Ja, und Madonna selbst sagte, ach Mensch, zu Papa Don't Preach gab es sehr, sehr viele Meinungen. Jeder interpretiert das Lied irgendwie anders und das war super.

0: Caro Müller alias Cici Catch im Bohlen-Sound der 80er, The Backseat of Your Cadillac. Und damit haben wir es gleich 13:30. Einen schönen guten Abend auf die Straßen. Die A2 Hannover Richtung Berlin ist zwischen Ciesa und Wolin wegen Reinigungsarbeiten derzeit gesperrt. Die A8 München Richtung Salzburg ist zwischen Irschenberg und Bad Aibling wegen Bergungsarbeiten derzeit gesperrt. Die 23 Hamburg Richtung Heide ist zwischen Eidelstedt und Pinneberg Süd wegen Bauarbeiten noch bis Dienstag 5 Uhr gesperrt. Und das gilt auch für die A40 Duisburg nach Essen zwischen dem Kreuz Duisburg und dem Kreuz Kaiserberg und ebenso für die A44 Düsseldorf-Essen zwischen dem Kreuz Düsseldorf-Nord und Ratingen-Schwarzbach in beiden Richtungen. Gesperrt ist derzeit auch die A52 mal nach Gelsenkirchen zwischen Gelsenkirchen-Buer-West und dem Übergang zur B224 nach einem Unfall. Die A67 Mannheim Richtung Darmstadt ist zwischen dem Firnheimer Dreieck und Lorsch wegen einer Baustelle bis Dienstag 5 Uhr gesperrt. Und last but not least geht's ins Saarland. Die A620 Saarlouis Richtung Saarbrücken ist in Höhe Saarbrücken-St. Anual bis Mittwoch 9 Uhr gesperrt. Allen unterwegs eine gute und sichere Fahrt. Kommen Sie gut an mit uns.
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0: Von MDR Thüringen mit Klaus Schredergau. Einen schönen Sonntag.

0: Pete Filanovici, Dancing on the Ceiling in der ARD Hitnacht. 50 Tage nach Ostern wird Pfingsten gefeiert. Es ist quasi der Geburtstag der Kirche. Für viele ist das ein angenehmes, verlängertes Wochenende, gerade bei diesen Wetteraussichten, die wir da im Moment haben. Und wir wollten von Ihnen mal wissen, was denn Pfingsten so bei Ihnen ansteht. Wir haben hier mal in Thüringen gefragt.
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Mr. John Zekane, wir haben eine Gefahreninformation von der Feuerwehr in Braunschweig. Dort ist ein Großfeuer ausgebrochen, und zwar in Braunschweig-Liesmarode. Bitte dort Fenster und Türen geschlossen halten. Bitte meiden Sie das Gebiet und schalten Sie Lüftungen und Klimaanlagen ab. Großbrand, Großfeuer in Braunschweig-Liesmarode. Bitte dort Fenster und Türen geschlossen halten. Meiden Sie das Gebiet und schalten Sie Lüftungen und Klimaanlagen bitte ab. 2:10 in der ARD-Hitnacht, live aus Erfurt vom Mitteldeutschen Rundfunk. Jetzt mit Berlin und Take My Breath Away.

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1: Um 2 Uhr mit Gabriela Kühne. Die gesetzlichen Krankenkassen warnen vor einem Milliardendefizit in der Pflege. Demnach hat sich die Finanzlage seit Jahresanfang noch einmal deutlich verschlechtert. Aus der Nachrichtenredaktion Simone Kienzle.
2: Laut dem GKV-Spitzenverband gab es im ersten Quartal in der Pflegeversicherung ein Minus von fast 670 Millionen Euro. Bis Ende des Jahres droht demnach ein Defizit von 4,2 Milliarden Euro. Bei der Pflegeversicherung brenne die Hütte, sagte Verbandschef Blatt dem Spiegel. Die Politik müsse jetzt das Ruder herumreißen, sonst würden die Finanzprobleme im kommenden Jahr unbeherrschbar. Bundesgesundheitsministerin Warken hat angekündigt, noch vor der Sommerpause den Entwurf für eine Pflegereform vorzulegen. Es wird befürchtet, dass Pflegebedürftige dann mehr selbst zahlen müssen.
1: Russland greift die ukrainische Hauptstadt Kiew offenbar massiv mit Drohnen und ballistischen Raketen an. Das ging aus Warnungen der ukrainischen Luftwaffe auf der Plattform Telegram hervor. Medien und Augenzeugen berichten von mehreren Explosionen in Kiew. Das Ausmaß des Angriffs war zunächst nicht absehbar. Am Abend hatte der ukrainische Präsident Selenskyj vor einem russischen Angriff mit der Mittelstreckenrakete vom Typ Oreshnik gewarnt. Er berief sich dabei auf Geheimdiensterkenntnisse. Nach Schüssen unweit des Weißen Hauses hat sich rund um den Amtssitz von US-Präsident Trump ein Großaufgebot an Sicherheitskräften postiert. Wie der Chef der Bundespolizei FBI Patel bestätigt hat, sind im Gebiet um die Pennsylvania Avenue und die 17. Straße Schüsse gefallen. Das FBI unterstütze den für den Schutz des Präsidenten zuständigen Secret Service. Ein Augenzeuge berichtete von einer Salve von 20 bis 25 Schüssen, die wie Feuerwerk geklungen hätten. Zum Zeitpunkt des Vorfalls hielt sich Präsident Trump im Weißen Haus auf, um an einer Vereinbarung zur Beendigung des Irankriegs zu arbeiten. Der FC Bayern München hat zum 21. Mal den DFB-Pokal gewonnen und das Double perfekt.